0: Wer sich aber meldete und erst nach 3 Tagen und Nächten nicht herausbrächte, der hätte sein Leben verwirkt. Nicht lange, so meldete sich ein Königssohn und erbot sich, das Wagnis zu unternehmen. Er ward wohl aufgenommen und abends in ein Zimmer geführt, das an den Schlafsaal stieß. Sein Bett war da aufgeschlagen und er sollte Acht haben, wo sie hingingen und tanzten. Und damit sie nichts heimlich treiben konnten oder zu einem anderen Ort hinausgingen, war auch die Saaltüre offen gelassen. Dem Königssohn fiel's aber wie Blei auf die Augen und er schlief, und als er am Morgen aufwachte, waren alle 12 zum Tanz gewesen. Denn ihre Schuhe standen da und hatten Löcher in den Sohlen. Den 2. und 3. Abend ging's nicht anders, und da ward ihm sein Haupt ohne Barmherzigkeit abgeschlagen. Es kamen hernach noch viele und meldeten sich zu dem Wagestück. Sie mussten aber alle ihr Leben lassen. Nun trug sich's zu, dass ein armer Soldat, der eine Wunde hatte und nicht mehr dienen konnte, sich auf dem Weg nach der Stadt befand, wo der König wohnte. Da begegnete ihm eine alte Frau, die fragte ihn, wohin er wollte.
1: »Ja, ich weiß selber nicht recht«, sprach er und setzte im Scherz hinzu.
0: »Ich hätte wohl Lust, ausfindig zu machen, wo die Königstöchter ihre Schuhe vertanzten und danach König zu werden.«
2: »Das ist so schwer nicht«, sagte die Alte. »Du musst den Wein nicht trinken, der dir abends gebracht wird, und musst tun, als wärst du fest eingeschlafen.«
0: Darauf gab sie ihm ein Mäntelchen und sprach,
2: »Wenn du das umhängst, so bist du unsichtbar und kannst den 12 dann nachschleichen.«
0: Wie der Soldat den guten Rat bekommen hatte, ward's ernst bei ihm, so dass er ein Herz fasste, vor den König ging und sich als Freier meldete. Er ward so gut aufgenommen wie die anderen auch, und wurden ihm königliche Kleider angetan. Abends zur Schlafenszeit ward er in das Vorzimmer geführt, und als er zu Bette gehen wollte, kam die Älteste und brachte ihm einen Becher Wein. Aber er hatte sich einen Schwamm unter das Kinn gebunden, ließ den Wein da hineinlaufen und trank keinen Tropfen. Dann legte er sich nieder, und als er ein Weilchen gelegen hatte, fing er an zu schnarchen wie im tiefsten Schlaf. Das hörten die 12 Königstöchter, lachten, und die Älteste sprach,
3: »Der hätte auch sein Leben sparen können.«
0: Danach standen sie auf, öffneten Schränke, Kisten und Kasten und holten prächtige Kleider heraus, putzten sich vor den Spiegeln, sprangen herum und freuten sich auf den Tanz. Nur die Jüngste sagte,
4: »Ich weiß nicht, ihr freut euch, aber mir ist so wunderlich zumute. Gewiss widerfährt uns ein Unglück.«
3: »Ja, du bist eine Schneegans«, sagte die Älteste, »die sich immer fürchtet. Hast du vergessen, wie viel Königssöhne schon umsonst da gewesen sind? Dem Soldaten hätte ich nicht einmal brauchen, einen Schlaftrunk zu geben. Der Lümmel wäre doch nicht aufgewacht.«
0: Wie sie alle fertig waren, sahen sie erst nach dem Soldaten, aber der hatte die Augen zugetan, rührte und regte sich nicht, und sie glaubten nun ganz sicher zu sein. Da ging die Älteste an ihr Bett und klopfte daran. Alsbald sank es in die Erde und sie stiegen durch die Öffnung hinab, eine nach der anderen, die Älteste voran. Der Soldat, der alles mit angesehen hatte, zauderte nicht lange, hing sein Mäntelchen um und stieg hinter der Jüngsten mit hinab. Mitten auf der Treppe trat er ihr ein wenig aufs Kleid. Da erschrak sie und rief,
4: »Was ist das? Wer hält mich am Kleid?«
2: »Sei nicht so einfältig. Du bist an einem Haken hängen geblieben.«
0: Da gingen sie vollends hinab, und wie sie unten waren, standen sie in einem wunderprächtigen Baumgang. Da waren alle Blätter von Silber und schimmerten und glänzten. Der Soldat dachte,
1: »Du willst dir ein Wahrzeichen mitnehmen«,
0: und brach einen Zweig davon ab. Da fuhr ein gewaltiger Krach aus dem Baume. Die Jüngste rief wieder,
4: »Es ist nicht richtig. Habt ihr den Knall gehört?«
0: Die Älteste aber sprach,
2: »Das sind Freudenschüsse, weil wir unsere Prinzen bald erlöst haben.«
0: Sie kamen darauf in einen Baumgang, wo alle Blätter von Gold, und endlich einen dritten, wo sie klarer Diamant waren. Von beiden brach er einen Zweig ab, wobei es jedes Mal krachte, dass die Jüngste vor Schrecken zusammenfuhr. Aber die Älteste blieb dabei. Es wären Freudenschüsse. Sie gingen weiter und kamen zu einem großen Wasser. Darauf standen 12 Schifflein, und in jedem Schifflein saß ein schöner Prinz.
1: Die hatten auf die Zwölfe gewartet und jeder nahm eine zu sich. Der Soldat aber setzte sich mit der Jüngsten ein. Da sprach der Prinz:
5: »Ich weiß nicht, das Schiff ist heute viel schwerer und ich muss aus allen Kräften rudern, wenn ich es fortbringen soll.«
4: »Wovon sollte das kommen?« sprach die Jüngste. »Als vom warmen Wetter. Es ist mir auch so heiß zumut.«
1: Jenseits des Wassers aber stand ein schönes, hell erleuchtetes Schloss, woraus eine lustige Musik erschallte von Pauken und Trompeten. Sie ruderten hinüber, traten ein und jeder Prinz tanzte mit seiner Liebsten. Der Soldat tanzte aber unsichtbar mit. Und wenn einer einen Becher mit Wein hielt, so trank er ihn aus, dass er leer war, wenn sie ihn an den Mund brachte. Und der Jüngsten ward auch Angst darüber, aber die Älteste brachte sie immer zum Schweigen. Sie tanzten da bis 3 Uhr am anderen Morgen, wo alle Schuhe durchgetanzt waren und sie aufhören mussten. Die Prinzen fuhren sie über das Wasser wieder zurück und der Soldat setzte sich diesmal vorn hin zur Ältesten. Am Ufer nahmen sie von ihren Prinzen Abschied und versprachen, in der folgenden Nacht wiederzukommen. Als sie an der Treppe waren, lief der Soldat voraus und legte sich in sein Bett. Und als die 12 langsam und müde heraufgetrippelt kamen, schnarchte er schon wieder so laut, dass sie es alle hören konnten und sie sprachen:
6: »Vor dem sind wir sicher.«
1: Da taten sie ihre schönen Kleider aus, brachten sie weg, stellten die zertanzten Schuhe unter das Bett und legten sich nieder. Am anderen Morgen wollte der Soldat nichts sagen, sondern das wunderliche Wesen noch mit ansehen und ging die 2. und die 3. Nacht wieder mit. Da war alles wie das 1. Mal und sie tanzten jedes Mal, bis die Schuhe in 2 waren. Das 3. Mal aber nahm er zum Wahrzeichen einen Becher mit. Als die Stunde gekommen war, wo er antworten sollte, steckte er die 3 Zweige und den Becher zu sich und ging vor den König. Die 12 aber standen hinter der Tür und horchten, was er sagen würde. Als der König die Frage tat:
7: »Wo haben meine 12 Töchter ihre Schuhe in der Nacht vertanzt?«
1: So antwortete er:
5: »Mit 12 Prinzen, in einem unterirdischen Schloss«,
1: berichtete, wie es zugegangen war, und holte die Wahrzeichen hervor. Da ließ der König seine Töchter kommen und fragte sie, ob der Soldat die Wahrheit gesagt hätte. Und da sie sahen, dass sie verraten waren und Leugnen nichts half, so mussten sie alles eingestehen. Darauf fragte ihn der König, welche er zur Frau haben wollte. Er antwortete:
5: »Ich bin nicht mehr jung, so gebt mir die Älteste.«
1: Da ward noch am selbigen Tag die Hochzeit gehalten und ihm das Reich nach des Königs Tode versprochen. Aber die Prinzen wurden auf so viele Tage wieder verwünscht, als sie Nächte mit den 12 getanzt hatten.

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0: Was wäre eine Stadt wie Dresden ohne nachbarschaftliches Engagement? Egal in welchen Stadtteil man guckt, man wird immer wieder Menschen finden, die diese Gegenden zu dem machen, was sie sind. Lebendige Orte. Und heute zu Gast bei mir im Studio sind Anne, Marina und Andreas. Sie gehören zum Verein Gemeinsam in Plauen e.V. Andreas, was macht ihr?
1: Alles Mögliche. Wir treffen uns in allen eigenen Räumen sozusagen. Schön gemütlich eingerichtet. Zum Beispiel das Berühmteste, würde ich sagen, ihr könnt mich gerne ergänzen, ist das Montagsdinner, wo sich Nachbarn, wie sie wollen, treffen können und zum gemeinsamen Essen, also auch kochen, wir haben eine große Küche und so weiter. Das ist das eigentliche große Highlight, so hat auch die Zwickmühle begonnen zu existieren. Und dann gibt es eben noch die Woche über Dauerveranstaltungen, verschiedenster Art und verschiedene Projekte, wie eben auch zum Beispiel jetzt am 23. August das Straßenfest Zwicknick heißt das.
0: Das ist ein schönes Wortspiel.
1: Ja, das kann vielleicht die Anne erklären. Wenn sie
0: Ja, gerne.
2: Genau, also als Zwickmühle ist es unser Ziel, möglichst offen für alle zu sein, möglichst niedrigschwellig zu sein und so soll auch unser Straßenfest sein. Bei uns am Straßenfest wird nichts verkauft, sondern wir machen eher eine Art Picknick, sperren die Straße, sodass wir Platz haben zum Spielen, zum Tanzen, zum Kuchenessen und Quatschen. Und so kam dann auch das Wortspiel zustande, dass wir gesagt haben, unser Straßenfest heißt Zwicknick, damit wir raushören, dass es auf der Zwickauer Straße stattfindet und dass es eher eine Art Picknick sein soll.
0: Ich finde bei so Straßenfesten, wenn die Straßen gesperrt werden, auch immer sehr beeindruckend, wie viel Platz auf einmal für die Menschen ist, wenn die ganzen Autos verschwunden sind. Ne? Wie viele Leute machen denn bei euch mit?
2: Im Verein haben wir
1: 44
2: ne? Mitglieder. Mhm. Wir sind auch tatsächlich sehr viele aktive Mitglieder. Das hat man selten so in gemeinnützigen Vereinen. Es hat halt jeder sein Steckenpferd und das ist eigentlich auch, wie die Zwickmühle funktioniert. Jeder bringt das mit, was er gerne macht, wo seine Stärken sind oder ihre Stärken sind. So dass wir, je nachdem, was wir in Veranstaltungen machen, sind mal nur 2 Leute da, mal sind 8, 9 Leute da. Das ist ganz unterschiedlich.
0: Wir gehen einfach mal die Runde rum. Treibt euch dann im Einzelnen an, das zu machen, was ihr da macht? Andreas fängt an.
1: Ich fange an. Ja, also ich bin jetzt, glaube ich, das vierte Jahr in der Zwickmühle tätig. Und mein Antrieb überhaupt, dass ich überhaupt dorthin gegangen bin, war einfach, die Leute reden miteinander zu wenig. Und da das ja die Zwickmühle so, wie ich jedenfalls hinkam, ganz viele junge Leute sind und zu Nachbarn eben auch ältere gehören, habe ich gesagt, also wir müssen einfach miteinander mehr reden und so habe ich dann einfach mitgemacht und versucht, Projekte zu organisieren, die eben dieses abdecken und ja, wo es funktioniert.
0: Wie war es bei Anne und Marina?
3: Also für mich ist die Gemeinschaft, die Zwickmühle ist irgendwie so wie so ein zweites Wohnzimmer geworden für mich. Und tatsächlich hat sich das auch aus meiner Freundesklicke heraus gegründet. Und das ist, wenn wir was zusammen machen, dann ist es was mit Freunden machen. Und ich habe dadurch auch ganz viele neue Leute kennengelernt, zum Beispiel Anne und Andreas, die ich vorher nicht kannte. Und es ist einfach schön, so in der Nachbarschaft was zu machen und dann immer wieder Leute zu treffen, die nebenan wohnen.
0: Schön. Und bei dir?
2: Für mich ist es Selbstwirksamkeit. Es ist verrückt, was wir alles gewuppt bekommen, wenn wir einen Raum haben, den wir nutzen können, um Dinge gemeinsam zu tun. Und wenn man sich bewusst wird, was man alles erreichen kann, wenn man nicht in so einer Konsumentenhaltung ist, sondern versucht, gemeinsam selbst was zu gestalten. Und das gelingt uns in der Zwickmühle extrem gut, dass wir Menschen motivieren, sich einzubringen, mitzumachen, irgendwas anzubieten oder sich einfach auszutauschen.
0: Wann seid ihr so dazugestoßen?
2: Ich glaube, gegründet wurde die Zwickmühle 2019.
3: Ja.
2: Ich bin ziemlich genau in der Corona-Zeit dazugekommen, als wir den Raum nicht wirklich nutzen konnten, sondern dann online viel gemacht haben. Und ich glaube, Marina, du warst von Anfang an dabei,
3: Ich bin
2: oder?
3: Von Anfang an dabei, ja.
1: Also doch, Gründungsmitglied, okay.
3: Ja, kein Gründungsmitglied, aber ich gerade nicht da, aber ich helfe von Anfang an mit seit 2019.
0: Okay. Was muss ich mitbringen, um bei euch mitmachen zu können?
1: Neugierde.
2: Ja, Offenheit für andere, 2 Ohren, die auch gerne mal zuhören Und ansonsten, jeder bringt das mit, was er kann. Ne? Wir brauchen Leute, die mal was mit anpacken können, die mal was tragen, was umräumen. Aber wir mögen auch die, die einfach nur ein Instrument spielen und uns mal mit Musik begleiten oder die was kochen, die mit uns essen. Das ist super niedrigschwellig.
3: Ja, ja, oder die ein Hobby haben, das sie gerne mit anderen teilen und dann mal Workshops machen beispielsweise oder einen Vortrag machen.
0: Wie lief das denn während der Corona-Ferien mit dem Zusammenhalt der Nachbarschaft online?
3: Es war schwierig. Also wir haben ein paar Sachen online angeboten, war natürlich nicht dasselbe wie sonst. Ja, es war schwierig. Online ging ein bisschen was, aber dadurch, dass wir halt, wie gesagt, eine Freundesgruppe sind, haben wir unser Bestmögliches getan, weil es uns einfach wichtig war, dass es weitergeht und dass es auch nach Corona dann noch weitergehen kann.
2: Was wir beispielsweise gemacht haben, war gemeinsames Mandala malen. Also wir hatten so eine große Platte, die dann so rumgereicht wurde, wo jeder sozusagen einen Kreis des Mandalas gestaltet hat. Und dann haben wir abends, ich glaube einmal die Woche war das damals, online gemeinsam gemalt. Und einer hatte die große Platte und alle anderen kleinere Papiere. Und das Mandala steht jetzt auch bei uns in der Zwickmühle, sieht wunderschön aus und ist eigentlich eine schöne Erinnerung daran, dass wir auch in der Corona-Zeit Dinge gemeinsam geschaffen haben.
0: In Zwickmühle, das Zwick spielt ja ein bisschen auf den Straßennamen an und das Mühle?
1: Auf die Bienertmühle. Unsere Straße endet direkt am, ich kann fast sagen, Eingang der Bienertmühle und die ist in Plauen die berühmteste Einrichtung, die wir eigentlich haben.
0: Was hat Plauen mit Mühlen und Malen generell zu tun?
1: Ja, durch den Traugott Gottlieb Bienert, das war Großindustrieller damals in der Gründerzeit, der hat die Mühle gepachtet, also vom König damals in Dresden, vom Residenzschloss, und hat sich dort dann hochgearbeitet als Hauptlieferant, Hoflieferant. Der war dann zum Schluss um 1900 rum der reichste Mann neben dem König. Sein großes Verdienst war jetzt nicht sein Vermögen, überhaupt nicht, sondern das, was er aus der Mühle gemacht hat. Also nebenbei sogar, habe ich jetzt erst erfahren, eine Gasanstalt dort gegründet und betrieben, wo Plauen Straßenlaternen bekommen hat, Gasanschlüsse. Aber sein größtes Verdienst ist der soziale Verdienst. Er hat also Schule gebaut, die erste überhaupt. Er hat noch vor Bismarck Sozialgesetze in seinem Großbetrieb sozusagen umgesetzt. Also könnte ich jetzt noch eine Weile erzählen, weil ich engagiere mich auch in der Zwickmühle ganz viel für die Geschichte von Plauen. Also wenn Sie Plauen ansprechen, Bienert und Müllerbrunnen, das ist das, was alle zusammenhält. Also da weiß jeder Bescheid, was es geht.
0: Ja, das finde ich interessant, dass in eurem Namen und offenbar auch in eurer Arbeit so ein bisschen stadtgeschichtliche Aspekte auch eine Rolle spielen, ne?
3: Ja. Tatsächlich ist auch der Name aus der Nachbarschaft heraus entstanden. Als wir den Verein gegründet haben, haben wir damals einen Zettel einfach ans Schaufenster gehängt und haben die Nachbarn Namensvorschläge machen lassen. Und dann wurde gemeinschaftlich abgestimmt. Das heißt, auch der Name wurde von jemandem aus der Nachbarschaft vorgeschlagen und dann gewählt.
0: Ja, Wahnsinn, was Nachbarinnen so auf die Beine stellen können gemeinsam, ne? Ein gemeinsamer Wille ist das auch ein Weg.
1: Ja.
0: Toll. Was haben wir vergessen? Worüber haben wir noch nicht gesprochen? Was liegt euch noch auf den Lippen? Was brennt euch unter den Nägeln?
1: Ja, darf ich mal ganz kurz? Also zum Beispiel die Situation, die wir jetzt gerade wieder haben, fast zu jedem Fest, diese Aktiven im Verein bereiten, wie gesagt, alles vor und wenn es dann soweit ist, sind die Aktiven auch da, aber man braucht für so ein Fest, wo man praktisch eine ziemlich große Straße sperrt und das über mehrere Stunden und was ich jetzt im Kopf habe, so ungefähr 300 Leute zu Spitzenzeiten dort erscheinen, auch Leute, die dort einfach helfen und wenn es Ordner sind oder was ich heute gerade wieder reingestellt habe, es reicht auch mal eine halbe Stunde, jemanden von unseren Akteuren zu vertreten, dass man mal auf die Toilette gehen kann, beziehungsweise mal kurz runterfahren kann, weil man ja immerhin von früh an, es muss ja aufgebaut werden und bis abends ist man auf dem Bein und da braucht man einfach Helfer. Und dort hakt es eben immer wieder. Man kann viele Leute ansprechen. Ja, das ist eine feine Sache, auch was ihr macht. Aber so richtig sagen, also ich komme 14 Uhr und helfe eine halbe Stunde oder eine Stunde oder was habt ihr für mich, was kann ich machen oder so, da hakt es. Also ich denke, dass mein Begleiter mich da der gleichen Meinung sind. Aber ansonsten, ja, wir versuchen verschiedene Sachen anzubieten und da gibt es eigentlich keine Schwierigkeiten. So, aber für solche großen Sachen, wo man wirklich Hilfe braucht, da klemmt die Säge irgendwo.
3: Ja, wir freuen uns generell über neue Leute, die neue Sachen anbieten, die wir vielleicht nicht anbieten können, weil wir beispielsweise gar nicht das Wissen oder das Know-how haben. Das heißt, neue Leute sind bei uns immer willkommen. Wir freuen uns über jedes neue Gesicht, egal ob jemand was anbieten will oder einfach nur bei den Veranstaltungen vorbeikommt. Muss auch jetzt nicht unbedingt nur aus der Nachbarschaft sein, ne? Also klar, es ist ein Nachbarschaftsladen, aber bei uns ist einfach jeder willkommen.
0: Und man kann euch ja kennenlernen, indem man einfach zum Zwicknick kommt am 23. August ab 14 Uhr in der Zwickauer Straße. Man kann auch einen Blick auf eure Webseite schmeißen, die lautet zwickmühle.org und Zwick mit CK, Mühle mit UE und H und hinten das .org und dann landet man schon bei euch. Ich wünsche euch auf jeden Fall viel Erfolg bei allen Veranstaltungen, die anstehen, nicht nur beim Zwicknick, sondern bei allen anderen auch. Und bei mir zu Gast im Studio waren Anne, Marina und Andreas. Und sie zeigen, wie nachbarschaftliches Zusammenleben miteinander funktionieren kann im Stadtteil Plauen. Danke für euren Besuch.
1: Dankeschön.
2: Danke. Danke.
0: Das Gespräch haben wir vor der Sendung aufgezeichnet.
4: Jo, ich danke für diesen Beitrag. Zwicknick diesen Samstag ab 14 Uhr auf der Zwickauer Straße.

0: 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Von Women Defend Rojava.
1: Liebe Freundinnen und Freunde, Festival der Rückkehr zur Kultur der Mütter. Mütter sind seit Jahrtausenden Entwicklerinnen und Bewahrerinnen gesellschaftlicher Kultur und Tradition. In Kobane haben hunderte Frauen sowie Vertreterinnen regionaler Institutionen und Organisationen das Festival der Rückkehr zur Kultur der Mütter gefeiert. Damit wollten sie deutlich machen, wie wichtig es ist, dass Frauen und die Gesellschaft insgesamt in dem aktuellen Prozess die Kultur der Region lebendig halten und sie vor Angriffen und Ausbeutung schützen. Die Identität, Kultur und Errungenschaften der Frauen werden massiv angegriffen. Deshalb ist es wichtig, dass Frauen ihre Identität, ihre Arbeit und ihren Kampf auf jede erdenkliche Weise sichtbar machen. Frauen in traditionellen Kleidern stellen Gerichte der Region vor. Es wurde von Frauen produziertes Kunsthandwerk ausgestellt und Tanz- und Musikgruppen der Frauenkulturbewegung Hilala Serin präsentierten ihr Können. Solidarität mit den Frauen Afghanistans. Congress Star folgte dem Aufruf afghanischer Frauen am 5. Jahrestag der erneuten Machtübernahme der Taliban am 15. August, weltweite Proteste und Solidaritätsaktionen durchzuführen. In einer Erklärung bekräftigte die Frauenbewegung ihre uneingeschränkte Solidarität mit den Frauen Afghanistans in ihrem Kampf gegen die schwere Unterdrückung durch die Taliban. Anlässlich dieses Jahrestages verurteilte Congress Star die systematische Missachtung der Rechte von Frauen, darunter das Recht auf Bildung, Erwerbstätigkeit und Teilhabe am öffentlichen Leben, sowie das Recht auf Meinungsäußerung, und rief internationale Institutionen und Menschenrechtsgruppen dazu auf, über symbolische Erklärungen hinauszugehen und konkrete Schritte zu unternehmen, um Druck auf die Taliban auszuüben und diese Menschenrechtsverletzungen zu beenden. Der 15. August und das Vermächtnis des Widerstands. Der 15. August gilt als Meilenstein im kurdischen Widerstandskampf. In verschiedenen Städten Rojavas, darunter Khamishlo, Haseke, Derik, Tirbisbie, Girekelege und Kobani, wurde dieser Tag mit Veranstaltungen und Gedenkfeiern gewürdigt. Überall kamen EinwohnerInnen und VertreterInnen lokaler Institutionen und Organisationen zusammen. Es wurden Reden gehalten und es gab kulturelle und künstlerische Darbietungen sowie traditionelle Tänze. Alle Teilnehmenden betonten, wie wichtig es sei, die Errungenschaften und Werte zu bewahren, die aus dieser Zeit des Kampfes hervorgegangen sind. Gedenken an 745 Gefallene. In Khamishlo veranstaltete der Rat der Familien von Gefallenen eine Gedenkfeier für 745 in verschiedenen Jahren und an unterschiedlichen Orten ihr Leben verloren habende Gefallene der kurdischen Befreiungsbewegung und DOS Rojava. Die Teilnehmenden betonten, dass das Gedenken an die Gefallenen über Veranstaltungen und Bilder hinausgehen müsse. Eine wahre Verbundenheit mit ihrem Opfer bedeute, ihren Weg fortzusetzen und die Werte zu wahren, für die sie ihr Leben gegeben hätten. Auf der Veranstaltung wurden auch die sich wandelnden politischen Umstände im Jahr 2026 sowie die Notwendigkeit thematisiert, die Herausforderungen der aktuellen Phase zu verstehen und sich auf einen neuen Abschnitt des Kampfes vorzubereiten. Während eine Präsentation wichtige Etappen des kurdischen Kampfes Revue passieren ließ, vom Widerstand des 14. Juli und dem Durchbruch des 15. August bis hin zu den Gefallenen der Rojava-Revolution, entzündeten Mütter der Gefallenen Kerzen vor den Bildern ihrer Kinder. Das Recht auf Rückkehr nach Serekanie. Der Gouverneur von Haseke hat sich mit Vertretern internationaler Organisationen sowie mit Mitgliedern des für die Umsetzung des Abkommens vom 29. Januar zuständigen Komitees getroffen, um die Vorbereitungen für die Rückkehr der Bewohner von Serekanie zu erörtern. Zugleich fordern die aus Serekanie Vertriebenen weiterhin eine sichere, würdevolle und organisierte Rückkehr in ihre Heimat. Die Bewohner des Camps Washukani bestehen nach jahrelanger Vertreibung auf ihrem Recht auf Rückkehr und äußern angesichts der aktuellen Entwicklungen Sorge um die Sicherheit der Rückkehrenden. Sie fordern stärkere Sicherheitsgarantien, eine grundlegende Versorgung, Wiederaufbaumaßnahmen sowie Schritte, die sicherstellen, dass zurückkehrende Familien gefahrlos und in Würde in ihren Häusern leben können. Damit senden wir euch revolutionäre Grüße aus Rojava.
2: Und so sicher!
3: Ja, Nachrichten aus Nordostsyrien vom 19. August 2026. Das war eine Übernahme von Radio Korax aus Halle. 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Das Ganze auf Spanisch, Deutsch und Englisch.

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1: Tachchen, bevor ich zu meinem Vogel der Woche komme, muss ich ein bisschen ausholen, wie es eigentlich dazu kam, dass sie nun ausgerechnet mein Vogel der Woche wird und vielleicht auch ihrer oder eure. Denn in der vergangenen Woche ist eine Person, die gerne der erste faschistische Landtagspräsident seit 1945 werden möchte, ein Herr Siegmund, nach Stuttgart gereist, um damit einem Lokalfaschisten durch die Innenstadt zu schwadronieren und sich über das Stadtbild aufzuregen.
2: So, willkommen in Kabul.
3: Erster Eindruck auch von Stuttgart. Ich habe gedacht, wo bist du hier gelandet?
1: Ja, das ging natürlich noch weiter und betrifft Vögel, in dem Falle Nilgänse.
2: Auf jeden Fall eine Nilgans und das ist eine invasive Art. Hochaggressiv, scheißt hier alles voll und vertreibt die heimischen Enten. Kommt das irgendwie bekannt vor?
1: Mein Gott, so weit weg von der Realität, denkt der Mensch da ganz spontan. Aber das referiert auf einen Naturschutzbegriff, den die Nazis auch schon hatten und da eben vor den Menschen nicht Halt gemacht haben, ne, das Artfremde, dass das Hass hier nicht hergehört. Und da möchte ich Sie zu einem kleinen Exkurs einladen mit dem Evolutionsbiologen Josef H. Reichholf, der ein schönes Buch vor ein paar Jahren herausgebracht hat zur Zukunft der Arten.
0: Diesen Wandel anzunehmen, fällt vielen Menschen offenbar sehr schwer. Sie wollen Beständigkeit und versuchen, den Strom der Zeit und des Lebens aufzuhalten. Kaum irgendwo sonst, von Religionen abgesehen, haben sich die Ablehnung von Wandel und die Bevorzugung von Beständigkeit so sehr ausgeprägt wie in der Ökologie. In ihrer gesellschaftlich verbreiteten Form als Ökobewegung gleicht sie mit ihren Rückbindungen, also lateinisch Religio, an die guten alten Zeiten ungestörter, vom Menschen nicht veränderter oder belasteter Natur, einer Naturreligion. Als Naturwissenschaft sieht die Ökologie zwar anders aus, aber dennoch enthält sie, wie jede Wissenschaft, auch gesellschaftliche Vorgaben aus der Zeit ihrer Entstehung und ihrer Entwicklung. Man könnte diese Mitgift auch eine Last nennen. Im Fall der Ökologie und ihrer zentralen begrifflichen Inhalte entbehrt das nicht einer gewissen Ironie, denn ausgerechnet einer der besten und vehementesten Verfechter von Darwins Sicht der Evolution, der deutsche Biologe Ernst Haeckel, prägte 1866 den Begriff der Ökologie und gab dieser Wissenschaft damit Inhalt. Der Haushalt der Natur, den Haeckel mit dem Fachbegriff Ökologie meinte, sei zu verstehen wie ein Haus, griechisch Oikos, das gut gebaut war und wohl geordnet ist, Beständigkeit garantiert und einen ordentlichen Haushalt aufweist. Dazu gehört ein festes Fundament, dazu gehören stabile Mauern, gegliederte Räumlichkeiten, Stockwerke und ein schützendes Dach. Das Haus der Natur bekam so

Begriff der Beziehung der Lebewesen zur Umwelt übernommen. Gemäß dem Bild eines festgefügten Hauses war es geradezu natürlich, dass dieses auch stabil zu sein hatte. Doch da es ganz offensichtlich in der Natur vielfältige Schwankungen und Veränderungen gibt, bedurfte das Oikos einer ganz wesentlichen Ergänzung. Es muss so etwas wie ein Gleichgewicht geben, das den Naturhaushalt aufrechterhält und immer wieder nachstabilisiert, wenn Abweichungen auftreten. Die Idee vom Gleichgewicht des Naturhaushalts passte zeitgeschichtlich bestens zu anderen Kräftegleichgewichten, etwa in der Politik oder bei den militärischen Konfrontationen vor dem Ersten und ganz besonders nach dem Zweiten Weltkrieg, im sogenannten Kalten Krieg zwischen West und Ost. Ungleichgewichte hingegen gefährden ganz offensichtlich eine Welt, die nach Gleichgewicht strebt und die sich ihren gegenwärtigen Zustand dauerhaft oder dauerhafter erhalten möchte. Veränderungen mussten demzufolge abgelehnt oder gar bekämpft werden. Das war so in der Politik des späten 19. Jahrhunderts und so blieb es eigentlich auch bis in die jüngste Vergangenheit. Nicht anders sollte es sich daher mit dem Naturhaushalt verhalten. Er darf nicht gestört, verändert oder zum Zusammenbruch gebracht werden. Nicht nur typische Konservative bauen darauf, sondern noch mehr tut das die grüne Politik. Evolution vollzieht sich aber aus Ungleichgewichten heraus. Wäre die Welt stets einigermaßen unverändert und stabil geblieben, hätte unsere Erde weder die wunderbare Vielfalt an Lebewesen hervorgebracht, noch Raum für neue Entwicklungen gegeben oder Fortschritte bringen können beim Auftauchen und bei der Ausformung des Geistes. Darwins Evolution geht nicht von einer stabilen, im Gleichgewicht des Naturhaushaltes befindlichen Welt aus, sondern von einer veränderlichen, die nicht von Anbeginn so gewesen sein konnte, wie sie heute ist. Evolution lässt sich bildhaft gleichsetzen mit einem Spiel auf sich fortwährend verändernden Bühnen, wie es G. Evelyn Hutchinson vor mehr als einem halben Jahrhundert ausgedrückt hatte, ein evolutionäres Spiel auf den ökologischen Bühnen der Zeit. Wer also Evolution für eine Gegebenheit hält, wer sie als grundsätzlich zutreffende Beschreibung der Entwicklung und Entfaltung des Lebens und seiner so faszinierenden Vielfalt erachtet, muss sich von der Vorstellung eines festgefügten, im Gleichgewicht befindlichen Naturhaushaltes lösen, in dem alle Lebewesen ihren festen Platz einzunehmen haben und der ausgerechnet in seinen gegenwärtigen Zuständen aufrechterhalten werden muss. Denn dieser Naturhaushalt kann als Bühne der Evolution nicht unveränderlich sein, ansonsten wäre das Spiel des Lebens an seinem Ende angelangt.

Und dem Naturhaushalt kann auch kein bestimmter Zustand als der einzig richtige zugeordnet werden, denn alle früheren wären dann falsch gewesen. Gleichgültig, ob sie die gewaltigen Dinosaurier hervorgebracht hatten oder ob aus ihnen die Anfänge der Menschwerdung hervorgingen. Es kann die Eiszeit keine Falschzeit und die warmen Zwischeneiszeiten können als Warmzeiten nicht richtig gewesen sein. Sie waren so, wie sie geworden sind, brachten gewaltige Veränderungen in sehr kurzer Zeit mit sich und bestätigten mit ihrem Kommen und Gehen, dass das einzig Beständige der Wandel ist. Was dem einen die Eule, das ist dem anderen die Nachtigall. Das sagt ganz treffend das Sprichwort. Manche ziehen deshalb heimische Blumen, die nicht gepflückt werden dürfen, den fremden Blüten der Gärten vor, die in vollen Sträußen die Wohnungen zieren können. Welche Betrachtungsweise gerade vorherrscht, bestimmen nicht die Fakten, sondern der Zeitgeist. Die Natur gibt nichts vor. Sie wertet nicht, denn sie ist keine Person. Die Urteile und Wertungen stammen von Menschen, von uns. Und dennoch sollte bei aller Trauer um die alten Wunschbilder einer heilen Welt das Staunen über das Neue nicht verloren gehen. Wer jedoch als gute Arten grundsätzlich nur solche anerkennt, die abnehmen und zu verschwinden drohen, andere, die sich ausbreiten, aber von vornherein für verdächtig, bedrohlich und schlecht hält, bringt kaum mehr als sein eigenes Vorurteil zum Ausdruck.

0: Jetzt aber mal endlich zu unserem Vogel der Woche. Vor ein paar Tagen landete auf einem kleinen Teich am Salzigen See, der nicht allzu tief ist, ein echt hübscher Vogel, nämlich eine weibliche Schwarzkopfruderente. Ursprünglich eine nordamerikanische Art, die vor etwa 80 Jahren in Großbritannien zu Haltungszwecken eingeführt wurde und dann auch wenig später schon ausgebüxt ist, seit den 60er Jahren dort auch Brutvogel ist und bei Wikipedia auch mit dem unschönen Begriff kolonisierte dann auch das Festland beschrieben wird. Also die Schwarzkopfruderente, echt ein schickes Tier, ganz brauner Körper, so einen steifen Schwanz, den sie auch so hochstellen kann. Darunter ist dann so ein schönes weißes Feld, die leuchtet also richtig auf so einem kleinen Teich. Der Kopf beim Männchen so zweigeteilt, also die untere Hälfte ist so ein richtig krasses Weiß. Bei der weiblichen Version ist der Gesamtvogel eher so bräunlich, aber hat eben auch diesen verrückten Schwanz. Ruderente heißen sie übrigens, weil die Beine so ein bisschen weiter hinten ansetzen, wodurch sie sehr geschickte Schwimmerinnen und Schwimmer sind. Brauchen dann ein bisschen länger, um in einen dann doch sehr schnellen Flug zu kommen, aber brauchen immer so Anlaufphasen. Und brüten in Nordamerika, so in Schilfdickichten, sind nirgendwo so richtig häufig und hier regelrecht selten. Und das hat leider auch seine Ursache darin, dass sie als invasive Art betrachtet werden in Europa, richtig auf der Liste der unerwünschten Arten in der Europäischen Union gelandet sind vor 10 Jahren, weil sie möglicherweise die südeuropäische Weißkopfruderente durch Hybridisierung bedrohe. Mein Gott! Diese Diskussion ist ja auch unter den von Reichhoff schon beschriebenen Ökologinnen und Ökologen gerade wieder voll im Gange. Was ist eigentlich eine Neozoe, also eine irgendwie willkommene neue Art, die eigentlich nicht hierher gehört? Und welche davon sind gefährlich für die einheimische Flora und Fauna? So tickt die Natur nicht. Und auch in Großbritannien hat diese rigide Ausgrenzung der Schwarzkopfruderente zu großen öffentlichen Debatten geführt, dass das ja wohl nicht gehe. Erst holt der Mensch sie her und dann schießt er sie ab, weil die hört ja nicht hierher. Schräge Geschichte. Die Ausbreitung der Arten und auch die Vielfalt der Arten auf der Welt ist natürlich bedingt worden, immer von solchen Pionierinnen und Pionieren. Und das macht jetzt natürlich auch an der menschlichen Transportgeschichte keinen Halt. Viele Arten bereichern natürlich die lokale Avifauna. Bei uns zum Beispiel, also die besagte Nilgans, die wird natürlich häufiger, weil die recht anspruchslos ist. Aber ist ja auch ein fetziges Vieh, so ein kleiner Punk in der Vogelwelt. Die schöne Rostgans, immer wieder auch Brutvogel, stammt natürlich auch nicht von hier. Aber es gibt auch ganz viele Vögel, die sie vielleicht als heimische einordnen würden. Der Girlitz, die Türkentaube und natürlich auch durch den Klimawandel neue Arten bei uns auftauchend. Der Bienenfresser lockt jährlich Tausende in unsere Region hier, um diese wunderschöne Art anzugucken. Frisst ja auch die Bienen der Imkerinnen und Imker weg, ne? Aber da, der ist wenigstens schön, ne? Naja, und so ein Stopp einer heimischen Vogelwelt. Ich weiß gar nicht, was dazu führt. Vielleicht sind das diese Klischees vom röhrenden Hirsch in den Alpen? Ich weiß auch nicht. Ist mir jedenfalls sehr rätselhaft. Ich habe mich sehr gefreut, diese verrückte Ente auf diesem kleinen Teich zu sehen, wo es sonst von Blässrallen und Stockenten nur so wimmelte und sich dann doch mal ein Blick auf diese Entenschar gelohnt hat, wo man ja sonst getrost drüber weggucken kann. Man weiß ja sowieso nie, wie es ausgeht, ne? Ich vermute, dass sich die beiden Ruderentenarten sehr gut verstehen und wenn sie sich sogar lieben und Sex miteinander haben. Alter, wer kann da dagegen sein? Mein Vogel der Woche, die Schwarzkopfruderente.
1: Vogel der Woche. Ja, die Schwarzkopfruderente, Vogel der Woche von Rudi Gorisch aus Halle von Radio Korax. Recht herzlichen Dank dafür. Damit geht das Magazin schon wieder fast zu Ende. Redaktionell dafür war Tim Thaler verantwortlich. Alle Beiträge könnt ihr nachhören unter www.freie-radios.net. Und vielleicht sehen wir uns nächste Woche zur Spielzeiteröffnung zum Heller Sommer in Hellerau, dem Festspiel aus Hellerau, dem Europäischen Zentrum der Künste. Und am 6. November, da sprechen wir später nochmal, gibt es wieder ein fantastisches Theaterstück in der Bühne zu sehen. Vorher gibt es aber noch den 70. Geburtstag der Bühne zu feiern. Das ist Mitte Oktober. Weitere Infos unter die-bühne.de. Da müsst ihr mal in die Suchmaschine eures Vertrauens und dann TU-Bühne eingeben und dann werdet ihr findisch. Am 6. November, was ich gerade angesprochen habe, der Stuhl, die Stühle, eine Performance und mit SprecherInnen oder NichtsprecherInnen. Das wird sich rausstellen. Ich weiß es nicht. Und ihr werdet sehen, wenn ihr dort schauen könnt. Darüber spreche ich aber irgendwann noch mit Olaf. Ciao, ciao und einen schönen Abend mit der weiteren Sendung. Jetzt gibt es noch ein bisschen Musik. Me and Moby.

0: Einen wunderschönen guten Abend. Wer bist denn du? Du bist Mod 2.
1: Okay. Ich bin der Mod 2.
0: Hallöchen. Switche von einem Mikro zum anderen. Grüß dich, Marzi.
1: Sei gegrüßt, Patrick. Willkommen zurück.
0: Letzten Monat hat es mich ein bisschen ausgenockt. Die Nudeln waren wohl nicht mehr die besten.
1: Es hat ja, glaube ich, auch gewittert an dem Tag.
0: Im Bauch auf jeden Fall. Herzlich willkommen bei Bergfestental mitten im Spektrum. Jeden dritten Mittwoch auf coloradio.org. Auf Hirdes nachzuhören. Bei Minimalradio sind wir auch gerade. Hallo, ich Minimalradio.
1: Hallo.
0: Und habe ich noch was vergessen? Wir sind noch analog uns zu hören. Auf 99,3 und 98,4.
1: Je nachdem, wo ihr euch in Dresden befindet.
0: Es ist immer verrückt in Dresden.
1: Ist es eher so ein Ost-West-Ding oder ein Süd-Nord?
0: Ich glaube, das ist ein Ost-West-Ding wegen Freital.
1: Ah, okay.
0: Damit du in das Tal reinkommst, hast du halt Dresden-West entstehen und Dresden-Ost entstehen, um bis nach Heidenau zu spreaden.
1: Ah, okay. Ich bin bestimmt schon ein paar Mal geklärt hier in dieser Sendung.
0: So, jetzt muss ich hier nochmal, jetzt hat man gerade noch mit der Übergabe ein bisschen gequatscht gehabt. Jetzt müssen wir nämlich mal schauen. Die Taste will wieder nehmen.
1: Okay.
0: Und die Automation geht auch wieder. Ist auch nicht so schlimm. Wir können
1: jetzt per Klick klicken.
2: Entschuldigung, darf ich Sie mal was fragen? Wie stehen Sie zu Bitmis? Bitmis, hier jeden dritten Mittwoch. Super Sache. Hey, kennen Sie Bitmis? Bitmis? Nie von gehört. Ohne Bitmis, ohne mich, ne? Entschuldigung, kennen Sie Bitmis? Bitmis? Ja klar, jeden dritten Mittwoch. Entschuldigung, hören Sie manchmal Bitmis? Ach, auf Coloradio. Ach, Bitmis, na klar. Hey, kennen Sie Coloradio? Ach, das muss dieses Bitmis sein, wovon du immer sprichst. Bitmis, kennen Sie Bitmis? Ich hab's gerade erst wieder ausgeschaltet. Entschuldigung, kennen Sie Bitmis? Ja, in der letzten Folge waren die auf den Bahamas. Ach, wissen Sie, nach Feierabend lege ich gern die Füße hoch und höre ein bisschen Bitmis.
3: Hören Sie das? Können so viele zufriedene Bitmis-Kunden lügen?
4: Bitmis mit Biss.
2: Schalte dann wieder ein zum Bitmis mit Biss. Bitmis mit Biss. Bitmis mit Biss.
0: Diese Affengeräusche am Ende, ich finde die so Mann, super von euch.
1: Ja, also mit dem Jingle ist es fast so, als wäre Robert und Martin auch hier.
0: Ja, schade, dass sie nicht da sind. Was mit Robert? Was hat er gemeint?
1: Der ist, glaube ich, voll in der Partyvorbereitung.
0: Stimmt, das ist ja Sommerfeier, ne? Sommerfest im Schloss.
1: Genau, die haben am Samstag wieder die Anlage aufgebaut und da gibt es wieder ein bisschen dick Party im Schloss.
0: Geilo.
1: Oh ja, kann man empfehlen.
0: Ist offiziell, ne?
1: Ja, ich weiß gar nicht, es ist eher so ein Kreisding, ne?
0: Ist ein Kreisding.
1: So ein
0: 4 Tage, 6 Tage, da haben wir es doch.
1: Inoffizieller Kreisding.
0: Vor 2 Wochen. Ah, da haben wir schon was. Okay, perfekt. Wir haben nämlich ein bisschen unsere Liste gefüllt.
1: Ich habe auch gerade nochmal was reingehauen.
0: Hast du auch gerade? Aber ich hatte vor 3 Minuten, ja. Vor 4 Minuten.
1: Keine Ahnung mehr, was das war. Also ich glaube, aber zurzeit bin ich ja eher so auf dieser UK-Schiene hängen geblieben. Deswegen könnte es alles in diese. Und was hast du? Was hast du so?
0: Ich habe ja vorhin schon ein bisschen geteasert, als wir so ein bisschen über die Sendung geredet haben. Ich habe einen neuen Künstler kennengelernt gesehen hier so beim Rumseppen. Und ich bin ja, was Musik angeht, relativ breit gefächert, würde ich jetzt mal so behaupten.
1: Mhm.
0: Also von smoothen Minimal und Lo-Fi-Zeug bis Metal. Also so richtig
1: Mädel-Leute.
0: Mädel-Leute, ja. So Hardcore, also Brutal Death Metal, so. Also ja. So richtig ekliges Zeug, aber dieses Schlagzeug, das bewundere ich immer wieder, auch mit dem Bass und der Gitarre zusammen, wie diese Taktwechsel wunderbar miteinander funktionieren. Mir geht's gar nicht so um die Texte, das Gekröle und sowas, da bin ich halt eher wirklich so dieses Break so. Also das ist halt wirklich viel instrumentale Sachen dabei sind. Und letztens wieder rumgescrollt und gemacht und habe eine Band entdeckt, die, ich habe das so gehört und dachte mir so, das muss auch aus den 80ern sein. Das ist irgendwie so, das klingt wie so Mitte 80er.
1: Okay.
0: Die Synthies, wie das gemacht ist, diese kleinen, so leicht Italo
1: aber
0: angehaucht.
1: Aber das wollen so nicht sein, wenn du das so.
0: Nee, diese Band, oder lass mich kurz mal gucken. Sieht man hier eigentlich, wann die sich hier auf Spotify registriert hat? Nee, ich weiß bloß, dass das Album von 2000, oder die Single von 2019 ist.
1: Ah, okay.
0: Also die Tracks vorher sind nicht so meins.
1: Relativ frisch.
0: Aber
1: Flixtes 7. Jahr.
0: Pender Street Steppers heißen die.
1: Okay, sagt mir nichts.
0: Und die Single heißt Our Time. Und da habe ich mal die zwei Tracks, die mir gefallen haben, rausgeholt. Ich spiele jetzt einfach mal nur ein. Fallen. Und ich weiß nicht, also ich habe das Gefühl, die sind aus den 80ern einfach in die heutige Zeit gebeamt worden.
1: Und denen hat man einfach die Technik von heute gegeben. Also so.
0: Mhm. Okay. Also ich finde es schade, dass 2019 die letzte Single von denen war. Das heißt, es ist schon 7 Jahre her, was die so veröffentlicht haben. Schade, schade, weil genau diese Single, die hat irgendwie so in mir Hoffnung geweckt. Und dann habe ich halt auf die Seite geschaut und oh, schade, es ist wirklich das Aktuellste, aber auch das Letzte halt. Ne?
1: Das ist schade, wenn man so einen Künstler für sich entdeckt und dann denkt man, Alter. Und
0: deswegen muss ich jetzt mal gucken. Ach ja, hier PC ist alles da, sehr schön. Dann hören wir mal kurz rein. Ja, viel Spaß und bis gleich.

0: mega,
1: Alter. Wildes Stück, oder?
0: Und die Single besteht wirklich nur aus diesen
1: zwei Tracks?
0: No.
1: Wir spielen gleich nach den zweiten. Und es gibt Dub-Versions.
0: Von
1: dem Track.
0: Ja, kann geil sein.
1: Wenn man darauf steht.
0: Aber schade, die hätten ruhig gesagt, so ein Album wäre schon geil gewesen auf der Basis.
1: Also ich finde, das ist so dynamisch alles gemixt und gemacht. Also das wird nie irgendwie langweilig. Es ist aber auch nie zu viel. Es ist alles dabei. Dein Hörgerät, das ist die ganze Zeit so ein bisschen damit beschäftigt. Okay, was ist denn hier der Lead? Und ich finde diese Bass so geil gemacht. Also dieser Rhythmus, Hammer. Also los, komm.
0: Ich hau den zweiten noch mit rein.
1: Los, komm, wir hauen den zweiten noch. Also wie gesagt, Pender Street Steppers, Our Time heißt jetzt der Track. Fallen war der andere.

0: Also irgendwie schon, oder?
1: Ja, Hammer.
2: Diese Stimme, die ist so...
0: Es ist schon...
2: Es ist so groovy. Also wie gesagt...
0: geil gemacht.
2: Die Band gibt's anscheinend noch. Die ist auf Tour. Die ist am 18. September...
0: Sagt Spotify.
2: Sagt Spotify in Philadelphia unterwegs.
0: Quelle Facebook.
2: Warte mal. Nee. Halt, stopp. Oder? Tiger ist da. Tiger, auch ein geiler Künstler. Schon damals geliebt. Mir ist gar nicht bekannt geworden, gar nicht aufgefallen damals, dass der so ein krasser Producer ist. Die sind gar nicht dabei. Nee, die gibt's gar nicht mehr. Entschuldigung, da habe ich gerade Quatsch erzählt. Das sind alle Leute, die auf Tour sind. Gerade hier so eine... Alles, was ich so verfolge und mache.
0: Fake News,
2: aber Tiger kennst du, oder?
0: Ja.
2: Das bekannteste Lied war von dem, das müsste eigentlich auch auf dem Album sein.
0: Nee, was passiert hier?
2: Ein Hammertyp. Ist es denn? Sunglasses at Night.
0: Den müssen wir denn jetzt fast mal hören, oder?
2: Es ist gar nicht der Track, den ich so geil finde.
0: Okay.
2: Also, das ist der Klassiker, den jeder kennt. Also, den hat der Marilyn Manson doch, glaube ich, auch gemacht. Ne?
0: Ja.
2: Aber das ist halt ein übelster Klassiker, der komplett damals durch die Decke ging. Und das war von Tiger. Und ich habe aber Tiger kennengelernt mit einem Track, der ist eigentlich gar nicht so bekannt über Tiger. Von Nelly. Cover.
0: Von Nelly.
2: Kennst du noch Hot in Here?
0: Ja, sagt mir was.
2: Wie ging's noch? Auf jeden Fall.
0: Ja.
2: Ich baller den mal einfach jetzt mal so zwischen Deutschland rein, wenn wir schon gerade so im Flow sind, wo ich den gerade so sehe. Ihr kennt alle den Track, aber ihr kennt nicht diese Version. Und auf Viva war es sogar damals. Ich bin ja 92er Baujahr und habe halt meine Jugend so ein bisschen, gerade 2000er Wendezeit, auf Viva und MTV verbracht.
0: Es war viel MTV.
2: Coole neue Musik, Popmusik, und die Musikvideos waren geil. Und da bin ich auf ihn aufmerksam geworden, weil dieses Musikvideo war mit diesen Figuren, die an den Seilen sind hier, die, wie heißen die denn?
0: Ich überlege, ich krieg's aber nicht hin. Puppen an Seilen, ja, komm hier.
2: Oh Mann. Und da gibt's doch von den Tschechen hier Horvinek und Dings der Bumster. Gibt's da auch so eine Figuren, die halt.
0: Ich kann nicht viel Wissen beisteuern, aber ich kenn's,
2: Dir geht's gerade genau wie allen, die hier zuhören.
0: Das hatte so Opa als Kassette immer.
2: Genau. Und das waren ja so ganz bestimmte Gesichter und sowas. Und das Lustige ist, dieses Musikvideo ist in diesem Stil gemacht. Aber in der Musikrichtung Hard in Here, da sind die im Club und da sind halt so diese Viecher halt an den Fäden. Die Mädels machen so mit ihrem Arsch und es ist so richtig, aber alles halt mit diesen Puppen gemacht.
0: Ja.
2: Richtig geil.
0: Fette.
2: Und dieser Track, warte, ich spiele ihn mal ab, Tiger Hard in Here. Ihr werdet es alle kennen, sobald der erste Ton erklingt. Also viel Spaß.

0: Dieser Track, oder?
1: Bouncy Beats, ey.
0: Ja, und vor allem, ich bin ja gerade auf der Seite alexmaltoncreative.com. Der hat hier so ein bisschen was darüber geschrieben und der Journalist erklärt, dass Spable, die Marionette, die wir im Gangster Bling begleiten, zu einer Mädchenpuppe mit einem Klo wie J-Lo geformt hatten, für das tschechische Volk Mickey Mouse entspricht. Darüber hinaus war Spable ein nationales Symbol für Keuschheit und wurde oft verwendet, um Kindern Unterricht über Abstinenz von Sex, Drogen und Alkohol zu erteilen. So, aber wenn man jetzt mal den Text jetzt mal nimmt, ist es halt so übelst lustig, dass sie dann einfach gesagt haben, okay, wir machen das halt in diesen Marionetten mit diesen Fädenpuppen, machen wir das Musikvideo und nehmen genau diese Gesichter und machen aber komplett halt Take All Clothes und The Club und wir haben jetzt Sex und nehmen Drogen und haben Spaß halt, ne?
1: Ja.
0: Obwohl die eigentlich genau, wirklich.
1: Ein konservatives Symbol missbraucht.
0: Oh, das
1: wunderschön.
0: Das Schöne ist, wir haben eine Einigung erzielt, auf die Aufmerksamkeit hat das Video nur geholfen, ein breites Publikum zu erreichen. Also die haben die nie verklagt, die haben erstmal gesagt so, hey Leute, was soll denn das? Aber irgendwie war das so erfolgreich und wurde über Nacht so zum Hit, das Ding. Und alle haben das halt gemerkt, haben diese künstlerische, die sind halt rangegangen, um halt genau diesen Konflikt halt künstlerisch zu nehmen, so, weißt du? Und haben sie gesagt, okay, du, die Leute verstehen's, was ihr ja macht. Das ist jetzt nicht eine Verarsche in dem Sinne von uns, sondern nehmt genau uns, was wir eigentlich vermitteln wollen und macht eine Karikatur daraus, aber in einem guten Sinne. Also die Leute verstehen's und nehmt's nicht so ernst. Und
1: Das ist wichtig. Wichtig sowas.
0: Das finde ich genial. Also dass Leute, die das eigentlich auch erfunden haben und eigentlich eher konservativ sind, dann das trotzdem verstehen.
1: Es ist.
0: Und das mitmachen, deswegen, also manchmal ist Kunst echt eine schöne Sache.
1: Das ist ein richtiges Musikmagazin heute hier. Heiliger Bimbam. Heiliger Bimbam. Ich kann dafür gar nicht so viel beisteuern.
0: Du, alles gut. Du hast ja letzte Woche ganz alleine machen müssen.
1: Das da habe ich auch nicht viel dazu beisteuern müssen.
0: Du, das...
1: Die Musik haben andere Leute gemacht.
0: Wollte gerade sagen, ne? Also... Man macht es ja eh nicht mal der andere. Es muss aber gemacht werden. Bergfest im Tal muss gemacht werden. Deswegen,
1: Routine.
0: Robert, wenn du zuhörst, auf dich.
1: Oh, und da kommt sogar die Bahn.
0: Und da kommt. Oh ja, das gute Bahnrausch im Hintergrund. Ah, das Sample war gut. Das haben wir gut aufgenommen.
1: Ja, oh Mann, ey. Wir haben ganz viele coole Samples.
0: Kluck, kluck, kluck, kluck. Ja. Um jetzt musikalisch das Genregewitter weiterzuführen. Wir waren kurz in den 80s, jetzt waren wir bei 2003.
1: Oh,
0: also,
1: ja.
0: Was heißt in den 80s? Gehörte 80s, aber war ja eigentlich aktuell 2019.
1: Release vor 7 2019, Jahren.
0: Ja. Sind wir jetzt mal ein bisschen zurückgegangen nach 2003. Tiger, kann ich nur empfehlen. Der macht echt weirde Musik. Vieles davon ist jetzt nicht so meins.
1: Ist recht breit gefächert trotzdem.
0: Ne? Sehr breit gefächert. Und das ist ja das Geile an dem Künstler, der ist wirklich... Der macht auf, was er Bock hat. Der sagt, nee, ich habe die Musikrichtung, also muss ich die Musik machen, sondern er macht halt einfach.
1: Das ist auch wichtig und nicht hier 3000 Aliasse, weil...
0: Genau, er macht es einfach unter einem Alias und zieht durch. Ja. Der hat auch mit vielen Leuten zusammengearbeitet, also genauso wie Pharrell Williams, so in der Art, kann man den vergleichen.
1: Ja, auf jeden Fall.
0: Musikalisch viel geprägt.
1: Der hat ja auch viel Hopping betrieben.
0: Genau. Und dann würde ich hier einfach mal in unserer Liste von oben anfangen. Da werden wir jetzt eher... entspannter.
1: Feel the rhythm.
0: Ja, I feel the rhythm, inner experience,
1: repetition.
0: Entschuldigung, das tut mir leid.
1: Anderes den Rhythm gefühlt.
0: Da hat gerade jemand richtig den Rhythm gefühlt, genau. das war vor 2 Wochen, habe ich ihn reingeschmissen. Ich bin mir nicht mehr ganz sicher, aber ich habe wirklich Radiomusik reingemacht.
1: Radiomusik.
0: Also ich wollte auch mal bei Gelegenheit nochmal unsere Playlist durchgehen, weil ab und zu sind mal so Sachen reingekommen, weil die Stimmung halt so war und hat man das reingeballert. Aber eigentlich passt es nicht ganz so in unsere Timeline rein.
1: Das stimmt. Gerade zu diesen Weihnachtssendungen kommt doch recht viele
0: Sachen dazu, das vielleicht mal bei Gelegenheit aussortieren. Ich habe gerade viel Zeit, ich muss viel messen und zwischen den Messungen, naja.
1: Zwischen den Messungen.
0: Genau, deswegen würde ich euch jetzt mal Ron Trent geben. Warte mal, ich muss hier nochmal einen Klick machen und den erstmal auf stumm. Okay, weil das ist dann perfekt. Das ist soweit vorbereitet. Kann ich den vorladen? So, okay. Er lädt schon mal ein Stück vor. Perfekt. Weil wir haben nämlich noch ein Set.
1: Buffering. Also nicht der Künstler, sondern das Vorladen?
0: Ja, genau. Also ich ziehe es halt direkt aus der Dropbox Stream. Ich hatte auf dem Stroger aufgelegt gehabt. Und die Veranstalter waren so nett, haben mir den Rekord gegeben, weil ich habe gesehen, da ist ein Aufnahmegerät dran. Und es war ganz okay, hat Spaß gemacht. Es ging so in den Sonnenuntergang rein, also die Sonne war am Horizont und ich hatte in der Kohleverladung aufgelegt, beziehungsweise, was heißt Kohleverladung, es ist so die Kontrolle gewesen, du hast so eine Art kleinen Bahnhof, so die können die Züge so durchfahren, da kannst du halt die Treppe hochgehen und die Ladung von oben dann betrachten, wenn der Kohlezug sozusagen reinfährt, dann kannst du begutachten, welche Qualität hat das, kannst dann sagen, stopp mal, ich würde dir mal eine Stichprobe nehmen und so und so, also kommst halt dann an die Ladung von oben ran oder kannst sie begutachten. Und die hatten halt unten auf den Gleisen dann die Bühne aufgebaut und du hast den Raum nach oben, den haben sie cool abgehangen und mit Licht gemacht und Thema war Feuer, Phönix. Und es war eine echt geile Stage. Das hat echt Spaß gemacht.
1: Sonnenuntergang stelle ich mir das auch
0: super. Naja, es war ein bisschen an der Seite abgehangen. Also du hast dann gemerkt, es wurde dunkler.
1: Schade.
0: Nee, alles gut. Weil das hat die Stimmung dann sozusagen mehr auf das Licht fokussiert, was dann bei dem Set recht wichtig wurde. Am Anfang war es halt hell so, da habe ich selber noch nicht so richtig gewusst oder ja, ich bereite mich ja nie vor.
1: Nee.
0: Den Track, den ich am Anfang dann spiele, ich hatte mir eigentlich einen vorgelegt, aber ich habe ihn mir nie aufgeschrieben und ich hatte ihn irgendwo in dem Ordner drin und hatte dann aber mich durchgeklickt und den irgendwie nicht gefunden und dann so, ja, die DJ vor mir hat dann halt so, ja, ich bin fertig. Wir haben noch die 10 Sekunden vom Applaus. Welcher Track wird's? Jetzt muss es der werden. So, und dann habe ich den halt einfach irgendwie rein effektiert, also in die Wundern dann später.
1: Oh, das könnte ich ja gar nicht.
0: Ich bin fertig. Ja, ich habe aber auch schon 2 Minuten lang meinen Track gesucht. Also das heißt nicht, dass ich es nie wusste, aber ich war dann halt einfach so beim zweiten Mal durchgehen vom Ordner, okay, ich werde es nicht finden. Jetzt nimmst du irgendwie.
1: Ja gut, das kenne ich auch.
0: Passiert und dann bist halt spontan.
1: Wenn du dann irgendwie Plan B nimmst und.
0: Aber das werdet ihr dann alles hören. Also nie wundern, wenn es dann später irgendwie komisch klingt erstmal aus dem Radio. Das bin ich, der halt versucht, irgendwie mit Filtereffekten ein Intro zu erzeugen.
1: Ach, komm, Radio.
0: Oder Equalizer, besser gesagt,
1: war es ja nur. Sets in Radio zu spielen ist schon. Das ist entspannt.
0: Und das Set gibt's ja noch nicht online. Also es ist eine Art Premiere. Ich denke mal, es wird bei Stroga Festival dann auf die Seite kommen oder dann halt bei mir mal schauen.
1: Was ist die Alternative? DJ laut leise? Spotify-Track? Ist doch cooler. Also jeder Versuch
0: laut leise.
1: Aber ist doch geil. Und wo wird's veröffentlicht dann?
0: Ich hoffe mal auf dem Stroger, wenn sie es wollen.
1: Die haben Insta Soundcloud?
0: Ich denke mal, die werden Soundcloud haben. Ja. Das Stroger Festival haut dann ihre Sets raus auf ihrem Soundcloud-Account.
1: Geil.
0: So werden sie es bereitstellen. Also deswegen, ich hatte gefragt.
1: Betrieb auf den Gleisen.
0: Hört ihr?
1: Eine S-Bahn. Oder ist es ein Güter? Nee, es müsste S.
0: Ja, es bremst ab, es ist eine S-Bahn. Ja. Ne? Güter rattert meistens mal. Ba-bum.
1: Ja, und ba-bum. Zieht durch.
0: Ja, der bremst nicht ab. Aber bis dahin gibt es erstmal noch ein bisschen von unserer Playlist auf Spotify, die Bitmis heißt, also B-I-T zusammengeschrieben, alles groß, minus M-I-S und alles auch zusammengeschrieben, also Bit minus Miss. Und das steht für Bergfest im Tal mitten im Spektrum, falls sich mal jemand fragt, warum wir immer Bitmis sagen, ja, das ist, wir sind auch faul.
1: Bergfest im Tal.
0: Mit dem Spektrum.
1: Mit Spektrum. Und jetzt muss eigentlich der Track anfangen, aber egal.
0: Alles klar, bis gleich.

0: Oh, welche Kopfhörer brauche ich? Welche Kopfhörer?
1: Panik!
0: Aber es gehen ja eh alle. Das ist ja Quatsch, Ressource.
1: Ja, es ist wirklich egal. Hier ist alles an.
0: Hier ist alles an.
1: Ja, das war Ron Trent mit I Feel the Rhythm. Geil. Inner Experience.
0: Bouncy.
1: Revision. Ja, gerade mit dem Klavier ganz entspannt und dann noch die Bongos, ja, das sind Bongos am Ende so, die machen es noch ein bisschen rhythm-like und
0: bouncy, housey.
1: Sehr, sehr entspannt, sehr entspannt. Ich bin gerade wirklich auf verschiedensten Playlists unterwegs, deswegen, ich habe gerade wieder Zeit, Musik zu hören.
0: Geil. Hast du irgendwie Großbürotätigkeit oder so?
1: Nee, eben gerade nie, weil ich halt viel messe. So, ich mache halt Versuchsaufbau und dann muss ich den durchmessen und dann agieren, wenn was halt nie so läuft, wie es laufen soll. Aber wenn du misst, musst du halt warten. Also du beobachtest zwar den Messprozess, aber das heißt ja beobachten, du hörst ihn ja nicht. Ab und zu hörst du der Maschine mal zu, aber selten. Das ist nur bei ganz bestimmten Sachen, dass du die Maschine mal hören musst. Aber sonst guckst du eigentlich nur auf Werte.
0: Konzentriert man
1: irgendwelche
0: sich doch mal
1: Sensorik, auf die dir irgendwas rausspuckt. Und dann guckst du halt darauf und musst dann fokussieren. Und ändert sich jetzt das so, wie du willst? Oder muss ich noch da drehen? Und da brauchst du Musik.
0: Da brauchst du Musik und dann konzentrierst du dich bestimmt auch mal in kurzen Phasen drauf.
1: Ja, ja, auf jeden Fall. Musst du. Also so, ich höre auch gerne mal YouTube-Zeug halt so, irgendwie Podcast oder irgendwie so YouTube-Zeug halt, ne? Okay. Und Gaming-Zeug und so.
0: Bei mir ab
1: und
0: überhaupt zu nicht. Ich bin,
1: geht's, aber.
0: Ich mach so Modellierungsscheiß am PC und ich brauche eigentlich einfach nur stumpf.
1: Okay.
0: So ein Viervierteltakt, ohne viel Pam-Tam-Tam, so diesen Tunnel.
1: Ja.
0: Tunnelblick fördern, würde ich jetzt fast sagen. Diesen Fokus fördern.
1: Kenne ich, wenn ich Excel-Tabellen dann halt zusammenbastel, so, ne? Ergebnisse und Auswertungen. Ja, ja, da brauchst du das auch.
0: Da rüttelt es einfach nur im Hintergrund runter, da brauche ich. Da würde ich mich das schon wieder ablenken, wenn dann zu viel Melodei und Liedgesinge in Tracks mit vorkommt. Da, ja.
1: Ja, ich höre das auch so nebenbei. Also, das ist dann wirklich, ich höre ja nicht effektiv jedes Instrument, aber wenn das stimmig ist, dann ist es sehr angenehm und führt dich dann halt Pfad entlang. Also es ist nicht so, dass ich jetzt sage,
0: subjektiv und es ändert sich von Tag zu Tag.
1: Wie geht der Chord jetzt weiter und gibt es jetzt endlich mal eine Änderung und was ist mit der Klepp? Bleibt die jetzt hier was? So, nee, da bin ich jetzt auch nicht so
0: drauf.
1: Das ist
0: hin?
1: Eher so nebenbei. Genau. wo geht's hin?
0: Nee, das verstehe ich.
1: Modellierung, okay. Was modellierst du so?
0: Ja, so, das sind so Zeichenprogramme. Hm. Ich mache so für die Bahn viele Sachen. So Signalstandorte und hast du nicht gesehen.
1: Also sozusagen Planungszeichen.
0: Genau.
1: Aufrisse.
0: Aus Ausführungsplanungszeichnungsgedöns. Ja. Also ich weiß nicht, wie ich es beschreiben soll. Danach wird halt dann gebaut und fertig. Ich mache sozusagen den Bauplan für draußen.
1: Genau, du guckst halt alle die Abstände, zum Beispiel jetzt stumpf gesagt, muss ein Mast stehen, weil sonst würde die Leitung zu sehr durchhängen und dann ballerst du die da hin und dann machst du die ein bisschen hübsch.
0: Genau, so ungefähr. Und einer steht noch über mir und sagt mir, so muss es aussehen und das will er haben und dann sage ich dem, okay, das geht und das geht nicht.
1: Bastel ich dir hin, genau. Das ist und dann Engineering möglich und da stoßen wir an unsere Grenzen, weil guck mal, hier ist kollidiert.
0: Genau. Ja. Und mittlerweile halt Zeichenprogramme doch recht spezifisch und tiefgründiger werden und dann brauchst du halt Leute, die sich bloß mit diesem Programm auskennen.
1: Ja, ja, ja, ja, Zeichnungsprogramme haben wir oft.
0: Und dann gibt's halt Leute, die sich nur mit Richtlinien auskennen. Und
1: das, ja, und ich muss auch gerade so ein bisschen den Spagat machen zwischen, macht das möglich, aber wir müssen uns an Richtlinien halten. Denkst du auch so, aber die Richtlinie, die Normen sagt doch das. Naja, das kann man aber nicht, ja. Was denn jetzt?
0: Ja, also was soll ich jetzt
1: viel,
0: tun?
1: Viel auch so Auslegungssache.
0: Genau, und man genau.
1: Interpretiere doch mal.
0: Ja. Es steht kann. Es sollte nicht.
1: Möglichst. Also es soll in die Richtung, ja genau. Da hast du halt immer deine Freiheiten.
0: Schlimm, schlimm, schlimm, schlimm.
1: Diese Freiheiten beschränken dich doch manchmal ganz schön. Na gut, wir haben den nächsten Track, das wäre No Kiki. Von Tim Lucent, Christus und Mona Matsuoka. Ach, das ist ein geiler Track, wenn ich schon den Namen lese. Ja, japanisch. Absolut. Ich fand den super. Diese Stimme. Du verstehst null Text, aber du verstehst den Vibe. So.
0: Von
1: Zero Language, 100% Vibe.
0: Okay.
1: Also, ich verstehe. Kennst ja diese Videos auf Insta und so. Null verstehst du, was es geht, aber du verstehst, um was es geht.
0: Auf jeden Fall. Dann hau mal rein.
1: Ich hau mal rein, das gute Stück Musik.

0: Hakio Nakiki.
1: Fast richtig.
2: Hast du fein gemacht, Patrick.
1: Fast richtig ausgesprochen.
2: Ich kann jetzt Japanisch.
1: Ich kann.
2: Ich bin der Japanisch-Lord.
1: Nee, ich mag die Sprache irgendwie. Die hat sowas, ich weiß nicht, die hat einen coolen Vibe.
2: Ja.
1: Die kann man natürlich sehr streng aussprechen, aber irgendwie
2: es
1: so.
2: Es ist trotz alledem irgendwo eine niedliche Sprache.
1: Und eine sehr komplizierte, wie gesagt. Ein Arbeitskollege von mir lernt es schon seit 4 Jahren, glaube ich, jetzt. Und ist in den letzten 3 Jahren oder 2 Jahren in Japan gewesen. Immer im Sommer für 3 Wochen.
2: Okay,
1: ja. Hat seinen Jahresurlaub sozusagen dort verbracht und ja, der sagt auch ein anderes Land, aber irgendwie doch zum Verlieben.
2: Okay, krass. Ich stelle es mir immer relativ klein und eng vor, weil man immer so diese Inseln vor sich hat und dann denkt man, oh, weißt du, dann sind das so viele Leute.
1: Und das ist irgendwie, ist alles anders.
2: Also das ist das, was bei mir immer hängen bleibt. Ich denke, da bin ich voll oberflächlich. Also das ist, ich denke, die haben da, so wie wir hier auch, ein bisschen Natur.
1: Mhm.
2: Und ganz viel.
1: Ein bisschen ist gut.
2: Hoffe ich doch.
1: Also bekannteste ist halt der Fuji.
2: Ja, aber man lässt sich ja auch immer von den Proportionen auf dem Globus immer ein bisschen fehlleiten.
1: Extremst,
2: das, ja. Ja, eigentlich, ich habe das letztens irgendwie mal mit Brasilien gesehen und es ist eigentlich übelst Riesending und sieht aber eigentlich so klein aus.
1: Ja, Äquatornähe wird halt ja anders dargestellt wie Äquatorfern und Co. Ja. Und dann zieht sich das Land da runter und es wird irgendwie immer kleiner, obwohl es eigentlich immer noch riesengroß ist.
2: Genau.
1: Und ja, das ist unsere Darstellung vom Globus geschuldet, weil du es nicht anders sonst.
2: Ich verstehe schon, aber es ist trotzdem.
1: Sonst wird's dünn.
2: Es verfälscht dann doch.
1: Auf jeden Fall.
2: Die Annahme. Also gerade jetzt in Bezug auf Japan, man denkt mal, es ist relativ klein. Also so,
1: zumindest. Aber die Zugverbindungen dort sind so crazy und die haben auch schnelle Züge. Das heißt, auch wenn es so ein großes Land ist, du kommst schon relativ fix ans andere Ende der Insel.
2: Ich glaube, alle Züge außer.

0: Halbdeutschland sind geil. Verdammt, keine Ahnung, aber.
1: Hast du recht.
0: Das ist der höchste Stressfaktor.
1: Extrem.
0: In Deutschland zu reisen.
1: Finde ich jetzt so cool, italienische Bahngesellschaft will Fernzüge hier nach Deutschland mit reinbringen. Weißt du, wie cool das wäre, einfach mal so über Nachtzug nach Rom zu fahren?
0: Oh.
1: Hätte ich so Bock.
0: Ja.
1: Machst ein verlängertes Wochenende, Freitag, Feierabend, setzt dich in den Zug rein, pennst eine Runde, wachst dann früh Samstag auf. Mal, Rom, geil.
0: Anderthalb Tage angucken. Rom und wieder zurück.
1: Naja, und dann halt irgendwann so Sonntagabend zurück, bist du Montag früh wieder da, kannst noch ein bisschen chillen und Dienstag wieder arbeiten. Genial.
0: Nee, ja, gebe ich dir vollkommen recht. Ne? So eine Direktverbindung wäre Gold wert. Das ist eine Goldgrube.
1: Da ist wieder die Bahn. Mm. Will mich schon nach Rom
0: sexy
1: fahren.
0: S-Bahn. Nach Srom.
1: Genau, S-Bahn nach Srom. Die Srombahn.
0: Oh, das wäre schön. Fit. Ja. Weißt du, was steht als nächstes an der Liste? Ich fange schon langsam an zu.
1: Uiuiui. Alles gut.
0: Bier und Wärme.
1: Ja.
0: Nee, im Studio ist es immer so warm und.
1: Wir haben jetzt noch 1, 2, 3, 4.
0: Ach, die Menge interessiert mich. Welcher steht denn als nächstes?
1: 5, 6, 7 Tracks. Und dann kann man nämlich den Kollegen reinhauen oder wir spielen erstmal bis hier.
0: Den Kallenberg
1: oder was? Und dann machen wir den Kalle rein und dann können wir die noch spielen. Als nächstes steht dran, I hadn't know, I only heard. Bonustrack von Herbert.
0: Herbert.
1: Wer kennt Herbert nicht? Nicht Grönemeyer, sondern einfach nur Herbert.
0: Kein, da kommt der Meiner. Das ist eine Durchfahrt.
1: Ja, das, wie spät ist denn das? Nee, oder? Nee, das ist er nicht, der war zu kurz. Der Abteilungszug hier von Prag nach Berlin hier.
0: Ah, ja,
1: der
0: ja.
1: Der ist 19 irgendwas.
0: Ich glaube, das war irgendein random IC.
1: Irgendwas Kurzes, irgendwas Schnelles. Und RB kann auch sein.
0: RB ja, Riesa. Ja, stimmt, von Riesa aus kommt. Egal, ich habe keine Ahnung.
1: gefährliches Halbwissen bei Bitmiss, wie immer. Apropos gefährliches Halbwissen. Warte, da haben wir noch was Gutes. Das passt.
0: Oh, fuck. Shit.
2: So, da vorne ist es.
3: Okay, ich kann's sehen. Es ist.
2: Das ist doch nicht etwa.
3: Johnson? Genau das ist es. Es ist Bergfest im Tal.
0: Genau. Oh, und bald ist es irgendwann wirklich wieder so kalt.
1: Oh, ich hab keinen Bock. Aber bis dahin spielen wir noch ein bisschen warme Musik. Viel Spaß mit I Hadn't Known von Herbert.
0: Ach, das ist ein Klassiker, stimmt.

0: had enough.
1: Das stimmt schon so ein bisschen auf so ein Sunset. Ist ein Sunset-Set ein.
0: Ja, ist ein übelster Klassiker, das Ding. Also wirklich, habe ich ganz vergessen, na klar.
1: Die Adlibs, die Adlibs.
0: Herbert halt, ne? Herbert kennt man von früher. Ich habe, glaube ich, auch eine Platte von dem.
1: Eine hohe Stimme hat Herbert bekommen.
0: Wo ich halt früher noch viel House gespielt habe halt, ne? Das ist, ich glaube, Herbert habe ich auch irgendwo drauf.
1: Aber heißt du jetzt wirklich bloß Herbert?
0: Ich der hab, heißt nur Herbert, ja. Hier, guck, Herbert. Mehr ist da nicht. Es sind irgendwie zwei, aber es ist halt irgendwie ein Herbert.
1: Es ist nur ein Herbert, aber es sind zwei.
0: Also ganz komisch. So, wir haben es 9 Uhr. Wir würden euch jetzt so eigentlich das Set um die Ohren schmeißen wollen, oder?
1: Von diesem Kallenberg.
0: Ja, wie gesagt, auf dem Stroger, das war...
1: Wo ist das Stroger eigentlich? Wo findet denn das statt? Was ist denn hier?
0: Energiefabrik Knapperode und das war das letzte Stroger Festival. Also früher war es ja in dem...
1: Auch rein, oder was?
0: Früher war es ja in dem Dorf Stroger.
1: Das übste Festival sterben ist ja
0: geil. Chimäre hat jetzt auch das letzte Chimäre gemacht. Doch, ja, guck mal. Wir merken es ja schon im Clubleben. Die Leute haben immer weniger Geld in den Taschen. Wenn früher bist du mit 100 Euro in den Club gegangen.
1: Ja.
0: Du hast einen Eintritt, nicht mal mit 100 Euro, weil der Eintritt Fuffi war halt
1: gereicht,
0: nicht.
1: Der Fuffi hat gereicht. Wenn der du Eintritt nur Biertrinker war warst und keine Alkohol, hier diese Cocktail-Sachen getrunken hast, dann war dann
0: Fuffi locker. Mit Taxi easy, zurück nach dem Motto halt so, ne?
1: Okay, hier ein bisschen sportlich, aber ja, ich verstehe schon, worauf du hinaus
0: willst. Wenn man gut vorgeglüht hat, dann vielleicht schon.
1: Als das Ticket nur ein Zipch gekostet hat, für die Straßenbahn.
0: So nach dem Motto, ja, da ging das halt vollkommen klar. Und jetzt, du hast halt, es tut mir leid, dass es so ist, aber, also mich kotzt es ja auch an, dass es keine 10 Euro mehr sind, wo wir schon damals über 10 Euro und so,
1: oh,
0: jetzt sind es 18 Euro.
1: 5 Euro war immer gut und dann war immer so, oh, 10 Euro. 10 Euro. Boah, ich weiß dann nicht, ob ich heute mit in den Sektor komme.
0: Ja, und jetzt sind es 18 Euro und du bist froh, wenn du noch den Early Bird vor 23 Uhr vor 0 Uhr schaffst, von 23 bis 0 mit 15 Euro, so, ne?
1: Das ist echt weird, ey.
0: Und das, die Bar ist ja immer noch die billigste Bar.
1: Scheiß auf Dönerpreis 3,50. Bring mir Club-Eintritt 5 Euro wieder.
0: Ja, Mann, bring mir Club-Eintritt 5 Euro wieder. So ist es. Und eine Sektorbar ist ja immer noch die billigste Bar, die es halt in Dresden Clubbetrieben gibt. So.
1: Ja, obwohl man schluckt eh immer und es ist schon hart.
0: Ja, genau. Und jetzt stell dir das mal mit dem Festival vor. Ein Festival-Ticket kostet halt 200 plus.
1: Ja.
0: Und dann hast du nur deinen Zeltplatz.
1: Und im schlimmsten
0: Fall. Was heißt nur?
1: Im schlimmsten Fall ist es nur Freitag bis Sonntag, ne? Und dann.
0: Ja, du kannst, also es gibt auch arbeitende Leute so wie mich, die sich halt dann nicht die 5 Tage frei nehmen können, sondern wir müssen durchracken und dann haben wir halt nur unser Wochenende für 200 Euro. Und dann musst du halt dort noch essen und dann schleppst du das Essen mit und dann ist die Policy so ein bisschen hart, wenn du mit deinem Camper ankommst, na, was haben sie denn da drin? Oh, die Stiege Bier, die können sie jetzt nicht mitnehmen.
1: Oh, yes,
0: ich bin froh, dass ich irgendwie es ja geschafft habe, mir Urlaub zu nehmen, ein bisschen Geld beiseite zu legen, um bei euch hier zu sein. Jetzt lass mir doch mal meine Stiege Bier. Seid doch froh, dass ich noch die Pizza bei euch kurve, so, dass ich halt jetzt hier nie noch eine Stiege Ravioli dabei habe.
1: Aber wir brauchen solche Festivals trotzdem als...
0: Ja, aber das
1: sozial ist ja interkulturellen Austausch. Scheiße.
0: Natürlich, man. Ich weiß, was du
1: nicht mehr raus.
0: Ich weiß, was du meinst. Es ist aber echt schwierig geworden.
1: Ja.
0: Und deswegen verstehe ich das halt auch, dass viele Festivalbetreiber, also Chimera war ja neu. Das war jetzt das vierte Jahr.
1: Ja, das stimmt. Das war
0: nicht. Ich war beim ersten Jahr dabei und es hat auch Spaß gemacht. Alles, das will ich gar nicht sagen. Das ist eine lustige Location, lustige Leute, lustige Arbeit, alle drumherum, dieser ganze Spirit, alles super. Aber ich bin ja auch selber halt so ein Arbeitnehmer und habe halt mein Geld in der Tasche und ich sehe, wie es halt immer weiter geschrumpft wird. Meine Wohnung kriegt auf jeden Fall eine Mieterhöhung, weil ich ein Mitbewohner ausgezogen ist. Und wir waren beides Hauptmieter. Jetzt bin ich einmal Hauptmieter und sagen, ja, da gibt es einen Euro, einfach pauschal mehr. Ich bin über die 15%, die ja eigentlich erlaubt sind, bin ich schon drüber. Und da haben die gesagt, na, ist uns egal. Ich habe keine Rechtsschutzversicherung, also kann ich nicht dagegen vorgehen. Zack, bin ich gefickt.
1: Ja.
0: Und sobald du 3 Monate überweist, ist das dann so? Dann ist das halt, dann hast du es akzeptiert.
1: Gewohnheitsrecht.
0: Genau.
1: Und ja. Aber ich gibt auch Fälle, wo Gewohnheitsrecht auch für dich gut sein kann.
0: Ja, kann. Aber gerade bei mir, so sieht es irgendwie nicht so aus.
1: Ja,
0: ist also Gewohnheitsrecht jetzt nicht auf meiner Seite.
1: Und gerade in dem Wohnrecht, es ist schon echt gemein geworden. Mhm. Also da wird auch die Notlage der Leute irgendwo ausgenutzt und es ist...
0: Macht irgendwie gerade wenig Spaß.
1: Schön. Ja. Mir kaut es auch noch davor. Ich muss auch irgendwie jetzt in den nächsten 1-2 Jahren mal umziehen und ausziehen, aber
0: wohin und für welchen Preis halt dann, ne?
1: Das ist genau das Ding.
0: Also bist du halt dann so gezwungen, in deiner Wohnung zu bleiben, obwohl dich nie so richtig wohlfühlst, aber egal. Genau. Lass jetzt nicht den Peter hier an.
1: Fuck, wir sind Mittwoch, Bergfest, verdammte genau, Scheiße, hier wird Party gemacht. Ich habe gehört, es gibt ein Set vom Kallenberg.
0: Genau, lasst euch nicht irritieren von diesen komischen Geräuschen am Anfang und lasst euch allgemein von diesen komischen Geräuschen in den nächsten 1,5 Stunden nicht irritieren.
1: Ja, genau.
0: Es ist jetzt ein kleiner, was heißt Genre? Ja, wir spielen jetzt Techno.
1: Es ist vollkommen okay, mal ein bisschen Viervierteltakt.
0: Aber es sind 140. Also ich bin jetzt keine 145 gerannt.
1: Und ich finde es trotzdem, also...
0: Es ist schon schnell, aber es genau, ist immer noch mit sagen, den Tracks, die ich spiele, ist es noch recht harmonisch, muss ich sagen. Jetzt, wo ich hier diese Kurve sehe, hier habe ich das, das Leveln ein bisschen verkackt in der Mitte. Da habe ich wohl ein bisschen zu viel gepusht, da muss ich nochmal nachregeln. Ich hatte es eigentlich gemastert gehabt. Aber gut, nö, eigentlich, guck mal, wenn ich mir den Anfangspegel angucke, bin ich, nö.
1: Ich habe keine Ahnung, was du eigentlich da getrieben hast, Patrick, das will ich ja da,
0: das werden wir hören. Ich glaube, hier war es einfach so ein bisschen basslastig in der Mitte, weil ich dann halt die Leute ein bisschen angeschubst habe.
1: Aber man sieht durch diese Soundkurve, wann hier wirklich mal Peak, wo du sagst, oh, hier ist Set Primetime.
0: Primetime Mitte halt, so letztes Drittel, Anfang letztes Drittel ist Primetime,
1: genau. Und dann ebbt das wieder so ab.
0: Ich versuche hochzubauen und dann halt wieder auch.
1: Finde ich aber geil, dass man das an der Lautstärke am Pegel sieht.
0: Aber das ist so weit reingezoomt. Also wenn du den wir sind vielleicht bei 1,5 Dezibel Unterschied. Also mein Gaining ist okay.
1: Achso, ich dachte, der Track, du bist jetzt so weit in den Track eingezoomt. Aber nee, trotzdem.
0: Das ist der ganze Mix. Das genau. Ist halt das Gaining von 1,5 Dezibel, die dir jetzt hier den Unterschied siehst, was so weit reingezoomt ist. Ich hatte es beim Master mir mal angeguckt. Es war eigentlich vollkommen okay, was ich da gebastelt habe.
1: Ja, also falls ihr euch fragt, was wir sehen bloß die Pegelstufe vom
0: Track, genau.
1: Vom Set, was da Patrick jetzt reinhaut. Und der scheint wohl gegen letztes Drittel richtig abzurocken, so wie das hier aussieht.
0: Zwei dicke Breaks
1: gibt's auch. Das
0: geht am Ende. Hey, wir müssen die Stimmung dann so ein bisschen. Ich wünsche euch ganz viel Spaß. Icke beim Stroger Festival 26. Achso, habe ich jetzt hier eigentlich Pause gedrückt? Hier habe ich Pause gedrückt.
1: Du musst mal gucken, du hast von uns die Lautstärke noch runtergedreht.
0: Ja, ich habe nochmal -3, weil irgendwie stimmt das Gain, irgendwie ist Drechen lauter geworden. Aber das kriegen wir eingepegelt. Dann euch ganz viel Spaß.
1: Jetzt los. Los.
0: Warte mal hier. Ach so, warte mal. Natürlich kann es hier losgehen, weil ich habe einen Sicherheitsmechanismus eingebaut.
1: Das habe ich doch gerade gesagt, ob du gemutet hast. Ich sag noch, meine Güte.
0: So. Ich hab doch gerade gefragt. Jetzt aber, jetzt kommt auf den Kegel.
1: Dann viel Spaß.

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0: Oder?
1: Krank, Alter. Böse.
0: Das war echt ein lustiges Set. Das hat mir echt wieder Spaß gemacht. Lange nicht mehr aufgelegt gehabt und dann irgendwie doch einfach mal so abgeliefert.
1: Und das in anderthalb Stunden, ne?
0: Ja, wir haben jetzt noch ungefähr 6 Minuten auf der Uhr und würde den ganzen Spaß jetzt sozusagen abmoderieren. Der geht dann aus, denn wir schmeißen uns direkt in den Investigativen rein. Weil die Zeit, wir haben ja 20 Dates.
1: Das geht so langsam wieder los mit der Clubsaison.
0: Ja, ich habe das gemerkt. Die Festivalsaison nimmt langsam sein Ende. Hoffentlich habt ihr ganz viel Spaß gehabt. Wart auf den Festivals, die es so zu besuchen gibt.
1: Den Sommer genutzt.
0: Und könnt natürlich dann auch gleich heute Abend in der Midi noch ein bisschen weiter feiern. Die ist schon am Laufen seit ungefähr fast einer Stunde. 21:45 geht es hier los. Beziehungsweise ist Einlass, ab 22 Uhr gehen die Mucke an. Also seit einer halben Stunde läuft die Midi in der Groove Station. Techno und House, Abendkasse 7 Euro. Ganz entspannt, ihr kennt den Spaß, was die Midi angeht. Nette Leute, nette Musik.
1: Mittwoch.
0: Nette Location, Mittwoch, ja.
1: Mittwoch.
0: Also das M steht für nett.
1: Das M steht für nett.
0: Und wenn ihr sagt, okay, heute ist nicht so mein Ding, wollen wir morgen mal ein bisschen Musikgeschichte hören, habe ich für euch Dominik Eulberg, Prachtliebe und Wunderfakten, Filmnächte am Elbeufer. Ist Dominik Eulberg da? Die Karte im Vorverkauf ist ganz schön teuer, 40 Euro.
1: Boah,
0: ist ganz schön massiv. Aber wer die Dominik Eulberg-Ära mitgemacht hat, wird, glaube ich, sagen, so, hey, yeah. Es ist das Konzertticket in dem Sinne wert. Sie schreiben es hier als Diskussion einen Vortrag. Ich denke mal, da wird es viel darum gehen, elektronische Musik und Natur vereint. Ein Klangkünstler Dominik Eulberg macht Biodiversität hörbar. In seiner audiovisuellen Biodiversitätsshow Prachtliebe und Wunderfakten verbindet er national erfolgreiche DJs, Produzenten und leidenschaftliche Naturliebhaber elektronische Klangkunst mit wissenschaftlichen Tiefgang. Also es ist, glaube ich, so ein bisschen, was hat ihn dazu bewegt?
1: Es klingt auf jeden Fall interessant.
0: Wohin soll es gehen, genau. Dass Natur und ja, elektronische Tanzmusik doch irgendwo nah zusammengehört. Weil man kennt es ja aus den Freetags.
1: Ja.
0: Immer in der Natur. Da ist so am schönsten.
1: Vocals aus dem Naturbereich.
0: Ja. Auch schon viel gemacht hat, viel rumexperimentiert. Man kennt es ja selber mit einem Field Recorder rumgerannt und ein bisschen was abgemixt. Einfach nur für einen selber, nichts veröffentlicht. Rumspielen halt damit. Und Dominik Eulberg war halt einer, der hat es einfach mal gemacht.
1: Geil.
0: Also, wer Bock hat, morgen an Filmnächten, Dominik Eulberg. Am Freitag, Sachsen Trends, nochmal wieder klein A. Geht 21 Uhr los. Abendkasse sind 22 vor Verkauf. Ich weiß nicht, ob es den noch gibt. Wären 15 Euro. Sachsen Trance, wie es der Name schon sagt. Trance, Ladybug ist dabei. Viel im Sektor gewesen. Kirk ist dabei. Metachrom, Sabu. Ja. Viele, viele Künstler.
1: Empfehlenswert, boah, auf jeden Fall.
0: Dieser Track. Das war mein Closing. Und der ist halt wirklich Feeling. Dieser Sündi, der da rumeiert. Hammer. Ja, das war nochmal richtig Stimmung dann am Ende. Ja,
1: kann ich mir nur vorstellen.
0: Nochmal was fürs Ohr so und für die Seele. Na gut.
1: Geil.
0: Am Samstag wäre in der Paula in Open Air ab 18 Uhr Katzengold und Nova und Miggy Book Vorverkauf. 10,93 ist auch eine wilde Summe, oder?
1: Ich fand vorhin schon mit der Midi 21:45 ganz komische.
0: Ja, gut, das Einlass halt 22 Uhr geht mit Mucke los dann halt.
1: Ja,
0: ist halt eine Bar, ne? Die wollen erstmal Leute ein bisschen ankommen lassen.
1: Aber und wie viel waren es jetzt hier? 10?
0: Abendkasse 7.
1: Ja, aber hier jetzt da.
0: Achso, jetzt 10,93.
1: 10,93.
0: Ja, im Vorverkauf, ganz wild. Die Tickets gibt's noch, geht auf rauze.de, klickt im Kalender den 22.08. an und da habt ihr Paula Open Air 26 und den Ticket-Link dazu. Am Samstag auch im Big Clan A Creatures of the Night. Das werden 8 Euro bis 23, danach sind es 12 Uhr. 12 Uhr. 12 Euro?
1: 12 Euronen.
0: Limousine Dreams ist und Naked Groove Records, Creatures of the Night, das Label. Oder die Crew, glaube ich.
1: Und was ist das für Mucke so?
0: Steht jetzt so gar nicht da. Das kann ich auch gar nicht sagen. Creatures of the Night, Born in Mexico, Raised After Dark, The Label and Party Series of Zombies.
1: Sieht zumindest elektronisch
0: Miami
1: aus.
0: Moves Through the Sweetie Corners of House, Tribal Grooves and Late Night Electronics. Also schon so groovy, electro, housey-like halt, ne? 22 bis 5 der ganze Spaß. Ja, am 22.08. Wer eher Bock hat auf Techno und Groove, nicht House und Groove, sondern Techno und Groove, geht ins Soderso oder Soderso. Ich finde es so geil, das Finanzamt sagt immer Soderso.
1: Soderso.
0: Sperrzone, ja. Da spielt Gitstei, Hilo, Fada, Inalu, Sray Musk. Ach, sorry. Sray Musk. Ja, 10 Euro ist der Eintritt. Es geht 22 Uhr los. Bis dann ungefähr 8 Uhr. Ja, wer da eher so Bock hat auf Techno und Groove, kann sich da natürlich gerne einfinden.
1: Da ist das Set vorbei, oder was?
0: Achso, Sperrzone habe ich zweimal.
1: Achso, es ist einmal geheim.
0: Stimmt, das ist ja so der so und der Halle.
1: Der Halle?
0: Ja, der Halle macht zu, also die letzte Party ist das, glaube ich, der Halle.
1: Oh, das ist schade.
0: Und in der Halle ist dann Hard Techno und Schranz und im Soderso ist Techno und Groove und es ist eine gekoppelte Party, also ihr habt sozusagen zwei Locations für 10 Euro.
1: Die liegen sich ja direkt gegenüber, die Eingänge, ne?
0: Genau und wir machen halt immer vorne einen Zaun hin, da ist den Eingang und kannst dich dann halt da frei bewegen zwischen den zwei Clubs und ja. Wer dann halt Bock hat, von Techno mal zu Schranz zu gehen und dann von Schranz wieder zu Groove und dann von Groove zu Hard Techno, der hat da oben auf jeden Fall am Samstag gut was zu tun.
1: Das kann ich mir wohl vorstellen. Das ist schon breit gefächert. Schön.
0: Wer lieber Techno und House mag, der kann gerne in den Sektor gehen. Pangea in Weiz. Pangea macht mal wieder eine schöne Party. Pangea Urwaldzirkus. Ja. Paulus ist da. Scotch ist da.
1: Einige DJs auf
0: der Liste. Ist da. Ja, es sind halt die Classics sind da. Matrix 3K ist da. Olive ist da. Also, das sind ein paar gute House und Techno, Urgesteine würde ich jetzt nicht sagen, aber Classics, sagen wir mal, Classics sind auf jeden Fall da. Wie immer, 23 Uhr geht's los. Sind's 15 Euro. Nach 0 Uhr sind es dann halt 18 Euro. Das Thema hatten wir ja vorhin schon.
1: Ja, aber offline. Offline.
0: Ja, offline hatten wir das Thema. Das ist halt echt immer ein bisschen weird.
1: Wir verstehen, dass die Leute da leben müssen und dass dieser Club auch irgendwo bezahlt werden muss.
0: Ja, ich arbeite auch da oben.
1: Aber ich erwarte auch einen niederschwelligen Einstieg.
0: Ja, das wäre echt
1: in die Clubszene.
0: Ist immer so die Sache. Ja, dann wer durchgefeiert hat und nächste Woche Donnerstag sich schon irgendwie sagt, ich habe Urlaub, ich habe Bock in der Woche ein bisschen Party zu gehen,
1: kann nämlich gerne wieder. Das Thema hatten wir auch offline, Donnerstags Party zu machen.
0: Mit Urlaub passt das, ne? Kann gerne am Donnerstag, den 27.08. in den Sektor gehen. High Gallic?
1: Ich würde es auch als High Gallic.
0: High Gallic, ne? So wie es das ist ja das Gesprochene hier in den Klammern, ne?
1: Lautschrift nennt man das doch,
0: Lautschrift,
1: oder?
0: Lautschrift, genau. High Gallic. Kann da gerne reingehen. Hard Trance, Hardcore Techno. Also Hardcore in Klammern Techno ist eher so dann Hard Techno, würde ich sagen. Ich weiß nicht, warum man das jetzt so in Klammern schreibt. Aber eigentlich ist es dann Techno, wenn es Hardcore Techno ist. Wird es mit K geschrieben. Aber Genres und so, man kennt es halt, ne? Bis 23 Uhr sind es 5 Euro, danach 7 Euro ist es ein Floor. Ja, Wasabi Crew macht da
1: Musik.
0: Macht da halt das Ding, ne? Also, Donnerstag, gerne mal in den Sektor. Wer keinen Urlaub hat, kann am Freitag in den Sektor gehen. Das ist systemfrei. Space Disco. Da läuft ein Techno mit K.
1: Oh, ja.
0: 10 Euro Eintritt, all night long. Brauchen wir jetzt eigentlich gar nicht viel dazu sagen, ne?
1: Es ist Techno im Sektor. Es
0: Techno
1: ist
0: im Sektor, ein Klassiker.
1: Es ist Arsch auf Eimer.
0: Was nicht so ein Klassiker ist, ist am Samstag, den 29.08. in der Paula. Das ist Paula Open Air und weißt du, wer zu Gast ist? Markus Kafka.
1: Das ist echt
0: er ist krank.
1: Aber war der nicht letztes Jahr oder so auch schon
0: der
1: mal
0: da? Der war auch da, ja.
1: Aber in welchem Rahmen hat denn der gespielt? War das auch?
0: Das war auch in der Paula. Das war auch in der Paula. Okay. Mhm. Deswegen, also irgendwie haben die einen guten Draht zu dem jungen Mann.
1: Der Mann
0: also,
1: mag so jung ist.
0: Ich, wie gesagt, ich kenne ihn noch von MTV. Das war
1: eine Legende.
0: Eigentlich muss ich da hin, um einfach mal Danke zu sagen. Danke für das, was ich mit dir erleben durfte. So.
1: Du hast mich geprägt.
0: Ja, du hast meinen...
1: Markus, du hast mich geprägt.
0: Markus, wir trinken jetzt mal einen zusammen, wirklich. Du bist so ein bisschen meine Ikone von der Jugend. Also, das ist nicht mal Jugend, das ist Kindheit.
1: Ja.
0: Wirklich, absolut Hammer. Techno und Haus, Vorverkauf sind 11,99. Ticketlink natürlich auf Rauze. Auch am Samstag, Glitzerglanz Celebrities, Cirxy, also das ist der alte Club auf der Meschwitzer 15, wie hieß er damals? Den hatten wir auch hier oft gehabt, die haben jetzt ihren Namen gewechselt. Aber auf der Meschi oben, die 15, wenn ihr da in den Hinterhof reingeht, dann die Treppe runter. Ihr wisst Bescheid, Trans Techno und Haus. Ab 18 Uhr geht der ganze Spaß schon los.
1: Aber nicht hier mit Kaschai.
0: Kaschai, doch, genau. Ehemals Kaschai ist jetzt Cirxy.
1: Ah, okay. Ich habe mich schon gewundert. Ich hatte noch letztens mit ein paar Jungs im Kaschai eine Party gemacht und dann... Aber das ist jetzt auch schon, was heißt letztens?
0: Ist schon ein bisschen Jahre, her, wollte ich gerade sagen. Kaschai hat sich, glaube ich, Anfang des Jahres abgemeldet.
1: Ah, schade.
0: Ich glaube, es war Anfang des Jahres, genau.
1: Waren coole Dudes zumindest.
0: Sind es immer noch, die haben ihren Namen gewechselt.
1: Okay.
0: Weil der Club besteht immer noch so, wie er ist.
1: Gerade auch als kleines Kollektiv, sehr empfehlenswert, genau. Relativ niederschwelliger Einstieg,
0: ja.
1: Relativ kulante Hoster des Clubs selbst. Also es war wirklich angenehm.
0: Abendkasse steht jetzt nicht da, aber das ist wirklich sehr entspannt. Also 18 Uhr geht's los und die machen auch gerne mal ein bisschen länger.
1: Ja, wie gesagt, ist es
0: also die haben auch gerne geoffert und sowas. Also
1: schöner Club.
0: Ist wirklich ein schöner Club. Geht da mal hin, wenn ihr ihn noch nicht kennt. Meschi 15 oben. Nicht beim So oder So rein, sondern geht eins weiter gegenüber von der Paula, aber oben Richtung, aber immer noch auf der

0: Beats, eine Groover.
1: Klingt ja geil.
0: 360 Grad, also 360 Grad Drum Bass. Abendkasse sind 7 Euro. Vor Verkauf könnt ihr euch noch holen. 55. Der Link, wie gesagt, auf Rauze. Ja, feiern und erfreuen.
2: Ein Genre, was alle, zu Unrecht, noch werden zu Unrecht vernachlässigt wird, ein bisschen.
0: Ja, schon. Also, es gibt Drum Bass und es gibt Drum Bass. Also, es ist auch ein breites Spektrum, genauso wie Techno. Es ist, da gibt es viele Sachen, die will man nicht hören. Aber es gibt auch einige Sachen, wo man sagt, so, boah, warum habe ich das noch nie gehört?
1: Ja.
0: Deswegen immer mal auf so eine Drum-Bass, gerade für 7 Euro Abendkasse, kann man sich auch mal da verlaufen und sich das mal so, bleibt da mal 3 Stunden, macht mal so einen DJ-Wechsel mit und merkt, was von Genreunterschied innerhalb des Genres geben kann.
1: Ja.
0: Also von Liquid bis, naja, schon so dappigen Drum-Bass, alles Mögliche. Also es ist wirklich ein schönes Spektrum. Wer da oben beim Bader Paula abgesahnt hat und gesagt hat, Kafka, 18 Uhr, geil, will ich mir gönnen, kann dann später gern noch ins Objekt Klein A rübergehen zum Modus, weil da läuft dann nämlich reiner Techno.
2: Reiner Techno, ja.
0: Akua ist da. DJ Bias vom Objekt Klein A, Resident, DJ Pommes vom Chimera Festival und Limbixis Layers Kollektiv. 15 Euro. Kann man, glaube ich, auch nichts falsch machen.
1: Ja, mittlerweile. Ja. Das ist wieder, das ist dieses Clubpreisthema. Es ist
0: da haben wir das halt wieder, ne? In 2 Wochen dann, der 2.9., der Mittwoch, ist dann wieder Midi. Parazek invited. Parazek sagt, hier, kommt, rein mit euch. Macht eine Runde Mucke mit Karotin, B2B, Eloias und DJ Kaido ist auch noch mit am Start. Beginnt 22 Uhr, wie immer. Einlass ab 21.45 Uhr, wie heute. Und hier gibt es aber Tickets im Vorverkauf ab 19,50 Euro. Ich glaube, der Parazek macht gerne Charities. Also diese Einnahmen, wenn sie mehr sind, gehen nicht an ihn, sondern er versucht halt immer irgendwelche kollektive Vereine zu unterstützen.
1: Nobel. Mhm. Wichtig sowas auch.
0: Genau, deswegen das Geld landet nicht in seiner Tasche, sondern geht dann halt an gemeinnützige Sachen.
1: Spende.
0: Am 4.9. in der Paula ist dann Bass Culture. Da ist dann wieder Drum Bass.
1: Ja, oh, wow. Jetzt wo ich gesagt habe, ist zu wenig, ey. So eine Kacke.
0: Kein Problem. Vorverkauf sind 18 Euro. Ja, ist erstmal ein bisschen doller. Aber Tantrum Desire, wer ihn kennt, der ballert ordentlich nach vorne. Samstag, den 5.9. dann ist in der Groove Station Hip Noises, das ist dann Techno. Ich sag mir jetzt erstmal nichts von den DJs, Aktant, Itunim, ganz komischer Name.
1: Ja, man wird halt Elektra, älter, ne?
0: Friggy, ja, ich bin auch nicht mehr so aktuell. Vorverkauf, Ticket, Link ist wieder bei Rauze, Abendkasse wären dann 8 Euro, Vorverkauf 6,50. Und wer Paula mag, kann eine Woche gerne später nochmal dahin zum nächsten Drum Bass.
2: Alter, warum habe ich diesen Satz getroppt?
0: Ja, das ist gut. Ich habe dich schön gecatcht.
2: Aber du weißt doch, was ich meine. Früher hier jede zweite Woche irgendwie UTM und hast du nicht gesehen?
0: Wir machen sie ja immer noch, aber es ist nicht mal nicht UTM, es ist Neurovendors, die zweite, Breaking Chains. Aus Tschechien ist jemand da, CH war Schweiz, ne?
1: Ja.
0: Genau, aus der Schweiz ist jemand da, sonst viele Dresdner UTM-Family macht. Genau, UTM, ne?
2: UTM. Ich sag gar nichts mehr.
0: sag einfach gar nichts. Du wirst es nicht selber vorlesen.
2: Nein.
0: Ab 12 Euro Ticket-Link ist bei Rauze da. Am 12.9. auch, wer sagt, Drum Bass nicht so meins, ich mag lieber Techno, geht gerne in den Sektor. Ich kann es nicht aussprechen. Kannst du das aussprechen, was das heißen soll? HTX STH STX Clubnacht. Ich kenne das Kollektiv so jetzt nicht. Tut mir leid. Bin ich vielleicht ein bisschen zu alt? Aber
2: aber ist das irgendwie 12 Euro? Nie, dass es irgendwas mit hier Hashtags?
0: Bestimmt.
2: Hashtags.
0: Also wenn man HTX
2: HTX Hex. S
0: ist ein H.
2: HTXS
0: Hex Tex, keine Ahnung.
1: Oh Mann.
0: Auf jeden Fall wilder Name.
2: Es hat zumindest den Sinn erfüllt. Wir haben drüber gesprochen.
0: Genau. Und dann, wenn wir wieder Sendung haben, unsere nächste Sendung ist am 16.09. ist auch wieder MIDI.
1: Hey, wer hätte es gedacht?
0: Karte XR und Sarah mit

0: Metzenseva, glaube ich, so wird es
1: ausgesprochen. Schönes Artwork. Also MIDI mit den
0: Artworks. Die Artworks sind immer geil.
1: Richtig cool.
0: Also das ist halt nicht nur, das ist kein KI, sondern das sind halt wirklich, wie nennt man die Leute, 3D-Rendering?
1: Die Designer.
0: Ja, aber also wirklich, ja, das ist ja, HTW-Zeug halt, ne?
1: Ja, diese Kunststudenten.
0: Ja, genau.
1: Aber die machen schon geiles Zeug hier.
0: Minimalistisch, also richtig schön, richtig gut, ja. Zwar hier unten im Boden nicht ganz richtig gerendert mit den Schatten, aber hey.
1: Also wie gesagt, wir beurteilen hier gerade ein Bild, da sind so zwei Kirschen abgebildet und diese Kirschen, die sind so ein bisschen als, ich würde sagen, Kissen.
0: Ja, runde Kissen, die haben aber, was Kirschen halt nicht haben, einen Kern außen, wie so Erdbeeren, ja,
1: damit
0: es als Auge ist und genau. Die küssen sich so nach dem Motto.
1: Ach man, mhm. Ist schon schön.
0: Ist schon schön gemacht. Ja, das war's dann eigentlich schon wieder vom Investigativen.
1: Auch schon fast von der Sendung schon wieder hier. Heiliger Bimbam.
0: Also, wir haben es gerade so noch durchgezogen.
1: Gibt's noch irgendwie bei Spotify so einen Track oder haben wir noch einen langen Jingle?
0: Natürlich haben wir noch einen Jingle für euch.
2: Wir haben nichts in der Hand gegen Bitmiss. Was sollen wir noch tun?
3: Bitmiss ist nicht zu entkommen.
2: Das war sie, oder? Das war die Stimme. Ihr habt das auch gehört, oder?
3: Ich bin die Stimme von Bitmiss.
2: Ja, er hat es gesagt.
4: Aha, ich stelle mich Bitmiss. Komm her, Bitmiss, los. Zeig, was du drauf hast.
5: Es war Bitmiss, es ist Bitmiss und es wird auch Bitmiss bleiben.
4: Das ist eine lausige Binsenweisheit. Das hat ja meine Oma schon erzählt.
3: In hard times like this, you have to enjoy a good Bitmiss.
5: Ich kann mir gar nicht vorstellen, dass es jemanden gibt, der Bitmiss nicht liebt.
4: Hey, nach der Schule höre ich immer ganz gerne eine Runde Bitmiss. Mit meinen Freunden, das ist cool.
3: Würden Sie den Zug eher über die alte Frau oder über Bitmiss fahren lassen?
4: Was reimt sich auf Bitmiss?
5: Bitmiss!
0: Würden Sie lieber den Zug über die diese Frage.
1: Ich höre nach der Schule ein bisschen mit meinen Freunden Bitmiss. Das ist cool.
0: Das ist cool. Wirklich, diese Jingle ist halt nochmal. Okay, jetzt müssen wir uns halt einfach nur merken, dass die letzten drei Tracks wir nicht gespielt haben. Das machen wir dann nächste Sendung.
1: Das wird auf jeden Fall nix.
0: Das wird mit schon dem was. Merken. Doch, das kriegt man hin. Wenn, also Our Time hat das was ich am Anfang. Das ist ein Marker. Das kriegt man hin.
1: Das ist ein Marker.
0: Wir spielen jetzt noch einen kleinen Track von Marcy.
1: Hot in the Party.
0: Mhm.
1: Ich habe keine Ahnung mehr ganz genau, aber es hat ein paar coole Samples, glaube ich, so Vocals. Und ist so ein bisschen UK angehaucht. Das kriege ich noch zusammen.
0: Ja. Wir spielen jetzt einfach ab und dann
1: sagen wir mal
0: ganz kurz zu unserem
1: Genau.
0: Bis gleich.

0: ein bisschen dieses Eis aufgebrochen.
1: UK weg, Alter.
0: Den Vierviertel aufgebrochen.
1: Ja, es war heute aber auch echt ganz schön Vierviertellastig.
0: Ja. Also, auch mal schön, ist doch mal schön.
1: Es war wieder eine schöne Sendung. Vielen Dank, Marzi.
0: Ich danke dir, Patrick, dass du heute mal ohne Lebensmittelvergiftung bist.
1: Ja, es war auch mal echt angenehm, was zu essen, was niemand Magen umräumt. Wir sehen uns am 16.09. dann wieder.
0: Ich denke, Frische. Jetzt, wo es auch dann wieder ein bisschen kühler wird.
1: Vielleicht wenn ist der Rode dabei. Und,
0: auch mal wieder reinschauen.
1: Da Robi auch dabei. Schauen wir, was
0: fühlt passiert. Euch verpflichtet.
1: Schauen wir, was wird. Euch noch einen ganz entspannten
0: Abend. Es war Bitness. Abend. Es wird auch immer Bitness bleiben.
2: Was macht ein Clown im Büro, ne?
3: Oh, Clown.
2: Clown, was macht ein Clown im Büro? Faxen.
1: Ja.
2: Scheiße.
4: Ja. Der Kalender sagt Donnerstag, 12. Februar 2026. Mein Chronometer zeigt 6 Uhr. Das Thermometer sagt 5 Grad Celsius, 5 Grad plus wohlgemerkt. Das Frequenzband deines Hörfunkempfängers ist eingestellt auf 98,4 oder 99,3 MHz, falls du noch kein DAB-Plus-fähiges Radio hast. Der Verkehrsfunk besteht nur aus dem Hinweis, dass bei der Lufthansa am Flugplatz Dresden heute gestreikt wird, in Leipzig und Halle auch. Der Moderator klingt nach einer mies gelaunten Schnarchnase und heißt Jens Steiner. Alles deutet darauf hin, dass du das Morgenmagazin auf Coloradio, dem freien Radio für Dresden und Ostsachsen, eingeschaltet hast. Keine Angst, alles wird gut, liebe Fluggäste. Wird ja auch höchste Eisenbahn mit der höchsten Eisenbahn und dem Song Bahn in Gedenken an den Zugbegleiter Serkan C. Rest in Peace.
5: Du musst sagen, wenn irgendwas hinter mir kommt, ja?

In den Morningshows der Nachbarsender gibt es ja immer so tolle Gewinnspiele, wenn die AG Medienanalyse immer Callcenter mit Telefonumfragen beauftragt, die dann rausfinden sollen, dass der Radiosender, den du jetzt hörst, gar nicht auf deren Liste steht. Ja, ich versuche mich auch mal an so einer Art Quiz. Ich stelle eine Frage zu einem Thema mit Sachsenbezug. Jetzt fährt hier schon die S-Bahn vorbei. Und ihr müsst raten, ob A, B oder C die richtige Antwort ist. Okay. Wie viele ReichsbürgerInnen gibt es in Sachsen? Ich glaube, alleine, dass ich ReichsbürgerInnen sage, bringt diese Menschen auf die Palme. Also nochmal, wie viele ReichsbürgerInnen gibt es in Sachsen? A, 4,4 Millionen. B, 571.000. Oder C, 3.000. Ja, die Sanduhr läuft und läuft und läuft und läuft und läuft und läuft und läuft und läuft und schon ist sie durchgelaufen und die richtige Antwort ist C, 3.000. Die linke Landtagsabgeordnete Jule Nagel hat da mal eine kleine Anfrage gestellt. 81 ReichsbürgerInnen-Veranstaltungen gab es. Letztes Jahr hat diese Anfrage auch noch ergeben in ihrer Antwort. Und 441 Ermittlungsverfahren laufen gegen diese Leute. Die schrecken ja auch nicht davor zurück, sich gegenseitig abzuziehen. Vielleicht erinnert ihr euch noch an 2018. Da haben die eine eigene Fake-Krankenkasse DGK für ReichsbürgerInnen gegründet, Logos und Verträge von der DBK geklaut und 49 MonarchistInnen aus Dresden sind drauf reingefallen und haben sich übel abzocken lassen. Das ist mieser als Enkeltrick, mieser als Diamantenraub aus meiner Sicht. Und ja, danke Jule Nagel für diese kleine Anfrage. Und für mich ist das Grund, jetzt einen Musikwunsch zu erfüllen von Max, Materia, Casper und Cat Frankie. Ich denke an dich. Ganz passend vom Vibe am frühen Morgen im Morgenmagazin auf Coloradio mit Jens Steiner.

Wer vor 20 Jahren noch jung war, kennt sie noch, die Delinquent Habits. Die kommen heute Abend in die Chemiefabrik nach Dresden. Karten kosten so um die 40 Euro im Vorverkauf. Zuerst habe ich mich gefragt, die gibt es noch? Dann dachte ich, ach, das ist sicher irgendeine junge Punkband, die auf denselben Namen gekommen ist, aber noch nie was von West Coast Rap gehört hat. Nee, falsch. Die gibt es wirklich noch oder wieder. Und diese Delinquent Habits haben ein neues Album im Gepäck, das heißt It Could Be Round 2. Aber ganz ehrlich, tauschen möchte ich mit der Band nicht. Einerseits ist es ganz schön, dass sie gerade freizügig durch Europa touren können. Andererseits müssen sie auch irgendwann wieder in das Land zurück, aus dem sie kommen. Und das befindet sich gerade seit letztem Jahr mindestens in einer ganz schönen Schieflage. Naja, nun sei mal nicht so pessimistisch, könnte man sagen, was die USA angeht. Aber mit meinem Pessimismus stehe ich nicht alleine da. Das Allenbach-Institut hat im Auftrag des Zentrums für Strategie und höhere Führung in Deutschland eine Umfrage durchgeführt. Und auf die Frage, von welchen Ländern in den kommenden Jahren wohl die größte Gefahr für den Weltfrieden ausgehe, nannten im Januar 65% die USA. Letztes Jahr waren es noch 46%. Dass die USA militärische Hilfe leisten würde, wenn ein europäischer NATO-Staat angegriffen würde, glauben der Umfrage nach nur 32% der Menschen in Deutschland. Aber Marktführer in Sachen Gefahr für den Frieden bleibt nach wie vor Russland mit 81%. Aber was erzähle ich hier am frühen Morgen? Wir hören erstmal die Delinquent Habits hier im Morgenmagazin auf Colorado, dem freien Radio für Dresden und Ostsachsen mit Sick Jackin und Ritmo.

0: Die OstlerInnen haben ja immer ein Talent dafür, sich bei Wahlen immer schön selbst in die Scheiße zu reiten. Kaum können sie frei wählen, wählen sie Helmut Kohl, der vom Mauerfall auf dem letzten Loch gepfiffen und um seine politische Existenz gebangt hat. Und dann retten sie ihm den Arsch und werden ihn so schnell nicht wieder los. 1998 wählen sie dann den Bertelsmann und Volkswagen-affinen Gerhard Schröder und schaffen sich damit Arbeitslosenhilfe und Sozialhilfe ab. Hallo Hartz IV. Und dann wählen sie ab 2013 die AfD, eine Partei, deren Abgeordnete mitunter gar nicht in Deutschland Steuern zahlen, sondern in der Schweiz leben, die wegen Volksverhetzung und Agententätigkeit für Russland und China, wegen Bestechlichkeit und illegalen Parteispenden und wegen Körperverletzungen verurteilt wurden oder in dreckige Geschäfte mit Belarus, mit Weißrussland verstrickt sind. Und dann kommt die Corona-Krise und dann kommt der Ukraine-Krieg und Sarah Wagenknecht wandert aus der Linken aus und macht sich stark gegen Einwanderung. Und plötzlich kommt Jana Hensel wieder ins Spiel, die 2008 mit ihrem Bestsellerbuch Zonenkinder sogar Kanzlerin Merkel beeindruckt hat. Und jetzt hat sie wieder ein neues Buch draußen. Es war einmal ein Land, warum sich der Osten von der Demokratie verabschiedet, heißt es. Gleich am Anfang macht sie deutlich, dass die Demokratie krachen geht und dass sie das Buch eigentlich gar nicht schreiben wollte. Und ich wollte es eigentlich gar nicht lesen, habe aber gestern doch damit angefangen. Naja, und der Zwischenstand bis jetzt, okay, der Osten hat sich verändert. Ich frage mich aber gerade, was jetzt eigentlich die Stoßrichtung ist. Das Buch ist vorwurfsvoll, aber nicht richtig. Verständnisvoll, aber nicht richtig. Es feiert die Demokratie und schreibt sie ab als ein Kapitel, das sich jetzt offenbar erledigt hat. Also Mut macht es nicht und gute Laune irgendwie auch nicht. Naja, wir schwenken mal um und zoomen nah ran an Dresden. Da gab es vorgestern im Stadtarchiv Dresden eine Lesung von biografischen Geschichten von Frauen vor der Wende. Das halbe Leben ganz heißt das Buchprojekt. Und unser Kollege Olaf hat im Vorfeld mit der Initiatorin Angelika Weihrauch sprechen können. Und dieses Gespräch hört ihr jetzt.
1: Es gab eine erste Gruppe schreibender Dresdner Frauen im Rahmen des Frauenbildungshauses. Da hat es einen Vorgängerband gegeben und da bin ich schon gefragt worden, ob ich mitschreiben möchte. Da hatte ich aber aus beruflichen Gründen keine Zeit und ich habe damals auch sehr viel mit dem Frauenbildungshaus und den Frauen dort war ich aktiv. Und als deren Projekt fertig war und auch im Biografieverlag erschienen ist, gab es 2 oder 3 von den damals wohl 5 oder 6 Frauen, die gerne weiterschreiben wollten. Und da hatte ich dann wieder Zeit und bin dazugekommen. Und dann gab es noch einige Frauen, die im Laufe des Prozesses schon gesagt hatten, sie würden gerne noch eine Freundin mitbringen oder so. Und so kam 2018, denke ich, eine Gruppe zusammen, die dann auch noch ein bisschen wuchs. Für das erste Buch waren wir 9 Frauen, für dieses zweite, für die offene Zeit, waren wir schon 11. Es sind dann zwischendurch welche abgesprungen, welche neu dazugekommen, weil sich sowas ja natürlich rumspricht und ja, hat sich die Zusammensetzung etwas geändert. Das erste Buch, Das halbe Leben ganz, befasst sich mit unserer Kindheit und Jugend in der DDR. Also das ist ein bisschen entstanden aus dem Ärger über die Berichterstattung. Ich glaube, es war zu 30 Jahre Wende oder 25 Jahre Wende, war eine Berichterstattung. Und da ging es nur darum, dass die DDR nur Stasi und Pioniere und FDJ war und nichts dahinter. Und da haben wir gesagt, das stimmt aber für uns so nicht, obwohl wir aus ganz verschiedenen Elternhäusern und ganz verschiedenen Berufen kommen. Haben wir gesagt, wir müssen etwas dagegen setzen. Das ist nicht schön, wenn darüber gesprochen wird, obwohl wir sehr unterschiedlich zur DDR stehen. Einige haben da großes Glück gehabt, einige haben großes Pech gehabt und denen sind Bildungschancen verbaut worden. anderen gerade gar nicht. Also wir sind uns da auch durchaus nicht immer einig darüber. Aber wir wollten alle zusammen etwas dagegen setzen, gegen diese schlechte Berichterstattung.
2: Wie setzte sich die Gruppe so zusammen, wenn man berufsmäßig, altersmäßig jetzt mal unterscheidet?
1: Die Frauen sind, ich sag mal jetzt, wie das jetzt vor 6, 7 Jahren war, weiß ich jetzt nicht mehr so. Die Frauen sind zwischen Mitte 50 und 80 gewesen am Anfang. Jetzt sind entsprechend einige noch älter. Und berufsmäßig sind viele eben aus dem Umfeld des Frauenbildungshauses und dadurch sind wir viele Sozialpädagoginnen, Heilpraktikerinnen, Psychologinnen, ja, Leute aus sozialen Berufen, alles.
2: Was macht die Gruppe so? Trifft die sich heute noch und schreibt zu Themen, die sie sich selber ausdenkt, oder schreibt jede Frau für sich und sie diskutieren dann über den Text?
1: Also beides stimmt. Wir treffen uns heute noch. Alle zwischen 4 und 6 Wochen etwa finden wir einen Termin miteinander. Da sind dann meist zwischen 5 und 10 Frauen anwesend. Wir geben den Terminen eine Überschrift, schon im Vorhinein, so dass wir vorher wissen, das wird per Mail rumgeschickt, welches Thema dran ist. Die Themen sind vorher am Anfang des Jahres gemeinschaftlich vereinbart worden, was wichtige Themen wären. Und wir sehen zu, dass wir zu dem Termin dann alle zu dem Thema was geschrieben haben. Das klappt nicht in jedem Falle, weil manche Themen sprechen einige nicht an oder sie haben gerade so viel andere berufliche und private Verpflichtungen, dass sie nicht dazugekommen sind. Aber wir hören bei jedem dieser Treffen zwischen 5 und 8 Geschichten und sprechen miteinander über die Geschichten. Das sind dann recht lange Abende manchmal, so 3 bis 4 Stunden, je nachdem, wie viele Texte uns vorliegen. Manchmal müssen wir auch einen Text ins nächste Treffen verschieben.
2: Und feilen Sie dann während der Diskussion auch an den Texten?
1: Ja, wir feilen an den Texten. Auf alle Fälle wird dann drüber gesprochen. Und der Mehrwert ist auf alle Fälle, dass es eben nicht für die Schublade geschrieben ist, sondern dass die Frauen sofort hören, haben die anderen das verstanden, was ich damit aussagen wollte. Das Ziel.
2: Angelika Weihrauch ist eine der beiden Herausgeberinnen dieses Buches und mit ihr habe ich gesprochen und vielen Dank, dass Sie die Zeit hatten.
1: Dankeschön, dass es Sie interessiert und dass Coloradio das senden wird. Ich freue mich sehr, wenn unser Buch auf diese Weise bekannter wird.
0: Dankeschön, Olaf. Rake One und Brady Ward, Cream im Morgenmagazin auf Coloradio, dem freien Radio für Dresden und Ostsachsen mit Jens Steiner.
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0: Es gibt immer wieder Situationen, da kommt man in die missliche Lage, dass man nicht so richtig weiß, an wen man sich wenden soll. Das geht Kindern, Jugendlichen so, das geht Eltern so. Wie gut, dass es da Ansprechorte gibt, die jetzt nicht unbedingt von Angesicht zu Angesicht sind, sondern ein bisschen anonymer, wo man sich und sein Herz ganz öffnen kann. Bei mir zu Gast im Studio ist heute Christine und sie koordiniert, sie betreut eigentlich so einen Ort und das ist eine Telefonhotline. Hallo Christine.
1: Hallo.
0: Was machst du, was macht ihr für wen?
1: Bei uns können Kinder und Jugendliche anrufen am Kinder- und Jugendtelefon und es können Eltern anrufen, andere Kummer, andere Nummer. Da können sie sich aussprechen, sich Tipps, Ratschläge holen, Unterstützung holen, wenn sie Sorgen, Nöte und Probleme haben.
0: Und das Ganze wird initiiert vom Kinderschutzbund Ortsverband Dresden.
1: Genau, wir haben das Kinder-Jugendtelefon beim Kinderschutzbund in Dresden vor mehr als 30 Jahren aufgebaut. Es ist ein Ehrenamtsprojekt, das heißt, alle Menschen, die bei uns an dem Beratungstelefon sitzen, egal ob Kinder-Jugendtelefon oder Elterntelefon, haben vorneweg eine Ausbildung absolviert, sind vorbereitet für all das, was an dem Telefon kommen kann. Und so sind wir also gestartet.
0: Da brauchst du ja einerseits ein ganz schön hohes Maß an Fingerspitzengefühl, aber auch an Empathie andererseits, um diesen Job machen zu können. Ist es da schwierig, Leute zu finden, die diese Qualitäten mitbringen?
1: Wir sind offen für alle Berufsgruppen. Das gibt keine Voraussetzung, dass man sagt, man muss Psychologe sein oder Sozialpädagoge. Wir haben bei uns im Team Sachbearbeiterinnen, Menschen, die in Behörden arbeiten oder in irgendwelchen Büros bei kleinen mittelständischen Unternehmen. Das Entscheidende ist wirklich, dass wir im Vorfeld, wenn wir so ein Kennenlerngespräch machen, ein gutes Gefühl haben. Wir fragen da schon ganz, ganz viele persönliche Sachen, ob man zum Beispiel Therapieerfahrung hat, ob man aktuell in einer Therapie ist, weil es gibt manchmal auch Situationen, wo eine aktuelle Therapie nie unbedingt die Grundlage ist, um als Berater da aktiv zu werden oder als Berater. Und wir gucken natürlich auch während der Ausbildung, wie entwickelt sich jemand, versteht ein Dresdner oder eine Dresdnerin, was wir da gerne möchten, weil das A und O ist wirklich das Zuhören. Und weniger schnell mit irgendwelchen Lösungsideen um die Ecke zu kommen, sondern wirklich zuzuhören, zu fragen, manchmal auch ein paar außergewöhnliche Fragen zu stellen, damit diese Denkkreisläufe, die manche Menschen haben, unterbrochen werden können. Und das Schöne ist eigentlich, dass mir meine ehrenamtlichen Beraterinnen und Berater immer wieder auch erzählen, dass sie ein Dankeschön bekommen am Ende des Telefonates.
0: Was war für dich selbst so Motivation vor langer Zeit da in dieses Projekt einzusteigen?
1: Naja, das ist ja nur ewig lange schon her, 30 Jahre. Damals klassische Ossi-Frau, jung, dynamisch. Und wir hatten große Sorge, dass es bestimmten Kindern einfach in diesem neuen System nicht gut gehen wird. Und dann kam eine Ehrenamtliche, die im Vorstand saß und sagte, oh, ich habe da mal was gehört von dem Wünsche- und Sorgentelefon und wir hatten so einen kleinen Raum dazu gewiesen bekommen, wollten eigentlich was anderes machen, haben wir gedacht, okay, dann bin ich durch Zufall zu einer Veranstaltung gekommen, habe das erste Mal vom Kinder-Jugendtelefon gehört und habe gedacht, genau das ist es. Mit anderen Menschen, die sagen, ich möchte für Kinder da sein, ich möchte für Jugendliche da sein, dann wirklich auch zu sagen, das gehen wir an. Damals war es noch eine regionale Nummer, das heißt, jeder, der bei uns angerufen hat, musste bezahlen. Heute ist das alles kostenfrei. Anonymität war schon immer wichtig. Also wir können auch niemanden zurückrufen. Das ist nicht das Ziel. Ich finde es immer noch faszinierend, in einem Gespräch wirklich durch Zuhören zu erfahren, was der andere oder die andere wirklich wollen und Mut zu machen. Also na klar, es ist nicht einfach in dieser heutigen Gesellschaft, wir jetzt die ganzen Themen gar nicht aufzählen. Und dennoch immer wieder auch darauf hinzuweisen, was die Anrufenden selber noch für Kräfte haben. Und manchmal ist es auch so, wenn man sagt, genau, das ist wirklich anstrengend, das kann ich verstehen. dass sie manchmal schon erleichtert, dass sie jemanden getroffen haben, der das versteht, was da möglicherweise ist. Ne?
0: Wenn ich jetzt dazustoßen würde zu eurem Team, das ist ja ein riesiger Wissens- und Erfahrungsschatz, den ihr mir auf den Weg geben müsstet, erstmal so als Basis, als Fundament, dass ich gut gesattelt da in diese ehrenamtliche Tätigkeit einsteigen kann. Wie läuft es ab?
1: Also, wir haben Ehrenamtliche aus ganz, ganz verschiedenen Altersgruppen. Unsere Jüngste ist gerade 20, die Älteste wird dieses Jahr 70 und das macht auch die gute Mischung. Und gerade junge Leute, die haben noch ein Stück ein anderes Verständnis für Heranwachsende, sind da eher auch mit der Sprache unterwegs und. Also jeder, der Interesse hat, sich bei uns zu engagieren, kann sich melden. Es gibt ein Kennenlerngespräch und danach startet man in die Ausbildung. Die Ausbildung umfasst ungefähr 90 Zeitstunden. Das klingt jetzt gerade nicht viel. Allerdings verteilen sich diese Seminare meist samstags und gelegentlich auch in der Woche von März bis September. Und wir gehen da ganz, ganz viel in Gruppenarbeit, in Übungen, in Reflexion. Ich gebe also nur ganz selten wirklich Input. Und wir bauen darauf auf die sogenannte Schwarmintelligenz. Jeder von uns hat Situationen schon erlebt. Und was wir dazugeben, je nachdem, woher die Leute kommen, die Menschen, ist Gesprächsführung. Also was sind gute Fragen? Sollte man vermeiden. Warum soll ein Berater oder eine Beraterin auch faul sein und langsam und nicht so schnell verstehen? Es gibt Themen, die dann schon auch sehr herausfordernd sind. Wir gucken ein Stück auf Entwicklungspsychologie. Wir gucken ein Stück, was brauchen Kinder heute? Was brauchen Eltern? Und dann geht es weiter. SEFA Internet, das gehört heutzutage zu unserem Leben dazu. Wir wollen das nicht verteufeln. Man kann es auch nicht mehr wegsperren. Es geht darum, mit Eltern oder mit Heranwachsenden gutes Maß zu finden, sie da anzuregen. Und dann kommen wir natürlich auch zu psychischen Gesundheitsproblemen, zu den Themen Tod, Trauer, Suizidalität, Krise, um gegebenenfalls wirklich auch sattelfest zu bleiben.
0: Vielleicht fallen dir ja ein oder zwei Situationen ein, wo du sagst, ja, genau aus diesen Momenten ziehe ich die Kraft, diese Arbeit für mich weiterzumachen. Da sehe ich den Sinn meiner Arbeit, vielleicht auch deiner Arbeit als Koordinatorin.
1: Also für mich als Koordinatorin ist es total spannend zu erleben, welche Menschen sich dafür interessieren, wie die zu uns kommen, wie die sich einbringen, wie die Dienste übernehmen. Ich hatte gestern ein wunderbares Gespräch mit einer jungen Frau, die auch begründet hat, weshalb sie gerne bei uns mitmachen möchte. Und das öffnet mir einfach immer das Herz. Wir haben schon sehr häufig mit Kindern zu tun, die in eigenen Armutsproblematiken verfangen sind. Und dann eben auch junge Heranwachsende zu sehen, die wirklich auch bodenständig sind und einen großen Willen mitbringen und ein großes Interesse. Also das ist eine tolle Situation. Gelegentlich gibt es natürlich auch Anrufe, die anstrengend sind, die auch manchmal so ein Stück vielleicht Mutlosigkeit aufkommen lassen. Da wiederum auch gibt es so ein System im Hintergrund, wie wir uns gut immer wieder erden können und selbst für uns wachsam sind und Selbstfürsorge betreiben. Ein anderes Beispiel von einer jungen Mutter, die rief ziemlich verzweifelt an und fragte als erstes, braucht mein Kind einen Lauflernwagen? Ja, hätte ich sagen können aus meiner Berufserfahrung, ich bin eigentlich Pädagogin, hätte ich sagen können, so ein Ding braucht kein Kind, weil die lernen von alleine laufen, die brauchen keinen Lauflernwagen. Und natürlich gebe ich nicht sofort irgendeine Antwort, sondern ich habe im Gespräch versucht zu verstehen, wo diese Frage herkommt. Und das Spannende war dann, dass es gar nicht so sehr vordergründig um diesen Lauflernwagen ging, sondern eigentlich um die Partnerschaft. Das Kind war ein Jahr, Papa, Mama relativ schnell zusammengekommen, schnell die Frau schwanger geworden und dann zu gucken, ja, wie können sie denn als Paar auch gut zusammenwachsen, weil sie sind ja gleichzeitig auch Eltern. Und nach so einem Telefonat von, ich glaube mich zu erinnern, so einer Dreiviertelstunde, war die Frau ziemlich erleichtert. Und das Paradoxe ist ganz oft, dass dann die Themen so in andere Bereiche überschwappen und das eigentliche Problem erst viel später angesprochen wird. Sie war dann sehr zuversichtlich, da Verschiedenes auszuprobieren. Sie war jemand, die gerne auch was lesen wollte. Da konnte ich ein paar Anregungen mitgeben. Und der Nachteil ist bei der telefonischen Beratung, dass wir ganz, ganz selten nur erfahren, wie Wege weitergegangen sind, wie Menschen dann tatsächlich die Probleme, die Situation gelöst haben, weil wir erreichen sie meistens nicht nochmal. Also bei uns ist wirklich das System Anruf anonym und dann ist es beendet. Und gelegentlich, wenn man großes Glück hat, erfährt man nach einem halben Jahr durch ein Telefonat, was da vielleicht draus geworden ist. Das ist aber ganz, ganz selten.
0: Und wenn ihr jetzt Interesse gefunden habt an genau so einer ehrenamtlichen Tätigkeit, da sage ich euch einfach mal die Kontaktdaten, wie ihr mit Christine und ihrem Team in Kontakt treten könnt. Nicht für eine Beratung, sondern um selbst in die beratende Tätigkeit überzugehen. Das ist die Telefonnummer 0351 für Dresden 456-9332. Es gibt auch eine E-Mail-Adresse, die lautet elterntelefon@dksb-dresden.de oder jbj@dksb-dresden.de. Und ich sprach mit Christine. Danke für dieses freundliche Gespräch. Sie ist Koordinatorin beim Kinderschutzbund im Ortsverband Dresden e.V. und engagiert sich schon seit vielen Jahrzehnten dafür, dass es diese Arten von Hotline gibt. Danke für deinen Besuch und viel Erfolg bei allem, was ihr anpackt.
1: Vielen, vielen Dank für die Möglichkeit, unser Ehrenamt vorzustellen und die herzliche Einladung, bitte sich zu melden.

0: zu Hause ist ein Ort, an dem man sich normalerweise sicher fühlt. Klar, Streit und Konflikte gehören zum Leben dazu, aber wenn Gewalt ins Spiel kommt, muss man da raus. Zuflucht suchen bei Freundinnen oder Bekannten oder etwa in Frauenschutzhäusern. Und dann, wie geht es dann weiter? Zum Beispiel mit der Wohnungssuche auf einem gerade angespannten Wohnungsmarkt? Und was ist, wenn ich einen ausländisch klingenden Namen habe und nicht in Deutschland aufgewachsen bin und die Spielregeln und Tücken der Wohnungssuche in Deutschland gar nicht kenne? Darüber sprach ich vor der Sendung am Telefon mit Lisa Rechenberg und Theresa Gorschewski von der Fachstelle Häusliche Gewalt der Landesarbeitsgemeinschaft Gewaltfreies Zuhause Sachsen. Sie kennen sich super aus in diesem Themenfeld und organisieren auch am 11. März eine Veranstaltung dazu an der TU Dresden. Das Ganze nicht ohne Grund, in unmittelbarer zeitlicher Nähe zum Internationalen Frauentag. Von Ihnen wollte ich wissen, warum es gerade jetzt wichtig ist, mal über den Zusammenhang zwischen Gewaltschutz und Wohnungsmarkt zu sprechen.
1: Weil das Thema Wohnraum und Wohnraumknappheit natürlich ein Thema ist, was ja schon einige Jahre besteht. Wir aber merken, dass es bisher immer nur auf einer individuellen Ebene besprochen wurde. Und allgemein, wo die Wohnraumknappheit gerade in den Großstädten ja auch immer mehr thematisiert wird, aber nicht unbedingt auf dieser Ebene des Gewaltschutzes und diese Verknüpfung noch nicht hergestellt wurde zu der Verbindung, was ein effektiver Gewaltschutz vor häuslicher Gewalt bedeutet, wenn es keinen Wohnraum gibt. In diesem Jahr, insbesondere durch die Veranstaltung jetzt am 11.3. an der TU in Dresden, mit dem Thema zu beschäftigen, aber auch in einem Fachtag im September diesen Jahres.
0: Das meint Lisa Rechenberg von der Fachstelle Häusliche Gewalt. Nun ist es aber ein sehr komplexes Themenfeld und deswegen wollte ich von ihrer Kollegin Theresa Gorschewski wissen, wie sie da Struktur und Klarheit schaffen.
2: Also wir haben uns auf die Fahne geschrieben, das Thema Wohnen ein bisschen auf drei Ebenen sozusagen zu betrachten. Zum ersten auf der individuellen Ebene. Das bedeutet im Konkreten, häusliche Gewalt ist oft ja ortsgebunden, findet in Beziehungen oder im familiären Kontext häuslich oft in der gemeinsamen Wohnung statt. Eine Trennung zum Beispiel vom Partner beendet aber eine Gewaltsituation für Betroffene nicht automatisch. Dazu würde immer gehören, dass Betroffene auch einen Übergang in eigenen sicheren Wohnraum schaffen und das ist eben durch verschiedene Problemlagen auf dem Wohnungsmarkt oft nicht gegeben. Der zweite Punkt ist so ein bisschen die strukturelle Ebene, das hatte Lisa gerade schon angesprochen. Wir sehen vor allem in den Ballungszentren die Problematik vom knappen Wohnraum, der auch bezahlbar sein sollte, nicht nur für Betroffene von häuslicher Gewalt, natürlich für alle Personen. Angenommen dieses fiktive Beispiel, wir haben eine gewaltbetroffene Frau, die hat einen ausländisch klingenden Namen, so nennen wir es mal, oder einen migrantisierten Namen, wie wir das ja auch manchmal kennen, dass diese Personen dann im Wohnungsmarkt einfach schon eine Benachteiligung erleben, aufgrund dessen, dass sie anders klingen.

0: Alltag, die sie überhaupt schon vielleicht davon abhalten, auch den Wohnraum so kontinuierlich zu suchen, wie wir das teilweise jetzt in den Großstädten schon haben. Also, dass man mehrere Monate ganz akribisch sich hinten erklemmen muss, sobald eine Anzeige rauskommt, dass man dann direkt, so eine Wohnungsanzeige, dass man dann direkt sich auch meldet. Solche Sachen sind ja auch gerade für Personen, die von Gewalt betroffen sind, gar nicht möglich. Also so schnell auch zu agieren und dann eben immer auch die Frage zu haben, wann suche ich dann Wohnraum, wenn ich mit dem Gewalttäter auch gemeinsam noch wohne? Wie mache ich das, dass er das nicht mitbekommt? Habe ich überhaupt die finanziellen Mittel, einfach so eben mal umzuziehen? Oder ist auch eine finanzielle Abhängigkeit durch die Beziehung gegeben? Haben wir gemeinsame Kinder? Wie macht man das? Kann man einfach mit den Kindern ausziehen irgendwo hin? Das geht nicht. Da ist Stichwort Sorgerecht. Das müssen ja Themen sein, die auch mit dem gewalttätigen Partner auch geklärt werden, weil das sind alles Themen, die bekannt sind dafür, dass sie auch eben Trennung erschweren. Also du siehst schon, das ist ein großer Knäuel an Problemlagen, die sich für Frauen, die von Gewalt betroffen sind, ergeben können.
1: Da wäre so eine Veranstaltung natürlich auch die Chance, sich mit anderen Playern auf diesem Feld auszutauschen und Erfahrungen zu teilen.
0: Deswegen wollen wir auch in der Veranstaltung, weil wir eben diese Multiproblemlagen ja auch kennen, auch uns das nochmal genauer anschauen. Wir werden nämlich ein Projekt einladen aus Leipzig, die heißen Sie wo? Sie wohnt gewaltfrei, und das ist ein Projekt von der HTWK Leipzig gemeinsam mit der Kontaktstelle Wohnen in Leipzig, die gewaltbetroffene Frauen vermitteln in einen Wohnraum. Und das ist ein Kooperationsprojekt mit einigen Frauenschutzeinrichtungen, die auch bei uns an die LAG Gewaltfreies Zuhause Sachsen angebunden sind. Und die vermitteln eben potenziell interessierte Frauen, die aktuell noch in den Frauenhäusern verweilen, aber eigentlich schon bereit zum Auszug sind, um eben entsprechenden Wohnraum zu finden. Und das ist ein tolles Projekt, was wir uns nochmal näher anschauen wollen und uns auch die Frage stellen, natürlich, was läuft vielleicht aktuell gut in Leipzig? Was wären Optionen, sich auch so ein Projekt vielleicht für Dresden mal anzuschauen? Aber auch bei dem ganzen Thema nicht nur auf die Städte zu schauen, sondern auch auf den ländlichen Raum. Das haben wir uns auch vorgenommen, weil da gibt es andere Problemlagen, die aber auch mit Wohnen und Zugang zur Infrastruktur natürlich zusammenhängen.
2: Also wir wollen zum einen das Thema Wohnen als Teil von Gewaltschutz. Wir wollen es verknüpfen. Wir wollen zum anderen für AkteurInnen aus dem Hilfesystem, aber auch für PolitikerInnen erstmal den gleichen Kenntnisstand herstellen. Wir wollen ein bisschen über Gewaltdynamiken in Beziehungen informieren. Wir wollen, dass nicht nur eben die Betroffenen über ihre Situation Bescheid wissen, sondern eben auch die Politik. Mit welchen Problemen sind denn Betroffene und mit welchen Problemen ist vielleicht auch das Hilfesystem konfrontiert in Bezug auf das Thema Wohnen? Wir wollen die Diskrepanzen zwischen Stadt und Land natürlich auch thematisieren, weil es hier einfach unterschiedliche Ausgangssituationen gibt.
1: Film und Podium, Sicher wohnen, neu beginnen, Frauen auf dem Weg in ein gewaltfreies Leben, heißt die Veranstaltung am 11. März in der TU Dresden. An der Stelle können wir auch mal spoilern, welche Filme gezeigt werden.
0: Ja, also wir möchten uns bei der Veranstaltung filmisch an das Thema häusliche Gewalt und Wohnen nähern. Und wir haben dafür zwei Filme ausgewählt. Einmal den Film, das ist ein Dokumentarfilm, der nennt sich Zuflucht nehmen. Da geht es auch um die Wohnraumsuche, die Gewaltbetroffene im Großraum Berlin auf sich nehmen. Aber da sehen wir sehr, sehr viele Parallelen auch für Sachsen. Und zu Beginn starten wir auch mit dem Film, das ist ein Kurzfilm, Sinking Ships, der überhaupt erstmal die Dynamiken von häuslicher Gewalt aufzeigt, weil uns das auch wichtig ist,

0: breite Öffentlichkeit auch interessiert und auch wichtig und relevant für alle ist, möchten wir natürlich auch ausdrücklich alle interessierten BewohnerInnen der Stadt Dresden und aus Sachsen einladen, in die TU Dresden zu kommen.
1: Also uns ist es einfach wichtig, das hatten wir auch schon gesagt, diese Verknüpfung herzustellen zwischen Gewaltschutz und Wohnen. Wir wollen aber natürlich auch auf die Barrieren im Wohnungsmarkt aufmerksam machen.
2: Und dann gibt es noch einen Aspekt, der den beiden Organisatorinnen der Veranstaltung sehr wichtig ist.
1: Was vielleicht auch noch interessant ist, was wir thematisieren wollen, ist die Verweildauer in Schutzeinrichtungen. Das heißt, es kann durchaus problematisch werden, wenn es mit dem Wohnraum eng wird, dass Betroffene länger in Schutzeinrichtungen verbleiben, als es eigentlich vielleicht notwendig wäre oder als sie es vielleicht auch selber wollten. Und das sind alles Themen und Fragen, die wir gerne in unserer Veranstaltung besprechen wollen. Ja, und wir freuen uns natürlich sehr auf alle Interessierten, die dabei sind und mit uns diskutieren wollen.
2: Was passiert in der Zeit danach? Was passiert, wenn ich nach meinen Gewalterfahrungen in der Familie, in der Beziehung zwar erstmal Schutz in einem Frauenhaus gefunden habe, aber mich dann wirtschaftlich und sozial auf eigene Füße stellen und auf Wohnungssuche auf einem hart umkämpften Wohnungsmarkt gehen muss? Darüber sprach ich vor der Sendung am Telefon mit Lisa Rechenberg und Theresa Golschewski von der Fachstelle Häusliche Gewalt der Landesarbeitsgemeinschaft Gewaltfreies Zuhause Sachsen. Sie organisieren eine Veranstaltung zu diesem Thema an der TU Dresden am 11. März 2026. Und alle nötigen Informationen zur Veranstaltung findet ihr auf der Webseite gewaltfreieszuhause.info unter dem Reiter Veranstaltungen. Wir verlinken die Seite natürlich auch für euch auf unserer Seite coloradio.org.

0: Ja, das war's schon mit dem Morgenmagazin auf Coloradio. Heute am Donnerstag, den 12. Februar schon. Mann, wir haben ja fast die Hälfte geschafft. Weiter geht's mit dem nächsten Morgenmagazin von Radio Korax. Das ist natürlich viel, viel besser, weil überregionaler. Und wir hören uns wieder im Idealfall in einer Woche. Ich gehe nach Hause und lege mich wieder ins Bett.
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0: Guten Morgen, hier vom Herr Fleischer Kiosk in Halle an der Saale, direkt am Rallegg. Ihr hört das Morgenmagazin, jetzt gab es ein bisschen mehr Musik als sonst. Clay, hör bitte auf, mir Nachrichten zu schicken, sonst piept hier die ganze Zeit in der Leitung. Ihr hört das Morgenmagazin, wir haben es 7:05. Hier lief jetzt viel Musik, weil wir erst noch nicht drauf waren. Also unsere Sendebedingungen heute, die sind ein bisschen besonders, eben weil wir live vom Herr Fleischer Kiosk senden. Am Mikrofon begrüßt euch Katha und ich grüße ganz herzlich alle ZuhörerInnen heute früh. Ihr könnt nämlich zuhören bei Radio Korax natürlich auf der 95,9 in Halle und Umgebung. Außerdem könnt ihr zuhören und guten Morgen auch nach Berlin und Brandenburg. Da hört ihr zu auf DAB+. Ihr könnt zuhören beim Radio Blau in Leipzig. Dann gibt's wahrscheinlich auch ZuhörerInnen beim Coloradio in Dresden. In Sachsen könnt ihr online zuhören beim Rundfunkkombinat. Vielleicht gibt's auch ein paar ZuhörerInnen in Frankfurt oder bei Radio Subfurt auf DAB+. Und dann senden wir heute aber auch beim Radio Unerhört in Marburg auf der 90,1 oder auch auf DAB+ oder im Livestream. Und zu hören sind wir heute auch beim Freien Radio Stuttgart auf der 99,2. Ich habe mich gerade schon vorgestellt und ich bin aber heute nicht allein. Wir sind viele Leute hier. Draußen fegt Birk gerade den Kiosk noch sauber. Yannick steht auch hier und Wall ist gerade nochmal in den Sender gefahren, eben weil wir erst nicht drauf waren, aber anscheinend sind wir jetzt zu hören. Was erwartet uns heute in der ersten Stunde? Also gleich mit ein bisschen Verzögerung gibt es wie immer jeden Morgen einmal die Nachrichten und das Wetter. Im Anschluss wollen wir einen Blick nach Afghanistan werfen. In Afghanistan herrschen seit nunmehr 5 Jahren erneut die Taliban. Frauen und Mädchen werden unter dem Taliban-Regime massivst ihrer Rechte beraubt und aus dem öffentlichen Leben verdrängt. Radio Lora München kam dazu mit einer Frau aus Afghanistan ins Gespräch. Wir hören außerdem die Rojava-Nachrichten und wir kommen mit Nolte von Mission Lifeline ins Gespräch. Mission Lifeline sind aktuell in Ceuta vor Ort und werden berichten über die Lage der Geflüchteten dort. Soweit zu unserem Programm in der ersten Stunde. Ah, vielleicht gibt's noch den Jingle an der Stelle. Den habe ich noch gar nicht abgespielt. Wir haben hier, wie gesagt, ein bisschen spannende Bedingungen heute früh. Also, guten Morgen zum Morgenmagazin.
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0: Und was ganz witzig ist, also wir sind hier halt auch auf der Straße zu hören. Wir haben Boxen aufgestellt und deshalb macht's heute nochmal extra Spaß, Musik anzuhören, weil die spiele ich halt nicht nur für euch im Radio, sondern auch für die Leute auf der Straße. Und deshalb ist es vielleicht auch ein bisschen beschwingter heute früh. Also setzen wir hier an oder machen weiter mit den Skeks. Wir hören Down to Ride. Right.

aus Australien. Die Skeks haben wir dort gerade gehört mit ihrem Stück Down to Ride. Ihr hört das Morgenmagazin, wir haben es 11 Minuten nach 7. Zeit für die Nachrichten und das Wetter.

Spanien will rund 500 unbegleitete minderjährige Geflüchtete von der nordafrikanischen Exklave Ceuta auf das Festland bringen. Das berichtet der Deutschlandfunk heute früh. Dies bestätigte Integrationsministerin Saiz. Die Regierung in Madrid arbeite gemeinsam mit den Regionen sowie den Behörden in Ceuta an einer entsprechenden Lösung, sagte sie. Die besonders schutzbedürftigen Kinder sollen demnach von Kinderschutzorganisationen in geeigneten Einrichtungen betreut werden. Vorgesehen sei außerdem eine Unterbringung in Pflegefamilien. Bei allen Maßnahmen müsse aber immer das übergeordnete Interesse des Kindes geschützt werden, erklärte Saiz. Spanien habe dafür auch EU-Nothilfemittel beantragt. Ende Juli waren Schätzungen zufolge bis zu 80.000 MigrantInnen nach Ceuta gelangt. Die große Mehrheit kehrte kurz darauf wieder nach Marokko zurück. Laut dem spanischen Innenministerium befinden sich derzeit noch rund 5.000 von ihnen in der Exklave. Der CDU-Kommunalpolitiker Bernd Prange aus Sachsen-Anhalt hat der AfD nach eigenen Angaben 10.000 Euro gespendet. Das meldet der MDR. Das geht aus einem offenen Brief hervor, über den mehrere Medien berichten. Darin gab der Ortsbürgermeister Altmärkische Höhe bei Stendal an, zweimal in der vergangenen Woche 5.000 Euro an den AfD-Landesverband überwiesen zu haben. Damit wolle er gleichzeitig eine Wahlempfehlung für die Partei aussprechen. Grund sei aus seiner Sicht ein Linksruck der CDU. Die Partei müsse die Brandmauer zur AfD fallen lassen. MDR-Intendant Ralf Ludwig warnt vor gravierenden Folgen, sollte die AfD in Sachsen-Anhalt den Rundfunkstaatvertrag nach der Landtagswahl kündigen. Ludwig sagte dem MDR, sollte sie wirksam werden, gäbe es den MDR in Sachsen-Anhalt ab 2029 nicht mehr. Leidtragende wären dann vor allem die Menschen im Land. Zudem sei eine Kündigung nicht ohne weiteres möglich und müsse mit einem neuen Modell für den öffentlich-rechtlichen Rundfunk verbunden werden. Die Vermögensungleichheit in Deutschland ist einer Studie zufolge in den vergangenen Jahren leicht zurückgegangen. Das berichtet die Süddeutsche Zeitung und beruft sich auf eine noch unveröffentlichte Untersuchung des Kölner Instituts der deutschen Wirtschaft. Die Schere zwischen Arm und Reich sei bis zur Finanzkrise 2008 gewachsen, seither aber leicht rückläufig. Niedrige Zinsen hatten bis zur Corona-Pandemie für eine sinkende Verschuldung vieler BürgerInnen gesorgt. Insgesamt bleiben die Vermögen in Deutschland demnach aber weiterhin sehr ungleich verteilt, vor allem im Vergleich zu anderen europäischen Ländern. Besonders groß seien die Unterschiede zwischen Ost und West. Das durchschnittliche Nettovermögen liege im Süden bei rund 440.000 Euro, im Osten bei nur fast 170.000 Euro. Grund dafür seien die geringere Wohneigentumsquote im Osten sowie der spätere Beginn der Vermögensbildung nach dem Mauerfall. Patientenschützer fordern mehr Transparenz und Hilfe für Betroffene von medizinischen Behandlungsfehlern. Dies berichtet der Bayerische Rundfunk heute früh. Allein in Kliniken komme es Schätzungen zufolge jährlich zu 20.000 fehlerbedingten vermeidbaren Todesfällen, sagte der Vorstand der Deutschen Stiftung Patientenschutz, BRISCH, der Neuen Osnabrücker Zeitung. Deshalb brauche es ein zentrales Register für Behandlungsfehler im ambulanten und stationären Bereich. Zugleich verlangt BRISCH erneut einen Härtefallfonds für Geschädigte. Der medizinische Dienst der Krankenkassen stellt heute die Zahlen für das vergangene Jahr vor. Die Techniker-Krankenkasse hatte Ende Mai einen neuen Rekord von Verdachtsfällen gemeldet. Soweit zu den Nachrichten heute am 20. August 2026. Wir schauen noch einmal auf das Wetter, beziehungsweise schließen wir ab mit unserem Nachrichtenjingle. Schauen wir zuerst einmal nach Halle an der Saale, wo wir uns ja aktuell befinden. Wir starten mit 17 Grad in den Tag. Es ist wechselnd bewölkt und wenig Sonne zu sehen. Also hier ist aktuell gar keine Sonne zu sehen. Es hat sogar gerade kurz getröpfelt. Mittags steigen die Temperaturen dann auf bis zu 25 Grad und es bleibt überwiegend wolkig. Abends sinken die Temperaturen dann auf 20 bis 24 Grad und in der Nacht dann auf 16 bis 19 Grad. Es bleibt jedoch trocken, aber bewölkt. Schauen wir einmal nach Berlin. In Berlin sieht es ganz ähnlich aus. Wir starten bei 16 bis 20 Grad in den Tag, wenig Sonne, wechselnd bewölkt. Gegen Mittag werden es dann 22 bis 24 Grad, auch hier wenig Sonne. Es kann vereinzelt sogar ein bisschen regnen.
Und am Abend und in der Nacht sinken die Temperaturen dann auf 16 bis 24 Grad und es bleibt überwiegend wolkig. Und wir schließen die Wettervorhersage ab mit einem Blick nach Dresden. Auch hier ganz ähnlich. Obwohl, nee, hier ist ein bisschen mehr Sonne zu sehen heute früh bei 17 bis 23 Grad. Gegen Mittag zieht sich's dann aber zu bei 24 bis 26 Grad. Und am Abend und in der Nacht sinken die Temperaturen dann auf 17 bis 21 Grad. Und auch hier bleibt es vorwiegend und bewölkt. Soweit zu den Nachrichten und dem Wetter heute am 20. August. Wir haben 17 Minuten nach 7. Gleich im Anschluss möchten wir uns mit den Zuständen in Afghanistan beschäftigen. Seit nunmehr 5 Jahren sind die Taliban dort wieder an der Macht. Die Grundrechte von Frauen und Mädchen werden unter der islamistischen Regierung unterdrückt und ihrer Grundrechte beraubt. Radio Lora München hat mit einer Frau aus Afghanistan gesprochen, um das Leben unter der Gewaltherrschaft aus der Perspektive einer Betroffenen zu beleuchten. Bevor wir den Beitrag hören, noch ein bisschen Musik. Und zwar möchte ich euch zeigen 2 Stücke von der Band Hands First. Die sind beide sehr kurz, die man sich 2 anhören. Und wir beginnen mit dem Stück Instinct.

0: Mariem Hassan verklingt dort im Hintergrund mit ihrem Stück Arabi al-Arab. Wir haben es 7.36 Uhr. Ihr hört das Morgenmagazin heute und die ganze Woche auch live vom Herr Fleischer Kiosk am Reileck in Halle an der Saale. Und wir setzen an dieser Stelle fort mit den Rojava-Nachrichten.
1: 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Von Women Defend Rojava.
2: Liebe Freundinnen und Freunde, Festival der Rückkehr zur Kultur der Mütter. Mütter sind seit Jahrtausenden Entwicklerinnen und Bewahrerinnen gesellschaftlicher Kultur und Tradition. In Kobane haben hunderte Frauen sowie Vertreterinnen regionaler Institutionen und Organisationen das Festival der Rückkehr zur Kultur der Mütter gefeiert. Damit wollten sie deutlich machen, wie wichtig es ist, dass Frauen und die Gesellschaft insgesamt in dem aktuellen Prozess die Kultur der Region lebendig halten und sie vor Angriffen und Ausbeutung schützen. Die Identität, Kultur und Errungenschaften der Frauen werden massiv angegriffen. Deshalb ist es wichtig, dass Frauen ihre Identität, ihre Arbeit und ihren Kampf auf jede erdenkliche Weise sichtbar machen. Frauen in traditionellen Kleidern stellen Gerichte der Region vor. Es wurde von Frauen produziertes Kunsthandwerk ausgestellt und Tanz- und Musikgruppen der Frauenkulturbewegung Hilala Serin präsentierten ihr Können. Solidarität mit den Frauen Afghanistans. Congress Da folgte dem Aufruf afghanischer Frauen am 5. Jahrestag der erneuten Machtübernahme der Taliban am 15. August, weltweite Protest- und Solidaritätsaktionen durchzuführen. In einer Erklärung bekräftigte die Frauenbewegung ihre uneingeschränkte Solidarität mit den Frauen Afghanistans in ihrem Kampf gegen die schwere Unterdrückung durch die Taliban. Anlässlich dieses Jahrestages verurteilte Congress Da die systematische Missachtung der Rechte von Frauen, darunter das Recht auf Bildung, Erwerbstätigkeit und Teilhabe am öffentlichen Leben, sowie das Recht auf Meinungsäußerung, und rief internationale Institutionen und Menschenrechtsgruppen dazu auf, über symbolische Erklärungen hinauszugehen und konkrete Schritte zu unternehmen, um Druck auf die Taliban auszuüben und diese Menschenrechtsverletzungen zu beenden. Der 15. August und das Vermächtnis des Widerstands. Der 15. August gilt als Meilenstein im kurdischen Widerstandskampf. In verschiedenen Städten Rojavas, darunter Khamishlo, Haseke, Derik, Tirbisbir, Girekelege und Kobani, wurde dieser Tag mit Veranstaltungen und Gedenkfeiern gewürdigt. Überall kamen EinwohnerInnen und VertreterInnen lokaler Institutionen und Organisationen zusammen. Es wurden Reden gehalten und es gab kulturelle und künstlerische Darbietungen sowie traditionelle Tänze. Alle Teilnehmenden betonten, wie wichtig es sei, die Errungenschaften und Werte zu bewahren, die aus dieser Zeit des Kampfes hervorgegangen sind. Gedenken an 745 Gefallene. In Khamishlo veranstaltete der Rat der Familien von Gefallenen eine Gedenkfeier für 745 in verschiedenen Jahren und an unterschiedlichen Orten ihr Leben verloren habende Gefallene der kurdischen Befreiungsbewegung und DOS Rojava. Die Teilnehmenden betonten, dass das Gedenken an die Gefallenen über Veranstaltungen und Bilder hinausgehen müsse. Eine wahre Verbundenheit mit ihrem Opfer bedeute, ihren Weg fortzusetzen und die Werte zu wahren, für die sie ihr Leben gegeben hätten. Auf der Veranstaltung wurden auch die sich wandelnden politischen Umstände im Jahr 2026 sowie die Notwendigkeit thematisiert, die Herausforderungen der aktuellen Phase zu verstehen und sich auf einen neuen Abschnitt des Kampfes vorzubereiten. Während eine Präsentation wichtige Etappen des kurdischen Kampfes Revue passieren ließ, vom Widerstand des 14. Juli und dem Durchbruch des 15. August bis hin zu den Gefallenen der Rojava-Revolution, entzündeten Mütter der Gefallenen Kerzen vor den Bildern ihrer Kinder. Das Recht auf Rückkehr nach Sedekanie. Der Gouverneur von Haseke hat sich mit Vertretern internationaler Organisationen sowie mit Mitgliedern des für die Umsetzung des Abkommens vom 29. Januar zuständigen Komitees getroffen, um die Vorbereitungen für die Rückkehr der Bewohner von Sedekanie zu erörtern. Zugleich fordern die aus Sedekanie Vertriebenen weiterhin eine sichere, würdevolle und organisierte Rückkehr in ihre Heimat. Die Bewohner des Camps Washukani bestehen nach jahrelanger Vertreibung auf ihrem Recht auf Rückkehr und äußern angesichts der aktuellen Entwicklungen Sorge um die Sicherheit der Rückkehrenden. Sie fordern stärkere Sicherheitsgarantien, eine grundlegende Versorgung, Wiederaufbaumaßnahmen sowie Schritte, die sicherstellen, dass zurückkehrende Familien gefahrlos und in Würde in ihren Häusern leben können. Damit senden wir euch revolutionäre Grüße aus Rojava.
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0: Das waren die Rojava-Nachrichten heute am 20. August 2026. Ihr hört das Morgenmagazin, wir haben 7.42 Uhr und gleich im Anschluss möchten wir nach Ceuta blicken. Ende Juli versucht mehrere Zehntausende Flüchtende, die Grenze von Marokko hinüber in die spanische Exklave zu überqueren. Grund dafür waren unter anderem Falschmeldungen auf Social Media. Mehr als 80 Menschen kamen dabei ums Leben. Ein großer Teil der Flüchtenden musste wieder nach Marokko zurückkehren. Mehrere tausend Menschen sitzen jedoch in Ceuta fest unter menschenunwürdigen Bedingungen. Die Nichtregierungsorganisation Mission Lifeline, die ist seit einer guten Woche vor Ort und unterstützt lokale Organisationen. Ich komme gleich mit Nolte von Mission Lifeline ins Gespräch über die aktuelle Situation in Ceuta. Vorab hören wir doch noch ein Stück von Emil and the Sniffers. Wir hören Knifey.

Da verklingen die letzten Töne von Emily and the Sniffers Knifey. Ihr hört das Morgenmagazin. Wir haben 7.46 Uhr und wir möchten an dieser Stelle einen Blick nach Ceuta werfen. Aufgrund von Falschmeldungen auf Social Media versuchten Ende Juli innerhalb weniger Tage schätzungsweise 70.000 bis 80.000 Menschen die Grenzen nach Ceuta von Marokko aus zu überqueren. Die meisten von ihnen versuchten, den Grenzzaun schwimmend zu umgehen. Dabei kam es zu einer humanitären Tragödie. Mindestens 83 Menschen starben im Meer. NGOs wie Pro Asyl befürchten weit über 140 Todesopfer. Inzwischen ist ein Großteil der Menschen nach Marokko zurückgekehrt, doch mehrere tausend Flüchtende, darunter hunderte unbegleitete Minderjährige, sitzen weiterhin in Ceuta und natürlich auch auf der marokkanischen Seite der Grenze fest. Sie in

0: hören?
1: Ja, es geht gerade so, aber ich denke, das wird noch.
0: Okay, wir sind uns nicht sicher, ob du mich über meinen Laptop hörst oder über das Studiomikrofon. Wenn ich nicht gut zu verstehen bin, dann musst du mir einfach Bescheid sagen und dann muss ich mich dichter an den Laptop dran bewegen. Ja, dann legen wir vielleicht direkt los. Danke, dass du dir die Zeit nimmst.
1: Die Stimme selber passt, ist nur ein bisschen abgehackt. Nur wird es mir.
0: Okay, alles klar. Wir geben unser Bestes. Leute, du bist bei Mission Lifeline und ja, vielleicht direkt die Frage, was genau machen Mission Lifeline gerade vor Ort in Ceuta?
1: Ich habe die Frage leider nicht verstanden, es tut mir leid.
0: Ah, kein Problem.
1: Aber ja, ich bin bei Mission Lifeline.
0: Richtig, du bist bei Mission Lifeline und meine erste Frage war gerade, was macht ihr denn gerade in Ceuta vor Ort? Was sind da eure Aufgaben?
1: Haben wir wahrscheinlich die meisten Menschen mitbekommen, dass vor ungefähr 2 Wochen da sehr viele Menschen die Grenze überquert haben. Von denen sind eben, anders als jetzt so im Alltagsmedienberichterstattung so vorkommt, wahrscheinlich noch 5 bis sogar 10.000 dort. Wir sind dort seit knapp 2 Wochen mit Personal vor Ort, die für uns die Lage eingeschätzt haben. Es war gar nicht so leicht, da an Informationen zu kommen und Kontakte zu lokalen Organisationen geknüpft haben, wo wir dann Spendengelder, die wir hier bekommen haben und auch so Nothilfsachen, die wir dafür bereit hatten, ganz kurzfristig zur Verfügung gestellt haben, damit junge Mädchen, 200 ungefähr, ein Shelter bekommen können, dass sie nicht mehr an der Straße schlafen müssen, für Übergriffen geschützt sind. Und auch eine Partnerorganisation, die eine Großküche betreibt, einfach an deren Auslastungsgrenze von 4.000 bis 6.000 Mahlzeiten am Tag weiterarbeiten konnte und einkaufen können. Das ist das, was wir bisher gemacht haben.
0: Und also du hast ja gerade schon einige Dinge genannt, aber vielleicht kannst du noch einen umfassenderen Überblick geben. An welchen Dingen fehlt es den Flüchtenden denn gerade am dringendsten? Also wie steht es denn weiterhin um Nahrung, medizinische Versorgung und die Unterkünfte?
1: Das sieht ganz prekär aus und da bin ich persönlich auch extremst unzufrieden mit allem, was man an auch einfach staatlicher Notfallversorgung haben sollte, denn wir sind hingegangen auch nur mit wenig Personal, weil wir dachten, gut, man überbrückt einen Reaktionszeitraum von vielleicht 1 bis 2 Wochen und leistet Hilfe und dann, wie es auch vorgesehen ist, werden insbesondere die Minderjährigen ganz schnell in Schutzräume aufgenommen, neue werden geschaffen, Menschen werden an Land verteilt, weil natürlich in der kleinen Gemeinde Ceuta man nicht zehntausende Menschen auf einmal unterkriegen kann. Das ist auch für uns verständlich. Aber was wir jetzt sehen, ist, die Situation hat sich nicht im geringsten verändert. Es werden Gesetze verschärft und es wird härtester Populismus gegen diese Menschen betrieben und auch gegen alle anderen Menschen auf der Flucht. Und weiterhin leben in Ceuta Menschen im Wald, weiterhin leben in Ceuta Menschen am Strand. Ein Bruchteil der Minderjährigen alleine hat einen sicheren Schlafplatz oder gesicherten Zugang zu Essen. Gesundheitsversorgung wollen wir gar nicht von Anfang. Das ist extrem schlimm, weil in unseren Augen wirklich nur das Allerwenigste passiert. Ich glaube, 200 Menschen mehr sind in der Zeit, in die wir jetzt da waren, aus einem minderjährigen Shelter die Chance bekommen, Richtung Festland zu gehen. Ansonsten tut sich wirklich nichts. Es wird alles daran gesetzt, dass Menschen aus den touristischen Bereichen rausbleiben und da im Zweifel auch mit relativ harten Polizeieinsatz dafür gesorgt, wenn da irgendwie sichtbare Grüppchen entstehen. Und ansonsten sind die Menschen mehr oder weniger für sich allein gestellt, was wir jetzt auch zum Anlass nehmen, unsere Präsenz da auszubauen.
0: Ja, auf die Situation der vielen unbegleiteten minderjährigen Flüchtenden würde ich gerne noch genauer eingehen, die sich in Ceuta aufhalten. Wie werden sie denn betreut? Gibt es da irgendeine Art von Beratung? Heute früh habe ich in den Nachrichten gelesen, dass 500 von ihnen aufgenommen werden sollen aufs spanische Festland. Aber kannst du vielleicht noch genaueres zu den Zahlen sagen oder wie sich weiterhin um sie gekümmert wird?
1: Es ist so, dass Ceuta ein auch Schutzzentrum

0: Zentrum für minderjährige Geflüchtete hat. Das ist ja nicht erst seit gestern so, dass Menschen versuchen, über Ceuta Sicherheit zu finden und Schutz zu erhalten. Das war mit ungefähr auch 500 Personen voll ausgelastet, dann seit 2 Wochen. Und es gibt ein spanisches Gesetz, das besagt, dass wenn Minderjährige in den Kanaren oder auch in den Exklaven wie Ceuta ankommen, müssen die binnen 2 Wochen ans Festland. Das hat man jetzt nicht mal für die Menschen, die schon in den Lagern waren, geschafft. Die meisten hat man noch nicht mal registriert. Wir wissen, weil unsere Mitarbeitenden da sind, dass in dem Bereich um diese minderjährigen Lager circa, ich denke, 2000 jetzt im überwiegenden Jungs irgendwie auf der Straße überleben. Und das ist wirklich ein irgendwie. Es gibt bisher 2 Shelter für junge Mädchen, einfach weil dort die Dringlichkeit über Übergriffe noch höher war, in denen auch noch mehrere 100 Mädchen untergebracht sind. Andere werden wir wahrscheinlich auch noch nicht selber gesehen haben. Aber auch gegen kleine Jungs gibt es Übergriffe. Das braucht man sich leider nichts vormachen. Und da kommt niemand dran. Es gibt da noch Save the Children in Spanien, die machen rechtliche Unterstützungsarbeit. Aber sonst sind die lokalen Organisationen und das Rote Kreuz bis auf punktuelle Unterstützung, die geleistet wird, damit relativ allein gelassen. Und es ist ganz klar aus unserer Sicht politischer Wille, dass es da genauso passiert und dass man auf schutzsuchenden Menschen allgemein und im Speziellen hervorgehoben auch schutzsuchenden Kindern gerade Weltpolitik austrägt. Und mir kann niemand erzählen, dass Spanien im Zusammenhang mit der EU und auch insbesondere Deutschland auch über ihr ach so gelobtes neues Konzept GEAS, was eine Solidaritätsklausel enthält, die freiwillig ist, dass man in besonderen Fällen Schutzsuchende über Staaten gleichmäßig verteilen kann, damit die Menschen geschützt werden, eben genau das nicht macht und das ganz bewusst. Die Schuld liegt da, denke ich, nicht bei Spanien, sondern wirklich an der absolut mangelnden Solidarität der Europäischen Union.
1: Ja, auf eure Forderungen an die spanische Regierung, aber auch die EU, würde ich gleich gern noch weiterhin eingehen. Aber was mich vorab noch interessiert, wie erlebt ihr denn das Vorgehen der spanischen und marokkanischen Behörden und Sicherheitskräfte vor Ort?
0: Zu den marokkanischen Sicherheitskräften können wir nicht viel sagen. Wir arbeiten bisher auf der spanischen Seite der Mauer. Da gibt es dorthin wenig Kontaktpunkte. Ansonsten gibt es eine extrem hohe Militär- und Polizeipräsenz, die auch nochmal zum 15.8., weil dann niemand genau wusste, was passiert, nochmal extrem verstärkt wurde. Und was wir beobachten können, ist, dass Menschen immer mehr, ich nenne es mal, zusammengetrieben werden. Das heißt, es wird immer wieder nachts versucht, so wie wir das feststellen, Gebiete zu räumen, um wahrscheinlich mehr Kontrolle zu erhalten und einen besseren Überblick zu haben, wer da ist. Wenn man geräumt wird, heißt es aber nicht, dass man registriert wird und Zugang zu einem Schutzverfahren hätte, sondern es geht einfach nur darum, an einen anderen prekären Ort getrieben zu werden. Und was wir beobachten können, ist, wie gesagt, der Tourismus muss weiterlaufen. Deshalb werden die Touristenstraßen immer wieder geputzt. Wenn da schutzsuchende Menschen allein langlaufen, wird es noch toleriert. Wenn sich Grüppchen bilden, die bleiben, dann kann man davon ausgehen, dass Polizei mit Schlagstöcken recht schnell dort Präsenz zeigen wird und das auflösen. Wobei dann die Menschen darauf auch relativ sensitiv sind. Und wenn sie die schon sehen, fangen sie an zu rennen. Aber das kann ja nicht eine Situation sein.
1: Ja, viele Menschen sind dann ja Ende Juli auch wieder, mussten wieder zurückkehren nach Marokko und sitzen jetzt eben auf der marokkanischen Seite der Grenze fest. Habt ihr da einen Überblick, wie es den Leuten dort geht? Gibt es dazu Informationen?
0: Dazu haben wir selber keine Informationen, weil wir da noch nicht richtig rangekommen sind. Es steht auch auf unserer Liste von vielen Sachen, die wir erreichen wollen, aber da sind wir noch nicht.
1: Dann vielleicht jetzt an der Stelle zu den Forderungen, die ihr auch stellt. Also wie du ja schon gesagt hast, die Regionalregierung in Ceuta, die ist überfordert infrastrukturell. Das ist ja aber teilweise auch Kalkül. Welche akuten Forderungen stellt ihr denn an die spanische Zentralregierung, aber vor allem auch an die EU?
0: Wie gesagt, für uns ist es erstmal verständlich, dass eine Kleinstadt mit 70.000, 80.000 Bewohnerinnen Menschen in der Größenordnung, die das verdoppeln würden, ganz einfach mit versorgt
1: bekommt,
0: was unser Problem ist. Und zwar, dass es klar war, dass es schutzsuchende Menschen gibt, dass es schutzsuchende Menschen geben wird. Und man bekommt keinen überraschenden Anstrom über eine Grenze, wie es immer hingestellt wird, wenn man von vornherein sichere Fluchtwege für Menschen bietet, die Schutz brauchen und Schutz suchen und auch jedes Recht auf Schutz haben. Man darf unangekündigt eine Grenze überqueren und im nächsten Land Asyl zu beantragen. Das ist fest verbrieft im internationalen Recht. Und es liegt an Europa, dieser Pflicht auch nachzukommen. Und da auch ganz klar in Spanien, dass jetzt 10.000 einfach zurückgeschickt wurden aufgrund irgendeines zwischenstaatlichen Abkommens zwischen Spanien und Marokko, respektiert nicht deren Rechte, dass die Menschen, die dort sind, keinen Schutz erhalten und kein Verfahren bekommen sollen, respektiert nicht deren Rechte, die sie haben. Das ist keine Erfindung von Menschen auf der Flucht, das ist eine Erfindung der gesamten Welt aus den Lehren des Zweiten Weltkriegs. Von daher ist unsere Forderung ganz klar, die Rechte der Menschen auf der Flucht zu respektieren und insbesondere jetzt sie nicht wissentlich alleine zu lassen, weil es tut mir leid, 10.000 Menschen zu versorgen, ist für einen reichen Kontinent, für Europa ja überhaupt kein Problem. Das ist eine Aufgabe, die wäre, wenn der politische Wille da wäre, binnen 3 Tagen gelöst. Und dann könnte man die politischen Diskussionen hinterher führen. Aber die Menschen jetzt wie als Faustpfand da hängen zu lassen, das ist absolut nicht in Ordnung. Und wir stellen uns auf die Seite der Menschen und kämpfen mit dagegen an. Aber natürlich mit viel, viel weniger Mitteln, als die Staaten das hätten, wenn sie würden.
1: Was denkst du denn, wie sich die Lage in den kommenden Wochen in Ceuta entwickeln wird?
0: Eine Kristallkugel haben wir da leider auch nicht. Wir beobachten immer mehr mit Sorge, wie weit Menschen zentralisiert werden und auch insbesondere marokkanische Menschen selektiert werden, wenn man das so punktuell beobachtet, dass da auch wie die Sorge vor Abschiebeaktionen wieder ohne ordentliche Anhörung, ohne ordentliches Verfahren, wie es zustehen würde, erwarten können. Aber insgesamt, es sind doch viele Menschen und es ist schwer vorstellbar, dass das Ganze in 4 Wochen vorbei ist. Wie lange das geht, wiederum auch sehr schwer einzuschätzen. Wäre politischer Wille da und 2 Länder würden sich zusammenschließen, könnten alle Menschen, die jetzt noch in Ceuta ausharren, übermorgen da weg sein. Das wäre logistisch überhaupt kein Problem. Aber ob das passiert, ob sich das noch Jahre zieht oder wie auch insgesamt die Grenzsituation Ceuta-Marokko läuft ja seit Jahrzehnten, wie das da weitergeht, das wissen wir nicht. Wir versuchen jetzt zumindest für die nächsten paar Monate, wo wir davon ausgehen, dass tausende Menschen auf jeden Fall da sind, Spenden einzuwerben, um da präsent zu sein, medizinische Versorgung aufzubauen. Da wird nächste Woche ein mobiler Behandlungsplatz von uns runterverlegt werden, der da seine Arbeit aufnehmen kann. Wir werden weiter daran arbeiten, dass Menschen zu ihrem Recht kommen und das funktioniert ganz banal, darüber Handys aufzuladen, weil sobald man Handy hat und sobald man Internet hat, kann man sich informieren, kann man Kontakte suchen, kann man sich Rechtsbeistand suchen. Da werden wir dran arbeiten und wir werden auch ganz akut an der Ernährungssituation arbeiten, weil trotz aller Unterstützung, die auch die lokalen Organisationen, die wirklich herausragend das leisten, reicht es immer noch nicht und wir merken immer wieder, dass ganze Gruppen zum Teil 2 oder 3 Tage ohne Essen auskommen müssen und das direkt nebenan von Touristenkneipen. Das kann es einfach nicht sein.
1: Da muss ich dir absolut zustimmen. Nolte von Mission Lifeline im Gespräch mit Radio Korax zur aktuellen Lage in Ceuta. Falls ihr mehr zu Mission Lifeline erfahren oder am besten sogar spenden wollt, weitere Infos, die gibt es auf mission-lifeline.de. Und was ihr auch machen könnt, ist dort euch den Newsletter zu bestellen. Da gibt es nämlich auch aktuelle Infos zur Lage vor Ort. Nolte, ich bedanke mich ganz herzlich bei dir. Ich hoffe, du konntest mich ausreichend gut verstehen. Du bist ja eigentlich ganz gut angekommen und ja, vielen Dank für deine Zeit und solidarische Grüße an euch und alles Gute.
0: Ja, vielen Dank und noch einen schönen Tag euch.
1: Danke, tschüss. So, das hat ja eigentlich ganz okay geklappt. Ich hoffe, ihr konntet Nolte genauso gut verstehen wie ich. Ihr hört das Morgenmagazin. Wir haben es 8:03 und gemeinsam wollen wir einmal schauen, was uns in der kommenden gemeinsamen Stunde vor 9:00 erwartet. Hier gibt es gleich an dieser Stelle noch einmal die Nachrichten. Dann bekomme ich zum ersten Mal Besuch hier heute früh im Herr Fleischer Kiosk, von dem wir diese Woche senden. Der Herr Fleischer Kiosk, der steht in Halle an der Saale am Rheileck und wir haben diese Woche das Projekt des Radiokiosks am Laufen. Und ja, meine erste Besucherin im Morgenmagazin heute wird gleich Susi vom Hausprojekt Reihe 78 in Halle sein. Sie kommt mich besuchen und spricht mit mir, was in der Reihe 78 aktuell vor sich geht. Im Sommer diesen Jahres konnte das Hausprojekt sich nämlich selbst kaufen. Außerdem gibt es Veranstaltungstipps für Halle, Leipzig und Dresden für euch. Und wir wollen nach Zeitz blicken. Dort geht ab morgen das Kunstfest in seine vierte Runde. So viel zu unserem Programm vor 9:00. Wie gesagt, an dieser Stelle gleich noch einmal die Nachrichten. Wir hören an dieser Stelle aber noch ein bisschen Musik. Und zwar hören wir ein Stück von den Grogans. Wir hören Cruisin'.

Die Grogans haben wir dort gehört mit ihrem Stück Cruisin. Ihr hört das Morgenmagazin. Wir haben es 8 Minuten nach 8. Und wir senden heute und die ganze Woche auch live vom Herrn Fleischer Kiosk in Halle an der Saale. Und ich freue mich, dass ich gleich meine erste Studiogästin für heute begrüßen darf. Ich spreche gleich mit Susi von der RAL 78 darüber, was im Haus gerade passiert. Und um uns vielleicht ein bisschen einzustimmen an dieser Stelle, ein Stück von den Tonsteine Scherben. Wir hören den Rauchhaus-Song.

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0: Die Tonsteine Scherben haben wir dort gehört mit ihrem Rauchhaus-Song und ganz ähnlich singen, sprichwörtlich gesehen, konnten auch die Mitwirkenden des Hausprojekts Reihe 78 in Halle an der Saale vor wenigen Wochen, denn die sogenannte Reile konnte sich diesen Sommer selbst kaufen und konnte das Objekt, das Haus damit quasi sichern. Also sind die ehemaligen HausbesetzerInnen mittlerweile HausbesitzerInnen, so läuft das heutzutage. Und über die Entwicklung im Haus möchte ich an dieser Stelle und diesen Morgen sprechen mit meiner Kollegin Susi, die uns einen kleinen Überblick geben kann, was eigentlich so die letzten Jahre im Vorlauf zum Hauskauf passiert ist und wie es aktuell im Haus gerade aussieht. Guten Morgen, Susi.
1: Guten Morgen.
0: Schön, dass du da bist und dass du vor der Arbeit noch hier bei uns im Herr Fleischer Kiosk vorbeischaust. Vielleicht als erste Frage, kannst du uns einen kleinen Abriss geben? Also die Reile konnte sich diesen Sommer endlich selbst kaufen. Aber was musste denn alles passieren, damit dieser Hauskauf überhaupt zustande kommen konnte?
1: Eine Menge. Das ist eine große Frage. Also es hat schon auf jeden Fall mehrere Jahre gedauert. Ich glaube, das haben alle Leute, die das so angefangen hatten, auch ein bisschen unterschätzt. Aber letztendlich hat es geklappt. Und davor rausgegangen sind ja schon eine Menge Planung tatsächlich. Auch so Gutachten, die wir einholen mussten zum Brandschutz und zum Schallschutz und zum Denkmalstatus des Gebäudes und so weiter. Genau, aber auch große, also oder zahlreiche Treffen, wie das Ganze finanzierbar ist, wie das realisierbar ist, was das auch für so ein Projekt vielleicht bedeutet, wenn das so dadurch sich so anders professionalisiert und dadurch auch andere Verantwortung oder ja Pflichten auch auf Einzelpersonen kommen und im besten Fall die durch viele geteilt werden, diese Verantwortung. Genau, das ist so im Voraus vielleicht passiert. Also so interne Treffen, aber auch viel Planung drumherum.
0: Ja, das Haus konnte dann ja diesen Sommer dann schlussendlich endlich gesichert werden. Die Bedingungen, um ja das Haus jetzt auch weiterhin instand zu setzen oder auch zu renovieren, die sind ja ganz besonders. Kannst du vielleicht ein bisschen was dazu sagen, was es bedeutet, ein Haus unter Denkmalschutzbedingungen zu, das ist dann sanieren, renovieren? Naja, du weißt, was ich meine.
1: Ja, also so genau grundsätzlich, also sind es ja auch so sogar zwei Häuser quasi auf dem Gelände, also einmal so vorne die große Villa und hinten die Remise und dieses gesamte Ensemble auch, ja, wer da schon mal bei uns war und es gut kennt, weiß, dass es da auch so einen großen Garten gibt mit den riesigen Bäumen, die sehr schattig sind, gerade im Sommer, sehr schön. Das ist quasi so als Ensemble quasi noch ja von aus der Zeit des Erbaus und von 1904 und das Ensemble insgesamt ist quasi so denkmalgeschützt. Genau. Also auch die Remise hinten, zumindest als so, genau, so in Bezug zueinander. Und genau, und weil das so einen besonderen Einzelbau-Denkmalstatus hat, auch gerade die Villa vorne auch teilweise sozusagen, oder da sind auch, ist das Gebäude insgesamt denkmalgeschützt, mussten wir da im Zuge von einem Bauantrag nochmal so einen Restaurator auch reinschicken, der hat sich das quasi angeguckt, hat da beim Treppengeländer Untersuchungen gemacht und genau, so auch an den Wänden zu Farbschichten etc. Das ist schon ganz spannend. Genau, sind natürlich auch ein paar mehr Farbschichten in den letzten Jahren draufgekommen, Jahrzehnten. Das ist da, also das war so ein bisschen der Prozess dazu. Was das macht das Ganze natürlich auch, wenn man das angeht zu sanieren und es muss an manchen Stellen saniert werden, wo es quasi, also wo es quasi auch wirklich, ja, um das Haus weiter zu erhalten, teilweise auch sehr teuer, weswegen wir da auch Unterstützung brauchen, also finanzielle, aber auch von Expertise, also wenn Leute irgendwie dazu Sachen wissen oder handwerklich da eine Ausbildung zu haben und uns Lust haben, da zu unterstützen, immer sind die immer herzlich willkommen. Genau.
0: Und kannst du vielleicht erklären, also So Sanierung unter denkmalgeschützten Bedingungen geht ja auch mit sehr vielen Auflagen einher. Kannst du dazu was sagen? Weil ich glaube, manchen Leuten ist das vielleicht nicht ganz bewusst, wie viel komplizierter und komplexer das vielleicht auch ist, ein Haus unter solchen Bedingungen zu sanieren.
1: Ja, ich glaube vor allem, also ist gar nicht unbedingt so viel komplexer, also kommt drauf an, aber vor allem muss man viel mit dem Denkmalamt absprechen, aber da sind wir eigentlich, haben wir einen ganz guten Stand, weil wir das sozusagen schon auch gemacht haben, also wir haben mit denen zusammen und unseren Architekten zusammen so ein eine denkmalpflegerische Zielsetzung gearbeitet, wo quasi auch schon festgehalten ist, was wir uns wie vorstellen können zu sanieren. Und da ist schon ganz viel abgesprochen worden. Und das auch war auch ganz spannend. Das haben wir auch mit sehr vielen Leuten im Projekt zusammen sozusagen auch diskutiert, Vorschläge erarbeitet. Also es ist schon auch ja, ein großes Projekt gewesen, das so zu erarbeiten. Genau, und das haben wir aber schon. Und das ist ganz gut. Das dient so ein bisschen als Grundlage dafür, zu wissen, was wir wie letztendlich auch denkmalgerecht sanieren. Weil man muss nicht immer alles wieder so in den Zustand zurückversetzen, wie es irgendwann mal geplant war, weil das merkt man an dem Haus selbst ganz spannend. Das sind ganz viele Sachen, die wurden so mal geplant, sind in den alten Plänen vorhanden. Man sieht aber, dass sie so niemals gebaut worden sind, weil vielleicht auch einfach nicht so sinnvoll.
0: Die Sanierung des Hauses, vor allem des Hinterhauses, ist ja auch schon in vollem Gange. Kannst du uns da vielleicht einen kleinen Überblick geben, was da schon passiert ist oder was da so ansteht?
1: Genau, also wir haben da so nicht saniert, sondern bisher erstmal nur so ein paar so Instandhaltungsmaßnahmen schon tatsächlich gemacht. Genau, so ja, einfach auch so an den Dach sozusagen Reparaturen und zum Beispiel die Gauben mal neu abgeschliffen und lasiert, so, ne? Und genau, also da gibt's einfach so einzelne Sachen, die gemacht worden sind, um das Ganze sozusagen auch langfristig zu sichern.
0: Und sowas kostet ja alles auch Geld und am besten unterstützen kann man die 378 momentan mit sogenannten Direktkrediten. Susi, kannst du uns vielleicht für die Leute, die sich damit vielleicht noch nicht so gut auskennen, kannst du uns kurz erklären, was eigentlich ein Direktkredit ist?
1: Ich probiere es. Ein Direktkredit ist so ein Privatdarlehen sozusagen. Also Leute geben quasi uns, also sehr formell auch mit Verträgen etc., so mit einer Beratung vorher Geld, worauf sie auch Zinsen bekommen können, unterschiedlich. Habe ich jetzt gerade gar nicht so im Kopf, was da die genaue Zahl ist. Und vereinbaren auch quasi so Laufzeiten dafür. Und dann können wir mit diesem Geld quasi arbeiten und so finanziert sich das erstmal vor und kann dann lange Laufzeitungen sind natürlich immer gut, dass man so dann auch das Geld wieder reinbekommt und dann langfristig das wieder zurückzahlen kann sozusagen. Darüber läuft das. Das geht glaube ich ab 500 bis 1000 Euro kann man da starten. Wer halt viel Geld auf der Bank rumliegen hat und sich denkt, könnte auch woanders liegen, dann kann man das bei uns legen lassen. Und genau, was aber auch hilft, sind auf jeden Fall trotzdem einfach Spenden, ganz viel. Auch einfach so den Alltag zu meistern. Glaube ich, auch immer viel, Beteiligung, also Geld ist schön, aber eigentlich braucht es auch immer einfach so Leute, die Bock haben, mitzumachen, Konzerte zu veranstalten, Veranstaltungen auch so irgendwie zu organisieren oder die Klos putzen, Bock haben halt was zu machen oder sich irgendwie einzubringen. Genau, ich glaube, das ist auch sehr hilfreich.
0: Ja, mehr Infos dazu, wie ihr spenden könnt, wie ihr Direktkredite geben könnt oder wie ihr partizipieren könnt, die findet ihr auf der Webseite der 378 oder noch viel besser auf dem Instagram-Account. Auf dem Instagram-Account findet ihr aktuell auch Werbung für eine der kommenden Veranstaltungen. Anfang September gibt es nämlich ein großes Konzert. Wen können wir uns da anschauen?
1: Da kommt ZSK am 5. 4. September. genau, da gibt es auch vorher noch einen Vortrag zu Infovortrag zu rechten Strukturen in Sachsen-Anhalt und genau eine Vorband, nennt man das so, oder? Eine Band, die vor der Band spielt, die spielen soll. Da bin ich gerade nicht ganz so. Ich glaube, Ophelia spielt. Ophelia aus Halle, die Band spielt. Ich will nichts Falsches sagen, ich glaube, das stimmt aber. Genau. Und da kann man noch Tickets bekommen im Cup der guten Hoffnung oder der Kneipe in der Ludwigstraße im VL oder bei uns. Und genau, ja, ich glaube, das wird ein lustiger Abend.
0: Ja, danke für die Infos an der Stelle. Plakate hängen auch schon, wie gesagt, viele und gute Infos, die gibt es auch auf der Instagram-Präsenz der Rail 78. Und ich glaube, das heißt doch einfach Rail 78 da, oder? Ich weiß gerade gar nicht.
1: Wie?
0: Auf Instagram.
1: Wie das heißt? Oh, das weiß ich auch nicht. Ich habe kein Instagram.
0: Aber ich glaube, ja, wenn ihr Rail 78 bei Instagram eingibt, dann findet ihr das schon. Oder wenn ihr googelt. Susi, ich bedanke mich ganz herzlich für deinen Besuch, dass du so früh zu mir heute Morgen in den Kiosk gekommen bist. Und ja, es ging ja gerade um Knete und da habe ich ein Stück für uns rausgesucht, dass wir da vielleicht mit einem Augenzwinkern dazu hören können. Wir hören die Prinzen mit Millionär. Danke, dass du da warst.
1: Danke.

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1: Die Prinzen haben wir dort gerade gehört mit ihrem Stück Millionär, passend zu dem Gespräch, das wir davor geführt haben. Wir hatten nämlich Susi hier zu Besuch bei uns im Herr Fleischer Kiosk, von dem aus wir diese Woche live senden. Und wir haben gesprochen über die Reihe 78 und darüber, dass sie sich dieses Jahr kaufen konnte und dass das Haus langfristig gesichert werden konnte. Und deshalb an der Stelle vielleicht noch ein Stück zu Gentrifizierung und darüber, wie sich Städte verändern und wie Menschen eigentlich zunehmend auch verdrängt werden aus Städten, weil sie sich diese nicht mehr leisten können. Wir hören Fick diese Stadt von Die Verlierer.

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6: 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Ihr hört das Morgenmagazin. Wir haben es 8:59. Wir senden heute und die ganze Woche live vom Herr Fleischer Kiosk am Rheileck in Halle an der Saale. Also es ist ganz besonders. Draußen sitzt die Technik und der Head of Day. Ich freue mich, dass ich nicht ganz alleine quasi hier bin in der Box und ja, bin also sehr aufgeregt, dass wir heute von hier senden können. An dieser Stelle gibt es jetzt eine kleine Übersicht zu Veranstaltungen und Terminen, die ihr in den kommenden Tagen wahrnehmen könnt.
7: Nun, da sich der Vorhang der Nacht von der Bühne hebt, kann das Spiel beginnen, das uns vom Drama einer Kultur berichtet.
6: In Halle an der Saale, da könnt ihr ins Kindertheater gehen, zum kleinen Prinzen, was an Säufern und eitlen Königen und Geographen, an Buchhaltern und Laternenanzündern sonderbar und an sprechenden Füchsen und Rosen, Schafen und Kisten liebenswert ist, das zeigt Antoine de Saint-Exupérys zum Klassiker avanciertes modernes Märchen in anekdotischer Erzählform. Der kleine Prinz, der den Menschen den Spiegel vorhält, erweist sich dabei als ähnlich menschlich in seiner Sehnsucht nach Liebe, Freundschaft und Fürsorge. Ich gehe mal davon aus, dass es heute ist, von 15 bis 16:30 Uhr im Peißnitzhaus in Halle. Außerdem könnt ihr aber auch gehen in den Welcome-Treff heute in der Geiststraße 58 und euch dazusetzen und mitreden. Was bewirkt meine Stimme? Dazu sind eingeladen alle, sowohl geflüchtete Personen als auch Hallenser. Und es gibt Sprachangebote bis zu Aktivitäten mit Kindern für viele Interessen und alle Altersgruppen ist dort was dabei. Heute 16.30 Uhr im Welcome-Treff in der Geiststraße 58 in Halle. Und außerdem gibt es in Halle heute einen Kleidertausch. Mitgebracht werden können bis zu 3 gut erhaltene Kleidungsstücke, Schuhe oder Accessoires. Wer etwas Schönes findet, darf es direkt mitnehmen, ganz ohne Geld, dafür mit viel Nachhaltigkeit und Spaß am Tauschen. Bei gutem Wetter findet der Kleidertausch auf dem Lesehof statt. Müssen wir mal schauen, ob es nachher ein bisschen trockener ist. Hier hat es gerade noch mal ein bisschen getröpfelt. Das findet heute statt von 16 bis 18 Uhr. Der Eintritt ist frei in der Stadtbibliothek, in der Zentralbibliothek, 2. Etage, in der Salzgrafenstraße 2 in Halle. Und schauen wir einmal, was es heute in Leipzig zu tun gibt oder zu sehen gibt. Es gibt einen Workshop heute, Arbeit auf Augenhöhe, demokratische Entscheidungen gemeinsam gestalten. Und dieser Workshop ist Teil der Workshop-Reihe Gestärkt durch die Krise. Der Workshop richtet sich an alle, die Entscheidungsprozesse in ihrer Organisation oder Gruppe bewusster gestalten und konkrete Methoden der Entscheidungsfindung kennenlernen oder vertiefen möchten. Im Mittelpunkt stehen unterschiedliche Formen demokratischer Entscheidungsfindung, etwa Konsens- und Konsensverfahren, soziokratische Wahlen oder andere partizipative Ansätze für Gruppen und Organisationen. Anmelden könnt ihr euch unter workshopbuffet@konfliktpotenzial.org. Ah, das ist jetzt auch schon bald. Das ist heute von 10 bis 16:30 Uhr in die Villa in der Lessingstraße 7 in Leipzig. Mehr Infos dazu, die findet ihr auf planlos-leipzig.org. Und dann, ich gehe davon aus, dass es auch heute ist, könnt ihr gehen zur oder könnt ihr euch anschauen eine DIY-Kurzdoku, die da heißt Stay Active, Stay Queer und die läuft heute in der Kinobar Prager Frühling und die Kurzdoku wirft einen Blick hinter die Kulissen des Paranoid Paradise Film Festivals. Zu Wort kommen OrganisatorInnen und BesucherInnen zu Themen rund um Queer und Festivalorganisation. Dazu gibt es Animationen und Festivalimpressionen. Das Screening ist eine Einladung über queeren Aktivismus in Leipzig damals und jetzt ins Gespräch zu kommen. 19.30 Uhr in der Kinobar Prager Frühling in der Bernhard-Göring-Straße 152. Das ist bei mir um die Ecke. Und schauen wir einmal nach Dresden. Dort gibt es heute ein offenes Treffen der Keine-Mehr-Gruppe aus Dresden. Das ist eine Gruppe, die sich engagiert gegen Femizide, also gegen Morde an Frauen, weil sie Frauen sind. Die Gruppe ist eine lokale Initiative gegen geschlechtsspezifische Gewalt, speziell gegen Femizide und Feminizide. Speziell dafür wurde sie gegründet. Und bei dem Treffen geht es um gegenseitigen Austausch, Unterstützung. Es geht darum, Wissen zu teilen und gemeinsam aktiv zu werden. 17.30 Uhr trifft sich die Gruppe im Frauenbildungshaus in der Oskarstraße 1 in Dresden. Mehr Infos dazu, die findet ihr auch über den Instagram-Kanal von Keine Mehr Dresden. Der da heißt @keinemehrdresden, alles zusammen. Oder ihr könnt auch Infos erfragen über die E-Mail-Adresse der Gruppe. Alles klein und zusammen, keinemehrdresden@systemli.org. Und außerdem heute in Dresden könnt ihr gehen zu einem queeren Spieleabend. Es treffen sich primär aktive oder ehemalige Studierende der TU Dresden. Das musst du aber nicht sein, um daran teilnehmen zu können. Also mitmachen können einfach alle, die Lust darauf haben. Heute von 18 bis 20 Uhr in Raum 14 der Mommsenstraße 5 in der Mommsenstraße 5 in Dresden. Und eine letzte Veranstaltung in Dresden für heute, die da heißt Kunstraum Konzerte, Musik trifft Flow Art. Und das Leipziger Duo Görda muss ich mich erstmal zurechtfinden hier in dieser Meldung. Also beim Dresdner Blumenladen Flow, dort könnt ihr euch anschauen, das Leipziger Duo Görda. Indie-Pop trifft auf lebendige Floristik, Poesie auf Pflanzenwelt. Und die Musik von Görda kann man sich vorstellen als Indie-Pop mit tanzbaren Grooves und Texte mit atmosphärischer Tiefe. Und der Blumenladen Flow ist ein nachhaltiges Geschäft in der Dresdner Neustadt mit einer klaren Haltung. Keine künstlichen Hilfsmittel, kein Standardgrün, stattdessen wilde Farbkombinationen. Heute von 20 bis 23 Uhr in der Gehestraße 8 in Dresden. Soweit zu den Veranstaltungstipps für heute für Halle, Leipzig und Dresden. Die waren alle für heute. Wir haben aber noch eine weitere Empfehlung für euch, denn ab morgen, also dem morgigen Freitag, startet in Zeitz nämlich auch das Kunstfest. Das Zeitzer Kunstfest geht damit in die vierte Runde. Die Redaktion von Platz der Republik, die hat sich darüber mit Dirk Ramtor und Julien Jatillot vom Kunstverein Zeitz unterhalten. Das Gespräch gibt's hier gleich, aber zuerst hören wir noch ein bisschen Musik. Was habe ich denn hier für euch? Mal schauen. Ich habe hier eine große Liste offen, aber ich hatte mich jetzt noch nicht für ein Stück entschieden. Aber das ist gleich der Fall. Ich würde sagen, wir hören ein Stück von Rackling. Wir hören Small Man.

0: Recklingham wird dort gehört mit ihrem Stück Small Man. Ich wollte gerade mal schauen, von wo Reckling sind. Die sind natürlich aus den USA, und gehen hier jetzt anscheinend. Nee, sie gehen nicht auf Tour. Die Daten sind von 2024. Aber ich wollte euch noch ein bisschen was zu deren Hintergrund sagen. Sehe ich hier aber gerade nicht. Aber zur eigenen Beschreibung. The band's wry punk attitude and deadpan demeanor drive home the poetically confessional lyrics with a raw cynicality that flirts with nihilism but never succumbs to contagious apathy. So viel zu Reckling, die wir gerade gehört haben. Ihr hört das Morgenmagazin. Wir haben es 8.42 Uhr und wir möchten berichten oder sprechen über das Kunstfest, das jetzt in Zeitz startet. Ein Kunstfest ist ja in jeder Stadt eine schöne und bereichernde Sache. In einer anhaltinischen Kleinstadt wie eben Zeitz kann es aber auch ja, einzigartig sein. Morgen, also am 21.08., also dem Freitag, geht das Kunstfest in Zeitz bereits in die vierte Runde. Wie es dazu gekommen ist, was es zu sehen gibt und wie die KünstlerInnen-Szene in Zeitz aufgebaut ist, das hat die Redaktion vom Platz der Republik erfragt. Im Gespräch mit Dirk Ramthor und Julien Jatiot vom Kunstverein in Zeitz.
1: Wir befinden uns hier an einem sakralen Ort mitten in Zeitz. In der Nikolaikirche. Die ist im Moment eine Baustelle. Darüber können wir auch gleich noch mal ein bisschen sprechen. Ich bin nicht allein. Ich sitze hier mit Dirk Ramthor und Julien Jatiot. Und ihr seid beide vom Organisationsteam des Zeitzer Kunstfestivals oder des Kunstfests Zeitz.
2: Letztendlich vom Kunstverein Zeitz und wir organisieren als kleines Orga-Team das Kunstfest.
1: Bevor wir inhaltlich auf das Kunstfest zu sprechen kommen, was ist das hier für ein Ort, Dirk, an den ihr mich eingeladen habt?
2: Wir sitzen hier in der Nikolaikirche in Zeitz und die wurde gebaut 1891, steht seit 1981 leer, ist zu einer kompletten Ruine verfallen und wird jetzt gemeinsam mit anderen Menschen aus Leipzig seit 3 Jahren ausgebaut. Wir haben ein neues Dach draufgebaut, neue Fensterreihen, Fußbodenheizung und bauen das Ganze zu einem Kulturort auf, der Zeitz noch toller machen soll.
1: Wir haben ja gerade schon im Vorgespräch ein bisschen darüber gesprochen, wie toll eigentlich Zeitz ist und dass Zeitz auch ein attraktiver Ort ist für Menschen, die hier neu herkommen. Es unterscheidet sich vielleicht so ein bisschen von einem Lebensgefühl, was Leute hier haben, die in Zeitz geblieben sind. Du bist auch nicht ursprünglich aus Zeitz, sondern hierher gekommen, Dirk. Wie würdest du so das Lebensgefühl von Zeitz beschreiben als jemand, der hierher gekommen ist? Und vielleicht, was hast du auch so wahrgenommen an Perspektiven von Leuten, die aus Zeitz sind und in Zeitz geblieben sind?
2: Also für mich stellt sich Zeitz dar als eine Stadt mit unglaublich vielen Freiräumen. Und du kannst hier wirklich eine Rolle spielen, wenn du herkommst. Du gehst nicht unter wie in einer Großstadt. Du kannst jemand sein. Und du kannst auch sehr schnell hier in einen sehr aktiven und kreativen Kreis eintreten und den finden. Und das geht, glaube ich, vielen zugezogenen Menschen so, die hergekommen sind. Das sind meist Kreative oder Menschen, die eben diese Freiräume suchen und dann hier auch finden. Zeitz ist eine preiswerte Stadt, Zeitz ist eine sehr grüne Stadt, landschaftlich schön gelegen. Es liegt 40 Minuten weg von Leipzig, also ist auch schnell, bist schnell in der Großstadt, wenn du das suchst. Die hier gebliebenen zeichnen sich vielleicht im Gegensatz zu den zugezogenen dadurch aus, dass sie mehr das Gefühl haben, dass ihnen in den letzten Jahren Dinge weggenommen wurden und dass Dinge verschwunden sind und dass es nicht besser geworden ist. Die haben natürlich eine zeitlich andere Perspektive auf die Dinge als wir, die jetzt hier seit 5, 6, 7, 8 Jahren vielleicht erst hier sind. Aber das beginnt sich mehr und mehr zu vermischen und das ist ein ganz interessanter Austausch, der da stattfindet.
1: Julien, du bist hier aktiv im Kunstverein von Zeitz und ich habe gerade eben schon gehört, dass du Druckerin bist, unter anderem. Das ist irgendwie eins deiner künstlerischen Betätigungsfelder. Warum bist du denn hier nach Zeitz gekommen und wie hast du angefangen, hier sozusagen in einer künstlerischen Szene auch aktiv zu werden?
3: Es ist ein etwas längerer Weg. Ich bin in Paris aufgewachsen. Bin mit 20 dann nach Berlin gezogen zum Studieren an der Kunsthochschule in Berlin. Nach einer Weile, 15 Jahre, bin ich nach Leipzig Da habe ich meinen Partner kennenlernen, Thomas Simon, der auch mal aktiv in dem Kunstverein und ist die künstlerische Leitung mit Yvonne Sprotte von dem Kunstfest in Zeitz. Wir sind beide Drucker und haben eine Werkstatt in Leipzig und da wollte man sich langsam einen richtigen Heim, einen richtigen Haus mal kaufen. Da hat man in der Umgebung natürlich geschaut, was schön auch mal direkt mit der Bahn erreichbar ist. Und dann sind wir nach Zeitz gekommen, um rumzuschauen. Und da muss ich sagen, da habe ich mich sofort, obwohl es einen ziemlich deprimierenden, regnerischen Sonntag war, da habe ich mich sofort in der Stadt verknallt. Also das Stadtbild, ich fand es wunderschön. Selbst das leichte, süßliche Geruch von dem Tuckerfabrik stört mich gar nicht. Ich finde, es hat was. Und ich weiß nicht, es ist alles da, was ich mag. Also den Berg, den Fluss, die schönen alten Häuser, natürlich teilweise kaputt, aber man hofft nur noch, dass es sehr bald noch jemand übernimmt. Damit sieht man sehr schön dann, wie diese Kirche hier mal renoviert werden. Aber es war ein Bauchgefühl, aber ich finde, die Stadt hat eine innere Seele, die ziemlich ausstrahlt und das hat mich einfach sofort angesprochen.
1: Was hast du für eine Kunstszene hier vorgefunden in Zeitz?
3: Ich habe Leute aus ganz unterschiedlichen Bereichen kennenlernen. Das

0: Das Zielpublikum, was wir jetzt als Kunstverein haben, sind eigentlich zwei Zielgruppen. Das eine sind die Zeitzer und Zeitzerinnen. Da hast du natürlich aufgrund der Altersstruktur, die du wie in vielen anderen ostdeutschen Städten hast, größtenteils Menschen höheren Alters, also sagen wir mal 45 plus. Das sind jetzt auch nicht die hippen Sektglashalter.
1: Das sind ja meistens die grauenhaftesten Menschen auf Kunstveranstaltungen.
0: Das mag jeder für sich selbst entscheiden, ob man die mag oder nicht. Da hat jeder seine Berechtigung. Und dann zielen wir natürlich auf die Menschen, die von außen kommen und die aus Großstädten kommen, die aus dem ländlichen Umfeld kommen, die sagen, wir wollen eben nicht nur Kunst sehen, Kunst kannst du dir überall angucken. Wir wollen uns auch Zeitz angucken, diesen Freiraum und diesen Leerstand und diesen Verfall und dieses Gefühl der 90er Jahre in Leipzig, wo es ähnlich aussah, wie es jetzt hier noch in Zeitz an einigen Ecken aussieht. Und wo du noch in Räume reinkommst, die es in Leipzig zum Beispiel gar nicht mehr gibt. Die sind alle durchsaniert, durchdekliniert, ausformuliert, voll, kosten gefühlte 8000 Mark für einen Quadratmeter. Und hier geht das halt alles noch.
1: Ist das so eine Sozialismus-Romantisierung, die Sehnsucht, die dann die Leute hierher zieht?
0: Nee, das würde ich jetzt so nicht beantworten wollen. Mit Sozialismus hat das hier, glaube ich, nicht viel zu tun. Das ist, ich
1: meine, so die Ästhetik vielleicht.
0: Ja, okay, ja, das. Ja, genau. Man sieht hier noch Geschichte. Hier ist nicht viel übermalt. Du siehst noch Ecken, die du so woanders nicht mehr findest.
1: Dann habt ihr euch hier in Zeitz als Kunstverein Zeitz gegründet und macht jetzt zum vierten Mal das Kunstfest hier in Zeitz. Wie ist denn das entstanden und wie ist denn das auch so gewachsen? Also ich habe jetzt zum Beispiel gesehen, dass in diesem Jahr 22 Orte bespielt werden. Das war vielleicht beim ersten Kunstfest noch nicht ganz so ausgeprägt hier in der Stadt. Ich fand das echt beeindruckend. 22 Orte, das ist ja allein logistisch übelst krass. Ja. Wo ist denn das gestartet und wie ist denn das gewachsen?
0: Also du hast richtig gesagt, das Kunstfest gibt es jetzt zum vierten Mal. Im Prinzip hat sich der Kunstverein mit dem Kunstfest gemeinsam gegründet sozusagen. Es gab die Idee, wir wollen einen Kunstverein haben, um ein Kunstfest zu machen. Das erste Kunstfest, da waren Julian und ich noch nicht dabei. Das waren ja vielleicht vier, fünf Orte im kleinen Rahmen. Und dann hat das aber so viel Traktion und Schwerkraft erzeugt, dass das so schnell und eben auch wegen der besprochenen Freiräume in Zeitz so schnell gewachsen ist, dass wir jetzt im dritten Jahr, im letzten Jahr hatten wir auch schon, ich glaube, 18 Orte bespielt, weit über 1000 Gäste. Das klingt erstmal nicht viel, aber Zeitz hat nur 28.000 Einwohner. Rechnet das mal hoch auf eine Stadt wie Leipzig mit 500.000, dann sind da 30 bis 40 1000 Menschen bei so einem Fest im Verhältnis, dann klingt das schon ganz anders. Und natürlich ist es ein logistischer Aufwand, aber wir haben festgestellt, dass ein einfacher Anruf bei den Institutionen ausreicht, wo wir fragen, habt ihr Bock mitzumachen? Und die sagen, ja klar, super, wir machen mit. Die Stadt saugt die Idee des Kunstfests wie so ein Schwamm auf. Und es ist ein Aufwand, aber der macht großen Spaß. Und es ist ein großes Vernetzungsevent. Um noch ein paar Zahlen dazu zu nennen, es sind über 50 Künstler und Künstlerinnen dabei, teilweise bis aus Großbritannien. Der Görlitzer Kunstverein bringt 9 Künstler und Künstlerinnen vorbei. Der Kunstverein Naumburg arbeitet mit uns zusammen, das Kunstmuseum Magdeburg, dann sämtliche Institutionen aus dem Kulturbereich aus Zeitz. Wir finden eine großartige Unterstützung der Stadt zurzeit vor. Das freut uns sehr. Es finden 10 Konzerte statt während des Kunstfests und insgesamt knappe 20 Institutionen, die hier dran teilnehmen. Und das geht eben auch nur, wenn du die Freiräume hast.
1: Du hast gerade eben schon Vernetzung angesprochen. Am 28.08. findet im Salon Zeitz um 18.30 Uhr ein Kunstvernetzungstreffen statt. Wie darf ich mir das vorstellen? Wer vernetzt sich da? Wie gut funktioniert denn so Vernetzung unter KünstlerInnen hier im Burgenlandkreis oder auch in Zeitz?
0: Ach, ich möchte sagen, das funktioniert recht organisch. Der Salon Zeitz, den haben wir auch erst vor 5 Editionen ins Leben gerufen, so als wir möchten uns einmal im Monat treffen und jetzt so teilöffentlich uns ein bisschen über kreative, künstlerische Dinge austauschen und vielleicht auch einer hält mal einen Vortrag, einer liest mal ein Gedicht vor, einer spielt mal ein Stück unveröffentlichte Musik, ohne dass das jetzt irgendeinen Anspruch verfolgt oder Eintritt verlangt oder dass irgendjemand meckern kann. Und wie ich schon meinte, die Vernetzung hier funktioniert organisch. Man braucht eigentlich kein Vernetzungstreffen, Vernetzungstreffen zu nennen, sondern die Dinge passieren einfach, weil auch eben die Szene übersichtlich ist. Also man kennt ja hier in solchen kleinen Städten die Leute auch nicht nur aus einem Grund, sondern meistens aus 2 oder 3. Man hat ja mehrfache Verknüpfungen und dadurch ist das Netz natürlich viel fester gewebt und viel enger und auch haltbarer. Während du in Leipzig schnell mal durch irgendein Netz fällst oder in einer anderen Großstadt, fängt dich das hier schneller auf. Und dadurch sind solche Veranstaltungen auch schnell familiär. Das Wort familiär ist vielleicht oftmals ein bisschen inflationär benutzt, aber es fühlt sich immer gleich sehr freundschaftlich an.
1: Solidarisch?
0: Ja, genau. Solidarisch ist ein gutes Wort dafür, ja, genau. Ja.
1: Du hast gerade schon von Freiräumen gesprochen. Da hast du eher davon gesprochen, dass die Stadt so diesen Gedanken aufsaugt wie ein Schwamm. Aber Freiräume, die es hier zu bespielen gilt, wie einfach ist denn das, sich diese Freiräume dann auch irgendwie

0: vielleicht auch für einen temporären Zeitraum anzueignen und dann zu nutzen.
1: Naja, man darf bei all diesen Freiräumen nicht vergessen, wenn man es temporär macht, da steckt relativ viel Aufwand drin. Was ich meinte mit, dass die Stadt das aufsaugt wie ein Schwamm, ist, dass das Angebot generell gut angenommen wird. Aber es wird oftmals dann nach außen hin vergessen, da ist viel Arbeit drin, zum Beispiel temporäre Locations mit Strom, Wasser und Licht zu versorgen und auch baulich zu ertüchtigen, damit dort Gäste rein können. Also spielen ganz banale Fragen eine Rolle, die in einem fertigen Museum keine Rolle mehr spielen. Aber es fällt eigentlich relativ leicht, weil A, wie ich schon meinte, das Netzchen recht dicht ist, also man kennt die Menschen meistens schon, die man anspricht, oder über zwei Ecken und nicht über drei oder vier. Und wenn ich irgendwo anrufe oder Julien irgendwo anruft oder Thomas und sagt, hey, ich komme vom Kunstverein, wir machen das Kunstfest, ja cool, wie kann ich euch helfen oder wie kann ich mitmachen? Also die Initiative geht teilweise schon von den Leuten aus, die muss gar nicht mehr von uns ausgehen.
0: Julien, die Freiräume, die werden jetzt hier genutzt im Rahmen des Kunstfestes. Vielleicht kannst du mal ein paar Freiräume nennen, an denen Kunst stattfindet. Ich habe auf eurer Internetseite gelesen, es gibt ganz unterschiedliche Formate in dieser Woche vom 22. bis 29.
1: Vom 21. bis 30.
0: Da lag ich ja fast richtig. Und teilweise sind es Formate, die noch keinen Namen in dieser Welt haben. Magst du vielleicht ein bisschen verraten, auch wenn es keine Namen gibt, was aber dann stattfindet an den jeweiligen Freiräumen?
2: Ja, ich versuch's, weil da muss man im Vorfeld sagen, das funktioniert auch dieses Kunstfest mit den 22 Location und den so vielen Event, dass es sehr kooperativ ist. Es ist Kunstverein, organisiert, kuratiert und kümmert sich wirklich um zwei Orte. Hier die Kirche übernimmt meistens Dirk und das ehemalige Arbeitsamt. Und das ist eine von dem, sagen wir, freien Location. Das steht seit einer Weile fast komplett leer, wurde neu wieder mal gekauft und sehr netterweise der Eigentümer war einverstanden, dass wir das bespielen dürfen. Und da sind natürlich viele Räume. Eigentlich ist es die Scham von einer Büroräumlichkeit, was aber für unseren Zwecke sehr gut ist. Alles ist eigentlich neutral. Licht ist da. Jeder Künstler bekommt praktisch einen kleinen Raum und kann da wie ein Kapsel seine Welt eigentlich mal zeigen oder mal gestalten, wie er das.
0: Ein Büro.
2: Ein Büro. Jeder kriegt ein Büro und kann da seine verrückte Welt mal zeigen. Also das ist zum Beispiel eine Sache hier. Die entweihte Kirche ist eine andere Sache. Und bei den anderen Location, das ist eine Kooperation. Also das sind Partner, ob es mal den Poser, die machen den Poser dem zweiten Samstag oder ein Krimskram organisiert zum Beispiel seine Programm. Und manchmal ist es für mich auch manchmal ein bisschen rätselhaft, was wir da machen. Und dann muss ich bohren und mal fragen, was ist das? Ein Tabashi-Workshop zum Beispiel? Da musste ich ein bisschen recherchieren. Aber ich finde, es ist auch mal ein bisschen spannend, wenn man auf das Programm liest und sich fragt, was ist das denn? Da kann man vielleicht so ein bisschen mal die Neugier wecken und dass die Leute vielleicht ein bisschen mal da drunter kratzen wollen, um sich Gedanken machen.
0: Manche Orte sind die ganze Zeit geöffnet. Also man kann dort irgendwie das Angebot 24/7 sich anschauen. Was sind das für Orte? Was wird da gezeigt? Was ist da hörbar, sehbar, erlebbar?
2: Also das eine ist eine Installation, das schon zum dritten Mal, wenn ich mich richtig erinnere, ist in der Kramerstraße, die rote Linie von Michael Krause. Und das ist praktisch meine Street Art, kann man sagen. Das ist eine Installation auf der Straße. Das wächst von allein, würde ich mal so sagen. Da müsst ihr mal dahin gehen. Und das ändert sich dann praktisch jeden Tag. Wenn mal, nur mal millimeterweise, aber eigentlich schon. Da kann man jederzeit hin, das ist einfach auf der Straße. Und auf dem Schützenball gibt's einen Zürfel und das wird, aber da werde ich mich auch mal ein bisschen überraschen lassen. Das wird ein Künstler machen, aber es ist etwas mit Lichtinstallation, Projektion und Sound, denke ich.
0: Zwürfel, allein das Wort hat mich schon neugierig gemacht. Gibt es denn eigentlich viele KünstlerInnen aus Zeitz, Dirk?
1: Ja, tatsächlich. Man mag es gar nicht denken, wenn man an ostdeutsche Städte denkt mit so 30.000 Einwohnerinnen, dass da eine aktive Kunstszene ist. Und als ich hierher gezogen bin vor 6 Jahren, habe ich das auch erst gar nicht erkannt. Und dann Stück für Stück findet man die Menschen in den Ecken und in den kleinen Knicken und in den Seitenstraßen und denkst dich, warum hat der denn den Schuh auf dem Kopf? Und wenn man dem Ganzen offen begegnet, dann ist das okay.
0: Ist das schon Kunst, einen Schuh auf dem Kopf zu tragen?
1: Naja, es gibt auch Leute, die essen ihren Handschuh. Also um zurück zu deiner Frage, weg von den Witzen zu kommen. Ja, es gibt wirklich eine aktive Kunstszene. Ich würde sagen, also wir im Kunstverein sind, glaube ich, 36 Mitglieder. Vielleicht ein bisschen mehr, ein bisschen weniger. Ich habe die Zahl nicht genau im Kopf, aber es sind auf jeden Fall für eine kleine Stadt relativ viele. Und die sind eigentlich alle aktiv. Wir machen große Projekte, kleine Projekte, viele Projekte. Und es gibt vielleicht noch so, würde ich sagen, 50 bis 60 künstlerisch aktive Menschen in dieser Stadt. Und aus dem Umland, auch Menschen aus Leipzig, die ihre Ateliers hier in Zeitz haben, weil eben die Preise hier noch so darstellbar sind, dass du sagst, als Künstler, der jetzt nicht von seiner Kunst leben kann oder Künstlerin, kann ich hier in Zeitz ein tolles Leben haben und meiner Kunst nachgehen. Also ich glaube, wenn man das, wie ich es vorhin schon mal gemeint habe, auf eine Einwohnerzahl einer Großstadt hochrechnet, ist der Prozentsatz sehr hoch an sich künstlerisch betätigenden Menschen.
0: Vielleicht zum Abschluss, vielleicht können wir noch mal so ein bisschen auf das Kunstfest Zeitz, das vierte Kunstfest Zeitz in diesem Jahr, auf das Programm blicken. Was sind denn Dinge, die die Menschen sich auf keinen Fall entgehen lassen sollten aus eurer Sicht? Dirk, was hast du, vielleicht du danach auch gleich noch, Julien, aber ihr könnt euch ja gerne noch mal Highlights überlegen, auf die ihr hinweisen möchtet.
1: Also ich persönlich, der die Nikolaikirche hier so ein bisschen organisiert, finde die Konzerte, die wir am ersten Wochenende haben hier mit unserer Band Fluktuation 8, das ist die Band eines unserer Mitglieder vom Kunstverein von Friedrich, und Ine Back, das sind zwei Dänen aus Kopenhagen, die nach Zeitz gezogen sind, die spielen hier ein tolles Konzert. Am 26.8. liest Heike Geißler, die kürzlich den Sächsischen Literaturpreis gewonnen hat und den Klopstockpreis, das ist der Literaturpreis von Sachsen-Anhalt, die macht hier eine Lesung in der Kirche. Das alte Arbeitsamt ist toll, mit über 35 Künstlern dort einfach durch die Räume gehen, das wird bestimmt eine tolle Sache. Und ich könnte jetzt alle 30 Events aufzählen. Ich möchte nur eins sagen, es ist alles eintrittfrei. Und das war uns ganz wichtig, dass wir allen Menschen ermöglichen, an allen Veranstaltungen teilzunehmen, dass es da keine Barrieren gibt. Und das haben wir zum Glück hinbekommen.
2: Das ist echt eine fast gemeine Frage, welche Highlights, weil ich glaube, das ganze Programm ist wirklich mal sehenswert. Vielleicht würde ich mal die Zeitzone in der August-Bebel-Straße, weil das ist sowohl interessant, weil es mal meistens eine sehr schöne, gute, kuratierte Ausstellung aus Leipziger Künstler und Künstlerinnen. Die Räumlichkeiten sind auch sehr schön. Das kann ich auch auf jeden Fall herzens empfehlen.
0: 2026 im September wird in Sachsen-Anhalt ein neuer Landtag gewählt und im Moment sieht es so aus in Wahlprognosen, dass die AfD da ja die stärkste Kraft ist und auch dementsprechend in Regierungsverantwortung kommen könnte. Im sogenannten Regierungsprogramm, also in dem Wahlkampfpapier, was die AfD veröffentlicht hat, ist unter anderem zu lesen davon, dass sie sogenannte deutsche Kunst fördern möchten. Das ist kein schöner Ausblick. Ihr als Kunstverein Zeitz habt jetzt hier beispielsweise auch in eurem Kunstfest internationale KünstlerInnen eingeladen. Wie geht denn ihr damit um? Bereitet ihr euch in irgendeiner Art und Weise darauf vor, was nach der Landtagswahl dann für eine Stimmung im Bundesland herrschen könnte, auch in Bezug auf Kunst?
1: Also ich tue mich mit dem Denken und mit der Antwort an sich darüber ein bisschen schwer, weil das natürlich alles, auch wenn es wahrscheinlich unvermeidlich ist, wir reden ja von Wahrscheinlichkeiten. Ich sag mal so, auch wenn uns hier von höherer Stelle erzählt wird, dass wir in Sachsen-Anhalt auf einen Eisberg zufahren, dem sich nicht mehr ausweichen lässt, dann sind wir die Band, die einfach weiterspielt. Nicht, weil uns jemand gesagt hat zu spielen, sondern weil noch keiner gesagt hat, wir sollen aufhören. Und selbst wenn die Ansage kommen würde, aufzuhören zu spielen, ist die Frage, ob wir dieser Anweisung dann folgen würden, weil wir gehen ja alle gemeinsam unter. Das Kunstfest und der Kunstverein haben damals als rein ehrenamtliches Projekt begonnen und wir haben anfangs keine Gelder benötigt, um künstlerische Arbeit zu machen und um künstlerische Arbeit zu verbreiten. Und denke, würden das auch weiterhin hinbekommen, auch wenn im Moment unsere künstlerische Arbeit und die Verbreitung dieser Arbeit mit Fördermitteln zusammenhängt, wie in vielen anderen Institutionen, die sind notwendig, diese Gelder. Auf einem persönlichen Level macht es mir Angst, die ich wahrscheinlich wie viele Leute versuche zur Seite zu schieben und zu denken, vielleicht wird's ja alles gar nicht so schlimm, wahrscheinlich wird's alles viel schlimmer werden. Aber ich bin der Schlagzeuger in dieser Band und ich trommel weiter meinen Takt und mir bleibt nichts anderes übrig, ich kann nichts anderes.
3: Das war ein kleiner Einblick in den Kunstverein und die künstlerische Szene von Zeitz. Das Kunstfest startet am 21.8., also morgen. und es geht bis zum 30. August. Insgesamt gibt es zahlreiche Locations über ganz Zeitz verteilt. Mehr Infos, die gibt es bei kunstvereinzeitz.de. Im Gespräch war Radio Korax bzw. die Redaktion vom Platz der Republik mit Dirk Ramtor und Julien Jatillo. Ihr hört das Morgenmagazin, wir haben es 9:03 und wir senden heute und die ganze Woche noch live vom Herr Fleischer Kiosk am Rheileck in Halle. Also wenn ihr Bock habt, dann kommt gerne vorbei. Es gibt hier Leute, die Kaffee trinken. Die Technik sitzt draußen. Dann gibt es noch den Head of Day, der hier heute dann mit draußen sitzt und euch vielleicht ein, zwei Sätze zum Kiosk sagen kann. Es gibt Leute, die moderieren, so wie ich gerade. Also hier ist auf jeden Fall was los. Lohnt sich auf jeden Fall vorbeizuschauen und wir freuen uns über Besuch. Aufgrund dessen, dass wir es schon 9:00 haben, werfen wir an dieser Stelle einmal einen Blick auf unsere letzte gemeinsame Stunde hier im Morgenmagazin. Wie immer jeden Donnerstag gibt es hier an dieser Stelle gleich die Antifa-Nachrichten. Und ich bekomme noch eine weitere Gästin heute im Studio. Sophie vom Rosa e.V., die besucht mich hier im Herr Fleischer Kiosk und wir sprechen über den Rosa e.V. und was aktuell gerade im Verein passiert. Und wir schließen die Stunde ab mit einer Übersicht zu Veranstaltungstipps für Berlin und Potsdam. Kann auch sein, dass wir das tauschen, dass erst die Veranstaltungstipps kommen und dann sprechen wir mit Rosa. Schauen wir mal. Soweit zu unserem Programm 9:00. Wie gesagt, an dieser Stelle gleich die Antifa-Nachrichten. Musikalisch wollen wir auch in der Region bleiben, wenn es zu dieser Band kommt. Das ist so der einzige Moment, wo ich so ein Gefühl von, Lokalpatriotismus verspüre, wobei die das wahrscheinlich nicht gutheißen würden, wenn ich das Wort in Zusammenhang mit ihnen verwende. Aber trotzdem bin ich oft ganz stolz, dass so eine coole Band wie X-White aus Halle kommt.

0: Musik aus Halle. Ich weiß gerade gar nicht, ob das eben schon zu hören war. Ex-White haben wir dort gehört mit ihrem Stück High Society Punk. Traurigerweise haben Ex-White sich ja aufgelöst, deshalb kommt dann nicht noch mehr Musik, aber es gibt einiges an Musik auf Bandcamp. Da könnt ihr euch Dinge von ihnen anhören und ist alles sehr gut hörbar. Ihr hört das Morgenmagazin. Wir haben es 10 Minuten, nein, noch nicht ganz, wir haben es gleich 9 Minuten nach 9. Allerhöchste Zeit für die Antifa-Nachrichten.
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2: Herzlich willkommen zu den Antifa-Nachrichten für den 20. August 2026. Das Sommerloch ist ins Wasser gefallen, dafür gibt es einfach zu viele Wahlkämpfe. Doch damit wollen wir uns diese Woche eher nur am Rande beschäftigen, denn es läuft aktuell immer noch ein Prozess in Dresden gegen 7 AntifaschistInnen weiter. Zum aktuellen Prozessverlauf gibt es diese Woche einen Schwerpunkt von Radio Dreieckland. Doch erstmal zu den Kurzmeldungen. Los geht's! Im sächsischen Plauen gab es am 8. August eine Demonstration von um die 10.000 Rechtsradikale bis Neonazis. Sie forderten dabei den Rücktritt der Bundesregierung und Neuwahlen. Zu dem Protest hatte die Initiative Einigkeit für Deutschland Projekt Millionen aufgerufen. Auch die Kleinstpartei Freie Sachsen hatte den Protest unterstützt. Kritik an den Protest gab es vom Bündnis für Demokratie, Toleranz und Zivilcourage, das zu einer Gegendemonstration aufgerufen hatte. Ihnen zufolge gab es im Kontext der Mobilisierung menschenfeindliche Äußerungen und völkische Narrative. An den Gegendemonstrationen hätten sich etwa 400 Menschen beteiligt. Die größte angemeldete Gegendemonstration am Altmarkt fand nicht statt. Im Rahmen des laufenden Wahlkampfs in Mecklenburg-Vorpommern griff ein AfD-Abgeordneter des EU-Parlaments 2 Jugendliche mit einem Baseballschläger an. Einer der Jugendlichen musste im Krankenhaus behandelt werden. Bei ihm wurde eine leichte Gehirnerschütterung festgestellt. Der Täter griff die Jugendlichen gewalttätig an, weil diese angeblich Wahlplakate der AfD entfernt haben sollen. Gegen den Täter laufen aktuell Ermittlungen, wofür die Staatsanwaltschaft Stendal darauf hinwirken möchte, dass die Immunität des EU-Abgeordneten aufgehoben wird. Zusätzlich wurde der Täter am Freitag bei einer Polizeikontrolle mit 1,2 Promille am Steuer erwischt. Bündnis 90 Die Grünen und die Linkspartei fordern als Konsequenz den Rücktritt des AfD-Abgeordneten. Der AfD-Landesverband NRW plant aktuell angeblich den Kauf einer Halle für Parteiveranstaltungen für 3 Millionen Euro. Mit diesem Schritt will die Partei eine Lösung dafür finden, dass sie extreme Schwierigkeiten hat, einen Veranstaltungsort für Parteiveranstaltungen zu finden, da kaum eine Immobilie ihre Räumlichkeiten an die Partei vermieten möchte und die Miete, wenn sie doch möglich ist, relativ hoch ausfällt. Bayern plant, den queeren Asylsuchenden Mark Z. nach Uganda abzuschieben, obwohl Homosexualität dort mit der Todesstrafe geahndet wird und er selbst bereits Folter erlitten hat. Fachleute und Rechtsbeistände sehen darin einen Verstoß gegen das Völkerrecht, das absolute Folterverbot und die Europäische Menschenrechtskonvention, da ihm in Uganda erneut Gewalt droht. Seit der Einführung des drakonischen Anti-Homosexuality Act vor über 3 Jahren sind queere Menschen in Uganda systematische Verfolgung durch Staat und Milizen ausgesetzt. Mark Z. floh davor und versuchte in München Fuß zu fassen, doch schwere Traumata durch erlittene Folter erschweren sein Leben. Sein Asylantrag wurde abgelehnt, obwohl seine sexuelle Orientierung nicht anerkannt wurde. Seine Anwältin beantragte Abschiebungsschutz aus humanitären Gründen, da eine Abschiebung gegen das Refoulement-Verbot, Artikel 3 der Europäischen Menschenrechtskonvention und staatliche Schutzpflichten wie Artikel 2 Absatz 2 Grundgesetz verstoßen würde. Zudem wirft das Bundesamt für Migration und Flucht Verfahrensfehler vor. Eine Anhörung in Abschiebungshaft fand ohne seine Anwältin statt. Der Fall wirft die Frage auf, wie Abschiebungen queerer Menschen nach Uganda überhaupt möglich sind, angesichts der offensichtlichen Verstöße gegen die Europäische Menschenrechtskonvention und das Grundgesetz. Der jüngste schwarze Professor an der britischen Elite-Universität in Cambridge ist nun vor wenigen Tagen tot aufgefunden worden, nachdem er zuvor wegen Plagiatsvorwürfen zurückgetreten war. Und dennoch laut Darstellung der Universität eine rassistische Hetzjagd erfahren hat. Zu einer Gedenkveranstaltung versammelten sich mehrere 10.000 Menschen in London am Trafalgar Square. Seine Ernennung zum Professor wurde als Meilenstein in der schwarzen Hochschulgeschichte Großbritanniens bewertet, doch die Glaubwürdigkeit seiner wissenschaftlichen Arbeiten erhielt Risse, weswegen sich Arday entschied, zurückzutreten. Nun fand man Ende letzter Woche seinen toten Körper. Die Polizei habe seinen Tod vorerst nicht als verdächtig eingestuft, so die Tagesschau. Vermutet werde ein Suizid oder ein natürlicher Tod. Ardays Familie bestätigte seinen Tod und sprach von einer Mobbingkampagne. Auch die Universität Cambridge schließt sich diesen Schilderungen an. Seit November 2025 stehen in Dresden 7 AntifaschistInnen vor Gericht. Der Generalbundesanwalt wirft ihnen vor, Mitglieder einer kriminellen Vereinigung gewesen und an Angriffen auf Neonazis beteiligt gewesen zu sein. Über 50 Prozesstage gab es schon und Radio Dreigland war letzte Woche an 2 dieser Prozesstage vor Ort in Dresden dabei, um euch über den aktuellen Stand zu informieren.
3: Der Prozess vor dem Oberlandesgericht Dresden begann am Dienstag mit ein paar Minuten Verspätung. Es ist 9.45 Uhr, als die RichterInnen den Saal betreten und feststellen, einer der Angeklagten fehlt. Vorsitzender Richter Kubista erzählt, einer der Angeklagten sei durch den Beschluss eines Amtsgerichtes in eine Psychiatrie eingewiesen worden. Einer der Verteidiger des Betroffenen interveniert sofort und beantragt den Ausschluss der Öffentlichkeit, denn hier gehe es um höchstpersönliche Belange seines Mandanten. Kubista ordnet eine Pause an. Schon eine Minute nach Prozessbeginn wird die Verhandlung unterbrochen. Als es dann kurz nach 10 Uhr weitergeht, verkündet der Vorsitzende, die schutzwürdigen Interessen des Angeklagten würden das Interesse der Öffentlichkeit überwiegen. Deshalb werde die Öffentlichkeit vorerst ausgeschlossen. Die 11 ZuschauerInnen müssen den Saal verlassen. Für den Rest des Tages, was sie da aber noch nicht wissen. Denn der Prozess geht ohne ZuschauerInnen weiter und nach weiteren Unterbrechungen sowie der Mittagspause wird seitens eines Gerichtswachtmeisters um 14.15 Uhr mitgeteilt, dass für heute Schluss sei. Es gehe erst am nächsten Tag weiter. Am Mittwoch dürfen die wenigen ZuschauerInnen erst gegen 10.30 Uhr wieder in den Saal. Auch der heutige Prozesstag wird von stundenlangen Prozesspausen geprägt sein. Nach der Mittagspause sitzt dann auch der in der Psychiatrie untergebrachte Angeklagte im Saal. Er wirkt müde und erschöpft. Seinen Anwalt fordert ein ärztliches Obergutachten. Das zuständige Amtsgericht habe seinen Mandanten zu dessen eigenem Schutz vorläufig in die Psychiatrie eingewiesen. Dort dürfe er nichts besitzen, womit er sich das Leben nehmen könnte, keinen Gürtel, keinen Schnürsenkel, kein Ladekabel. Und die Ärzte seien sich uneinig. Ein Oberarzt der Klinik spreche davon, der Betroffene sei, wenn überhaupt, nur mit medizinischer Begleitung reisefähig. Ein anderer Arzt sehe keinerlei Bedenken bei Verhandlungs- und Reisefähigkeit. Auch strittig eben diese Verhandlungsfähigkeit selbst, wegen der akuten Belastungsreaktion, aber auch wegen der Medikation, denn das verordnete Psychopharmakon wirkt stark dämpfend. Was den Anwalt ersichtlich empört, dass das Oberlandesgericht den Angeklagten aus der Psychiatrie nach Dresden hat bringen lassen, ohne dass das polizeiliche Begleitpersonal über die konkrete Situation umfassend informiert war. Ohne Notfallmedikamente und ohne, dass die Polizei wusste, was sie im Notfall zu tun gehabt hätte. Der Antrag auf das Obergutachten wird vom Gericht entgegengenommen, aber eine Antwort wird zurückgestellt. Geladen als einzige Zeugin an diesem Tag ist Kriminalhauptkommissarin Golze. Sie wird knapp eine Viertelstunde lang zu ihrer Vernehmung des angeblich geschädigten Neonazis Karl-Jonas Kaden befragt. Kaden soll 2020 in Wurzen nach seiner Rückreise von einer Demonstration in Dresden am dortigen Bahnhof attackiert worden sein. Kaden selbst sollte im März vor dem Oberlandesgericht als Zeuge aussagen. Aber er befindet sich gerade selbst in Haft wegen des sächsischen Separatistenprozesses. 8 Männer stehen dort wegen einer rechtsterroristischen Vereinigung vor Gericht. Und im Antifa-Ost-Prozess wollte Kaden nicht aussagen. Mit diesem Gericht spreche er nicht. Und deshalb hangelt sich nun eine Polizistin durch ihre Erinnerungen daran, was der Zeuge Kaden ihr im Rahmen der Vernehmung gesagt haben soll. Sie habe Kaden nach Rücksprache mit dessen Eltern im Kinderzimmer vernommen, denn zum damaligen Zeitpunkt wohnte der Zeuge noch bei seinen Eltern. Kaden habe klar auf alle Fragen geantwortet, sich politisch der AfD zugerechnet und als, Zitat, geschichtsinteressiert, Zitat Ende, bezeichnet. Mit ein paar anderen sei er nach Dresden gefahren zu einer Demonstration. Alljährlich wird dort im Februar an die Bombardierung Dresdens, insbesondere seitens der Neonazis, erinnert. Er sei dann auf der Rückreise an einem Bahnhof von 15 bis 20 Vermummten attackiert worden. Eine Kopfwunde habe getackert werden müssen. Da ihn jemand einen, Zitat, scheiß Nazi, Zitat Ende genannt habe, vermutete er Linke hinter dem Angriff. Wenig später wird die Zeugin im allgemeinen Einverständnis entlassen. Der Rest des Prozesstages vergeht damit, dass sich die Prozessbeteiligten und die Zuschauerinnen Fotos ansehen. Um einen solchen umfangreichen Prozess zu beschleunigen, werden zahlreiche Aktenteile im sogenannten Selbstleseverfahren außerhalb der Verhandlungen von allen Beteiligten selbst gelesen. Die Fotos jedoch, die müssen in der Verhandlung in Augenschein genommen werden. So geht es dann mal in die Wohnung von Lina E. aus dem ersten Antifa-Ost-Prozess. Dort sieht man einen Beutel an einer Türklinke hängen und dann Fotos von verschiedenen Handys. Oder es werden Observationsfotos gezeigt. Wobei hier eine der Verteidigerinnen der Verwertung der Aufnahmen widerspricht, da die rechtlichen Voraussetzungen für die Observation nicht vorgelegen hätten. Aufgabe der Ermittlungsrichterinnen, so die Anwältin, sei es, Anträge auf Observation eigenständig und unter Zuhilfenahme von Akten zu prüfen und nicht, so wie hier, bloß abzunicken. Es werden weitere Fotos von Handys und deren Displays auf die großen Bildschirme im Saal geworfen. Zustimmendes Gemurmel im Publikum kommt auf, als auf einem der präsentierten Bilder ein Foto von Free Lina zu sehen ist. Bevor der Prozesstag gegen 3:30 endet, fragt der vorsitzende Richter in die Runde, ob man vielleicht doch Einlassungen abgeben wolle, so wie im Düsseldorfer Prozess. Dort hatten kürzlich die angeklagten Antifaschistinnen eingeräumt, im Frühjahr 2023 in Budapest an Attacken auf Neonazis beteiligt gewesen zu sein. Die Angeklagten und Verteidigerinnen reagieren nicht auf diese Frage, sodass die Fortsetzung des Prozesses auf den 18. August vertagt wird. Anschließend werden jene Angeklagten, die in Untersuchungshaft sitzen, wie stets, mit Blaulicht und Sirene in die jeweiligen Gefängnisse eskortiert. Bis Sommer 2027 sind Prozesstage angesetzt.
2: Noch ein ganzes Jahr wird der Prozess gegen 7 Antifaschistinnen in Dresden weitergehen. Der Generalbundesanwalt wirft ihnen die Mitgliedschaft in einer kriminellen Vereinigung vor, welche an Angriffen auf Neonazis beteiligt gewesen sein soll. An dieser Stelle erinnern wir hier in den Antifa-Nachrichten für den 20. August 2026 an die Opfer rechter Gewalt. Diese Erinnerung führen wir auch in den kommenden Wochen weiter. Über das ganze Jahr hinweg möchten wir an all jene Menschen erinnern, von denen man weiß, dass sie durch rechte Gewalt zu Tode gekommen sind. Informationen übernehmen wir dazu unter anderem von der Amadeo-Antonio-Stiftung, dem Buch Rechte Kontinuitäten von Harry Weibel und von Opferberatungsstellen und weiteren antifaschistischen Gruppen und Initiativen.
4: Wir erinnern an Gundula Jana Klein. Gundula Jana Klein war 24 Jahre alt, als sie am 15. August 2000 in Greifswald spurlos verschwand und Wochen später tot aufgefunden wurde. Sie war aus Süddeutschland in die Hansestadt gezogen, um Sportwissenschaften und Romanistik zu studieren. Sie wohnte in einer kleinen Wohnung über einer Kneipe, die damals als Treffpunkt der rechten Rockszene und Neonazis galt. Am Abend ihres Verschwindens sahen verschiedene ZeugInnen, wie sie vor ihrem Wohnhaus in ein Auto stieg, nachdem sie sich wiederholt über den Lärm und rechten Parolen der Kneipenbesucher beschwert hatte. Obwohl entsprechende Aussagen und Tagebucheinträgen dazu vorlagen, dass Gundula Jana Klein sich an der rechten Gaststätte unter ihrer Wohnung störte und dass sie vergeblich versuchte, Taten und Neonazis bei den Behörden zu melden, die dort ein- und ausgingen, konzentrierten sich die Polizeiermittlungen viele Jahre lang auf ihr direktes soziales Umfeld. Trotz über 700 Hinweisen und einer mittels Spenden ausgelobten Belohnung ist der Mord an Gundula Jana Klein bis heute nicht aufgeklärt. Die Polizei geht von mindestens 2 Tätern aus, darüber hinaus ist der Öffentlichkeit nichts bekannt. Im Zuge der Aufarbeitung nach der Selbstenttarnung des sogenannten nationalsozialistischen Untergrunds NSU bekam der Fall erstmals wieder Aufmerksamkeit durch eine Überprüfung aller noch ungeklärten Mordfälle in Deutschland. Doch die Kriminalinspektion wollte sowohl 2013 als auch 2016 bei Überprüfungen, Zitat, keine Anhaltspunkte für ein Tatmotiv im Phänomenbereich der politisch motivierten Kriminalität rechts aufgestellt haben. Dies wurde erst Jahre später durch eine Antwort der Landesregierung auf eine parlamentarische Anfrage der Linksfraktion im Schweriner Landtag öffentlich. Wir erinnern an Dorit Botz. Dorit Botz wurde am 17. August 2001 in Fulda ermordet. Ein Neonazi erstach sie mit mehreren Messerstichen. Der Mord war Teil eines Aufnahmerituals in die Thüringer Neonazi-Gruppe Deutsche Heidenfront. Ein halbes Jahr später verurteilte das Landgericht Erfurt den Neonazi wegen Mordes in Tateinheit, Raub mit Todesfolge, zu 9 Jahren und 2 Monaten Haft. Laut Gericht ging es dem Täter, Zitat, in Erfüllung des ihm erteilten Auftrages in erster Linie um die Tötung der Frau Botz. Zitat Ende. Der Neonazi, der ihn mutmaßlich zu dem Mord angestiftet hatte, wurde später freigesprochen. Dorit Butz taucht aus unbekannten Gründen bis heute nicht in der offiziellen Statistik der Todesopfer rechter Gewalt auf. Wir erinnern an Rick Langenstein. Rick Langenstein wurde am 17. August 2008 von einem Neonazi in Magdeburg zu Tode geprügelt. Langenstein war auf dem Rückweg von dem Besuch einer Diskothek. Er wollte mit dem Neonazi keine Zigarette teilen. Daraufhin verprügelte der Neonazi ihn, bis Langenstein noch am Tatort an seinen schweren Verletzungen starb. Als die Sicherheitsbehörden die Verhaftung des verdächtigen Neonazis bekannt gaben, wies die Staatsanwaltschaft zwar darauf hin, dass es sich bei dem Tatverdächtigten um einen, Zitat, eindeutig der rechten Szene zuzuordnenden Gewalttäter handele. Aber dass für den tödlichen Angriff auch ein rechter Hintergrund vorliegen könnte, teilte die Staatsanwaltschaft der Öffentlichkeit nicht mit. Knapp ein Jahr später wurde der Täter zu 8 Jahren Jugendstrafe wegen Totschlag und Diebstahls verurteilt. Das Gericht war der Auffassung, es seien bei dem Angeklagten keine Hinweise auf eine Bestätigung in nationalsozialistischen Organisationen gefunden worden, obwohl der Angeklagte seit mehreren Jahren im neonazistischen Kameradschaftsspektrum in Magdeburg aktiv war. Diese Einschätzung verhinderte die Einstufung als Mord, da aus Sicht der Richter sogenannte niedrige Beweggründe für den Angriff fehlten. Nach beachtlichem Engagement von FreundInnen wurde am 2. Juni 2009 ein Gedenkstein auf städtischem Gelände in Sichtweite zum Tatort aufgestellt. Rick Langenstein wird seit 2009 von der sachsen-anhaltinischen Landesregierung offiziell als Todesopfer rechter Gewalt anerkannt. Wir erinnern an Kiomars Javadi. Kiomars Javadi wurde am 19. August 1987 in Tübingen zu Tode misshandelt. Javadi floh in den 1980er Jahren vor dem Krieg im Iran und suchte in Deutschland Asyl, und zwar in Tübingen. Dort wurde er von MitarbeiterInnen des Supermarkts Pfannkuch bei einem Ladenbesuch festgehalten, verprügelt und schließlich bis zu seinem Tod gewürgt. Zahlreiche ZeugInnen beobachten die Tat. Zuvor hatten die MitarbeiterInnen Kiomars Javadi beschuldigt, Ladendiebstahl begangen zu haben. Der 18-jährige Supermarktlehrling, welcher Kiomars Javadi erwürgte, hatte angeblich bereits 19 Diebstähle im Laden aufgeklärt. 12 davon betrafen AsylbewerberInnen. Ein mögliches rassistisches Motiv des Gewaltexzesses wurde vor Gericht nicht thematisiert. Nach 3 Verhandlungstagen wurden die Täter am 30. Juni 1988 zu Freiheitsstrafen von jeweils 18 Monaten verurteilt, die zu Bewährung ausgesetzt wurden. Das Urteil wurde schließlich nach einer Revision vom Landgericht Stuttgart im Dezember 1989 bestätigt. Bei einem Trauerzug für Kiomars Javadi nahmen in Tübingen 2000 Menschen teil. Zum Gedenken an Kiomars Javadi hängt in der Wörthstraße 2 im Hinterhof eine Gedenktafel und das Tübinger Kulturzentrum Eppelhaus erinnert an den Jahrestagen, an den Fall und an die Person. Kiomars Javadi ist nicht staatlich als Opfer rechter Gewalt anerkannt.
2: Demonstrationen, Proteste, Kundgebung, Engagement können also auch was bewirken und eben ermöglichen, dass erinnert wird auch an Opfer rechter Gewalt. Und es gibt ganz viele Veranstaltungen, die ganz breit in dieses Spektrum antifaschistischen Engagements, demokratischer Konsens, Menschenrechte, Verteidigung reinpassen. Und deswegen hier zum Abschluss der Antifa-Nachrichten noch ein paar Veranstaltungshinweise für die kommende Woche.
5: Am Samstag, den 22. August, gibt es in Sachsen-Anhalt 2 Proteste. Zu einem findet in Magdeburg ein CSD statt, unter dem Motto Liebe für Demokratie und Menschlichkeit. Los geht es um 13 Uhr auf dem Domplatz. Zu dem CSD gibt es auch eine Anreise aus Berlin für alle. Um Treffpunkt und Abfahrtzeit zu erfahren, wird um Kontaktaufnahme via E-Mail an csdverteidigenberlin@proton.me gebeten. Außerdem gibt es am Samstag in Stösen einen antifaschistischen Protest gegen das Kompakt-Sommerfest. Das rechte Magazin Kompakt macht an dem Wochenende ein Sommerfest in dem Ort. Um das nicht unwidersprochen geschehen zu lassen, ruft die Vereinigung der Verfolgten des Nazi-Regimes zum Protest am 22. August auf. Los geht es um 10 Uhr. Dann gibt es am Mittwoch, den 26. August, zwei weitere Veranstaltungen. In Halle gibt es von der Initiative Bildung braucht Vielfalt, Halle zeigt Gesicht, eine Demonstration sowie eine Sternfahrt und ein gemeinsames künstlerisches Element mit der abschließenden Kundgebung auf dem Marktplatz. Los geht es um 13 Uhr. Am selben Mittwoch gibt es in Merseburg das Vielfaltcafé von Bündnis Merseburg für Vielfalt und Zivilcourage. Das Vielfaltcafé soll ein Ort zum Ankommen, Begegnen und Wohlfühlen sein. Das Café findet im Begegnungszentrum der Stadtkirche St. Maximi statt und beginnt um 15.30 Uhr. Das Café findet jeden vierten Mittwoch im Monat statt. In Leipzig findet am Freitag, den 21. August, ein Vortrag mit dem Titel »Die extremen Rechte und Menschenfeindlichkeit in der Umweltbildung und im Natursport« statt. Dabei soll anhand von Praxisbeispielen die Anschlussfähigkeit nach rechts und entsprechenden Abgrenzungsmöglichkeiten beleuchtet werden. Zur Veranstaltung laden die Naturfreunde und die Naturfreunde Jugend Leipzig-Sachsen am 21. August um 19 Uhr in die alte Spitzenkirche im Donauweg 2 in Leipzig ein. Am Dienstag, den 25. August, wird in Leipzig über die aktuelle Situation in Sachsen-Anhalt diskutiert. Auch mit dem Blick darauf, wie unterstützt werden kann beim Umgang mit radikalen rechten Kräften. Das Ganze auf Einladung des offenen Antifa-Treffens im Kone Island um 19 Uhr. In Görlitz findet am Wochenende das Fokus-Festival statt. Das Fokus-Festival ist ein querfeministisches Festival mit diversen Workshops, Mitmachaktionen und Infoständen. Das Ganze findet statt am Samstag um Sonntag im Barriak in der Konrad-Schiebt-Straße 23. Mehr Informationen zu Programmen gibt es auf einer eigenen Fokus-Festival-App. Am Samstag ist dann in Riesa ein CSD. Es beginnt um 14 Uhr am Bahnhof. Aus Dresden gibt es für Menschen, die dorthin wollen, eine gemeinsame Anreise. Treffen ist um 12 Uhr am Bahnhof. In Berlin ist die Puste bedroht. Erneut soll sie keine Räume haben. Darüber wird diskutiert und überlegt, wie sich für den Erhalt von Räumen für das Jugendzentrum eingesetzt werden kann. Am Freitag, den 21. August, bei sogenannten Raumkampfplenum um 18 Uhr am Columbiadamm 10 in der Zollgarage im alten Flughafen Tempelhof. Musikalischer wird es am 21. August, dann um 19 Uhr bei dem Versuch, eine Annäherung an Ostdeutschland durch Popsongs. Der Workshop von KAOX und NFJ Berlin findet im KAOX in der Türschmidtstraße 1 statt.
2: Das waren die Antifa-Nachrichten für den 20. August 2026 und auch nächste Woche wird es wieder welche geben, also schaltet ein, wenn es dann wieder heißt.
1: You have the right to remain silent. 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
0: Dem habe ich nichts mehr hinzuzufügen. Da haben sich die Antifa-Nachrichten elegant selbst abmoderiert. Deshalb kann ich euch nur sagen, wie spät es ist. Wir haben es kurz nach 9:30. Ihr hört das Morgenmagazin und an dieser Stelle noch ein Promo-Jingle fürs Medinetz.
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0: Infos zum Medinetz in Halle. Und über eine weitere solidarische Struktur für Geflüchtete wollen wir gleich sprechen, beziehungsweise möchte ich gleich ins Gespräch kommen, nämlich mit Sophie vom ROSA e.V. ROSA steht für Rolling Safe Space und ist eine mobile Anlaufstelle für flüchtende Frauen und Mädchen in Griechenland. Wir kommen hier gleich ins Gespräch, live im Herr Fleischer Kiosk am Rheineck. Vorab gibt's aber noch ein bisschen Musik. Wir hören Sex Max mit Left Me in the Dark.

0: Texas Punk, so schimpft er sich selbst. Sex-Mex haben wir dort gehört, ein musikalisches Projekt aus Austin, Texas. Was vielleicht ganz spannend ist zu erwähnen, Sex-Mex ist nur eine Person. Ich habe jetzt seinen Namen vergessen, aber tatsächlich spielt er das alles selbst ein. Und wenn er dann auf der Bühne ist, dann sitzt er alleine am Schlagzeug und singt und spielt dann parallel dazu die anderen Instrumente, die er vorher eingespielt hat, ab. Ihr hört das Morgenmagazin. Wir haben es 9:55 und wir möchten an dieser Stelle nach Griechenland blicken. Dort engagiert sich nämlich seit März 2022 der Rosa e.V. kontinuierlich an 4 verschiedenen Camps für geflüchtete Menschen in Griechenland in der Region Attika nördlich von Athen. Das Projekt Rosa bietet eine mobile Anlaufstelle für Frauen und Kinder auf der Flucht. An 5 Tagen in der Woche fährt eine Crew von 10 bis 14 Personen mit dem Rosa Truck zu den Camps in der Nähe von Rizona. Und Rosa, das ist kein Wortspiel, aber eine Wortzusammensetzung und steht in dem Fall für Rolling Safe Space. Und ja, ich bin jetzt nicht mehr alleine hier im Studio, beziehungsweise nicht mehr alleine hier im Herr Fleischer Kiosk, sondern ich habe Besuch heute früh hier direkt vor Ort und freue mich, dass Sophie da ist. Guten Morgen, Sophie. Schön, dass du uns hier besuchst.
1: Guten Morgen, schön hier zu sein.
0: Um es vielleicht noch mal ein bisschen zu bebildern für die Zuhörenden, die Rosa vielleicht noch nicht kennen, obwohl wir ja schon ein paar Mal mit euch im Gespräch waren oder häufiger sogar und ihr ja auch eine Sendung bei uns habt. Wie kann man sich denn momentan einen Tag mit dem Rosa Truck vorstellen?
1: Ja, genau, mega schön und auch irgendwie witzig, hier immer wieder so in Abständen da zu sein. Und auf jeden Fall ist der Tag bei Rosa gar nicht so anders, als er vor 4 Jahren war. Also es hat sich inzwischen eine Routine eingestellt, dass die Crew, genau, jetzt gerade ungefähr 10 Personen, morgens alle Autos packen. Wir haben inzwischen, gerade nutzen wir einen Truck von Mission Lifeline, den sie uns solidarisch zur Verfügung stellen. Der wird vollgepackt mit Workshop-Materialien, manchmal Fahrrädern, Box, Selbstverteidigungs-Equipment für Selbstverteidigungskurse, Kinderspielzeug. Dann wird an ein Camp gefahren, da sind wir dann meistens mittags. Die Zelte werden aufgebaut. Das ist wirklich witzig, weil innerhalb von ungefähr einer halben Stunde eine komplette Stadt außerhalb des Camps inzwischen steht. Wir haben einen Workshop-Space, also was ein aufblasbares Zelt ist. Wir haben ein Kids-Zelt, wir haben ein Physio-Zelt. Manchmal, wenn wir Physiotherapeutinnen vor Ort haben, das Auto, der Medi-Space, die Crew ist inzwischen super routiniert und baut da diesen riesen Space auf, der, wie gesagt, wie eine kleine eigene Stadt aussieht. Und dann kommen meistens schon die ersten Besucherinnen und bleiben da für einige Stunden. Was sich verändert hat, ist, dass wir inzwischen meistens weiter weg von den tatsächlichen Camps sein müssen, weil die Repressionen auch einfach stärker geworden sind. Also Securities, Polizei und AnwohnerInnen auch wollen uns nicht mehr so nah an den Camps haben, wie das noch vor einigen Jahren möglich war. Das heißt, der Anreiseweg für die Besucherinnen wird tatsächlich auch weiter. Das merken wir natürlich auch in den Zahlen. Also meistens kommen die Leute für die Hebammen-Sprechstunde oder auch für die Selbstverteidigungskurse, die so regelmäßig stattfinden. Aber was wir noch am Anfang hatten, dass Leute einfach vorbeikommen und sich und gucken, was passiert und dazukommen, passiert natürlich weniger, weil sie jetzt schon wissen, wo wir sein müssen und wir müssen versteckt da eigentlich auch anfangen müssen zu arbeiten. Genau, und dann ist die Crew wieder fährt gegen Abend wieder zurück und beschäftigt sich den Rest des Tages mit Auswertungen, Evaluation, Pläne. Wir sind inzwischen an dem Punkt, dass wir mit den CampbewohnerInnen selber ganz viel sprechen, was sie sich wünschen, diese Workshops vorbereiten. Das heißt, die Crew hat einen sehr vollen Tag und genau, es ist mega krass, dass die das die ganze Zeit machen.
0: Wie kann man sich die Crew vor Ort denn vorstellen? Also wie viele Leute sind da involviert und wer macht da auch mit?
1: Genau, die besteht aus dem Medi-Team. Das ist meistens eine Ärztin, eine Hebamme, manchmal eine Physiotherapeutin. Die medizinische Arbeit ist vor allem darauf ausgelegt, dass sie kurzfristig arbeiten können und ja vor allem weitervermitteln an medizinische Netzwerke und andere Organisationen in Athen. Dann haben wir den Kidspace, das sind ungefähr 2 bis 3 Personen, die sich um die Kinderbetreuung kümmern. Die kommen meistens inzwischen aus der Sozialarbeit oder aus der pädagogischen Arbeit. Und dann haben wir den Community Space, also der Space, wo oder der Ort, an dem viel Trainings, aber viel kommt auch, besteht auch aus Tee trinken und Snacks essen zusammen. Genau, und dann gibt es natürlich 2 Koordinationen inzwischen, die die Hintergrundarbeit machen. Dabei geht es vor allem um diese Netzwerkarbeit, weil wir da auch in Griechenland merken, dass die Vor-Ort-Struktur einfach immer schwächer wird. Es gibt immer weniger Organisationen, die da noch arbeiten können. Das erschwert natürlich auch unsere Arbeit, weil wir ja vor allem ein Weitervermittlungspunkt sind. Das heißt, wir haben inzwischen 2 Leute, die sich um diese Netzwerkarbeit kümmern und natürlich die Verbindung nach Deutschland sind und vor Ort gucken, dass neue Crews gut ankommen. Inzwischen ist es wie ein Projekt im Projekt, weil das natürlich ein reines Flinter-Projekt, alle einen sehr hohen Anspruch an ihre eigene Arbeit, an ihre politische Arbeit, an ihre und darum, genau, kümmern sich die Koordinationen. Und dann gibt es natürlich die Hintergrundarbeit, die inzwischen von Deutschland aus passiert, die von Deutschland aus gucken, dass die Leute vorbereitet werden, die Crews nachbereitet werden, dass sie probieren, aus der Ferne Probleme lösen, Erfahrungsschätze sammeln und genau das probieren von hier aus gut zu begleiten, ohne sich zu sehr einzumischen in den tagtäglichen Arbeitsablauf, weil wir das natürlich nicht beeinflussen können, weil es durch diese Campstrukturen, durch diese super große Unsicherheit eine große Flexibilität braucht, was nur die Crew vor Ort entscheiden kann. Und wir von hier aus probieren, das zu unterstützen, wie es geht.
0: Ja, auf die Infrastruktur hier bei uns zu Hause würde ich gleich gerne noch zu sprechen kommen, aber vielleicht nochmal, um auf die Lage vor Ort einzugehen. Über die Lage in den griechischen Camps wird ja dieser Tage auch viel weniger einfach berichtet. Oder man hat auch, ja, den, oder zumindest habe ich den Eindruck, dass sich der Fokus irgendwie wegbewegt, also von der Berichterstattung eben über die Lage vor Ort hin zu eigentlich einem Fokus auf Abschiebungen in vermeintlich sichere Herkunftsländer, die Abschottung Europas gegen Flüchtende und aber auch die Verkomplizierung von Asylrechtsverfahren beziehungsweise auch immer neue Krisen, die dann irgendwo aufploppen. Und da, verliert man manchmal ein bisschen den Anschluss, habe ich den Eindruck, und es rückt mehr und mehr in den Hintergrund. Man hört gar nicht mehr so viel. Wie kann man sich denn die Lage in Griechenland und in den Camps momentan vorstellen?
1: Genau, du hast es schon gesagt, nur weil neue Krisen dazu kommen, heißt das ja nicht, dass die bestehenden Krisen nicht weiter fortlaufen, beziehungsweise sich nicht auch verschärfen. Also wir haben ja seit Juni sind ja die GEAS-Reformen in Kraft getreten, was für uns eine massive Veränderung vor Ort bedeutet, weil die Leute einfach viel mehr in die Illegalität gedrängt werden, in einer Situation, in der sie ja sowieso schon ohnehin nicht sein wollten. Also was, und es geht dann über so kleine rechtliche Formulierungen. Was bisher eine irreguläre Einreise war, ist seit GEAS eine illegale Einreise. Das heißt, Menschen werden aktiv illegalisiert und kriegen horrende Geldsummen, Strafen für den Fall, dass sie nicht innerhalb von 2 Wochen das Land verlassen, was natürlich komplett utopisch ist, was sie auch nicht wollen und was sie auch nicht sollen. Dadurch haben sie keinen Anspruch mehr, in den Camps zu leben. Leben auf der Straße, das heißt, wir haben eine enorm große Anzahl an Obdachlosigkeit auf einmal. Genau, auch Frauen, queere Menschen, Kinder sind davor einfach nicht gefeit, haben keinen besonderen Schutzbedarf. Das heißt, sie werden nochmal

Können wir das noch verantworten auch, oder wie reagieren wir eigentlich in dem Fall darauf, wenn plötzlich die Wälder brennen um die Häuser drumherum und Aktivisten vor Ort sind?

0: Kultur jetzt auch in den letzten Jahren, seit wir miteinander sprechen, weiterentwickelt hat, also vor allem auch infrastrukturell. Wie ist denn Rosa gerade aufgestellt? Weil mittlerweile gibt es ja tatsächlich auch finanzierte Stellen zum Glück.
1: Genau, die Frage ist ja immer, was eine finanzierte Stelle ist und was eine, ab wann, also genau, wir können Leute anfangen, für ihre Arbeit zu bezahlen, natürlich lange nicht angemessen und es bleibt weiterhin bezahlter Aktivismus, den viele von uns machen. Trotzdem haben wir jetzt vor allem seit Dezember in Halberstadt die Möglichkeit, einen Queer Café an der Zora durchzuführen, zweimal im Monat. Das wird von der UNO und von der Postcode-Lotterie gefördert, was für uns auf jeden Fall auch eine Veränderung bedeutet, weil wir jetzt uns auf einmal als Verein weiter weg von dem aktivistischen Zusammenschluss und mehr hin zu Arbeitnehmerinnen, Arbeitgeberinnen-Fragen damit beschäftigen müssen. Auf der anderen Seite bietet uns das natürlich auch die Möglichkeit, uns mehr zu professionalisieren. Und zum Beispiel jetzt gerade im Kontext von Halberstadt einfach gezielt ein Angebot für queere Geflüchtete bereitzustellen, was immer ein Wunsch war und was aber jetzt einfach so ein eigenes Setting gebraucht hat, weil genau dieser Safe-Space-Begriff natürlich das auch häufig im Vorhinein eine Frage war mit so, dass wir einen queer-feministischen politischen Anspruch haben, in Griechenland trotzdem unsere Zielgruppe Frauen sind, weil du in einem Safe-Space-Kontext nicht vom Flinter-Begriff sprechen kannst, nicht verschiedene marginalisierte Gruppen zusammenwerfen kannst, haben wir jetzt dieses Queer-Café, von dem wir ganz viel lernen, genau, und wofür wir diese bezahlten Stellen auch haben. An anderer Stelle haben wir auch angefangen, einfach die Hintergrundarbeit anzufangen zu entlohnen, was voll entlastend ist. Auf der anderen Seite haben wir auch gemerkt, jetzt gerade mit dieser Unsicherheit, was Sachsen-Anhalt angeht und diese Förderlandschaft, dass es einfach super wichtig ist, sich doch wieder unabhängig von Förderung zu machen. Also wo wir am Anfang gehofft haben, dass wir unsere Arbeit auf Förderung fußen können und es lange auch nicht geklappt hat, weil wir nicht in die Förderkriterien von großen Förderungen gekommen sind, sind wir jetzt voll dankbar drum, dass wir uns einen großen Stock an MitgliederInnen ansammeln konnten und Spenden so gut bekommen, dass wir uns auch möglichst unabhängig machen von Förderung. Genau, das ermöglicht uns zum Beispiel auch als Verein in Halle zu bleiben, was uns voll freut. Wir haben natürlich jetzt auch großen Respekt davor, was passiert, wenn die AfD hier stärker wird und was das für Konsequenzen heißen könnte und als Verein für uns. Und war auch dazu gekommen, dass wir

0: Wie sieht es mit Sachspenden etc. aus? Gib mir doch da einen kurzen Überblick, wie man euch am besten supporten kann gerade und wo man auch am besten Infos über euch findet.
1: Genau, unterstützen, wie gesagt, bringen uns Mitgliedschaften einfach gerade super viel, was schon mit 20 € im Jahr gerade anfängt, um uns einfach eine finanzielle Stabilität bieten zu können, weil gerade die Griechenlandarbeit komplett aus eigenen Geldern finanziert wird und wir das auch weiterhin so machen wollen. Es gibt immer eine Sachspendenliste auf der Website, wo man sich auch gerne umgucken kann und Sachspenden spenden kann. Ansonsten freuen wir uns natürlich auch einfach über Leute, die Skills haben und Lust haben, sich einzubringen mit was auch immer sie gerade können und sich anbieten mit Ideen, wie wir am Ende irgendwie das Konzept von Safer Spaces und Bandenbilden weiter etablieren, weil das ist ja eigentlich unser Ziel, dass wir merken, dass es eine politische Praxis gibt, die auch unabhängig von Regierungen funktioniert, dass wir irgendwie weiter stabil bleiben können, dass wir weiter uns politisch engagieren können und zusammenschließen können. Und jede Möglichkeit, das in der Gesellschaft zu verbreiten und dieses Konzept zu verbreiten, hilft uns eigentlich und ist Teil davon, was wir erreichen wollen. Das heißt, Sticker verteilen auch super gut. Man kann Infomaterial bestellen, man kann aber auch selber Sticker designen und sagen, dass wir die verteilen können. Freut uns auch immer. Genau, und zur Radiosendung einladen auch immer richtig toll.
0: Cool, Sophie, ich freue mich ganz doll, dass du da warst. Es war schön, hier heute Morgen noch mehr Besuch im Studio zu haben. Und dann hoffe ich, dass wir uns bald wiedersehen bzw. hören. Ihr habt ja auch eine Radiosendung bei Korax. Gerade ist die in der Sommerpause. Wann geht's da weiter?
1: Wir wollen ab Januar tatsächlich. Wir ziehen die Sommerpause sehr lang. Ab Januar wollen wir weitermachen, weil wir uns auch alle ein bisschen umstrukturieren gerade und mit einem neuen Konzept. Aber dann geht es weiter bei Radio Rosa als Podcast und bei Korax.
0: Okay, super, wunderbar. Vielen, vielen Dank. Dann ja, bedanke ich mich für deinen Besuch. Wünsche noch einen schönen Tag und ja, ich sende ja solidarische Grüße. Danke, Sophie. Schönen Tag dir. Wir haben es schon 9 Minuten vor 10. Wir sind schon fast am Ende unseres heutigen Morgenmagazins vom Herrn Fleischer Kiosk am Rheineck angelangt. Und deshalb gibt es jetzt gar keine Musik, sondern es gibt nur einen kurzen Jingle und dann gibt es noch ein paar Veranstaltungstipps für heute in Berlin, Dresden und Potsdam.
2: Nun, da sich der Vorhang der Nacht von der Bühne hebt, kann das Spiel beginnen, das uns vom Drama einer Kultur berichtet.
0: Veranstaltungstipps für Berlin. Da könnt ihr zum einen in eine Ausstellung gehen, weil der Grund aus Liebe besteht. Diese Ausstellung ist organisiert vom Flinterverein Exact e.V. Und zu sehen ist dort Digital Art mit Nachwuchskünstler Yaku und Yak. Und es gibt einen Flinter-Only-Workshop mit Io, der da heißt: Ich sehe was, was du nicht siehst. Kunst ist überall. Und dort soll es gehen um eine gemeinsame Suche nach interessanten Flecken, Oberflächen, Materialien. Und dafür mitbringen müsstet ihr eine Kamera und einen kleinen Beutel. Heute von 17 bis 20 Uhr im Feministischen Zentrum Paula Panke in der Schulstraße 12 in Berlin. Außerdem gibt es heute ein Picknick unter dem Motto Essen für alle. Es gibt ein gemeinsames Picknick direkt neben der Treptower Rudergemeinschaft. Dort wird es geben gerettetes Essen und Platz für alles, was ihr mit anderen teilen möchtet. Heute von 18 bis 21 Uhr am Baumschulenufer in der neuen Krugallee 219 bis 231 in Berlin. Und falls ihr Bock auf DJing habt, dann gibt es zwei XDJ700 und ein DJM750MK2 Mixer, an den ihr euch austoben könnt, im Café Köpenick in der Seelenbinderstraße 54. Und es ist auch jemand da, eine Person, der ihr Fragen stellen könnt zum DJing. Und das geht heute um 19 Uhr, wie gesagt, im Café Köpenick. Schauen wir einmal nach Potsdam. Dort gibt es heute Taxi Driver zu sehen, also den Film im Kiezkino. Und die Vorstellung von Taxi Driver heute ist Teil einer Filmreihe, die Subkultur feiert, von Graffiti und Fußballfankultur bis hin zu Skate-Vibes und echten Klassikern. Und wer von

0: Taxi Driver noch nichts gehört hat. Travis Bickle, gespielt von Robert De Niro. De Niro ist Einzelgänger und fährt Taxi in New York. New York erregt in ihm gleichzeitig Faszination wie Ekel. Schließlich steigert er sich in die Rolle, die Stadt von ihrer Niedrigkeit und ihrem Schmutz befreien zu müssen, mit Waffengewalt. Heute von 18 bis 20.30 Uhr im Thalia in der Rudolf-Breitscheid-Straße 50 in Potsdam. Außerdem in Potsdam gibt es heute eine Beratung rund um den Bundeswehrfragebogen, die Musterung und die Wehrdienstverweigerung. Jeden Donnerstag findet das statt im Freiland Potsdam von 18 bis 19.30 Uhr im Haus 1 in der Friedrich-Engel-Straße 22. Ah, das war's schon. Gut, soweit zu Veranstaltungen heute. Und genau, vor allem heute in Berlin und Potsdam. Und dann möchten wir aber auch geben einen kleinen Programmausblick. Und jetzt habe ich noch jemanden hier bei mir im Studio. Und zwar unser, bist du auch Head of Day heute? Weil ja. Birk war doch auch schon Head of Day.
1: Ja, ich bin jetzt gerade Head of Day.
0: Ich bin hier gerade mit Franz. Franz war sehr aktiv beteiligt bei der Organisation des Radio Kiosk. Und Franz erzählt mir jetzt, was es heute noch zu hören gibt bei uns.
1: Genau, also für alle, die jetzt das Faltblatt des Radiokiosks vor Ohren haben, Augen haben, muss ich leider enttäuschen. Also heute haben wir ein bisschen Programmänderung, aber auf der Webseite steht es richtig. Und zwar beginnen wir um 15 Uhr mit der bunten Tüte. Da muss ich auch schon wieder moderieren mit, aber wir werden es grandios machen, denke ich. Und zum einen geht's, wie Sophie schon meinte, darum, dass ja Vereine Support brauchen und Mitglieder brauchen. Das ist ja auch bei Radio Korax so, beziehungsweise dem Förder- und Freundeskreis. Da wird's eine erste schöne bunte Tüte zum Thema Freundschaft geben. Dann geht's weiter mit einem Five-Konzert. Da seid ihr herzlich eingeladen. Nein, falsch. Erst Lobpudel. Da seid ihr aber auch eingeladen mitzumachen. Und zwar werden wir Musikeinreichungen bewerten, ob man das auf Radio Korax zum Beispiel spielen kann und möchte oder nicht. Und da darf abgestimmt werden. Und beim Five-Konzert geht es darum, dass ein Mensch, egal ob groß oder klein, in den Kiosk darf und auf den Kopfhörern Musik hört und das nachpfeifen darf. Und alle, die draußen sind, müssen erraten, was denn da gepfiffen wird. Genau, kommt vorbei, wir brauchen euch. Wir können das nicht so weit zu dritt, diese Sendung machen. Genau, also da brauchen wir das Publikum. Genau, und danach wird auch wieder Publikum gebraucht, denn zum Fragen stellen an Spitzenkandidatinnen verschiedener Parteien zur Landtagswahl. Also ich lese jetzt gerade mal vor, Gitta Hartenstein-Wiermann von den Linken, Dr. Katja Pähle und Stefan Scherf von der SPD, Wolfgang Aldag von den Bündnis 90 Grünen und Claudia Schmidt von CDU werden sich den Publikumsfragen stellen und auch den Fragen des Common Voices Radio. Genau, danach, jetzt nochmal weiter, um 19 Uhr wird es Unüberhörbar geben. Das ist ein Podcast über jüdische Frauen in der ersten Frauenbewegung. Die werden sich hier vorstellen. Und 20 Uhr wird es nochmal eine Show geben, und zwar Dr. Rock mit einem Quiz und vielen anderen unterhaltsamen Formaten.
0: Danke, Franz, für diese Übersicht. Ich bin ja sehr gespannt oder sehr überrascht, dass auch die CDU zu uns kommt. Und also ich werde nachher leider nicht vor Ort sein, aber mich würde ja total interessieren, was die Person, die da kommt, was die dazu sagt, dass der Oberbürgermeister aus bei Stendal hat jetzt 10.000 Euro an die AfD gespendet gegen den Linksruck in der CDU und hat auch eine Wahlempfehlung ausgesprochen. Ja, kam vorhin in, oder habe ich heute früh in den Nachrichten gelesen. Wie auch immer, das ist das, was ihr heute noch zu hören bekommen werdet hier bei uns auf Radio Korax. Und ich habe es jetzt schon einige Male erwähnt, aber wir senden diese Woche live vom Herr Fleischer Kiosk am Rheileck. Da könnt ihr gerne vorbeischauen. Und jetzt haben wir es auch schon eine Minute vor 10 und deshalb schaffe ich es leider nicht mehr in den Programmausblick für die anderen freien Radios, die unser Morgenmagazin dankenswerterweise mit übernehmen, zu geben. Aber da könnt ihr gerne auf die Webseiten schauen. und könnte sehen, was dort noch im Programm kommt. Ich freue mich total, dass ich dabei sein durfte heute. Am Mikrofon verabschiedet sich Katha und ich verabschiede mich ganz herzlich bei allen Zuhörenden bei Radio Korax, aber auch bei allen Leuten, die vielleicht in Leipzig bei Radio Blau zugehört haben, beim Radio Unerhört in Marburg, bei allen Zuhörenden der Freien Radios Berlin-Brandenburg, aber auch bei allen Leuten, die vielleicht in Stuttgart zugehört haben und auch den Zuhörenden von Radio Swupfurt. 30 Sekunden haben wir noch. Mal schauen, ob es da noch ein bisschen Musik gibt. Ich hatte auf jeden Fall viel Spaß. Vielen Dank fürs Zuhören. Und dann hören wir uns bald wieder. Tschüss.

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Seine Ehefrau Giselle betäubt im Internet zur Vergewaltigung an eine Frau.

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2: Einen wunderschönen guten Morgen, ihr Süßen. 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
1: Ja, und herzlich willkommen im heißesten Sommer des Jahres.
2: Und damit ist nicht nur das Wetter gemeint.
1: Ganz genau. Wir beleuchten heute den Sommer und das Ganze machen wir mit der Michi.
2: Hallo.
1: Der Sandy.
3: Hallo.
1: Die Lia ist heute auch da. Hallo.
4: Servus.
1: Zoe.
5: Hallo.
1: Lukas.
6: Guten Tag.
1: Und natürlich Torsti von seinem Stammplatz in der Ecke. Hallo, hallo. Und ich bin auch dabei, die Claudi. Ja, schön, dass ihr dabei seid. Heute dreht sich alles um ein Thema, das viele Menschen mit guter Laune, Urlaub und unvergesslichen Momenten verbinden. Sommer, Sonne, Sonnenschein. Da gibt's heute ein paar schöne Sommererlebnisse, die wir zu erzählen haben, denke ich.
7: Ganz viele.
1: Entweder oder Fragen. Wie immer, Schnellfragerunde, wie immer, natürlich auch Fun Facts, weil der Fakten-Lukas ist ja auch dabei. Genau.
2: Es wird hot, hot, hot.
1: Höchstwahrscheinlich. Und wir fangen an mit einem, ja, streitbaren Sommersong, gebe ich zu. Ist aber auch der einzige heute. Jason Derulo für euch.
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0: Zoe?
1: Claudi?
0: Man hat es ja heute nicht so richtig gemerkt, aber es ist ja eigentlich schon fast Sommer.
1: Echt?
0: Ja.
1: Wirklich?
0: Ja.
1: Ja, doch.
0: Und das ist so toll, dass wieder Sommer ist.
1: Ja, warum?
0: Es riecht so toll. Wir sind wieder mehr draußen. Wir können wieder baden gehen.
1: Ja, das stimmt.
0: Ich liebe den Duft von Sonnencreme.
1: Weißt du, was ich ganz toll finde?
0: Aha.
1: Den Duft von frisch gemähter Wiese.
0: Oh ja, das ist auch toll, aber das hast du auch im Frühling.
1: Ja, aber das riecht anders. Und am besten dann noch einen Sommerregen drauf und dann ist es richtig geil.
0: Barfuß laufen.
1: Ja, auf dem Balkon sitzen.
0: Ja, spontanes Picknick, solche Sachen.
1: Grillen.
0: Halt alles draußen, ja.
1: Ja.
0: Das ist so cool.
1: Das ist super.
0: Ja, und Nächte, wo man draußen sitzt und die Zeit vergisst. Ja, haben wir es wieder.
1: Ja.
0: Haben wir es wieder. Braun werden.
1: Ich werde nicht braun. Ich werde nur rot. Also nein, ich starte bei Mozzarella, werde dann Ketchup. Und dann bin ich wieder Mozzarella.
0: Okay, nee, ich könnte das schon schaffen, aber ich brauche die Zeit, mich da auch reinzulegen in die Sonne.
1: Ja, dann hast du jetzt einen Plan für diesen Sommer, braun zu werden.
0: Genau, wir nehmen uns die Zeit für die Sonne, so machen wir.
1: Okay.
0: Und werden sowieso viel mehr Zeit miteinander verbringen, weil wir ja draußen sind.
1: Bist du dir sicher?
0: Ja, wir müssen auch wieder Afterwork gehen und so.
1: Ja.
0: Das gehört alles dazu, Dorffeste gehen wieder los.
1: Oh ja, das
0: ganz
1: stimmt.
0: Ganz super.
1: Sonnenwendfeuer dann.
0: Ja,
1: ist auch bald.
0: Ja.
1: Juhu. Fußball-WM.
0: Fußball-WM.
1: Ja. Was geht ab?
2: Bitte, jetzt kommt das Negative. Bitte.
3: Nach der Sonnenwendfeier geht es schon wieder abwärts.
0: Och, Sandy.
1: Daran denken wir jetzt noch nicht.
0: Nein, das geht nicht abwärts.
1: Nein.
0: Dann wird es erst richtig schön. Genau, genau, sage ich euch. Und bergauf geht es auch für einen Song, der ist relativ neu, von Omara. Kennt ihr von Wackelkontakt?
1: Ja.
0: Hat sich zusammengetan mit Max Giesinger. Kann man jetzt finden, wie man möchte, aber wird höchstwahrscheinlich sehr oft gespielt werden dieses Jahr. Also wird euch,
1: das Lied noch gar nicht.
0: Wird euch in dem Sommer bestimmt begleiten. Großstadt von Omara und Max Giesinger.

0: Und das wichtigste Thema im Urlaub ist Urlaub.
1: So, im Sommer,
0: im Sommer ist Urlaub. Entschuldigung.
1: Okay.
0: Ich war schon bei Urlaub wahrscheinlich. Was magst du denn gerne, Zoe? Das Berge Meer. Oder Meer?
2: Meer.
0: Meer?
2: Auf jeden Fall.
0: Lukas?
3: Ich fahre in die Berge.
0: Aber ihr seid verheiratet.
2: Ja.
3: Schwierig. Deswegen waren wir immer am Meer.
0: Richtig, Lukas, man folgt der Frau, so sieht's aus.
3: Ja, es ist hier jetzt auch nicht schlecht da oben, aber ich will trotzdem wieder runter in die Berge. So ein schöner Bergsee, schöne Höhensonne, geile Alpe.
0: Aber super. Bergsee in so einer romantischen Hütte, so eben.
2: Oh nee, das gibt mir nichts. Ich sitze lieber im Strandkorb oder auf so einer Decke.
0: Also ich brauche eigentlich nur einen See. See würde mir reichen, einfach ein Tümpel mit Wasser.
2: Nee, ich brauche Meer.
0: Ja, richtig. Meer ist auch schön, aber...
3: Und sie hasst es zu wandern.
2: Ja.
0: Echt?
2: Das gibt mir gar nichts.
0: Aber am Strand kannst du garantiert kilometerweit laufen, gar kein Problem. Ja. Ist aber voll anstrengend im Sand, ist dir schon klar.
2: Man kann ja auch sich andere Wege suchen, ne? Mhm. Also so Kreideküste und so weiter. Also wenn wir jetzt mal Richtung Ostsee gehen, ist bei mir ganz beliebt.
0: Mhm.
2: Und wenn du dann so Kreideküste lang gehst, hast du ja direkt dort auch einen Wanderweg. Du musst nicht unten an der Steilküste lang, sondern du kannst auch oben lang gehen.
0: Mhm. Man kann auch einfach fliegen.
2: Du kannst auch fliegen. Italien ist zum Beispiel super schön.
0: Musst du nicht fliegen, aber kannst du?
3: Da kann man aber auch wandern gehen. Die Landschaft angucken.
2: Aber vor allen Dingen am Meer sitzen.
0: Am Meer sitzen.
2: Ja.
0: Ja, sowieso. Draußen sitzen. Das sind mit Festivals. Kann auch ein Urlaubsdomizil sein.
2: Da kannst du schon
0: mal für so eine kurze Zeit.
2: Ja,
0: das ist schon sehr geil.
2: Auf jeden Fall. Da kannst du schon mal ein Wochenende so dran dabei verbringen, ne?
0: Mhm. Definitiv. Mhm. Sommerfeste?
2: Ja.
0: Ist jetzt kein Urlaub, aber... Ja, gibt's ja einen Haufen.
2: Gehört mit dazu, ne? Aber da fahre ich lieber in Urlaub.
0: Mhm. Mhm. Die Campen, auch Campen. Schön. Nur draußen.
2: Ja. Ist okay. Ich würde es mal ausprobieren. Ich habe es noch nicht gemacht.
0: Echt jetzt?
2: Mhm.
0: So, hier wird Zeit.
2: Also wird Zeit.
0: Fährst du mal mit mir?
2: Naja,
0: hab ein großes Zelt, können wir uns teilen.
2: Super. So, Leute, ihr habt das alle gehört, ihr seid alle meine Zeugen. Die Claudi fährt mit mir campen.
0: Ich fahre mit dir campen, super. Aber sowas von.
2: Lukas, lass mal zu Hause.
3: Außer ihr fahrt am Christinasee campen, dann kann ich mit dem Fahrrad mal schnell vorbeigeschneit kommen, Bier trinken und wieder hinfahren.
0: Nee, wenn, dann fahren wir schon weg.
2: Weiter weg.
0: Machen wir. Und ich komme jetzt zu einem Wunschsong von einem meiner zwei Lieblingsmenschen.
2: Ja, dein Kind.
0: Meine süße Tochter hat sich gewünscht zum heutigen Thema, ab in den Süden, natürlich. Und Schätzchen, danach kommt noch was Schönes für dich. Hör mal rein.

0: Und da haben wir ein paar interessante Fakten über zwischenmenschliche Beziehungen im Sommer.
1: Schön.
0: Pass auf, ich fange mal an. Menschen sind im Sommer kontaktfreudiger. Studien zeigen, dass warmes Wetter und mehr Sonnenlicht die Stimmung verbessern können. Dadurch wirken Menschen oft offener, lächeln häufiger und gehen leichter auf andere zu. Ja, unterschreibe ich.
2: Ja, natürlich.
0: Natürlich. Ja. Natürlich.
1: Trifft jetzt nur auf alle zu, aber der überwiegende Teil...
0: Das war so klar.
1: Der überwiegende Teil ist schon freundlicher und netter, ja.
0: Ja, die, die es nie
1: schöne
0: sind,
1: schöne Wetter macht auch gute Laune. Genau. Aber die, die bei schönem Wetter nicht lachen können, die können es auch nie.
0: Hast du recht. Hast du recht.
1: Die sind von Haus aus pessimistisch und negativ.
3: Dem stimme ich zu.
0: Du hast auch einen Fakt, Zoe.
3: Ich habe auch einen Fakt. Und zwar, Urlaube können Beziehungen stärken oder testen. Mhm. Also gemeinsame Reisen, die schaffen viel Nähe, bringen aber auch Herausforderungen mit sich. Wie Paare oder Freunde, ne, ist ganz egal, mit Stress, Planung und unerwarteten Situationen umgehen, sagt oft viel über die Beziehung aus.
0: Mhm, man hat ja so viel Zeit zu reden, ne?
2: Und manche sind gar nicht gewöhnt, so viel Zeit miteinander zu verbringen auf einmal im Urlaub.
0: Richtig.
2: Da muss man erstmal klarkommen mit.
0: Stimmt, manche kommen damit sehr gut klar.
2: Manche aber ne.
0: Das ist richtig, ja.
2: Also, das ist jetzt auch nicht negativ gemeint, aber okay. Das ist wirklich tatsächlich so, dass wenn man auf einmal so viel Zeit übrig hat, man so vorher gar keine gemeinsamen Interessen mehr hatte, weiterentwickeln können, aufgrund der Kinder, whatever, ist es im Urlaub dann wie so eine Bewährungsprobe, dass man den gut übersteht, mehr oder weniger.
0: Richtig.
4: Ich kenne tatsächlich ein Paar, die sind erst mal vor ihrer geplanten Beziehung, Ehe, wie auch immer, was daraus werden sollte, auf Weltreise gegangen und haben sich getestet.
0: Oh, das ist cool. Das ist cool. Und das hat geklappt, oder?
4: Das hat geklappt. Mhm. Die haben danach geheiratet, haben zwei Kinder gekriegt, haben Haus gebaut, waren kurz davor.
0: Tatsächlich. Kurz davor, sich scheiden zu lassen.
4: Ja, aber da waren dieses ganze Nachbarschaftsumfeld eher dran schuld. Okay. Aber die haben sich wieder zusammengerauft und sind jetzt wieder glücklich.
0: Aber es ist ja auch ein krasses Erlebnis, was echt verbindet. Also,
4: das fand ich wirklich richtig cool, das als so Test zu nehmen, ob man zueinander passt.
0: Sehr süß. Pass auf, mehr Sonnenlicht kann die Attraktivität steigern. Sonnenlicht beeinflusst die Ausschüttung verschiedener Hormone, und kann das Energielevel erhöhen. Viele Menschen fühlen sich im Sommer selbstbewusster, was sich positiv auf Flirts und neue Begegnungen auswirken kann.
3: Es gibt nicht ohne Grund Vitamin-D-Präparate in der Apotheke, die du nehmen kannst, damit es dir besser geht.
0: Für neue Flirts?
3: Nein, natürlich. Nein, das ist du generell, wie du besser drauf bist.
0: Ja,
3: na, aber okay. Ich kann mir das schon vorstellen, dass das da mit einfließt. Ne? Okay. Auf jeden Fall.
0: Was sagt denn das attraktive Publikum jetzt hier dazu? Attraktivität? Habt ihr doch gebunkert.
2: Im Sommer ist man immer ein bisschen attraktiver, weil man weniger anhat.
4: Das wollte ich gerade sagen. Man muss sich ja, man ist dann, rennt ja dann nicht wie so ein Michelin-Männel rum, sondern vielleicht freizügiger.
0: Braun gebrannt.
4: Braun gebrannt.
0: Genau. Blondes Haar.
4: Ohne Mütze.
2: Am Strand. Mit Sonne. Und Wasser.
1: Sind beide Seiten schön anzusehen, oder?
4: Natürlich.
1: Das ist doch ganz normal, dass es da den Flirt-Faktor nach oben treibt. Mhm. Als wenn du jemanden mit Schal und Mütze und Handschuhen und der dicken Kutte, da muss halt mehr aus dem Mund kommen.
0: Ja, ne? Genau. Zoe, was hast du noch für einen Fakt?
3: Im Sommer verbringen Menschen oft weniger Zeit online.
0: Ja.
3: Ja, sehe ich auch so.
2: Ich könnte bei Netflix abmelden im Sommer.
0: Nochmal bitte ins Mikro.
2: Ich könnte tatsächlich auch mein Netflix abmelden im Sommer. Ich gucke kaum Fernsehen, außer abends zum Einschlafen.
0: Ich gucke das ganze Jahr kaum Fernsehen. Das macht jetzt bei mir keinen Unterschied.
3: Ja, aber ich unterschreibe das schon so.
0: Weil ich höre ja Radio.
3: Natürlich. Du hörst Radio, aber es ist schon so. Nee, aber können wir unterschreiben, oder? Mhm. Also man ist doch einfach wirklich vor allen Dingen abends mehr draußen. Ja.
0: Ich habe noch was Schönes. Sommernächte fördern tiefere Gespräche. Interessanterweise entstehen viele intensive Gespräche in entspannten Abendstunden. Ja. Unterschreibe ich.
2: Das gegenüber an.
0: Das kann natürlich auch vorm Kamin passieren im Winter.
2: Mit wem du die Sommernächte verbringst.
0: Ja, das natürlich.
1: Das kann natürlich auch natürlich davon abhängig sein.
0: Aber du lernst ja so viele neue Leute kennen im Sommer.
1: Prinzipiell am Lagerfeuer, wenn man so viele neue Leute kennenlernt.
4: Nicht geht über ein schönes Gurkennächtle, ne?
0: Was? Genau. Möchtest du noch eins?
1: Das war jetzt
0: eins darfst du noch.
3: Soll ich noch eins?
0: Eins
3: warte, die Sandy möchte, glaube ich, noch was sagen. Ach, die Gisela. Ja, das war die Gisela.
0: Das war die Gisela. Ach, Gisela ist auch wieder mal da.
1: Na, die kennt die Gurkennächtle noch.
0: Die kennt die Gurkennächtle noch. Warum kenne ich ihn die nicht mehr?
3: Na, da bist du noch zu jung.
0: Ach so.
3: Du bist so ein junger Hüpfer. Du kennst diese schönen, lauen Gurkennächtle nicht mehr, wo man so spazieren geht oder sich auf dem Parkplatz trifft.
0: Was
3: oder
0: macht
3: so
0: man da noch so?
3: Hm? Oh, das überlasse ich deiner Fantasie.
0: Okay, es wird schon wieder hier heiß.
3: Hot, hot, hot, hot. Aber es passt ja zum Thema heute, ne? Nein, letzter Fakt. Der Sommer erinnert uns an das Wichtigste in Beziehungen. Am Ende sind es selten... Hupala, es fliegt hier was weg. Am Ende sind es selten materielle Dinge, an die wir uns erinnern. Was bleibt, sind gemeinsame Momente.
0: Richtig, und ja. Erlebnisse.
1: Das ist ja schon ein bisschen schön gesagt.
0: Na, es war ganz romantisch auch noch. Schon sehr süß. Also... Wir machen jetzt mal weiter mit Musik. Ja. Musik, das
1: mit
0: ist jetzt hier.
1: Musik.
0: Ich glaube schon, weil es ist Dancing in the Moonlight.
1: Oh, das ist
0: schon sehr romantisch, oder?
1: Lass mal hören.

0: Und wir kommen zur ersten Entweder-Oder-Runde mit Lia und Michi.
1: Ja.
0: Geht los. Meer oder See?
1: Meer.
0: Lia?
2: Bin ich ganz Mamas Meinung?
1: Meer.
2: Ja.
0: Sonnenaufgang oder Sonnenuntergang?
1: Beides.
0: Gibt's nicht. Entweder oder.
1: Oh. Untergang.
2: Ja.
0: Ich bin tatsächlich beim Aufgang.
1: Nee. Ja, sage ich ja. Also ich könnte mich jetzt nicht entscheiden. Wenn ich es muss, sage ich Untergang.
0: Wenn ich muss, sage ich Untergang. Ist schon wieder
1: Sonnenuntergang.
0: Ich bin immer für Aufgang. Eis am Stiel oder Eiskugel?
2: Eiskugel.
1: Softeis.
0: Gibt's nicht.
1: Ich bin die Softeis-Fraktion.
0: Ja, da bin ich aber bei dir.
1: Ja. Ja, tut mir leid.
0: Freibad oder Strand?
1: Strand.
2: Strand.
0: Und wenn das Freibad so schön ist, wie das Waldstrandbad in Großschönau.
1: Das stimmt allerdings.
0: Wo man auch Strand hat.
1: Das wäre auch das Einzige, was ich bevorzugen würde nach dem See.
0: Siehst du?
1: Ja.
0: Guck an. Grillabend oder Picknick?
2: Picknick.
0: Mmh.
2: Oder ein schönen Grillabend mit der Familie natürlich.
0: Ja. Flipflops oder barfuß?
1: Flipflops.
2: Ja, ich auch.
1: So viel Hundekacke überall rum.
0: Früh aufstehen oder lange Sommernacht?
1: Lange Sommernacht.
0: Ja, bin ich dabei.
2: Ich auch.
0: Wasser.
1: Wir hatten ja schon viele.
0: Wir hatten schon viele, das stimmt. Und es geht weiter so, Michi.
1: Ja.
0: Wassermelonen oder Erdbeeren?
2: Wassermelone.
1: Beides. Aber geht ich muss nicht. Mich ja entscheiden, ja. Dann bin ich bei Wassermelone.
2: Hast du noch nicht so ganz verstanden?
1: Oder? Doch, habe ich schon.
0: Erdbeere.
1: Ich kann mich nicht so entscheiden, mhm. Ich möchte mal alles.
0: Camping oder Hotel?
1: Hotel.
0: Oder kann ich mich jetzt nicht entscheiden?
1: Nee, ganz klare Nummer, Hotel. Okay. Ich will ja Urlaub machen.
0: Okay. Stadttrip oder Strandurlaub?
2: Stadttrip.
1: Strandurlaub. Da werden wir nie zusammen werden.
0: Guck mal, das Töchterchen möchte gerne shoppen. CS.com.
1: Das stimmt.
0: Na, natürlich, natürlich, ja.
1: Das hast du richtig erkannt.
0: Ganz wichtig. Und wir machen direkt weiter mit einem Sommerhit aus dem letzten Jahr. Kennt ihr alle?
2: Ja,
0: Espresso.

0: Und wir haben weitere Fragen an die Sandy.
1: Hallo.
0: Und die Michi.
1: Die mich korrigiert.
0: Passt auf. Sandy, dein Lieblingseis?
1: Erdbeer.
0: Kugel oder was?
1: Nein, Softeis.
0: Ich bin bei Erdbeer. Softeis. Wo gibt es denn Softeis?
1: Erdbeer? Es gibt auch Softeis-Kirsche, es gibt Pfirsich-Maracuja, es gibt
0: bei Softeis Heinze?
1: Ja. Holunder, nein, bei Milli Vanilli in Dresden.
0: Ach so, wir machen hier nämlich unbezahlte Werbung, nur dass ihr das wisst.
2: Oder bei Richter in Eichkram, kann ich sehr empfehlen.
0: Na, gehst du mit mir mal dahin, Hase?
2: Gerne.
0: Gehst du mit mir mal Eis essen?
2: Ja, aber.
0: Ich mag aber tatsächlich, jetzt ganz schlimm, es tut mir leid, also ihr werdet mich jetzt gleich hassen, ich liebe ja auch Calippo-Cola. Man könnte jetzt meinen.
1: Das habe ich, glaube ich, mit 11 oder so in mich reingeschlungen.
0: Pass auf. Dein Traumurlaubsziel?
1: Malediven.
2: Rio de Janeiro.
0: Mongolei.
2: Ja, warum? Natürlich.
0: Hat ja alles so seins.
2: Auf jeden Fall.
1: Im Sommer bestimmt. Nicht schlecht.
2: In so einer Jutehütte.
0: In Sibirien zum Beispiel ist es auch 40 Grad heiß im Sommer.
2: Mag sein.
0: So ist jetzt ne.
2: Aber mir fehlt da das Wasser. Das Meer.
0: Sonnencreme, immer dabei oder oft vergessen?
1: Oft vergessen.
0: Schlecht für deine Haut.
1: Ja.
0: Ganz schlecht.
1: Aber ich bessere mich. Also ich sag jetzt mal, vor 20 Jahren hatte ich gefühlt den ganzen Sommer keine Sonnencreme auf meiner Haut. Das wird schon besser.
0: Na, wenigstens was. Ist ja ein Weg. 35 Grad oder 25 Grad?
1: 25. Man wird älter.
0: Ist doch kein Sommer.
1: Ja, man wird älter.
0: Ist Frühling. Michi, was ist denn bei dir?
2: Du, 30 Grad in Thailand
0: 40
2: ist besser
0: Grad
2: auszuhalten
0: und
2: als 35 Grad in Deutschland.
0: Okay.
2: Also meine Erfahrung.
0: Allgemein Sommer oder Winter? Seid ihr Sommermädchen?
1: Sommer.
0: Ja.
1: Sommer. Ich bin Sommerkind. Ich bin Sommer geboren, also Sommerkind.
0: Ja, okay. Sommerflirt, ja oder nein, ist jetzt für dich eine doofe Frage. Flirtest du im Sommer mit deinem Torsti?
2: Ja.
0: Ja, ihr flirtet?
1: Ja. Aber früher tatsächlich auch, ja.
0: Sehr schön. Was war dein schönster Sommermoment? Oh, jetzt musst du bestimmt ganz lang, ich mach mal. Überlegen Sie doch mal. Bitte überlegen Sie.
1: Oh, da gab es früher so viele. Eben dieses, den Sommer, Sonne, Jungs, genießen.
0: Michi sagt, sie möchte nichts sagen. Ich denke, es könnte schlüpfrig werden. Wir lassen das mal.
1: Die Michi sagt genau dasselbe, weil das ist, macht den Sommer in der Jugend aus.
0: Ja, genau. Ist denn hier, ich lenk mal ab, schon mal jemand vom Zehner gesprungen? In der Runde? Nein, keiner.
1: Nein.
0: Machen wir das alle dieses Jahr mal? Hä?
2: Ich bin zu alt für sowas.
0: Schade. Wie viel Putz? Warte, was? Was? Mit wem würdest du gerne einen Sonnenuntergang anschauen? Mit Torsti. Welcher Song gehört für dich denn zum Sommer? Jetzt kommt bestimmt irgendein Schlager. Habe ich heute leider nicht dabei.
1: Nee, da bin ich raus.
0: Bist du raus?
1: Bin ich raus.
0: Was macht denn deinen perfekten Sommertag aus?
1: Auf jeden
2: mit
1: Fall.
2: Ein Pinsel in der Hand und ein Farbeimer auf der Rüstung stehen und das Haus streichen.
1: Du blöde Kuh.
0: Das ist auch schön, ja. Arbeit gehört natürlich auch
1: Nein.
0: dazu.
1: Einfach den Tag genießen, egal mit was, ob im Café sitzen, ob durch die Stadt bummeln, ob am See liegen oder wie auch immer. Für mich ist ein perfekter Sommertag, wenn es wirklich dieses Gurkennächtle dann hinterher
0: draußen.
1: Ist. Ja.
0: Einfach nur draußen.
1: Draußen.
0: Genau.
1: Draußen sein und wenn es abends um 22 Uhr noch 25 Grad sind. Das ist geil.
0: Richtig.
1: Also, und dann vielleicht noch verbotenerweise irgendwo baden gehen.
0: Verbotenerweise? Das hat mir gefallen. Es muss ja eine verbotenerweise sein. Es kann ja auch erlaubterweise sein.
1: Doch, wenn man irgendwo über den Zaun springt.
0: Aber da sind wir jetzt langsam. Also das ist, nee, da ist man nie zu alt.
1: Nein, für. Irgendwo am See oder wie auch immer.
0: Ja, das kriegen wir
1: das schon. Das ist doch ein perfekter Sommertag, oder?
0: Na, dann machen wir das dieses Jahr mal. Definitiv, das machen wir noch, Sandy.
1: Nackt baden gehen?
0: Na klar.
1: Logisch.
0: Na, logisch.

0: Also vorab muss ich erstmal sagen, wenn ihr die Claudi tanzen sehen wollt, kommt ihr zum Volkshaus.
1: Volkshaus Hinterhof, direkt ans Fenster.
0: Genau.
1: Und das Publikum im Hintergrund könnte mal ein bisschen leiser sprechen. Die hören uns gar nicht.
0: Nein, die hören uns nicht mehr zu.
1: Aber ihr hört uns. Deswegen, Zoe, was gibt's jetzt?
0: Wir reden jetzt mal über lustige Fakten, die ihr vielleicht noch nicht gewusst habt.
1: Über den Sommer?
0: Über den Sommer.
1: Na, leg mal los.
0: Soll ich mal loslegen? Mhm. Okay. Die Sonne, die ist eigentlich weiß. Verrückt, oder? Mhm. Also halt, das wusste ich zum Beispiel jetzt selber auch noch nicht. Mhm. Von der Erde aus erscheint sie gelb, weil ihre Strahlen in die Atmosphäre gestreut werden.
1: Ja.
0: Süß.
1: Haben wir nicht aufgepasst in Astronomie?
0: Ich glaube, das ist bestimmt Physik, aber ich war da bestimmt Kreide holen.
1: Kreide holen. Mhm. Damals gab es noch Kreide. Mhm. Ja. Guck mal, wie alt du bist.
0: Hallo.
1: Huh. Ein paar Sommer älter. Inzwischen. Huh. Pass auf. Barfußlaufen macht glücklich. Barfuß über Gras oder Sand zu laufen, kann das Wohlbefinden steigern, weil dabei viele Nervenenden in den Füßen stimuliert werden.
0: Oh, das gefällt dir, oder?
1: Ja, Barfußlaufen, das mache ich tatsächlich sehr gerne.
0: Das dachte ich mir. Wassermelonen sind Beeren. Botanisch gesehen gehören Wassermelonen tatsächlich zu den Beeren, auch wenn sie riesig sind.
1: Wahnsinn, ich habe eine Wassermelone getragen.
0: Dirty Dancing.
1: Dirty Dancing. Wollen wir das heute mal noch spielen vielleicht?
0: Das könnte man eigentlich mal wieder machen.
1: Könnte man mal wieder machen, ne? Dingsy Dongsy, da fehlt uns halt auch noch.
0: Oh, das war so eine super.
1: Nachricht.
0: Das
1: ja,
0: war super.
1: Das war super mit euch. Ihr kommt auch wieder. Wir haben jetzt schon besprochen, wir laden euch ein.
0: Das ist schön.
1: Und zwar ganz, ganz bald.
0: Das freut mich.
1: Genau. Mücken haben Lieblingsmenschen. Ich bin's nicht. Ich werde tatsächlich nicht oft gestochen.
0: Oh, ich bin's.
1: Pass auf. So ist das. Pass auf, Menschen mit bestimmten Körpergerüchen oder Blutgruppen werden häufiger gestochen.
0: Toll.
1: Weißt du Bescheid?
0: Also man kann das jetzt so und so sehen.
1: Du bist halt eine ganz Süße, ne?
0: Ich bin eine super Süße. Vielleicht habe ich auch eine super Blutgruppe.
1: Kann auch sein.
0: Möglich.
1: Die ist bei mir jetzt nicht ganz so toll, aber egal.
0: Die schönsten Sonnenuntergänge entstehen oft nach Regen, weil die Luft dann sauberer ist und das Licht besonders intensiv gestreut wird.
1: Es hat heute geregnet.
0: Ja.
1: Oh, wir machen hier Foto, Sommerfotoshooting. Mm, ihr werdet sehen.
0: Gleich mal hier in die Kamera rein.
1: Sand, pass auf, was ganz Interessantes. Sand kann singen. An einigen Stränden der Welt erzeugen trockene Sandkörner beim Gehen tatsächlich pfeifende oder summende Geräusche.
0: Das ist ja süß.
1: Ja, ne? Kannst du bestimmt auch eine Melodie machen, wenn du besonders läufst. Barfuß.
0: Barfuß oder mit den richtigen Schuhen? Mhm. Na, ist über cool. Sand. Ja, na klar. Bäume kühlen Städte messbar ab. Eine große Baumkrone kann die Umgebungstemperatur mehrere Grad senken und wirkt wie eine natürliche Klimaanlage. Ich wäre dafür, dass wir Bäume auf Arbeit pflanzen. Also in der Arbeit.
1: In der Arbeit, ja. Ihr habt es gerade sehr heiß. In der Sauna, im Sommer. Ja,
0: es ist wirklich sehr warm.
1: Ja.
0: SOS rettet uns, bringt uns Eis.
1: Genau. Ich rette uns jetzt erstmal mit meinem persönlichen All-Time-Sommerhit. Oh, ist mir egal, ob du den magst. Ich mag ihn sehr.

0: Schon wieder Schnellfragerunde hier.
1: Ja.
0: Krass, krass, krass, krass, schnell, warte. Flipflops oder Sneaker?
1: Sneaker.
0: Ich sehe dich doch aber immer im Sommer in Flipflops.
1: Das sind ja keine nur Flipflops.
0: Nein, das sind Sandalen. Das sind Flipflops, wenn die vorne einen Steg zwischen den Zehen haben, sind das Flipflops.
1: Das sind Sandalen, okay.
0: Siehst du? Hm. Claudi hat immer recht.
1: Nein.
0: Sonnenbrille oder Cap?
1: Sonnenbrille.
0: Shorts oder Sommerkleid?
1: Kleid.
0: Kleid, ja, sehe ich dich auch. Mhm. Barfuß oder Sandale?
1: Sandale.
0: Sonnenhut oder Schirmmütze? Ist das das Gleiche?
1: Also, wenn
0: du trägst gar nichts.
1: Nee.
0: Eis am Stiel oder Eiskugel? Heute eine ganz wichtige Frage.
1: Am Stiel.
0: Warum hat eigentlich keiner Eis mitgebracht?
1: Warum hast du kein Eis mitgebracht?
0: Weil ich viel eher hier war.
1: Warum bringt,
0: wäre weg gewesen.
1: Warum bringt uns
0: eigentlich niemand ein Eis?
1: Ja, also Leute, wir sind im Volkshaus.
0: Wir wären hier im Volkshaus, Hintereingang direkt.
1: Ja. Bringt uns Eis.
0: Ihr macht euch bemerkbar, das Fenster ist offen.
1: Ja, wir können es auch einfach reinschmeißen.
0: Genau. Erdbeeren oder Wassermelone hatten wir heute schon mal, aber von dir noch nicht.
1: Erdbeeren.
0: Danke, bin ich bei dir.
1: Sehr schön.
0: Limonade oder Eistee?
1: Eistee.
0: Echt?
1: Mhm.
0: Okay.
1: Mhm.
0: Vanilleeis oder Schokoeis?
1: Vanille.
0: Mhm. Mhm. Pommes am Strand oder Fischbrötchen?
1: Na, Pommes. Oh.
0: Pommes im Bad.
1: Ja?
0: Pommes im Freibad.
1: Gibt das sind sowieso Besseres. Die besten Pommes.
0: Ich sag's dir.
1: Und das sage ich nicht, weil ich im Bad arbeite.
0: Kalter Kaffee oder heißer Kaffee?
1: Heißer Kaffee.
0: Mir egal, Hauptsache Kaffee.
1: Ja. Eben, warum hast du mir heute früh keinen Kaffee mitgebracht?
0: Ich werde morgen, bist du morgen da?
1: Nee, habe ich frei.
0: Schade, morgen hätte ich dran gedacht.
1: Toll.
0: Süß oder herzhaft?
1: Süß.
0: So wie du.
1: Oh, Schleim.
0: Spontanes Abenteuer oder geplanter Ausflug?
1: Spontanes Abenteuer.
0: Mhm.
1: Mhm.
0: Mhm. Mhm. Erste Liebe oder Sommerliebe?
1: Erste Liebe? Nee. Oh. Naja, gut, Lukas ist. Nee, ich bleib dabei, erste Liebe. Das Schön. Ist ja Definitionssache, ne?
0: Romantisch.
1: Ja.
0: Und wir machen weiter mit einem. Mal gucken, ob das ein Sommerhit wird dieses Jahr.
1: Stimmt.
0: Neu ist es auf jeden Fall. Und von einer Sommerhit-Königin, kann man das so sagen?
1: Ja, ich denke schon.
0: Shakira hat was Neues. Hört mal rein. Die.

0: Siehst du, ne?
1: Dann kann die Claudia mit uns zu dritt mal würfeln.
0: Ja, definitiv. Das machen wir.
2: Und das nächste Mal, dann treffen wir uns alle mal und dann machen wir alle mal einen schönen Sommerabend.
0: Bleiben alle mal da und machen mit. Na?
2: Mit Inna.
0: So sieht's aus, genau.
2: Mit Fleisch am Spieß.
0: Mhm. Zoe sagt nämlich auch, die schönsten Abende gibt's auf dem Balkon.
3: Auf dem Balkon, mhm. Ja. Also bei uns ist eigentlich Dreh- und Angelpunkt im Sommer der Balkon bei uns zu Hause, ja.
0: Und da ist ja auch Lukas sein Küchentalk. Ist der auf dem Balkon entstanden? Nee, schon in der Küche. Also im Winter.
3: Ja.
0: Siehst du? Ja. Aha. Und habt ihr das im Sommer immer rausverlegt auf den Balkon? Ah, okay, Balkontür war offen, alles klar. Und jetzt machen sie das hier bei Radio Z immer montags. Ich mache mal hier Werbung an der Stelle. Von 19 bis 21 Uhr hört ihr Lukas und Stevie im Küchentalk mit frischem Rock und Metal. Für alle Liebhaber dieses Genres.
3: Ja, schaltet ein. Das ist gute Musik.
0: Weiter.
3: Gute Musik.
0: Sehr gute Musik.
3: Super, gute Musik ist das. Ja.
0: Aber irgendwas müssen wir dieses Jahr noch mitnehmen, partymäßig. Müssen wir mal schauen.
4: Wir hoffen, dass das Wetter beständiger wird.
0: Ja, definitiv. Das wird es.
2: Und dann gibt es wieder Afterwork mittwochs am Osee.
0: Oh ja.
2: Oder Afterwork vielleicht donnerstags im Trixi.
0: Genau. Wir machen Werbung an der Stelle. Unbezahlte, ist ja klar.
2: Oder da
0: viele gibt es Lagerfeuer.
2: Genau, am Christinasee.
0: Wir könnten noch mal Boot fahren.
2: Ja.
0: Wäre auch schön. Mhm. Fahrrad fahren, Volleyball spielen. Tischtennis spielt. Ich liebe ja auch Tischtennis.
2: Ich habe tatsächlich Sommer, ne? Im Garten eine Tischtennisplatte.
0: Die
2: haben wir noch gar nicht gesehen, ne?
0: Doch.
2: Die stand hinterm.
0: Ach, aber ich habe es blitzen sehen.
2: Ah, okay. Mhm. Super. Mhm. Da können wir Tischtennis spielen. Chinesisch. Ich habe 8 Kellen.
0: Ja. Sehr geil, das machen wir. Es war jetzt ein Versprechen, ne?
2: Das war ein Versprechen.
0: Mach mal so.
2: Keine Drohung.
0: Dann wird es wieder so ablaufen, pass mal auf, wie SDP es so schön beschrieben haben. Die Nacht von Freitag auf Montag. Oder?
2: Könnte passieren.

0: Und wir zünden das heutige Grüßfeuerwerk und fangen natürlich an mit unserem Lieblingshörern in Hirschfelde, dem Männerhort. Heute mit Micha, Leon, Stefan, Conny, Toni, Stefan, Reffi und Dominik. Ach, haben wir vergessen, müssen wir noch reinschmeißen. Dominik, du bekommst deinen Song. Versprochen.
1: Hat er sich was gewünscht?
0: Nee, aber wir haben uns vorhin was
1: gewünscht. Ach, stimmt, ja, stimmt.
0: Dingsi,
1: sorry,
0: Dongsi.
1: Es tut mir leid. Ich war kurz.
0: Genau, das müssen wir noch schnell reinpfeifen.
1: Ja, auf jeden Fall.
0: Mhm. Wen möchtest du gerne grüßen?
1: Ich grüße, wie immer, das betreute Trinken. Grüße hallo, gehen hallo. Raus.
2: Grüße.
1: Hallo, hallo, ich hoffe, ihr hört alles schön zu. Und gesondert nochmal an die Silvana. Die war bestimmt heute Sport machen oder ist vielleicht noch Sport machen. Du machst das fein, wir sehen uns später oder morgen.
0: Liebe Grüße. Und auch Lia hat noch Grüße.
3: Also ich grüße meine Bros, yeah. aka meine Brüder und von denen die Freundinnen.
0: Oh, ganz liebe Grüße an der Stelle. Schön, dass ihr zuhört. Weiter geht's mit einem aktuellen, was ist denn das, TikTok, Instagram-Song, TikTok, ja, den was? Man ganz oft hört. Ich finde ihn toll, ich sollte ihn rausschmeißen, mache ich aber nicht. Der bleibt jetzt drin.
1: Oh
0: pass
1: je.
0: Auf.

0: Und da habe ich doch wirklich vergessen, an der Stelle meine Instagram-Queen zu grüßen.
1: Liebe Grüße, mein allerliebster Schnuckelhase Dani im Stadtbad um die Ecke. Und natürlich die Anja, die auch ganz fleißig zuhört. Ganz liebe Grüße an der Stelle. Ihr seid total sexy und für euch gibt's jetzt einen sexy, naja, kein Sommersong, aber ja, einen sexy Song für euch Mädels.

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1: Und wir müssen an der Stelle ja auch noch unser Versprechen einlösen für den lieben Dingsy Dongsy Dominik.
2: Dingsy Dongsy Dominik, ja.
1: Genau. Was gibt's denn jetzt auf die Ohren, Lukas?
2: Also, Dominik, halt dich fest. Ich versuche das jetzt mal so wundervoll schön zu vertonen, wie du das getan hast. Team of Me Live!
1: Dingsy Dongsy.
2: Ja, Feedback, ob ich es hingekriegt habe, bitte. Danke.
1: Jetzt, am besten kommst du mal wieder selber her und machst das mal alleine. Aber jetzt für euch erstmal ein bisschen Dingsy Dongsy.

0: So, und wir kürzen die Romantik mal etwas ab.
1: Ist ja auch viel zu schnulzig für einen Sommerhit. Also jetzt ernsthaft mal, wer spielt denn sowas?
0: War ja auch kein Sommerhit, war ein spontaner Einfall.
1: Ne? Na, ist okay.
0: Ein bisschen romantisch ist so ein Sommer aber auch. Aber egal.
1: Kann, ja.
0: Jetzt ist ja der Fakten-Lukas wieder hier.
1: Guten Tag,
0: schön, live und in Farbe. Sehr, sehr gut. Und wir haben ein paar Fakten rausgesucht und da wollen wir jetzt mal drüber sprechen.
1: Ne, willst du mal anfangen? Oder?
0: Warum sind wir hier schon wieder bei der Gisela?
1: Na, das wäre schön.
0: Ich weiß auch nicht,
1: wir kommst halt auch aus dem Osten, ne?
0: Na klar, die Ossi-Claudi. Ne?
1: Na los, Ossi-Claudi, jetzt fangen wir an hier mit den Fakten.
0: Mehr Sonne kann die Stimmung verbessern. Wir hatten das schon mit dem Vitamin D.
1: Ja, stimmt nachweislich.
0: Sonnenlicht unterstützt die Bildung von Vitamin D und beeinflusst die Produktion von Botenstoffen im Gehirn, die mit Wohlbefinden und Energie verbunden sind.
1: Schockierend. Ich kenne das tatsächlich von meinem Leben. Wenn draußen geiles Wetter ist, ist meine Laune automatisch besser.
0: Komisch.
1: Ja, ganz eigenartig.
0: Ganz komisch.
1: Ja, ne? Und dann reden wir mal drüber, warum haben wir jetzt so einen Käse wie den Sommer eigentlich?
0: Na, warum?
1: Na, weil die Erde rund um die Sonne gurkt, sondern weil das so eine Ellipse ist. Und wir sind so streckenweise mal näher an der Sonne dran und da wird es halt wärmer.
0: Ich war Kreide holen.
1: Ja, das war mir klar. Erdumlaufbahn und so. Ja, nee, das waren schon wieder zu viele Silben.
0: Ja, der Spruch war heute geil mit der Kreide. Egal.
1: Ja, doch, nur nee, ist der Running Gag des heutigen Tages.
0: Seen erwärmen sich langsamer als Luft. Auch wenn die Lufttemperatur bereits sommerlich ist, brauchen viele Seen mehrere Wochen, um angenehme Badetemperaturen zu erreichen. Es kommt natürlich darauf an, was man als angenehme Badetemperatur bezeichnet.
1: A, das und B, müssen wir jetzt von Größe, Tiefe, Vegetation drumherum denken, Einfallwinkel des Lichts, das sind schon wieder ganz viele Variablen und Claudi geht schon wieder Kreide holen. Ich sehe sie schon wieder winkend davonrennen, das sind zu viele Fachbegriffe.
0: Brauchen wir auch noch einen Lappen zum Abwischen.
1: Oh ja, auch, ja, genau, geh den mal holen. Und einen Eimer Wasser nicht vergessen.
0: Genau. Was hast denn du?
1: Auf der Südhalbkugel ist gleichzeitig Winter. Also so Australien, Argentinien, bei denen ist jetzt kälter. Gut, wobei Australien und Winter geht da meinem Kopf eh noch nie zusammen, dass es bei denen diese Jahreszeit rein klimatisch betrachtet überhaupt gibt, geht gar nie.
0: Aber da habe ich jetzt aufgepasst, das habe ich gewusst.
1: Ich bin entsetzt. Habt ihr das gehört? Sie war nicht in Kreide holen, sie ist nicht geflüchtet.
0: Gewitter sind im Sommer besonders häufig. Warme Luft kann viel Feuchtigkeit aufnehmen, treffen warme und kalte Luftmassen aufeinander, entstehen oft kräftige Sommergewitter und die sind so schön.
1: Das ist geil, aber ganz ehrlich, mein Traum ist es ja immer noch dann mal in die USA zu reisen, in die Tornado Alley.
0: Ach du
1: so
0: Scheiß.
1: Zu der Hochzeit. Ah. Doch, weil ganz ehrlich, die Gewitter, die wir hier in unseren Breitengraden haben, sind ein schlechter Witz. Das ist leider einfach langweilig, bis das hier mal ordentlich kracht.
0: Aber ich bin ja ein Mädchen. Weißt du, wie schön das ist, barfuß im warmen Sommerregen auf so einem warmen Asphalt zu laufen?
1: Ja, oh, natürlich ist das geil, aber wenn du dann mal so einen richtigen Sturm hast, ist es noch viel geiler.
0: Ja.
1: Deswegen gucke ich immer voll gerne Katastrophenfilme mit Tornados und Sturmzellen und so ein Zeug.
0: Twister, hm?
1: Aha, ja, genau.
0: Ganz toll.
1: Der alte wie der neue, die waren beide gut.
0: Ihr Jungs braucht Action.
1: Ja, natürlich.
0: Na klar.
1: Anders fetzt das nie.
0: Na klar, hast du noch einen Fact?
1: Der längste Tag des Jahres liegt im Sommer. Gut, das ist jetzt nichts Neues, weil es gibt hieß ja umsonst Sommersonnenwende.
0: Ja, und dann geht's abwärts, ich weiß.
1: Ja, nee. Davon fangen wir gar nicht erst an. Nee. Weil wir wollen ja Sommer lange haben. Wir wollen jetzt nicht drüber reden, dass das bald schon wieder vorbei ist. Ein Fakt, den ich persönlich null nachvollziehen kann, Eis schmeckt im Sommer wirklich besser.
0: Ja.
1: Ein kühles Bier schmeckt im Sommer auch viel besser.
0: Ihr mit eurem Bier.
1: Na was denn? Ein Cocktail schmeckt im Sommer auch besser.
0: Da habe ich schon wieder eine Geschäftsidee.
1: Was denn jetzt?
0: Ein Eis... Also Bier? Bier-Eis?
1: Nein, und ich bin sehr glücklich darüber, dass noch niemand diese gottlose Kreuzung erschaffen hat. Das ist krank.
0: Ich liebe Gurkeneis. Hast du das mal probiert? Das ist total geil.
1: Nein, weil bis ich Eis esse, vergehen die nächsten 23 Jahre. Du kannst 3 Kreuze im Kalender machen, wenn es passiert. Und vorher ist die Hölle zugefroren.
0: Okay, wir legen später nochmal weiter los.
1: Wir haben noch ein bisschen, ne? Ein bisschen Pulver ist da. Welcome to Central Bay.

0: Central Bay.
1: Na und hier ist der Lukas vom Küchentalk jetzt mal wieder am Drücker. Die Claudia hat mir nämlich endlich mal die Anmoderation für einen gescheiten Song in der Playlist überlassen.
2: So einen leichten Rock.
1: Ja, Bryan Adams ist halt schon geil mit Summer of 69.
2: Mhm. Der war geil, ja.
1: Ja, ich habe deine Playlist ja die ganze Zeit sehr kritisch beugt, aber als ich den gesehen habe, habe ich gewusst, Mensch, für die Frau gibt's doch noch eine Prise Hoffnung.
2: Na, gucke mal an.
1: Naja, also feiert mit mir den Summer of 69 von Bryan Adams.
2: Unbedingt.
1: Ja, auf die Kakahun hier.

0: Und wir machen noch eine ganz kleine, klitzekleine Schnellfragerunde mit der lieben Lia, die uns heute hier besucht.
1: Hallihallo.
0: Lia, du bist ja eher jüngere Generation, jetzt sind wir mal echt gespannt. Festival oder Stadtfest? Stadtfest ist bald und wir sind da übrigens auch vertreten mit Radio Z. Ihr werdet uns finden und wir werden das nochmal groß ankündigen. Aber für dich jetzt, Festival oder Stadtfest?
1: Also tatsächlich mehr Stadtfest, wenn es bei uns mal mehr Stadtfeste geben würde hier in Zittau, aber
0: naja. Aber ist bald.
1: Ist bald.
0: Juli, zweites Juli-Wochenende für alle. Wird ganz toll. Freibad oder Badesee?
1: Badesee.
0: Mhm. Volleyball oder Fußball am Strand?
1: Fußball am Strand tatsächlich.
0: Echt?
1: Ja.
0: Okay. Achterbahn oder Wasserrutsche?
1: Wasserrutsche. Achterbahn bin ich tatsächlich noch nie gefahren in meinem Leben.
0: Dann wird es aber mal Zeit.
1: Ja.
0: Na sag mal, müssen wir mit dir mal in den Freizeitpark? Geht ja wohl nicht. Lagerfeuer oder Open-Air-Kino?
1: Lagerfeuer.
0: Mhm. Für die schönen Gespräche und so,
1: natürlich,
0: ne?
1: Natürlich, die Deep Talks.
0: Boot fahren oder Fahrrad fahren?
1: Boot fahren, muss ich mir nur so anstrengen.
0: Es kommt drauf an, ob du rudern musst oder nicht.
1: Genau.
0: Ein perfekter Sommertag allein oder mit Freunden?
1: Mit Freunden.
0: Natürlich.
1: Na klar.
0: Nie wieder Eis oder nie wieder Urlaub? Oh, das ist schwierig.
1: Nie wieder Eis.
0: Echt?
1: Ja, doch. Urlaub ist schon was Wichtiges.
0: Urlaub geht ja auch mit Wassermelone zur Not.
1: Eben.
0: Dauerhaft Sommer oder alle vier Jahreszeiten?
1: Dauerhaft Sommer wäre schon was Schönes.
0: Echt, aber die Jahreszeiten sind doch so schön.
1: Ja, auch. Aber Sommer ist halt doch was Feines.
0: Ist der, ne? Schönste. Schon. Die schönste Jahreszeit.
1: Na, aber.
0: Ja, siehst du. Jetzt noch was ganz Sommerliches für euch. Und romantisch. Señorita.

0: Lukas,
1: ja,
0: wir müssen noch mehr Fakten bringen.
1: Noch mehr?
0: Pass auf, ich habe hier was ganz Interessantes.
1: Na,
0: der
1: erzähl mal.
0: Sommerurlaub hat historische Wurzeln. Früher konnten sich nur wohlhabende Menschen längere Reisen leisten. Erst mit mehr Urlaubstagen und besseren Verkehrsmitteln wurde der Sommerurlaub für viele Menschen selbstverständlich.
1: Oh mein Gott.
0: Früher bist du noch im Pferd, weiß ich nicht, wohin geritten?
1: Keine Ahnung, wahrscheinlich nur die nächsten 10, 15 Kilometer, weil der danach deine Körpermitte höllisch wehgetan hat.
0: Interessant.
1: Du, wer weiß, je nach Sattelmaterial und ohne Polsterung, du, das tut irgendwann mal weh. Oh, ja. So über Stock und Stein brichst dir das Gebein, ne? Die Redewendung gibt's hier ohne Grund.
0: Ja, was hast du?
1: Ich lasse jetzt einfach mal deinen wunderbaren Faktenspickzettel hier links liegen, weil A, ich hasse Mücken und B, Sonnenblumen sind langweilig.
0: Und C, du kannst es eh besser.
1: Ja, naja,
0: komm, das war jetzt ein echtes Kompliment. Jetzt habe ich alles wieder gut gemacht, oder? Siehst du mal.
1: Ich erinnere dich dran.
0: Los geht's.
1: Ja. Festivalsommer, ne? Du hast ja vorhin gefragt, Festival und so. Mm-hmm. Deutschland ist einfach verdammt geil, wenn es um Open-Air-Festivals geht. Wir haben das Highfield, da treten Rock-Artists auf. Mm-hmm. Gut, da sind auch leider Rapper vertreten, die man dort gerne wieder rausschmeißen könnte, aber das ist nur meine Meinung. Wacken, das Hochsommer-Festival und die absolute Rock- und Metal-Odyssee schlechthin.
0: Lukas, heute ist Dienstag, ist dir klar, ne?
1: Ja, was denn? Du hast den Lukas vom Küchentalk eingeladen, ja, und der redet gerne über Rock und
0: Lukas,
1: Metal.
0: Lukas, dann sprich mal jetzt über Rock- und Metal-Festivals. Ja,
1: ja, genau. Ne? Dann hast du halt, wie gesagt, das Wacken, so die Odyssee schlechthin. Dann hatten wir jetzt erst Rock am Ring.
0: Ja, okay, da gehe ich mit.
1: Ja, siehst du? Ist doch einfach geil.
0: Ja.
1: Da haben Papa Roach die Bühne abgerissen mit irgendeiner krassen Helikoptershow. Da haben The Butcher Sisters einfach mal von der kleinsten Bühne des Festivals rüber Limp Bizkit übertönt. Total genial.
0: Die kenne ich.
1: Mensch, Claudi. Behind Blue Eyes, kennst du auch das Lied?
0: Ja, ja. So Blue Eyes. Mhm.
1: Ach ja, natürlich, wir fokussieren uns wieder nur auf die blauen Augen statt das musikalische Machwerk.
0: Ja.
1: Also ihr merkt, mit der Frau über Musik zu reden, ist auch wie Don Quixote gegen Windmühlen kämpfen. Kannst du machen, bringt dir nichts.
0: Aber reden kann sie.
1: Ja, quatschen kann sie, quatschen kann sie. Aber wenn es dich glücklich macht, Mücken lieben bestimmte Menschen mehr als andere. Deine Blutgruppe scheint ein Indikator dafür zu sein.
0: Soll ich dir was sagen? Das hatten wir heute schon.
1: Ja, siehst du schon?
0: Auf, Sonnenuntergänge. Ich habe hier noch was Echtes, da hab ich, war ich keine Kreide holen. Das steht hier nämlich auf meinem Zettel.
1: Oh,
0: Sonnenuntergänge,
1: wenn jemand den Zettel liegen lässt, ne?
0: Erscheinen im Sommer oft spektakulärer. Staubpartikel, Feuchtigkeit und der längere Weg des Sonnenlichts durch die Atmosphäre sorgen für intensive Rot-, Orange- und Rosatöne.
1: Kann ich bis zu einem gewissen Grad bestätigen, wobei ich aber sagen muss, dass so im Herbst dann eben mit diesem anderen Winkel trotzdem auch geil sein kann.
0: Anderer Winkel?
1: Ein anderer Einfallwinkel des Lichts, das wirkt goldener, wärmer.
0: Stimmt.
1: Ja, siehst du?
0: Wir haben mal wieder Zeit für Fotos. Liebe Zoe, wir machen Herbstfotos, haben wir gerade festgestellt. Ja, ja.
1: Okay. Winkst du ab, merkst du, du belastest meine Frau zu viel mit deinen Wünschen.
0: Pass auf, Wassermelonen bestehen zu über 90% aus Wasser. Ja, hast du das denn schon gewusst?
1: Nein, da war ich Kreide holen. Geht um Obst, also bitte, das ist realistisch.
0: Hast du noch was oder sind wir heute schlau?
1: Naja, also ich muss jetzt noch ganz kurz deine Folgefrage zum Besten geben, als wir gerade über die Wassermelonen gesimpelt haben. Wie ist das denn mit Honigmelonen? Bestehen die zu 90% aus Honig oder wie ist das denn?
0: Selbstverständlich.
1: Ja, ne, absolut logisch. Wenn wir bei der Namensgebung bleiben, muss das so
0: ist
1: sein.
0: Ist doch völlig klar.
1: Ja.
0: Weiter geht's noch mit ein bisschen Party.
1: Mucke.
0: Juhu.

0: Oh, das war jetzt aber abrupt. Wir müssen natürlich noch erwähnen, dass dieses Jahr auch wieder das Runde ins Eckige muss.
1: Und im Trixie Public Viewing ist.
0: Wann, liebe Michi?
1: Ha!
0: Jetzt sind
1: Am
0: wir
1: 14.06.
0: 14.06. Genau,
1: ab 18 Uhr.
0: Seid dabei. Mittendrin statt nur dabei. Denn dieses Jahr ist WM und wir werden ganz viel Open Air da wahrscheinlich haben. Nicht nur im Trixi, sondern überall. Auch Möglichkeiten, um die Zeit draußen zu verbringen. Das wird ein wunderschöner Sommer, würde ich sagen. Laue Nächte am Lagerfeuer bei tollen Gesprächen. So, ich höre jetzt auf.
1: Und Fernseher draußen?
0: Nein.
1: Na doch?
0: Nein. Kannst du ausmachen, ganz genau. Der Torsti hat heute auch mal was gesagt. Der hat gesagt, kannst du ausmachen. Hast du gut gesagt, Torsti. Sehe ich genauso. Ich danke euch, dass ihr heute an diesen wunderschönen, doch noch wunderschön gewordenen Sommerabend
1: Tatsächlich ist die Sonne rausgekommen, ja.
0: dabei wart. Hier bei meiner Sendung. Vielen Dank, liebe Michi.
1: Sehr gerne.
0: Danke, Sandy.
1: Gerne. Immer
0: Danke.
1: wieder gerne.
0: Ja, danke, Zoe.
1: Ja, ein besonderer Dank geht an mich, weil ich immer so schön Werbung mache.
0: Richtig, die Zoe ist nämlich unsere Werbequeen
1: Ja,
0: hier.
1: bin ich.
0: Absolut.
2: Ja, sämtliche Posts und Stories, alles auf dem
0: Ja,
2: Mist
0: du
2: meiner Frau
0: bist der
2: gewachsen.
0: absolut tollste Musikredakteur, Lukas.
2: Ja, ich habe ja auch Musikgeschmack.
0: Natürlich, vielen Dank, dass du dabei warst. Und ich danke besonders heute der Lia, dass sie da war. Neue Gesichter sehen wir hier immer gerne.
3: Na, aua.
0: Na,
3: Kein Problem,
0: aua. Und Torsti, dir auch vielen Dank für deine Kritik und deinen Anstoß da hinten aus der Ecke. Vielen Dank euch beim Zuhören, also fürs Zuhören, sagen wir es mal so. Und wir hören uns das nächste Mal wieder.
1: Tschüss.
0: Habt einen schönen Sommer.
3: Tschüss. Haut drin. Ciao, ciao.

0: Das deutsche Asylrecht ist weder human noch effizient. Es wird vielen Schutzsuchenden nicht gerecht und schadet uns selbst. Frank Richter, sächsischer SPD-Landtagsabgeordneter, kämpft gegen diesen gesellschaftlichen Missstand und hat in einem Projekt www.abschiebung-sachsen.de einige Fälle dokumentiert, welche die Unsinnigkeit des deutschen Asylrechts nachweisen. Dabei ist er nicht generell gegen Abschiebungen, aber vieles, so Richter, bedarf anderer Grundlagen. Gerechtigkeit sei ein zu hohes Gut, als dass man sie Behörden und Gerichten allein überlassen dürfte, sagt er. Und daraus ist die Idee zum Abschiebeprojekt entstanden. Dabei geht es hier nicht um Schuldzuweisungen, sondern um eine neue Sichtweise auf Menschen, die unter uns leben oder lebten, wie wir gleich anhand von drei dargestellten Fällen sehen werden. Seitdem Russland im Februar 2022 einen Angriffskrieg gegen die Ukraine begonnen hat, sind viele tausende Flüchtlinge in die Bundesrepublik und nach Sachsen gekommen. Sie wurden und werden mit offenen Armen empfangen. Sie erfahren Mitgefühl und tatkräftige Unterstützung von großen Teilen der Gesellschaft und auch vom Staat. Das ist gut so. Es ist bemerkenswert und fragwürdig, warum viele tausende geflüchtete Menschen, die in den Jahren zuvor aus Syrien, Eritrea, Iran, Pakistan, Afghanistan und anderen von Krieg, Gewalt, Folter und Zerstörung heimgesuchten Ländern nach Deutschland geflüchtet sind, eine gegenteilige Erfahrung machen mussten. Sachsen hat im Vergleich mit den anderen Ländern der Bundesrepublik einen hohen Altersdurchschnitt. Die demografische Pyramide steht auf dem Kopf. In nahezu allen Branchen fehlen Fachkräfte. Pflege, Gastronomie, Einzelhandel, Bau und Handwerk sind auf die Zuwanderung von Arbeitskräften angewiesen. Warum das Projekt entstanden ist, dazu jetzt Frank Richter.
1: Also ich habe vor dem Projekt nicht gewusst, wie viel Leid, wie viel Traurigkeit, wie viel Verzweiflung unter den Flüchtlingen und Asylbewerbern sind, die hier unter uns leben. Mir sind dann einige persönlich begegnet in Meißen. Das hängt damit zusammen, dass wir da eine offene Tür im Bürgerbüro haben. Und peu à peu habe ich viele Geschichten kennengelernt, von denen ich dann glaubte, dass man sie präsentieren sollte, um Verständnis für diese Menschen zu befördern in unserer Gesellschaft. Wir haben dann gelernt beim Projekt, dass viele sich aus Angst zurückgezogen haben, weil sie meinten, sie sollten sich nicht öffentlich darstellen oder darstellen lassen. Das könnte sie in Schwierigkeiten bringen. Das gilt es natürlich zu respektieren. Wir werden das Projekt jetzt nicht von heute auf morgen beschließen, aber im Rahmen der Möglichkeiten, die ein einzelner Abgeordneter mit seinen Mitarbeitern nun mal hat, können wir es auch mit derselben Kraft, wie wir bisher gefahren sind, nicht mehr weiterfahren. Das Thema allerdings, die Sorge und die Hilfe für Flüchtlinge und Asylbewerber hier unter uns, das Thema bleibt uns natürlich erhalten und da werden wir auch weiter dranbleiben.
2: Fall 1. Die Familie Pariolice Gaugashvili beantragte 2015 Asyl. Drei der fünf Kinder, Madin, Mohammed und Wach, sind in Deutschland geboren. Aishat, die älteste Tochter, besuchte mit sehr guten Leistungen die Schule in Meißen. 6 Jahre lang lebte die Familie Pariolice Gaugashvili in Meißen. Geflohen waren sie vor den starken Spannungen zwischen der christlich geprägten Mehrheit und der muslimischen Minderheit in Georgien. 2019, 5 Jahre nach der Einreise, bekam Familie Pariolice Gaugashvili eine Duldung. Ihr Asylantrag war abgelehnt worden. Am 18. Januar 2019 hatte der Bundestag Georgien als sicheres Herkunftsland eingestuft. Der Bundesrat stimmte diesen Vorhaben allerdings nicht zu. In der Folge arbeitete die Bundesregierung an verschiedenen Konzepten, um die Zustimmungspflicht der Bundesländer zu umgehen. Hinzu kommt die Strategie, weitere Länder nunmehr als kleine, sichere Herkunftsländer zu definieren, somit also einen neuen Rechtsbegriff einzuführen, der keine Abstimmung durch den Bundesrat benötigt. Die Rechtsfolgen für Betroffene blieben dabei aber dramatisch gleich. Die Abschiebung der Familie erfolgte am 26. Mai 2021 gegen 5 Uhr morgens, ohne Ankündigung. Die Familie wurde aus dem Schlaf gerissen. Die Polizei drang in die Wohnung ein und forderte Eltern und Kinder auf, sich für den Abtransport und die Abschiebung nach Georgien fertig zu machen. Ayşat Bariolice gibt an, dass ihnen dafür ganze 25 Minuten Zeit gegeben wurde. Die Behörden sprechen von einer Stunde. Noch am selben Tag, kurz vor Mitternacht, steht Maurina Gaugashvili mit ihren 5 Kindern auf dem Flughafen in Tiflis. Sie weiß nicht wohin, ihr fehlt Geld, um ein Taxi zu bezahlen. Nach langem Warten und vielen Fragen findet sie einen Chauffeur, der bereit ist, sie und ihre Kinder unentgeltlich in ein Dorf zu fahren, in dem Verwandte wohnen. Dort kommt sie vorübergehend unter. Ihr Mann ist zu diesem Zeitpunkt wegen einer ärztlichen Behandlung noch in Deutschland. Er hatte sich in seiner Verzweiflung selbst verletzt. Ein Polizist hatte ihn daraufhin mit den Knien auf dem Rücken justiert. Nach erfolgter medizinischer Behandlung kam er in die Abschiebehaft Dresden und wurde kurz darauf ebenfalls abgeschoben. Nach Aussage der damals 13-jährigen Ayşat beschlagnahmten die Polizisten am frühen Morgen während der Abschiebung die Mobiltelefone und Tablets der Familie sowie 4 Kindersparbüchsen samt Inhalt von jeweils ca. 100 Euro. Das Geld wird benötigt für die Bezahlung der Abschiebung, heißt es. Von den Geräten und vom Geld fehlt bisher jede Spur. Die Familie war in Meißen gut integriert. Die Eltern bemühten sich um Arbeit. Vater Sasa Bariolice bekam keine Arbeitserlaubnis, obwohl er ein geschickter Mechaniker ist und durch Reparaturen und den Zusammenbau von Fahrrädern den Lebensunterhalt seiner Familie hätte verdienen können. 3 der 5 Kinder gingen zur Schule. Sie lernten fleißig und sprachen hervorragend Deutsch. Doch der Ayşat war Klassenbeste. Sie besaß gute Chancen, ein Gymnasium besuchen zu können. Ihr Berufswunsch? Kinderärztin. Jetzt in Georgien kommt sie in der Schule schlecht nach, weil sie der georgischen Sprache kaum mächtig ist. Bis heute bleibt außerdem unklar, wann und wo die Wertsachen der Familie verloren gingen. Die älteste Tochter Ayşat versichert schriftlich, dass 2 Tablets, 2 Handys und mit Geld gefüllte Kinderspardosen sowie ein Portemonnaie nicht mehr im Gepäck waren, als die Familie in Tiflis ankam. Am Morgen der Abschiebung durften die Wertsachen nicht mit in die Koffer. Die Polizei hätte den Kindern ihre Spardosen aus den Händen gerissen, obwohl sie sich dagegen wehrten und weinten. Laut Landespolizei seien die Wertgegenstände verwahrt und an die Bundespolizei übergeben worden. Die Bundespolizei weiß davon nichts.
0: Haben Polizisten also den Kindern die Sparbüchsen geklaut? Angesichts weiterer absurder Fälle bei der Asylpraxis in Sachsen liegt auch dieser Verdacht im Bereich des Möglichen, denken wir. Und es geht weiter hier auch darum, dass oft eben gerade gut integrierte Familien abgeschoben werden, deren Mann in ihrer Wohnung habhaft wird. Jene Ausländer, die in der Tat kriminell sind, haben ganz andere Möglichkeiten, sich dem Zugriff der Behörden zu entziehen.

Ein besonders grotesker Fall ereignet sich bis zum heutigen Tag in Chemnitz. Dort soll Famfi Son abgeschoben werden. Er kam im Jahre 1987 im Alter von 30 Jahren als Vertragsarbeitnehmer in die DDR. Herr Pham hatte bis Ende 2018 eine Niederlassungserlaubnis, Arbeit und Wohnung in Chemnitz. Nach dem Ende der DDR arbeitete er in verschiedenen Betrieben, in der Gastronomie und auch als Versicherungskaufmann. Zurzeit liegt ihm das Angebot vor, eine kleine Chemnitzer Filiale in der Gastronomie als Betriebsleiter zu übernehmen, mit entsprechendem Gehalt. Herr Pham nahm an verschiedenen Weiterbildungen über Betriebswirtschaft, Organisation und Vertrieb teil und erwarb zahlreiche Zertifikate. Er ist verheiratet und hat eine Tochter. Dann wurde festgestellt, dass er sich im Jahr 2016 ohne Genehmigung der Ausländerbehörde länger als 6 Monate in Vietnam aufgehalten hatte. Herr Pham war infolge seiner Kriegsverletzung krank geworden und musste sich in Hanoi einer Behandlung unterziehen. Im Jahr 1980 schlossen die DDR und Vietnam ein Abkommen zur Übernahme von Vertragsarbeitern. Die Vietnamesen galten als fleißig und genau. Deshalb arbeiteten sie vor allem in der Textilindustrie, welche nach der Wende nahezu vollständig zusammenbrach. 16.000 Vietnamesen sind nach dem Ende der DDR in Deutschland geblieben. Nach dem Willen des Einigungsvertrages sollten DDR-Vertragsarbeiterinnen lediglich ein Bleiberecht für die ursprünglich mit der DDR geschlossenen Vertragszeit erhalten. Immer wieder bekamen sie je nach veränderter politischer Einschätzung neue Aufenthaltstitel und standen unter Aufsicht der Ausländerbehörden. 1997 beschlossen die Innenminister der Bundesländer, den ehemaligen Vertragsarbeiterinnen aus Vietnam, die Arbeit hatten und straffrei waren, ein Daueraufenthaltsrecht zuzusprechen. 30 Jahre nach der deutschen Einheit sind viele Vietnamesen selbstverständlich ein Teil der bundesdeutschen Wirklichkeit. Die Vietnamesen gehören zu Deutschland. Sie haben ihren Platz gefunden, haben Familien gegründet, melden sich zu Wort oder ziehen es vor, unsichtbar und leise zu bleiben. Seinen Aufenthalt in Vietnam hatte Herr Pham der deutschen Botschaft in Hanoi gemeldet. Es sich aber nicht schriftlich dokumentiert, allein dieses Versäumnis, eine Ordnungswidrigkeit, nahmen die Behörde zum Anlass, den Verlust jeder Aufenthaltsgrundlage festzustellen. Anstatt weiterhin gut integriert, verheiratet, mit einer deutschen Tochter und finanziell abgesichert in Chemnitz leben und arbeiten zu können, wurden die Mitglieder der Familie zu Statuslosen und mussten sehen, wo sie bleiben. Er hatte Arbeit und konnte seine Familie aus eigenen Kräften ernähren. Er zahlte Steuern. Seine langjährigen deutschen Bekannten, noch aus der Zeit der DDR, und viele vietnamesische Kollegen, die ein Bleiberecht erworben hatten, setzen sich für seinen Verbleib in Deutschland ein. Inzwischen beschäftigt sich auch die Sächsische Härtefallkommission mit dem Fall. Die Gemeinde der katholischen Vietnamesen in Leipzig war und ist für die Familie Pham Nguyen über die Jahre hin eine wichtige Anlaufstelle geworden. Inzwischen besucht die Familie auch die katholische Kirche in Chemnitz.

0: Im Jahr 2022 betrug der Ausländeranteil in Sachsen 7,3%, bundesweit 14,6%. Steht Sachsen mit dieser merkwürdigen Asylpraxis nun allein da in der Bundesrepublik? Wir glauben, nein. Es gibt immer wieder ähnliche Fälle auch in anderen Bundesländern, aber auch Beispiele, etwa aus Hamburg oder Bremen, wo man zeigt, dass es auch anders gehen kann, bis hin zu erleichterten Einbürgerungen. Gesprochen haben wir deshalb anlässlich der Vorstellung des Projektes www.abschiebung-sachsen.de vor der Landespressekonferenz in Dresden noch mit Stefan Theo Reichel aus Bayern. Ihn haben wir auch befragt nach der quasi letzten Instanz, die es im Fall von Abschiebungen geben kann, dem Kirchenasyl.
1: Stefan Theo Reichel, du kommst aus Bayern. Wie hast du dieses Projekt wahrgenommen? Was nimmst du mit aus der sächsischen Abschiebelandschaft nach Bayern?
2: Also wir betreiben ja vom Verein her in Bayern ähnliche Projekte, aber was uns aufgefallen ist, wie professionell und engagiert und intensiv das hier auch von Frank Richter betrieben wurde. Das ist eigentlich eine vorbildliche Geschichte, die man als Modell auch für viele andere Bundesländer verwenden könnte. Weil die Probleme sind überall ähnlich. Es gibt mehr oder weniger in vergleichbaren Bundesländern von uns selbst verschuldete Härtefälle, die man leicht lösen könnte, weil wir den Schlüssel in der Hand haben.
1: Nochmal das Thema Kirchenasyl. Du bist Vorsitzender von Matteo e.V., einem Verein, der sich schwerpunktmäßig um das Kirchenasyl kümmert. Welche Chancen hat Kirchenasyl in Sachsen und wo sind vielleicht die Unterschiede in dieser Frage zwischen Bayern und zwischen Sachsen oder zwischen Sachsen und der Bundesrepublik?
2: Also ein großer Unterschied zwischen Bayern und Sachsen ist natürlich, dass die kirchliche Durchdringung in Bayern deutlich höher ist. In Bayern gibt es noch in jedem kleinen Dorf, also wo es keine Wirtschaft und kein Rathaus mehr gibt, gibt es aber noch eine funktionierende Kirche mit einer funktionierenden Kirchengemeinde. Dadurch hat man einfach viel mehr Leute, ein viel größeres Netzwerk, um sowas wie Kirchenasyl aufzufangen. Zum anderen haben wir in Bayern natürlich auch viel rechtsradikale und rechtspopulistische Tendenzen bis in unsere Regierung hinein, aber wir haben doch deutlich mehr Zustimmung zu den Geflüchteten, als ich das in Sachsen erlebe. Wobei ich auch merke, dass hier in Sachsen die große Mehrheit ähnlich zugewandt ist und herzlich und viele Flüchtlinge mir Gutes auch berichten.
1: Hm. Wie viele Fälle Kirchenasyl gibt es in Sachsen nochmal? Wir hatten darüber vorhin schon gesprochen.
2: Ich schätze mal gerade so um die 20. In Bayern haben wir immer so zwischen 50 und 100. Das variiert. Das ist schon ganz beachtlich, aber wir brauchen sowohl in Bayern wie in Sachsen deutlich mehr Bereitschaft und Kapazitäten.
1: Und wie viel Kirchenasyl im Bund?
2: Im Bund sind es immer so im Schnitt 300 bis 400, die aktuell laufen. Es gab auch schon Zeiten, wo es höher war. Wir hatten in Bayern in 2015/16 hatten wir regelmäßig übers Jahr gesehen 300 bis 400 Kirchenasyle.
1: Was sind die Risiken beim Kirchenasyl für alle Beteiligten?
2: Das einzige Risiko ist, dass es schlecht vorbereitet ist oder der Fall falsch ist und nicht gut recherchiert ist. Das vermeiden wir durch professionelle Beratung. Das passiert uns in Bayern eigentlich nie. Aber wenn man mal eine Kirchenasyl machen würde ohne Beratung, ist es hochgefährlich. Das ist das Risiko. Sonst gibt es kein Risiko. In Bayern gab es den Versuch der Kriminalisierung von Pfarrern und Pfarrerinnen. Das ist durch ein oberstes Gerichtsurteil endgültig am Tisch. Sonst gibt es nicht viel. Die Gäste müssen möglichst in den Kirchenräumen bleiben, sonst haben sie ein eigenes Risiko. Die Gemeinden könnten sich übernehmen, tun sie aber in der Regel nie. Inzwischen gibt es ganz viel Helfer aus den Familienkreisen der Betroffenen. Das ist eine neue Entwicklung, die das auch sehr gut machen im Zusammenspiel mit den Kirchengemeinden. Es ist generell eine große Bereicherung für die Kirchengemeinden, Kirchenasyl zu machen. Ich habe viele Gemeinden in Bayern, aber auch hier in Sachsen erlebt, die gesagt haben, wir haben eigentlich unser Gemeindeleben wieder etabliert durch die Flüchtlingshilfe und durch Kirchenasyl.
0: Dabei ist der Aufenthalt von geflüchteten Ausländern eben nicht nur eine humanitäre Angelegenheit und auch nicht nur christliche Nächstenliebe, wie das folgende Beispiel aus Leipzig zeigt.
3: Fall 3. Dawit Gebru wurde 1999 in Eritrea geboren. Gemeinsam mit seiner Mutter war er als Dreijähriger wegen des Grenzkrieges zwischen Eritrea und Äthiopien in den Sudan geflohen, wo er seine Kindheit verbrachte. Als 17-Jähriger erreichte er Libyen, über das Mittelmeer gelangte er nach Italien, dann nach Österreich und schließlich nach Deutschland. Er hat wegen der Kriegswirren keine Papiere, nur ein eritreischer Impfausweis ist vorhanden. In Deutschland stellt er als unbegleiteter minderjähriger Flüchtling einen Asylantrag. Nach absolviertem Sprachkurs und Berufsvorbereitungsjahr trat er im Leipziger Restaurant Gasthaus Alte Nikolaischule eine Lehre zum Koch an und bestand die Berufsprüfung erfolgreich. Dann jedoch bauten sich unerwartete Hürden auf. Das Ausländeramt in Grimma verweigerte ihm die Arbeitserlaubnis mangels Personaldokuments und wegen, nach Ansicht der Behörde, ungeklärter Identität. Dawit Gebru besitzt, wie gesagt, keine eritreischen Ausweispapiere. Obwohl der junge Mann alle möglichen Versuche unternahm, diese Dokumente zu beschaffen, entzog ihm das zuständige Amt deshalb die zuvor erteilte Arbeitserlaubnis. Bis dahin hatte er schon ein halbes Jahr als Koch gearbeitet. Sein erster Etappenerfolg, Arbeitserlaubnis durch die Ausländerbehörde Grimma im Sommer 2021 erteilt, erwies sich als vorübergehende Hoffnung. Die Erlaubnis war mit der Auflage verbunden, bis Februar 2022 die notwendigen Identitätsdokumente zu beschaffen. Dies erwies sich jedoch als unmöglich. Dawit Gebru sprach insgesamt 5-mal in der eritreischen Botschaft in Berlin vor. Dort bekam er als oppositionell eingestufte Person keine Unterstützung. Zu Oppositionellen gehören nach eritreischer Lesart auch Menschen, die keinen Kriegsdienst leisten wollen. Und in Eritrea kann man schon ab einem Alter von 16 Jahren eingezogen und gezwungen werden, auf Lebenszeit im Militär zu bleiben. Auch forderte die diplomatische Vertretung ein sogenanntes Reuegeld. Dies bedeutet, dass Eritrea mit einem Arbeitseinkommen auch rückwirkend 2% des Nettolohnes zahlen müssen, damit die Vertretung für sie tätig wird. Im Mai 2022 erteilte die Behörde Arbeitsverbot. Daraufhin hätte das von der Familie Reinhardt betriebene Restaurant in Leipzig Dawit Gebru kündigen sollen. Familie Reinhardt war dazu aufgrund des massiven Fachkräftemangels im Betrieb nicht bereit. Somit musste Dawit Gebru selbst kündigen, was ihm eine Sperre des Arbeitslosengeldes 1 für 6 Wochen einbrachte.

Die Frage steht im Raum. Warum durfte David Gebru trotz amtlich festgestellter fehlender Identität die Lehre zum Koch absolvieren? Hat die zuständige Ausländerbehörde einen Fehler begangen? Immerhin hätte man merken müssen, dass er minderjährig war und einen Vormund beauftragen können. Die Tragik des David Gebru ist die Tragik vieler junger Menschen in Deutschland, die von Abschiebung bedroht sind, obwohl der Arbeitsmarkt nach ihnen schreit. Die Personalplanung in dem renommierten Restaurant sah vor, ihm nach seiner Ausbildung dauerhaft weiter zu beschäftigen. David Gebru spricht Deutsch und hat die Zubereitung von Gerichten auch der deutschen Küche gelernt. Wegen der Verweigerungshaltung der Behörden schrieben die Reinhards, die wie viele Gastronomen dringend Personal suchen, an zahlreiche Instanzen. An Sachsens Ministerpräsidenten Michael Kretschmer, an den inzwischen entlassenen Innenminister Roland Wöller, an den sächsischen Ausländerbeauftragten Gerd Mackenroth sowie an verschiedene Mitglieder des Bundestages. Ohne Antworten. Auch unter den Restaurantbetreibern im Leipziger Zentrum, wo zahlreiche Menschen anderer Nationalitäten, zum Beispiel Vietnamesinnen und Vietnamesen, arbeiten, herrscht Unverständnis. Man brauche Migranten zur Aufrechterhaltung des Wirtschaftsstandortes Deutschland und in diesem Zusammenhang neue Gesetzgebungen. Es gäbe Leute, deren Aufenthaltstitel nicht gerechtfertigt seien. Bei anderen wiederum würden hervorragende Integrationsleistungen nicht anerkannt, sagt Wirtin Heike Reinhardt. Die Reinhards haben am 9. September 2022 zum letzten Mal von David Gebru gehört, als er sich in einem langen WhatsApp von ihnen verabschiedete und ihnen dankte. In welches Land er gegangen ist, blieb unbekannt.

0: Dieses Land investierte in David. Wir investierten in David. Die Gesetze haben David Gebru gezwungen zu gehen, obwohl er bei uns angekommen war und wir ihn dringend brauchten. Ich schäme mich für dieses Land und ich hoffe und wünsche mir, dass David da, wo er hingegangen ist, ankommt, aufgenommen wird und leisten darf ohne Angst vor morgen. Ja, das wünsche ich ihm ganz fest. So Heike Reinhardt.
1: Was haben die Autoren um Frank Richter nun aus dem Projekt noch erfahren, außer dass Abschiebungen in vielen Fällen unnötig sind und auch durch die aufwendige Verwaltungspraxis Steuergelder vergeuden, die woanders besser eingesetzt werden könnten? Zum Beispiel hatten die Befragten teilweise Angst, sich zu offenbaren. Andere hatten nach Erstellung ihrer Biografien darum gebeten, das nicht zu veröffentlichen, mit Hinweis darauf, dass Ausländerbehörden es lesen könnten und sie auf die Abschiebelisten kommen. In den Interviews wurde auch wahrgenommen, dass die Protagonisten das juristische und soziale Umfeld, in dem sie eingebunden sind, kaum oder wenig verstehen. Sie werden mit ausländerrechtlichen Regelungen konfrontiert, die nur mit Hilfe von Juristen oder Sozialarbeitern bearbeitet werden können. Es stellt sich in diesem Zusammenhang auch die Frage nach der Sinnhaftigkeit eines solch kostenaufwendigen Beratungssystems und ob Konflikte zwischen Migranten und Behörden nicht einfacher, das heißt humaner gelöst werden könnten. Außerdem werden Polizeibeamte bei der praktischen Durchführung von Abschiebungen seelisch durchaus belastet, verhalten sich in anderen Fällen aber auch emotionslos. Die Migranten kamen psychisch in teilweise guter Verfassung in Deutschland an. Für Flucht braucht es psychologisch Mut, Resilienz und auch finanzielle Mittel. In Sachsen hatten die Protagonisten ein System erfahren, welches durch zählebige Bürokratie, soziale Härten und Diskriminierung sowie teilweise Nichtakzeptanz im gesellschaftlichen Umfeld gekennzeichnet ist. Ihre Psyche wird in Sachsen beschädigt, bis hin zu Suizidabsichten. Die Autoren dokumentierten auch Fälle von Personen, die sich hervorragend integrieren konnten und in wichtigen Berufen, etwa in der Pflege, arbeiten. Nicht alles im Projekt ist Anklage. Andererseits erschließt sich in den Dokumentationen, wo abgeschoben wurde, oder im gehörten Fall von David Gebru, der jetzt in Schweden sein soll, die volkswirtschaftliche Sinnhaftigkeit überhaupt nicht. Außerdem ist es inhuman, wenn, wie im Projekt dargestellt, Jugendliche mit guten Lern- und Berufsaussichten wegen der Abschiebung ihrer Eltern in Länder gehen müssen, wie etwa Georgien, deren Landessprache sie niemals gelernt haben. Abschiebungen von Migranten, die gesellschaftlich integriert waren, mit deutschen Nachbarn gut zusammenlebten, haben Enttäuschungen bis hin zu öffentlichen Zweifeln am deutschen Rechts- und Gesellschaftssystem auch bei Deutschen ausgelöst. Mark Kitau, ein Augenoptiker aus der Kulturhauptstadt Europas 2025 Chemnitz. Ahmed Tokanajew, der mit 8 Jahren in Delitzsch vom Hort mit einem Polizeiauto abgeholt wurde. Oder Musa Mbarek aus Dresden, der als Angehöriger des Tuareg-Volkes gar keine Staatsbürgerschaft hat, gehören zu den vielen anderen Opfern des deutschen Asylsystems bis zum heutigen Tag.

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0: Ja, liebe Hörerinnen und Hörer, ich begrüße Sie zu einer neuen Sendung im Radio Z, dem Radio im Dreiländereck. Die Sendung heißt Wege nach Görlitz und es wird darum gehen, wie Menschen, die nicht in Görlitz und in Deutschland geboren wurden, nach Görlitz gekommen sind und was sie hier so erlebt haben oder auch nicht erlebt haben, wie sie sich hier fühlen und so weiter. 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Wir sind heute zu Gast im Café Oriental in Görlitz auf der Nikolaistraße bei Uma Zimmermann. Und da wir uns schon so lange kennen, werden wir uns duzen, was ja nicht alltäglich ist im Radio. Also, hallo, liebe Uma.
1: Ja, hallo Micha, ich grüße dich. Ich grüße auch euer Zuhörer. Ich freue mich, heute hier zu sein.
0: Ja. Also, die erste Frage ist natürlich immer die Frage, wie bist du nach Deutschland gekommen. Du wirst ja noch erzählen, wo du eigentlich herkommst und ja, das ist ja nicht alltäglich. Es gibt ja Länder, aus denen Tausende in Görlitz leben, aber aus deinem ursprünglichen Heimatland ja nicht.
1: Ich bin in Indien geboren und ich bin auch dort aufgewachsen. Ich war 24 Jahre alt und ich bin hier geheiratet mit einem Lateinlehrer und ich bin 1990, so etwa 3 Tage vor der deutschen Vereinigung, nach Deutschland gekommen. Und ich wohne jetzt seit 33 Jahren hier und seit 15 Jahren bin ich selbstständig.
0: Und wohin bist du als erstes gezogen? Also wo habt ihr gelebt, bevor du nach Görlitz gekommen bist?
1: Von 1990 bis 1992 waren wir in Niedersachsen, in Vechta, in der Nähe von Osnabrück und Oldenburg, kann man sagen. Dort hat mein Mann sein Zweitstudium absolviert für Lehramt. Und als er mit Studium fertig war, dann wegen seiner Referendariat, sind wir nach Emsland gezogen für 2 Jahre in Papenburg, wo Große Meyerwerk ist. Und 1996 sind wir nach Görlitz gekommen.
0: Und wenn du 24 Jahre alt warst, heißt das ja auch, dass du in Indien schon wahrscheinlich einen Beruf gelernt hast, vielleicht studiert hast oder so. Kannst du ein bisschen was erzählen von diesen ersten 24 Jahren?
1: Ja, ich war in Mumbai, in Bombay, und dort wohnte ich mit meinen Eltern. Mein Vater war Rechtsanwalt und die Mutter war Schriftstellerin. Mumbai ist eine ganz große Stadt, so 22 Millionen. Das ist eine Metropole wie Singapur oder Los Angeles. Und dort habe ich englische Literatur studiert und Innenarchitektur am Wochenende, Diplom gemacht. Und in Indien, das ist üblich so, dass man damals, vor 30 Jahren, dass die Mädchen nach der Berufsausbildung oder nach Studium, wenn sie 20 sind, sofort heiraten und eine eigene Familie gründen. Aber ich wollte nicht sofort heiraten, deshalb habe ich weiter studiert und meine Eltern dachten, oh je, diese Mädchen wird niemals heiraten, weil ich komme aus der Familie mit 2 Töchtern, meine Schwester, die waren alle geheiratet, als ich 20 war und ich habe weiter studiert und meine Eltern waren glücklich gewesen, dass ich überhaupt heirate und ja, ich habe meinen Mann, ich kenne ihn seit 40 Jahren, wir hätten auch lange Briefkontakt gehabt und mein Mann hat 2 Studien absolviert und das erste Studium hat er Indologie studiert, Religionswissenschaft und Philosophie in Bonn, der ist Rheinländer. Und damals gab es keine Social Media oder auch keine Internet. Und wir hatten Kontakt über unsere Universität. In Bonn hat mein Mann studiert und ich habe in Bombay in Frauenuniversität studiert. Und ja, damals haben wir von unserer Universität, weil sie ganz große Bibliothek hatte, immer Referenzen nach Bonn geschickt für Indologiestudenten. Und dadurch kannten wir uns. Und 1990 kam mein Mann nach Indien und ja, da haben wir uns das erste Mal gesehen. Aber wir kannten uns durch Briefe schon ziemlich lange her. Und 1990, damals in Indien, liefen so, in Ausführungszeichen zu sagen, viele Ausländer so ungewaschen oder hippie-mäßig. Und mein Mann war immer so schön gekämmt und gebügeltes Hemd, langarmiges Hemd, gute Hose. Und er hat erst einmal bei uns zu Hause, als ich ihn eingeladen habe, mit Fingern gegessen. Und er war natürlich nervös, vor meinen Eltern Mittagessen zu essen. Und sogar mit Fingern. Und ich habe ihm gesagt, du musst genauso essen, wie ich das mache. Und meine Eltern saßen vor uns und wir beide auf der anderen Seite. Und mein Mann hat genau angeschaut, wie ich mit Fingern esse, wie ich die Fladenbrot breche und in Curry tunke. Und er hat nicht gekleckert oder so. Der hat sehr dezent alle Gänge brav gegessen. Und als wir mit dem Essen fertig waren, meine Mutter hat gesagt, ja, der kann sich benehmen, du kannst ihn ruhig heiraten. Und haben wir innerhalb von 5 Wochen in Indien im Standesamt geheiratet. Aber ich musste in Indien bleiben, weil ich musste Visum beantragen. Ich war noch nie außerhalb Indiens davor. Und ja, wegen Familienzusammenführung 1990 konnte ich erst mal nach Vesta reisen. Aber in Deutschland mussten wir nochmal heiraten, in Standesamt.
0: Ach so.
1: Ja, bis dahin galten wir nicht als Eheleute. Ja, Deutsche haben ihre eigenen Gesetze und Inder haben ihre eigenen Gesetze. Ja. Aber das war problemlos.
0: Ja, und deine Eltern waren aber, waren die nicht traurig, dass du dann weg warst?
1: Nein, nein. Meine Eltern waren gebildete Leute und sie waren froh, wenn die alle ihre Töchter ihren eigenen Haushalt haben, dass sie auch mit ihren Hobbys widmen können. Hm. Und in Indien, das ist eine Tradition, dass keiner bleibt zu Hause, außer die Jungs.
0: Ja.
1: Ja.
0: Und hast du nach dem Studium eigentlich gedacht, dass du arbeitest oder dachtest du auch, du heiratest und bist dann zu Hause?
1: Nein, das war eine ganz neue Erfahrung mit dem Deutschen. Erst einmal muss man die Sprache lernen, erst einmal mit anderen Klima klarkommen. Aber wenn man jung ist, ist man neugierig für ein anderes Leben. Ich habe damals auch nicht, was ich studiert habe, weitergeführt, aber ich habe auch, weil meine Mutter Schriftstellerin war, habe ich viele Bücher übersetzt, Kinderbücher übersetzt, meine Mutter hat Korrekturen gemacht. Ich war auch nach dem Hochzeit nicht berufstätig. Hm. Ich habe nur zeitweise beim Kieferorthopäden gearbeitet, bis der Hans fertig wurde mit dem Studium. Und sonst habe ich ehrenamtlich viel in Büchereien gearbeitet, weil Literatur war für mich was Spannendes, immer mit den Büchern zu tun oder mit der Sprache oder mit den Worten übersetzt.
0: Ja. Und nach Görlitz bist du dann, weil dein Mann hier dann eine Stelle hatte, oder?
1: Ja, ja. Als mein Mann mit dem Lehramt fertig war, mit Referendariat fertig war, hat er bundesweit 80 Bewerbungen geschickt für Lehrstellen. Damals war Überfluss an Lehrern gewesen. Der hat nur 3 Einladungen bekommen. Eine aus Dresden, Chemnitz und Görlitz. Und für Vorstellungsgespräch kam er nach Görlitz und dann stand er vor seiner Schule, das ist die Anne-Augustum-Gymnasium, das ist ein alter Franziskanerkloster. Mhm. Und er sah diese Pracht und dann sagte er, wir bleiben hier. Ich gehe nicht nach Dresden oder in Chemnitz, wir bleiben hier in Görlitz. Und dann damals wusste ich nicht, in Emsland, wo Görlitz ist, habe ich den Brockhaus rausgeholt, dann habe ich nachgeforscht, wo Görlitz ist. Damals wusste ich nicht, dass es ein Bundesland gibt, der Sachsen heißt, weil ich war nur im Westen zu Hause. Mhm. Und als mein Mann sagte, wir bleiben hier, und das hat mir auch neugierig gemacht.
0: Ja.
1: Ja, und damals, das war kurz nach der Wende gewesen, und meine Schwiegermutter ist ursprünglich Schlesierin.
0: Ach so.
1: Und sie hat mir viel erzählt, von dem Schlesien, und sie hatte auch damals Vorurteile, dass eine Inderin nach Sachsen geht und in Grenzstadt und in Görlitz, wie soll es das werden? Aber ja, man macht oder man macht das nicht. Ne?
0: Ja. Na, und ich überlege gerade, ob es das indische Restaurant schon gab. Sonst wärst du wahrscheinlich die erste Inderin in Görlitz gewesen.
1: Nein, ich glaube, der Herr Gartan war schon da. Wir sind gleichaltrig, auch befreundet. Und der hat sein Krishna-Restaurant 25 Jahre.
0: Ach so, dann war der
1: ja
0: schon da.
1: Ja.
0: Gut, aber zumindest war das, glaube ich, für Görlitz sehr exotisch.
1: Ja, wir waren nur damals 6 oder 7 Inder. Hm. Es waren damals waren die Grenze zu 96. Das war für mich exotisch genug, als schön angekleidete Frauen mit High Heels und bunte Kleider und Blumen im Haar durch den Görlitz liefen. Da wusste man sofort, die Dame, die kommt aus Polen. Ja.
0: Ja.
1: Aber ich, als wir nach Görlitz kamen, habe ich sofort angefangen, meine ehrenamtliche Tätigkeit weiterzuführen. Ich war mehr als 10 Jahre in Tiere eine Welt e.V. Mhm. Damals hatten wir diese Geschäfte auf der Hospitalstraße, davor auf dem Postplatz. Und dort war ich 10 Jahre ehrenamtlich tätig.
0: Ja. Und hast du zu der Zeit schon überlegt, ob du selber irgendwas machst? Irgendwie dich selbstständig machst?
1: Nein. Ich habe weiterhin übersetzt, die Kinderbücher, aber nach dem Tod meiner Eltern, dann ist das auf dem stille Basis gelegt, und ich habe ja in Schulen zum Beispiel habe ich über Hinduismus Vorträge gehalten, über Frauenrolle in Indien, oder wir haben auch in Basta Bollywood-Abende Partys gemacht, oder ich war auch in Nice Gallery tätig gewesen, wo wir Festivalkulturen organisiert haben und auch mehrere Künstler eingeladen haben für ihre Bilderausstellung aus Polen, aus Hamburg, aus Türkei. Und das war eine schöne Zeit, aber als ich 40 Jahre alt wurde, habe ich gedacht, jetzt habe ich genug für die Stadt getan, jetzt muss ich etwas für mich tun.
0: Eine Zwischenfrage noch, in Indien, gibt es da immer noch Frauenuniversitäten oder sind die inzwischen gemischt?
1: Ja, es gibt auch gemischte Universitäten. Ich war aber in SNDT, das war Frauenuniversität.
0: Ja.
1: Nee, es gibt auch gemischte Universitäten.
0: Hm. Ja, und dann hast du also überlegt, wenn was Eigenes, dann ein Restaurant oder so.
1: Nein, ich wollte etwas für mich tun, dann habe ich auch, das hat auch monatelang gedauert. Für mich war das ein Schritt von dem Hausfrau, ehrenamtliche Tätigkeit, zu der Selbstständigkeit. Damals waren mir drei Sachen ganz wichtig. Das ist eine gute Lage, wo ich mich hinpflanzen konnte, dann gut durchgedachtes Konzept und Marktlücke. Was gab damals in Görlitz nicht? Und ich habe ein bisschen geforscht und dann dachte ich mir, ich möchte gerne einen Café aufmachen. Ich will keine indische Restaurant, weil ich wollte nicht Konkurrenz machen mit dem Herrn Gartan von Krishna Restaurant. Und ich dachte, was gibt es noch nicht in Görlitz? Dann, es kam die Idee auf dem Wasserpfeifen. Und habe ich gesagt, okay, ich mache einen Kaffee mit Wasserpfeifenlokal. Und darauf hat sich alles aufgebaut. Aber am Anfang war viel los. Ich bin sehr froh, dass ich in Herzpunkt auf dem Görlitz gelandet bin, in Altstadt, in der Nähe von Peterskirche und Nikolaiturm und Untermarkt. Und die gute Lage habe ich schon gefunden. Viele ältere Görlitzer waren ein bisschen skeptisch gewesen von Anfang an. Das Wasserpfeifenlokal in der Nähe von Peterskirche, eine Opiumhülle, das gibt doch nicht. Aber ich habe mit meiner Seriosität alle überzeugt und das mache ich vielleicht nach 15 Jahren auch so. Ich wollte Kaffee werden, aber meine Geschäftsidee, das hat sich mit Jahren geändert. Ich bin nicht nur Kaffee, sondern auch Wasserpfeifenlokal, aber mit Corona-Zeiten. Das ist jetzt auch eine neue Situation, weil viele junge Leute sind jetzt mehr bewusster geworden, was Gesundheit angeht und so weiter. Das ist spannender bei Selbstständigkeit, dass der Blatt immer wendet. Man kann ja nicht eine fixe Idee haben und die fixe Idee jahrelang genauso durchführen wie am ersten Tag. Ich muss mich auch jeden Tag neu einordnen. Und das hält mich lebendig und das ist auch aufregend, spannend. Zum Beispiel morgen habe ich dreigängige Essen nach Anfrage bekommen. Ich habe ja gesagt, das ist für mich was Schönes, dass man ab und zu mal nur Shishas macht oder nur Mokas macht oder Lastis, aber man kann auch kochen. Und das jeden Tag so neu einstellen, das ist für mich sehr Lebendiges. Und nicht nur im Alltag so routiniert jeden Tag das Gleiche machen, das ist nicht der Fall.
0: Haben denn Wasserpfeifen in Indien eine Tradition? Eigentlich verbindet man die eher so mit Arabien, so aus irgendwelchen Märchen und aus der Literatur. Aber Wasserpfeifen gibt es auch in Indien.
1: Ja, überall, wo Islamtum geherrscht hat, gibt eine Tradition, Wasserpfeife zu rauchen. Das fängt an von Nordafrika, so Tunesien, Libanon, bis zum arabischen Länder, bis zum Nordindien. Weil in Nordindien hätte auch Mughal-Herrschaft gehabt im 16. Jahrhundert.
0: Ja.
1: Und deshalb in Nordindien gibt es diese Tradition, Wasserpfeife zu rauchen.
0: Und im Süden dann eher nicht?
1: Nein, das ist dravidische Volk. Das sind ganz andere Leute, ich meine.
0: Ja. Ja, und also würdest du auch sagen, da es dich ja heute immer noch gibt, nach so vielen Jahren als Café Oriental, dass es eben dann doch funktioniert hat?
1: Ja, weil ich habe ganz unterschiedliche Leute im Haus. Überwiegend junge Leute, Studenten, Angestellte, junge Angestellte, und in 15 Jahren habe ich so ganz große Stammkundschaft. Nicht nur von dem Görlitz, sondern auch von Umgebung bis zu Zittau, Dresden, Berlin. Wenn die Leute, junge Leute, die bei mir am Anfang häufig waren, jetzt studieren sie irgendwo anders hin, aber deren Eltern wohnen hier, und wenn sie nach Görlitz zum Elternbesuch kommen, dann wollen sie nicht bei denen zu Hause treffen den Freundeskreis, dann kommen die alle her. Und ich habe ganz liebe junge Leute, mit denen ich seit 15 Jahren regelmäßig Kontakt habe, und ich folge deren Werdegang, und das ist was Schönes zu erleben. Und sie kommen immer wieder, in kürzeren oder in größeren Abständen. Zum Beispiel vor der Feinsynagoge tagt auch jeder Monat bei mir.
0: Ja. Ja, eine Frage, die werde ich sicher jedes Mal stellen. Hast du denn in Görlitz schon schlechte Erfahrungen gemacht, weil du ja dann doch schon optisch nicht...
1: Nein, überhaupt. Ich werde das nie sagen. Ich gehe auch nachts nach dem Feierabend alleine nach Hause, am Wochenende sogar 1 oder 2 Uhr nachts. Aber ich habe nie schlechte Erfahrungen gemacht. Ja, und ich würde auch nicht belästigt oder so, weil... Ich gehe ja wie ein Soldat durch den Stadt. Vielleicht macht ja keiner mich zu belästigen. Weiß man nicht. Aber nein, ich habe keine schlechte Erfahrungen gemacht.
0: Das ist sehr schön.
1: Ja.
0: Und gibt es denn Pläne für die Zukunft? Also du hast ja schon gesagt, du reagierst sozusagen, was die Leute so wollen. Aber man hat ja vielleicht dann doch Ideen, die man noch umsetzen will oder so.
1: Nein, nein. Mich liegt das ganz besonders im Herzen, dass die Kontinuität zeigen. Jeden Tag ist anderes, aber ich werde meinen Kaffee nicht aufgeben. Ich werde das weiter betreiben, solange es geht. Und das ist mein Ziel. Ich habe keine großen Pläne. Ich bin auch nicht die Jüngste mehr. Ich bin 66.
0: Oh.
1: Nein, ich bin Jahr 66 geboren. Und ich habe keine große Vision. Ich will nur meine Kontinuität zeigen, jeden Tag anders erleben. Jeder Gast ist ganz herzlich hier willkommen. Und dann Leute nur zeigen, es gibt, die Welt ist groß, die Welt ist vielfältig. Und in Görlitz, wenn ich ein klitzekleiner Teil von dieser Vielfalt irgendwie realisieren kann, es ist auch viel erreicht. Ich will keine große Projekte machen oder so, sondern nur Kontinuität zeigen, was ich mache, und das tue ich auch mit Liebe, und das soll auch so weiterlaufen, weil Projekte macht man so einmal im Jahr, die sind gefeiert und nächsten Tag werden sie vergessen, Aber ich werde immer hier bleiben, so ein Teil von Görlitz, ein Teil von allen Menschen, die ganz lieb zu mir sind. Und das ist was Wertvolles, die Kontinuität zeigen und, und das weiterführen mit Herz und Seele. Und das ist eine tolle Aufgabe, nehme ich an.
0: Und diese Vorträge in den Schulen, hältst du die immer noch?
1: Nein. Nein, dazu habe ich keine Zeit. Weil ich habe

0: Hier war früher in Nikolaistraße 14 war Kulturhauptstadt Europas Büro gewesen von Herrn Baumgart.
1: Ja.
0: Weil Görlitz hat 2010 sich beworben, als Kulturhauptstadt Europas zu werden. Und in diesen Räumlichkeiten hat Herr Baumgart sein Büro gehabt, seine Ausstellungsräume. Erinnerst du dich noch?
1: Ja, ja. Ich war ja auch in dem Büro, aber erst als es sich vergrößert hat.
0: Ja.
1: Das gab ja dann hier in der Peterstraße ein zweites Büro und dann auf dem Demjaniplatz. Das wurde ja immer größer und wurden immer mehr Leute. Ja, ja.
0: Ja, ja. Wir haben auch mitgefiebert, als der Entscheidungstag. Essen wurde gewählt und Görlitz wurde nicht gewählt. Und wir haben alle mit Journalisten und mit den Freunden hier in diese Räume getroffen. Und Herr Seipel hat damals Rede gehalten und Essen alles Gute gewünscht. Aber Herr Baumgart ist weggegangen, die Räume standen 3 Jahre leer. Und dann 2007 kam ich hier rein und dann musste ich viel machen, weil die Wände so Feuchtigkeit erhalten haben. Ich habe mehrmals malen lassen und Ölfarbe runter, Klimaanlage einbauen lassen, neue Heizkörper. Und das macht mir Freude. Ich denke, das ist ein natürliches Bedürfnis von einer Inderin, was Altes zu ehren, zu pflegen. Hm. Ich habe keine Eltern, ich habe keine Schwiegereltern mehr. Aber dafür habe ich alte Mauer und die pflege ich und hege ich sehr gern. Das braucht jeder Mensch, hat andere Bedürfnisse. Ne?
1: Ja. Es gibt ja hier drunter schöne Gewölberäume, aber die lassen sich eben nicht wahrscheinlich nutzen, weil es keinen zweiten Ausgang gibt.
0: Ja, Rettungsweg.
1: No,
0: viele meiner Kollegen von N13 oder Nancy, die bedauern sehr, dass ich die Kellerräume nicht mitbenutze.
1: Ja.
0: Weil sie haben wirklich ein großes Potenzial, aber da fehlt ein Rettungsweg. Und dieses Haus gehört, dieses Haus steht unter Denkmalschutz.
1: Ja.
0: Ich kann ja nicht einfach ein Loch in die Mauer bauen, um den Rettungsweg zu schaffen. Das hat die Bauingenieure und Denkmalschutzbehörde, die sind nicht miteinander geeinigt. Und ich bin zufrieden, was oben alles so läuft. Ich habe auch den Überblick hier. Ich kenne fast alle meine Gäste mit dem Vornamen und ich weiß, was sie da machen. Und ich habe Überblick und das ist gut, wenn ich unten erweitere, das wird noch mehr zusätzliche Probleme geben. Und momentan ist es auch großer Personalmangel überall und ich tue auch vieles alleine und das läuft.
1: Und auch wenn deine Eltern nicht mehr leben, du hast aber trotzdem ja noch Kontakte nach Indien.
0: Ja, meine 3 Schwestern wohnen noch in Indien. Aber Neffen und Nichten, sie sind überall in der Welt gestreut. So Kanada, USA, Singapur. Und wenn ich nach Indien fliege, dann treffe ich mit meinen Schwestern, meine Schwester.
1: Ja. Waren die denn schon mal hier in Görlitz?
0: Ja. Zwei Schwestern waren sogar in Görlitz gewesen.
1: Ja.
0: Die haben damals so ein Europa-Ticket gekauft. Ich weiß jetzt nicht, ob das sowas gibt.
1: Ja.
0: Die konnten überall in Europa mit der Bahn reisen.
1: Das gibt es auch heute noch.
0: Aha.
1: Also für Studenten sowieso, aber es gibt es wahrscheinlich dann auch für Erwachsene sozusagen.
0: Ja, ja. Ja, meine Schwester, die war so fast 6 oder 7 Wochen, kam die ab und zu mal nach Görlitz und dachte, morgen bin ich in Paris. Und dann hat sie was zu essen gemacht, Indisches zu mitnehmen. Und dann kam sie, ich komme jetzt gerade aus Amsterdam. Und sie haben ihre Reise genossen mit der Bahn.
1: Ja. Ich vermute aber, in Paris hätte es auch ein indisches Restaurant gegeben.
0: Ja, das Essen ist nie ein großes Thema für mich gewesen. Ich koche gerne, aber nach 33 Jahren ist mein Magen ein bisschen eingedeutscht. Ich vertrage kein scharfes Essen.
1: Ja.
0: Ja, ich esse gerne Schnitzel.
1: Aber auch heute ist es wahrscheinlich eine Attraktion, wenn ihr 3 Schwestern dann vielleicht indisch gekleidet durch Görlitz geht, dann auch wenn es jetzt vielleicht nicht mehr 6 Inder in Görlitz sind, sondern vielleicht 10 oder 12, aber
0: ja, mehr.
1: Viele, ach, sind mehr. Aber eben, es ist noch nicht alltäglich, denke ich. Wenn man nicht Stammgast ist im Oriental, dann oder eben öfter mal ins Krishna geht zum Essen, dann sieht man, glaube ich,

0: in Görlitz, selten Inder oder Inderinnen.
1: Ja, ich meine, dass wir sind auch Menschen und wir werden nicht wie ein Zoo angekleidet in unserer Nationaltracht oder so durch den Görlitz laufen. Mir interessiert viel den Dialog zwischenmenschliches, ja, zwischen Inder und Deutschen. Und es gibt so viele Themen, die man miteinander unterhalten kann. Ich denke, das verbindet mehr, als ich in Sari durch den Görlitz laufen würde. Das bringt viel mehr, mit Menschen zu unterhalten, mit denen zu lachen und zu austauschen. Ja.
0: Ja, so, da danke ich dir vielmals und ich denke, das war ein gelungener Start in unsere Sendereihe, weil es ein interessantes Leben ist, aus dem du erzählt hast.
1: Ja.
0: Ja, und da verabschieden wir uns von den Zuhörerinnen und Zuhörern. Die Sendereihe, sonst wäre es ja keine Reihe, wird also fortgesetzt. Es gibt keine festgelegten Sendezeiten, weil natürlich immer wir sehen müssen, wann die Gesprächspartnerinnen oder Partner Zeit haben. Deswegen also in lockerer Folge, aber die Sendung ist auch auf der Seite von Radio Z, dem Radio im Dreiländereck, dann in kurzer Zeit nachzuhören.
1: Ja, ich bedanke mich auch ganz herzlich bei dir, Micha. Das war eine Freude. Dankeschön.
0: Gut, dann tschüss.
1: Tschüss.
0: Und auf Wiederhören.
2: Ich melde mich noch einmal, um etwas zur Musik zu sagen, die vorher und vor allem jetzt hinterher zu hören ist. Sie stammt von der Lieblings-CD von Uma Zimmermann, die sie auch manchmal im Café abspielt. Das ist ein Sampler und auf dem sind verschiedene indische Sänger und Musiker zu hören, die moderne indische Musik einspielen. Viel Spaß beim Hören.

0: Ja, liebe Hörerinnen und Hörer von Radio Z, dem Radio im Dreiländereck, dem Bürgerradio im Dreiländereck, ich begrüße Sie und euch zu einer weiteren Folge der Reportagereihe Wege nach Görlitz, Migrantinnen und Migranten in Görlitz und ihr Leben hier. Das ist Titel und Inhalt dieser Sendereihe. 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Ja, ich sitze heute, natürlich nicht nur ich, aber in der Galerie Alena in Görlitz. Und das trifft sich gut. Man muss sich ja nicht so viele Dinge merken, dass die Besitzerin auch Alena heißt. Da muss man sich dann nur einen Namen merken.
1: Guten Tag.
0: Ja, und da wir uns schon lange kennen, werde ich Sie auch duzen, was nicht unbedingt üblich ist. Aber das würde viel Kraft kosten, wenn ich mir das die ganze Zeit merken müsste, Sie jetzt zu siezen. Das habe ich vor vielen Jahren das letzte Mal gemacht. Ja, also, wir sitzen hier bei Alena und Alena, so viel will ich jetzt schon sagen, kommt aus der Tschechischen Republik oder der Tschechei oder Tschechien. Also da haben wir uns auch schon mal drüber unterhalten, wie man das nun sagt, aber eigentlich ist es alles gleichwertig. Ja, also hallo.
1: Noch einmal guten Tag, ja.
0: Ja, lieber Alena, meine erste Frage ist immer, wie bist du nach Deutschland gekommen und wie bist du nach Görlitz gekommen?
1: Also ich fange damit an, ich komme zwar aus Tschechien, aber sozusagen ich bin eine gebürtige Oberlausitzerin, weil ich wirklich, ich bin, weil ich an der Quelle von Mandau geboren zur Welt gekommen bin. So, und ja, mein Leben war immer so sehr, sehr bunt. Und zuerst mal bin ich nach Spanien gekommen, damit ich es nach Görlitz nicht so einfach habe. Und dann kam ich nach Nordrhein-Westfalen, weil in Spanien diese riesige Krise war, da konnte man nicht leben. Und dann kam wieder ein großer Sprung in meinem Leben und ich wollte in der Nähe von meiner Tochter leben. Sprich, ich wollte irgendwo in die Nähe von tschechischen Grenzen und dann wurde ich krank und habe einen Arzt gesucht. Und ja, den habe ich hier in Görlitz gefunden. Das ist der Herr Dr. Tietz und das ist jetzt der Eigentümer des Hauses, wo sich meine Galerie befindet. Also hat mich alles eigentlich dazu geführt, hier in der Langstraße, auf der Kreuzung mit Verrätergasse, zu dieser Galerie. Das war Schicksal.
0: Ja, aber die meisten Menschen bleiben ja da zu Hause. Also, warum bist du dann überhaupt schon nach Spanien gegangen? Also, du wolltest nicht
1: Also
0: bei dir
1: da,
0: auf dem Dorf
1: Entschuldigung,
0: bleiben.
1: nee, das ist dermaßen persönlich, dass es, ich glaube,
0: Ach
1: für
0: so,
1: diese
0: gut.
1: Sendung nicht geeignet ist.
0: Ja, oh, dann, Entschuldigung. Aber es hätte ja sein können, dass es auch eine
1: Nee,
0: spannende
1: das war die
0: Geschichte
1: Liebe.
0: ist.
1: Ja, das war eine sehr spannende
0: Ja,
1: Geschichte, aber
0: aber
1: sehr privat, ja.
0: zu privat. Okay, dann lassen wir das. Also, dann wissen wir jetzt, warum du hier in Görlitz bist. Aber eine Sache weiß ich ja, du hast ja nicht nur die Galerie, sondern du machst ja auch verschiedene andere Sachen. Zu der Galerie kommen wir noch, aber so, das war jetzt dein breites Betätigungsfeld auch noch im
1: Naja,
0: Kennen.
1: eine Kunstgalerie, eine private Kunstgalerie, ist eigentlich ein Luxus, den sich jemand leisten kann, der auch es irgendwie bezahlen kann, weil ich, Gott sei Dank, habe ich ja sehr vernünftige Miete, weil der Eigentümer mich und auch unterstützt und die Galerie unterstützt. Aber auch die muss man bezahlen. Also, wenn ich Galerie haben möchte, muss ich für die Miete und alles drum und dran auch Geld verdienen. Also das mache ich damit, dass ich Stadtführerin geworden bin, weil diese Stadt so schön ist. Die Stadt hat mich dazu gebracht, sich überhaupt mit der Geschichte zu beschäftigen. Und die ganze Geschichte hier in Görlitz, die war so bunt. Naja, aber das war jetzt nicht die Frage. Auf jeden Fall arbeite ich auch als Stadtführerin. Ich mache Übersetzungen. Ich bin auch als Übersetzerin bei dem Neiße Film Festival. Ja, und in der Galerie, da organisiere ich Treffpunkt, zum Beispiel für Neukörlitzer. Und ab Januar werde ich internationale Donnerstage machen. Sprich, alle gerade Wochen wird hier Französisch gesprochen und alle ungerade Wochen wird hier wieder Spanisch geredet. Also zum Beispiel da haben mich sogar die Spanier, die hier in Görlitz wohnen, die haben gesagt, wissen Sie was, wir kommen mit der deutschen Kultur nicht so ganz klar und wir würden uns sehr gerne mit Deutschen treffen, die Spanisch sprechen können, die uns die Sitten und überhaupt das, wie ein Deutscher tickt, erklären können, weil wir wollen das verstehen. Ja, weil wenn in Südamerika eine Frau kommt und deutet ein Küsschen an die Wange an, der deutsche Mann erklärt er sich so, dass er sie sofort an die Lippen küssen kann. Und die Spanierin oder die ist dann erschrocken, was passiert denn jetzt? Und der Deutsche ist wieder mit der Situation. Also das war natürlich der ganz harte Beispiel und davon gibt es viel. Davon gibt es viel, wo es zu Missverständnissen kommt, obwohl man die Sprache kennt, weil die Kultur anders ist. Also das soll hier in Görlitz oder in meiner Galerie soll die Möglichkeit sein, dass man sich gegenseitig diese Sachen erklärt. So, also das ist die nächste Sache. Und auf jeden Fall, derjenige, der bei mir in der Galerie jetzt Käffchen oder Glas Wein trinkt, der unterstützt die Galerie selbst. Das ist, ja, das ist halt so. Also jeder, der bei mir dann, wie gesagt, ein Gläschen trinkt, ist sozusagen ein kleiner oder ein größerer Kunstmäzen.
0: Ja. Eine andere Variante, die es häufig in den alten Bundesländern gibt, ist ja die, dass die Frau dann einen reichen Mann heiratet und sich dann die Galerie leisten kann. Das ist dir offensichtlich nicht so gelungen.
1: Ich habe danach auch nicht gesucht. Ah, ja. Und eine Sache, ja, mein Stolz würde es mir nicht erlauben, Entschuldigung.
0: Ja, was ich aber weiß, ist, dass die Stadtführungen ja manchmal auch ganz besondere Stadtführungen sind.
1: Was meinst du damit jetzt? Ja, Sagenführungen. Ja, dazu hast du mich auch gebracht. Naja, in Görlitz, da kann man bei einer Stadtführung nie alles erklären. Und wenn die Leute dann mit dem Bus nach Görlitz kommen, ich habe das ist so ein Beschnüffeln. Und da kann man denen ein bisschen andeuten, wie besonders diese Stadt im Mittelalter war, wie besondere Rolle es auch in der Zeit, den Karl IV. Gespielt hat. Dass es diese Schnittstelle einfach, ganz europäische Schnittstelle ist so, das versuche ich das erste Mal zu erklären. Und dann die meisten Menschen, die wirklich an Geschichte oder Kultur interessiert sind, die sagen, ja, nach Görlitz muss ich wiederkommen. Und dann gibt es natürlich dann andere Führungen wie Girlywood-Führung. Da bin ich nicht gut genug. Das machen Kollegen, die viel mehr erfahren sind und die es viel besser können. Aber natürlich in so einer Stadt wie Görlitz gibt es viele Sagen. Und da hast du mich damals gebeten, ob ich es mit dir machen kann. Und ich war dir unendlich dankbar, weil das ist eine wunderschöne Führung. Danke dir noch einmal.
0: Danke. Ja. Aber ich kann die ja leider jetzt nicht mehr machen, aber dann gibt es ja jemanden, der da das sehr gut weitermachen kann.
1: Dankeschön.
0: Ja, kommen wir zurück in die Galerie. Wenn man hier reinkommt in die Galerie, dann dominiert ja offensichtlich ein Künstler oder eine Künstlerin, das weiß man ja am Anfang gar nicht so genau, denn ganz viele Bilder haben offensichtlich also sozusagen denselben Ursprung. Und das sind, finde ich, sehr schöne Bilder mit sehr schönen Menschen und schönem Urwald. Und da bin ich jetzt mal ganz neugierig, weil ich will ja auch was dazu lernen. Denn von diesem Künstler oder dieser Künstlerin weiß ich gar nichts.
1: Ja, also da ist Folgendes passiert, wo ich schon wusste, dass ich eine Kunstgalerie haben möchte. Meine ursprüngliche Idee war, ich kannte sehr gute Künstler in meiner Umgebung, besonders in Tschechien, die sich unglaublich unter Wert verkaufen haben. Aber das ist hier zum Beispiel in Deutschland dasselbe. Und da habe ich gesagt, Leute, ich möchte euer Kunst für Geld verkaufen oder für so einen Preis verkaufen, dass es euer Arbeit einfach auch wert ist. Weil in einem Bild ist lange nicht nur Öl und Leinwand, da ist auch sehr ein großer Stück Seele. Natürlich nicht in jedem Kunst. Und da habe ich gesagt, naja, wenn ich so etwas erreichen will, dann muss ich jemanden finden, der schon sozusagen irgendeinen Ruhm hat, der etwas kann. Und ich habe diesen Maler unglaublich bewundert. Das ist ein mystischer Surrealistiker. Der hat ganzes Leben lang in Bretagne, in Frankreich gearbeitet. Aber er ist ursprünglich ein Tscheche. Und dann habe ich mich eines Tages getraut, ihn anzusprechen. So, gelandet ist es so, dass ich von ihm für den Anfang, ich wollte ein Bild von ihm ausstellen. Und er überließ mir, weil den musste ich auch zeigen, wo die Bilder ausgestellt werden sollen. Und ich habe ihn Görlitz gezeigt. Und so wie Künstler sozusagen ein bisschen nachdenken als normale Menschen, der hat gesagt, ach, weißt du was? Wir können bei dir dann die ganze Sammlung ausstellen, die ich in Schweiz bei in Gruyère ausgestellt habe. Da konnte ich nicht mal atmen, weil in Gruyère, das ist eine Galerie, die Hans-Rüdi Giger erbaut hat. Hans-Rüdi Giger, das ist derjenige und keiner kleinerer als der, der die Figur von Alien gestaltet hat. Das ist dieser Hollywood-Film. Und die waren Freunde mit Reon, und Reon hat bei ihnen ausgestellt. Hans-Rüdi Giger ist, ja, das sind jetzt, glaube ich, 6 Jahre gestorben. Und die Bilder waren dann in Prag, und ja, da hat Reon gesagt, naja, die gehören zusammen, also können wir sie bei dir ausstellen. Diese Bilder brauchen aber besondere Beleuchtung, weil wenn sie nicht die richtige Beleuchtung haben, wirken sie ein bisschen düster. Weil Reon selbst, der hat Lichtmigräne, das ist die Krankheit, die Frau Kohl gehabt hat. Ja. Und bei der kann wirklich kein Licht ertragen, der kriegt schreckliche Kopfschmerzen, also arbeitet er unter Kunstlicht und arbeitet immer auf dunkles Hintergrund. Und das macht gefühlmäßig die Bilder düster. Ja. Aber es gibt dann 2 Sorten von Personen, A, die diese dunkle Farben nicht mögen und die sagen, oh, das ist düster, ich habe Angst. Und dann kommt die andere Sorte. Oh, ist das schön. Der Mensch malt Licht in die Dunkelheit. Und dazwischen gibt es keinen Unterschied. Also entweder oder. Hm. Ja. Und es ist auch wahr, ich bin ganz, ganz stolz. Von Reon habe ich, glaube ich, 2 Bilder verkauft. Weil die sind auch auf einem Preisniveau, das ja nicht jeder sich nach Hause holt. Aber mein Ziel ist mir jetzt gelungen, und wir verkaufen hier auch, ich bin einer der wenigen Galerien, die überhaupt Kunst verkauft, und jetzt letzte Woche haben wir zum Beispiel dieses wunderschöne Bild von Christine Burbaum verkauft an eine Sammlerin, und alle sind glücklich, alle sind zufrieden, und so ungefähr jede 2 Monate langsam verkaufe ich ein Bild von Künstlern, die hier sozusagen in der Umgebung leben. Hm. So, und das ist mein großes Stolz, ja.
0: Ja, und man muss eben ein bisschen Geduld haben manchmal.
1: Ja, man braucht sehr, sehr langen Atem, genau. Bis die Leute überhaupt kommen, die sich dafür interessieren. Mhm. Ja, weil natürlich, wir haben in den Supermärkten haben wir sehr schöne Sachen, weil die Repliken oder so, die sind von den besten Meistern. Und in der Wohnung sieht es dann gut aus, ob es 100 Euro kostet oder 10.000, ja. Gefühlmäßig ist es für die Menschen sehr ähnlich, ja. Aber es gibt solche, die etwas haben wollen, was keiner sonst zu Hause hat, und die greifen dann zu einem Original natürlich.
0: Ja. So. Und ich habe gesehen in einem Raum auch Schmuck.
1: Ja, wie gesagt, ich muss die Galerie irgendwie bezahlen, und, oh Wunder, dich die Welt, ich muss auch von etwas leben. Ja.
0: Oh ja.
1: Nur, und das war damals mein zweiter Standbein, weil für große Kunstwerke habe ich leider Gottes keine Zeit mehr, etwas zu malen oder gravieren. Und da habe ich gesagt, ja, da werde ich ein bisschen Schmuck herstellen. Mittlerweile habe ich nicht mal dazu Zeit. Aber jetzt habe ich eine sehr nette Dame getroffen, weil meine nächste Sache, die mich sehr interessiert, das ist ja Kräuter und Heilmethoden, Naturheilmethoden. Damit beschäftige ich mich seit, ja, naja, es ist schon über 40 Jahre. Aber ich habe keine Ausbildung gemacht, und ich traue mich auch nicht, als Heilerin zu arbeiten, weil es gibt so viele Krankheiten, und so gut bin ich in der Biologie nicht oder sowas. Aber diese Dame ist eine gelehrte Kräuterfrau, und die wird dann in der Eingangshalle ihre Kräuterchen verkaufen. Es sollte ab März laufen, und ich glaube, das wird auch eine sehr interessante Sache, weil sie hat ein eigenes Stil, und ja, ich liebe das, wie sie die ganze Sache angeht, und deswegen habe ich ihr Zusammenarbeit angeboten. Und wieder muss ich den Herrn Dr. Tietz hier nennen, weil der hat gesagt, ja, natürlich, das gefällt mir. Also da bin ich auch nicht dagegen, und ich werde diesen Laden nicht vernichten, sofort mit irgendwelcher horrenden Miete, weil ich brauche, dass das Haus lebt. Hm. Also ja, jetzt bin ich gespannt, wie es weiterlaufen wird.
0: Ja, manchmal ersetzt dann ein freundlicher Vermieter zumindest zum Teil den nicht vorhandenen reichen Ehemann.
1: Das ist so. Warum denkst du immer am reichen Ehemann?
0: Naja, weil das ist ja so ein Klischee, wenn man
1: ja, das ist wirklich nur
0: eine Frau trifft, die eine Galerie hat, dann, das ist mir eben...
1: Ich wollte es nicht so, aber mir hat nicht so direkt die Stadt geholfen, aber am Start hat mir wirklich habe ich diese Starthilfe für Existenzgründer hier bekommen, und also ohne diese Hilfe wäre es nicht möglich natürlich. Ich habe sehr hart gearbeitet, das muss ich sagen, ich habe wirklich sehr hart gearbeitet, aber weil ich die Arbeit die ganze Zeit geliebt habe, kam es mir nicht so vor, weil ich die Räumlichkeiten hier restauriert habe. Aber es war wunderschön, weil ich habe das ganze Leben lang gelernt und gelernt und gelernt. Und dann sage ich mir, wozu kann ich das und wozu kann ich jenes und wozu habe ich dies gelernt? Ist doch schade drum. Und dann kam ich hierher. Und ich durfte alles machen. Ich habe mit Stein gearbeitet. Ich konnte die Fliesen legen. Ich konnte die Wasserleitung an. Und ich habe es wirklich so empfunden, hier, ich darf es tun. Ja, also ich habe es nicht so gesehen, dass ich, oh, ich arme, ich muss schuften. Nein, ich darf das. Und keiner bremst mich. Und da hat mich auch der Eigentümer unterstützt. Und da hat mich auch der Baumeister unterstützt. Und ja, es waren die, und dann kommen die Leute und fragen mich, ja, warum steckst du so viel Arbeit und so viel Geld da rein? Es gehört dir doch nicht. Ich habe gesagt, Leute, was gehört uns schon im Leben? Du gehst heute zu einer Begräbnis. Ja, also, was gehört uns? Wir gehen sowieso einmal weg. Auch das, was uns gehört, gehört uns nicht wirklich. Und was mir gehört, es ist jetzt mein Leben, jetzt und hier. Und jetzt und hier bin ich glücklich. Und die ganze Zeit, die ich es aufbaue, Leute etwas zu kreieren, das ist ein großes Glück. Das ist wirklich ein großes Glück. Und kein Geld der Welt kann mir dieses Glück ersetzen. Das geht einfach nicht. Natürlich brauche ich zu essen. So ist das nicht. Ich brauche schon meinen gewissen Obolus, um unglücklich zu sein. Aber wenn ich das habe, und dann darf ich kreativ sein. Ich habe sogar meine Anerkennung hier erreicht. Ich habe auch den Mann getroffen, den ich jetzt lieben darf, lieben kann und mit dem es mir gut geht. Aber ich habe ihn nicht, und es durfte die Liebe entscheiden, wieder mal, nicht das Geld. Ja,
0: ja,
1: also soweit zum Geld.
0: Dazu kommt übrigens, glaube ich, auch noch, dass es nicht so viele Menschen auf der Welt gibt, die dich bremsen könnten, selbst wenn sie es wollen.
1: Das höre ich oft und ich verstehe das nicht.
0: Ja, das ist so der Eindruck, den man so hat, dass wenn du irgendeine Sache machen willst und dafür brennst, dass du dann mit so viel Energie da reingehst, dass nicht viele Menschen sich dagegen stellen könnten und sich schaffen würden, sich dann wieder...
1: Nee, die versuchen es auch nicht. Ja. Meistens schaffe ich es auch, die Leute in meiner Umgebung dazu irgendwie, ja, dass sie dann mitmachen und sind genauso glücklich wie ich. Ja. Warum sollten sie mich bremsen?
0: Ja.
1: Ja, mit Neid. Neid habe ich ja schon das habe ich einmal so getroffen, dass es mir große Probleme gemacht hat. Aber das ist schon auch vorbei, weil das ist eine Sache, die nicht überall so in der Welt so läufig ist. Da muss ich jetzt sagen, hier in Deutschland ist die Ehrlichkeit, ich habe das Gefühl, dass es hier am Ende immer gewinnt. Es ist nicht überall so. Also wenn mich jemand fragt, warum ich in Deutschland bin, natürlich ist es nicht, es war bei mir nicht so, ich habe mich entschieden, ja, ich gehe nach Deutschland und da wird es mir gut gehen. Also so war es bei mir wirklich nicht. Und ja, also ein paar Jährchen in Spanien gelebt und in Nordrhein-Westfalen. Und das war auch eine Sache, warum ich nach Görlitz gegangen bin, weil in NRW gibt es eins, das hat mir einer gesagt, ach, du bist jetzt in Nordrhein-Westfalen? Ja, da leben die besten Deutschen aus dem gesamten Deutschland. Mhm. Weißt du, wieso? Ich habe gesagt, nee, woher soll ich das wissen? Weil da so viele Polen sind. Das war kein Witz, der Mensch hat es ernst gemeint. Und da zum Beispiel in die Nähe von tschechischen Grenze, also irgendwo im Dreiländereck, da könnte ich von, sagen wir mal, von Löbau, von Bautzen bis Görlitz, das ist alles in der Nähe von tschechischen Grenze, da gehörte ich jetzt zu meiner Tochter, die wäre die gleiche Entfernung. Aber gerade wegen diesem Spruch habe ich mich für Görlitz entschieden. Und da ist wirklich was dran. Mhm. Und meine Erfahrung jetzt mittlerweile ist, wenn ich einen Deutschen und einen Polen nehme, die zusammenmische, dann, wenn wir nicht zwei Persönlichkeiten da rausziehe, dann sind das zwei Tschechen. Ja, weil es ist so, in Deutschland ist diese, am besten, wenn alles gerade läuft, alles, ja, die Präzision und Genauigkeit. Und auf der polnischen oder auf der slawischen Seite, da ist so etwas, was man Seele nennt. Ich kann das überhaupt nicht definieren. Das kann man nur empfinden oder fühlen. Mhm. Und wenn man diese zwei Sachen zusammensetzt, auch eine gewisse Gelassenheit, ja, die auf der polnischen Seite manchmal zu hoch ist. Wenn das dazu kommt, also diese Verklemmtheit, was würden die Nachbarn sagen, wenn du das da tust oder so etwas, wo man sich nicht traut, etwas so zu machen, wie man das will, ja, das kommt dann von der polnischen Seite. Und ja, ich werde das jetzt abkürzen. Ich bin hier glücklich. Ich fühle mich hier zu Hause, hier darf ich so sein, wie ich bin. Ich brauche mich nirgendwo verstellen. Die eine Seite versteht manchen Teil von meiner Persönlichkeit nicht, die andere Seite auch nicht. Aber hier wird es irgendwie akzeptiert. Und ich habe um mich herum die besten Menschen, die ich in meinem Leben, egal wo ich gewohnt habe, in welchem Teil von Tschechien, in welchem Teil von Deutschland oder Spanien, ich habe viele Freunde in Bordeaux, in Bretagne habe ich Freunde. Wie gesagt, ich bin glücklich, dass ich Görlitz gefunden habe. Und Oberlausitz. Oberlausitz ist märchenhaft. Und was komisch ist, in Tschechien weiß man nichts davon, dass man in der Nachbarschaft so etwas Wunderbares hat. Ich habe das Gefühl, dass die Sprachgrenze wirklich viel Böses angetan hat. Weil Tschechisch und Deutsch, die stehen so weit voneinander, man versteht sich nicht. Aber sprachmäßig, menschenmäßig, ist der Unterschied wirklich gering. Ich bin hier noch einmal. Ich bin eigentlich eine Oberlausitzerin, das habe ich am Anfang gesagt. Ja, ich bin hier glücklich.
0: Das war ja ein richtiger Werbeblock für Görlitz und die Region. Das
1: naja, schön. Siehst du, was ich tue, ohne es zu wissen.
0: Naja, und die Oberlausitz geht ja auch noch eigentlich als Landschaft und über die Grenze, aber auch nach Süden noch ein bisschen hinter der Grenze. Da
1: das ist Wahrheit, das ist wahr, das ist eigentlich geologisch ist es so, aber die Grenze zwischen derzeitigen Deutschland und Tschechien, das ist eine der ältesten Grenzen in Europa, die bis heute im Prinzip so erhalten ist, wie es immer war. Ja. Also das ist eine der wenigen Grenzen, die sich nie geändert hat. Egal, wer in der Herrscher in Oberlausitz war. Wir haben doch sogar doch ungarischen Teil in Bautzen gehabt. Und hier 600 Jahre war es Böhmen mit kurzer Unterstützung, dann war es Sachsen. Dann war es Preußen, unter Preußen war es auf einmal Niederschlesien und so. Es ist egal, aber die Grenze ist immer geblieben.
0: Ja.
1: Und die Menschen auch, das ist das Allerschönste.
0: Ja, das stimmt. Also könnte man eigentlich denken, die Leute hatten lange genug Zeit, Tschechisch beziehungsweise auf der anderen Seite Deutsch zu lernen, aber naja.
1: Da war die Politik ganz, ganz, ganz, ganz doof. Also ich kann sagen, meine Oma, die kam aus Chemnitz, aber die kam in der Zeit vom Zweiten Weltkrieg, damals nach Aussig, nach Ustinadlabem. Und meine Oma hatte Schwester, also meine Oma hat einen Stiefvater gehabt, der in KZ war. Und ihre Schwester hat einen SS-Offizier geheiratet. Also sozusagen, ich habe was diese Sachen, diesen blöden Teil der Geschichte betrifft, ich habe beides in meinem Blut. Und meine Oma, die hat sich dafür geschämt. Weil der Schwager hat sozusagen ihrem Stiefvater in KZ gesteckt. Also deswegen hat meine Oma nie Deutsch gesprochen.
0: Ja.
1: Aber trotzdem, die Erziehung geht von Mutter an Tochter. So, also habe ich am Ende sozusagen die sächsische Erziehung bekommen von meiner Mutter. Ja, aber die deutsche Sprache, da musste ich mich sehr stark bemühen, dass ich auf der Grundschule dann Deutsch lernen durfte. Ja, ich habe es nicht von Oma. Ich musste dann erst in der Grundschule Deutsch lernen und das war nicht gängig.
0: Ja.
1: Мы должны были все по-русски говорить. Wir sollten alle doch Russisch lernen. Und Deutsch war gerade in diesem ehemaligen Sudetenland nicht erwünscht. Ja, deswegen kommen wir jetzt nicht aufeinander. Und nach der Wende, da wollte er da Englisch sprechen.
0: Ja.
1: So, eigentlich schade.
0: Also so ähnlich ist es ja auch sozusagen an der polnischen Grenze. Die Gebiete hinter der Grenze, die ehemalig Deutschen,
1: genau.
0: Da ist also auch, das ist jetzt natürlich nicht mehr so, aber da war das also vor Jahrzehnten noch auch eher schwierig, in der Schule Deutsch zu lernen, Während das in Polen, in Großpolen und überhaupt in Zentralpolen eben schon etwas einfacher war, weil und Deutsch für, natürlich trotzdem eine wichtige Sprache ist.
1: Und für die Angelsachsen dann eine slawische Sprache zu lernen, ist viel komplizierter.
0: Ja, das stimmt.
1: Weil, ja, das sind viel komplizierter. Obwohl ich habe zum Beispiel eine wunderbare Freundin, die hier aus Oberlausitz kam, die spricht so ein wunderschönes Tschechisch. Ich habe hier Freunde, die sehr gut Polnisch sprechen, als Fremdsprache. Es gibt solche. Ja. Aber, und dann habe ich viele Freunde, die wollen das. Aber wenn die ersten Deklinationen kommen, dann kriegen sie Panik natürlich. Das kann ich doch nie schaffen.
0: Ja.
1: Ja, diese Frau Petra Neumann, die spricht wunderbares Tschechisch zum Beispiel. Hier in Görlitz.
0: Ja.
1: Und, oder Frau Dr. Hausmann, die spricht wunderschönes Polnisch. Herr Dr. Dietz spricht Polnisch. Mhm. Ja, also es gibt Leute, die sich wirklich bemühen. Jetzt habe ich eine Freundin, die hat sich auf der Hochschule eingeschrieben für internationale Kommunikation, dafür sie Polnisch lernen kann. Also manchmal, weil auf der polnischen Seite habe ich manchmal Vorwürfe gehört, ja, wir müssen alle Deutsch und Polnisch lernt keiner. Es ist nicht wahr. Es ist nicht wahr. Es gibt viele, die sich bemühen und die sagen, weißt du, wie doof ich mich fühle? Ich komme nach Polen und ich kann nicht mal richtig guten Tag sagen.
0: Ja.
1: Also man darf nie die Menschen in einen Beutel alle schmeißen. Die Deutschen sind so, die Polen sind so. Blödsinn. Sowas existiert eigentlich nicht. Aber daran kann man die Menschen so schön teilen und dann, wenn die gestritten sind, dann kann man die besser herrschen oder beherrschen.
0: Ja. Na, ich kenne also auch Leute, die eben so ein bisschen Tschechisch können, weil sie im Frühjahr immer zum Skifahren über die Grenze gefahren sind, zu DDR-Zeiten schon. Und naja, wenn man da regelmäßig eben ins Gebirge fährt und auch mal übernachtet und mal in die Kneipe geht, das tschechische Bier trinken und so.
1: Ja, jedno pivo prosím. Das ist das öfteste Wort. Dobrý den, können Sie sagen. Jedno pivo prosím.
0: Ja.
1: Also, ja.
0: Und manchmal kommen dann eben noch ein paar Worte dazu.
1: Ja, ja. Und das ist immer kommen.

0: mit Zweiten Weltkrieg zu tun. Also dieses Blödsinn erwartet man gar nicht. Aber also betrifft es lange nicht nur die Deutschen. In Tschechien, da leben Spanier, da leben Amerikaner, da leben Deutschen, Holländer so. Und nach gewisser Zeit ist es für dieses kleines Völkchen, wenn die Leute dort leben und die Sprache nicht lernen, nicht mal ein bisschen, das wird dann als Beleidigung gesehen. Das ist schon so, ja. Das ist genauso wie in Deutschland. Wenn ich in Tschechien bin und treffe jemanden aus Deutschland, der mich zum Beispiel nach Weg fragt und ich beantworte ihn mit meinem Deutsch, dann ist er glücklich. Aber wenn ich in Deutschland bin, die allererste Frage sehr oft, die ich bekomme, und wo kommen Sie überhaupt her? Weil ich Akzent habe. Ja, das sind, und genauso ist es in Tschechien, genauso ist es in Polen, in allen anderen Ländern auch. Man erwartet nicht, wenn ein Tourist in dieses Land kommt, dass er sofort die Sprache beherrscht. Aber wenn er da lebt, ist es schon was anderes. Ja.
1: Wobei ich diese Frage, da wird ja oft gesagt, die ist schrecklich, diese Frage. Ich finde die eigentlich nicht schrecklich, weil sie ja auch einfach Interesse zeigt.
0: Richtig.
1: Also wenn ich höre, dass jemand einen Dialekt hat, den ich jetzt nicht zuordnen kann, dann interessiert mich ja vielleicht die Lebensgeschichte oder die Kultur in dem Ursprungsland. Also ich finde von daher diese Frage, wo kommen Sie eigentlich her, nicht schlimm. Ich kann mir aber vorstellen, dass jemand auch genervt ist, wenn er die so oft hört.
0: Ich bin nicht mal genervt. Manchmal werde ich überrascht. Manchmal, weil das merken Sie, manchmal ist Empörung in dieser Frage. Manchmal ist die Empörung da, aber meistens ist es die Interesse, wie du sagst. Ja. Und wie wir groß geworden sind, wie gesagt, das ist überall dasselbe. Und jetzt muss ich mich sehr, sehr entschuldigen, dass ich das Handy nicht ausgeschaltet habe.
1: So.
0: Sie haben,
1: Okay.
0: Entschuldigung.
1: Ja, naja.
0: Ja.
1: Das ist im jetzt Leben steht, und ja. Live. Dann, ja. Gut, also nach dem Lob für Görlitz brauche ich eigentlich die nächste Frage nicht stellen, aber da ich die eigentlich immer stelle, stelle ich sie auch diesmal. Die Frage nach eventuell schlechten Erfahrungen hier, die mit dem
0: die gibt es natürlich, ja.
1: Mit dem sozusagen ursprünglich nicht deutschen Ursprung.
0: Habe ich natürlich getroffen, ist mir passiert. In diesen 12 Jahren, die ich hier lebe, vielleicht zweimal, ja.
1: Ja.
0: Und da mache ich mir natürlich nichts draus. Weil ich habe es schon gesagt, das Wort sollte ich wahrscheinlich jetzt nicht nutzen, aber Idioten gibt es überall. Selten. Sehr, sehr selten. Weil die Görlitzer, jetzt muss ich noch etwas sagen, die Görlitzer, die haben mich natürlich am Anfang beobachtet. Ich wurde natürlich nicht sofort mit offenen Armen hier begrüßt oder so. Aber die Leute, die haben mich einfach beobachtet. Dann haben sie gesehen, dass ich arbeite, dass ich nicht schlecht arbeite und so. Und dann haben sie sich langsam geöffnet. Ja, und ja, ich habe schon gesagt, ich bin hier glücklich.
1: Ja. Und wenn ich in den schönen Innenhof komme manchmal und einen Kaffee trinke, dann merke ich das ja auch, dass da ganz unterschiedliche Leute da sitzen und mit mir oder eben zur selben Zeit auch einen Kaffee trinken oder eben ein Glas Wein oder so. Und das ein sehr schöner auch Kommunikationsort ist. Nur ist dieser kleine Innenhof ist auch sehr schön und ja, das lädt ja dazu ein.
0: Es ist mir hier auch passiert, dass Leute gekommen sind, die irgendwie nationalistisch angehaucht gewesen sind. Und das kam nicht nur aus Deutschen, das kam auch aus polnischen Seite zum Beispiel. Und so, aber die haben sich bei uns nicht lange aufgehalten. Denen hat es hier nicht gut gefallen. Ja. Weil, es ist uns ganz egal. Aber die Kulturen, wenn sie sich treffen. Das hast du schon gesagt. Wo kommen Sie denn her? Erzähl mir etwas über dein Land oder über deine Gewohnheiten. Ja.
1: Oder Klischee über dein Bier.
0: Naja, in Görlitz.

0: Es gibt es besseres Bier, als ich anbiete. Also in Bierblume, da gibt es wirklich ein Bier, das hohe Qualität hat. Das kann ich mit meinem Flaschenbier überhaupt nicht hinbringen.
1: Ja. Aber das tschechische Bier hat ja einen sehr guten
0: Ja,
1: Ruf und
0: ist nicht schlecht.
1: das verbinden sich ja auch viele. Zuerst mal die böhmischen Knödel und den Gulasch und das Bier.
0: Ja,
1: Ja.
0: genau.
1: Und die Burgen, viele Burgen gibt es ja noch. In der Oberlausitz gibt es ja keine Burgen mehr, aber wenn man
0: Auf der
1: durch
0: Tschechen.
1: Nordböhmen fährt, da gibt
0: Ja,
1: es ja ganz
0: ja, ja,
1: viele.
0: ja, ja. Die sind alle.
1: Also, ja, hat jeder so seine Klischees und das sind ja manchmal auch nicht schlimm. Also eine alte Burg
0: Nee.
1: ist ja nicht schlimm und Bier, gutes Bier ist ja auch was Schönes.
0: Ja, nicht zu viel von Altenburg, nicht zu viel von Bier, genau.
1: Genau. Ja, dann würde ich noch fragen, was es so für Zukunftspläne gibt bei dir, ob du noch irgendwas zusätzlich machen willst oder irgendwie so etwas Neues uns überraschen willst oder so.
0: Naja, was überraschend. Jetzt habe ich endlich mal nach diesem Corona-Desaster und ähnlichen Sachen, bereite ich endlich wieder eine neue Vernissage. Das wird ein Kunstverein hier aus den Schluckenauer Zipfelwäldern.
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3: Moin Leute, herzlich willkommen bei der Spezialsendung von der Jugendwahlgruppe vom Roten Baum. Wir werden die nächsten 60 Minuten über verschiedene Themen wie es Erwachsenwerden oder Obdachlosenhilfe quatschen. Ja, wir hoffen, ihr habt viel Spaß. Los geht's.

0: Hallo liebe Zuhörer, heute haben wir hier fünf junge Menschen im Studio, die sich mit dem Thema Erwachsenwerden beschäftigen. Dazu haben sie ein paar Fragen vor sich liegen, die sie jetzt beantworten werden.
1: Also als erste Frage haben wir hier, was erwarte ich mir vom Erwachsensein?
2: Also ich denke, da kriegen wir sehr viel mehr Verantwortung im Alltag auch, was wir jetzt vielleicht noch gar nicht denken, was da alles auf uns zukommt.
3: Ja, ich denke, dass einiges auf alle Fälle sehr schwieriger werden wird, wenn Eltern nicht mehr so da sind für einen und so.
2: Die Eltern werden ja trotzdem noch für uns da sein, aber wir haben wahrscheinlich viel mehr eigene Entscheidungen, die wir treffen müssen.
1: Ja. Oder auch Verantwortungen wie Arzttermine, die man nicht verpassen sollte.
3: Ja, muss man selber halt drauf achten, ne?
1: Also ich finde es halt auch wichtig, wenn Eltern so einem im Leben schon darauf vorbereiten, aufs Erwachsenwerden. Zum Beispiel jetzt in unserem Alter, also wir sind alle 13 und 14 Jahre alt, dass man dann auch schon selbst Entscheidungen treffen darf und somit dann auch schon selbst Verantwortung für sich übernimmt. Das finde ich relativ wichtig.
2: Würdet ihr denn sagen, dass es bei euch schon so ist, dass ihr selber viel Verantwortung habt?
1: Ja, also meine Mutter lässt mich relativ viel entscheiden und funkt da auch nicht mehr so oft dazwischen.
3: Ja, ich denke auch, dass meine Eltern eigentlich kaum noch irgendwas dazu sagen. Also wenn ich jetzt irgendeine komplett abgedrehte Idee habe, greifen die da schon ein. Aber ich denke, im Großen und Ganzen, ja, ist das schon eine Verantwortung für mich selber.
0: Beim so.
2: Was denkt ihr denn, was bei euch eine sehr große oder schwerwiegende Entscheidung bis jetzt war?
1: Also ich glaube, wo mir meine Eltern relativ viel Vertrauen geben, ist in der Schule. Also die kommen jetzt nicht jeden Abend ins Zimmer und fragen, hast du deine Hausaufgaben gemacht oder hast du für den Test schon gelernt? Das finde ich eigentlich relativ gut. Und wenn die Eltern sich darauf auch verlassen können und man nicht jeden Tag mit schlechten Noten nach Hause kommt, ist es halt, also für mich ist das halt relativ entspannt, sage ich jetzt mal. Ich lerne nicht für jeden Test, aber schon für manche, aber schreibe halt trotzdem relativ gute Noten. Ja, und deswegen verlassen sich meine Eltern auch auf mich und fragen nicht jeden Abend, ob ich das und das gemacht habe.
2: Und würdest du sagen, dass es schon immer so ist oder dass es erst in den letzten Jahren entstanden ist, dass ihr so viel Verantwortung von euren Eltern bekommen habt?
1: Also das hat, glaube ich, so 3. Klasse oder so angefangen. Da habe ich das erste Mal meinen eigenen Vortrag gemacht, ohne die Hilfe meiner Eltern. Und seitdem ist das halt relativ entspannt, also mit der Schule und so.
4: Wovor habt ihr denn Angst vor dem Erwachsensein?
0: Also ich habe keinen Bock, den ganzen Papierkram zu machen. So Steuererklärung, Konto, irgendwas. Das ist, ja.
2: Ja, das für mich auch, ja, sehr gut vorstellen, dass es ziemlich stressig wird und vor allem auch ungewohnt, vor allem am Anfang, wenn das alles neu ist.
3: Ja, ich denke halt auch, dass es viel mehr, Möglichkeiten gibt, die man selber hat eben. Aber ich denke auch, dass es sehr viel Verantwortung mit sich bringen wird. Und ja.
2: Könnt ihr dir vorstellen, dass es vielleicht auch sehr schwer wird, den richtigen Job für einen zu finden? Oder dass es eine sehr einfache und leichte Entscheidung für euch wird?
4: Naja, das Ding ist, man hat sich ja schon ein bisschen eher Gedanken drüber gemacht. Also zum Beispiel, ich habe jetzt schon eine Vorstellung, was ich später mal werden will. Aber das ändert sich ja alles nochmal,
0: glaube ich. Was ist denn deine Vorstellung von deinem Job?
2: Was wären denn für euch solche Traumjobs, wo ihr sagen würdet, in die Richtung fand ich es echt toll?
3: Ich würde gerne als Physiotherapeut arbeiten, aber ich denke, dass ich das wahrscheinlich nicht so ganz auf die Reihe kriegen werde, weil du dafür ziemlich viel wissen musst und ich kenne halt jemanden, der macht gerade eine Ausbildung dazu sozusagen und der sitzt halt immer bei jeder Gelegenheit mit einem Buch da und versucht sich alles Mögliche eben einzuprägen und das ist, denke ich, schon ziemlich schwer.
1: Und wie bist du darauf gekommen, dass du unbedingt Physiotherapeut werden möchtest?
3: Ich finde es ziemlich cool, wenn man eben anderen Leuten helfen kann.
2: Aber bis jetzt haben wir ja nur von den vielen Nachteilen des Erwachsenwerdens gesprochen. Was denken ihr, was besonders Positives auf euch zukommt, wobei ihr viel Spaß haben könnt beim Erwachsensein?
0: Ich freue mich sehr stark darauf, Auto fahren zu können, alleine. Vielleicht mit meinem eigenen Auto irgendwann. Ja. das freut mich am meisten.
2: Also ich denke, es ist auch echt schön, wenn man dann irgendwann seine eigenen Kinder sehen kann und sehen kann, was man alles erschaffen hat. Vielleicht, wenn man ein eigenes Haus hat, wenn man eigene Tiere hat. Und
1: also ich glaube, für jeden, also für jede junge Person, die in das Erwachsenenleben startet, ist es, glaube ich, auch toll, sein eigen verdientes Geld in der Hand zu halten. Das ist, glaube ich, von jedem so ein Ziel, dass man dann auch ein bisschen selbst für sich verantwortlich ist und ja, halt sein eigenes Geld in der Hand halten kann.
2: Das Erwachsensein passiert ja nicht von heute auf morgen. Was denken ihr, was so viele wichtige Schritte sind, die man auf jeden Fall so durchlebt, wenn man erwachsen wird?
1: Also das Ausziehen ist, glaube ich, ein wichtiger Punkt, wo man dann auch schon einen großen Schritt gewagt hat, weil man ja dann schon sehr auf sich allein gestellt ist.
2: Was denkt ihr denn von euch selber, wann ihr auszieht, also mit welchem Alter?
1: Ich weiß es noch nicht genau, aber ich glaube, ich werde nicht so spät. Also was bedeutet spät? Ich glaube, ich werde so mit 18, 19 ausziehen.
2: Ich glaube auch, das hängt stark davon ab, ob man jetzt eine Ausbildung macht oder ein Studium und wenn ja, ob das in einer anderen Stadt ist oder in der Heimatstadt. Ja, also auf die Arbeitswege natürlich. Wenn ich jetzt in meiner eigenen Wohnung zu Hause, wo ich aufgewachsen bin, nur 5 Minuten zu meiner Arbeit laufe, ist das natürlich viel praktischer, als wenn ich jetzt umziehe und dann eine halbe Stunde fahre. Also ich denke, das ist auf jeden Fall noch ein Punkt, den man da berücksichtigt.

0: Eine Frage mal in die Runde. Habt ihr Angst, euch für den falschen Job zu entscheiden? Oder denkt oder nehmt ihr das relativ locker und sagt euch, man kann ja auch öfter mal den Job wechseln? Oder macht ihr euch da viel Druck, ob das jetzt der richtige Job ist oder nicht?
1: Nee, ich mache mir da eigentlich gar keinen Druck, weil man kann das ja immer wieder tauschen, so den Job, sage ich jetzt mal. Auch wenn das relativ viel Aufwand ist, so stelle ich mir das zumindest vor.
2: Für mich persönlich ist es, glaube ich, ein bisschen schwerer, da die richtige Entscheidung zu treffen, weil ich schon oft dann an meinen Entscheidungen zweifle, ob das jetzt die richtige Wahl war. Und ich denke, es gibt wahrscheinlich bei vielen Menschen irgendwann einen Punkt, wo man einfach unzufrieden ist mit der Arbeit. Aber ich hoffe, dass wir alle an diesen Punkt nie kommen werden.
1: Ja, aber wenn, dann kann man es ja wieder tauschen.
2: Ja, aber so eine Ausbildung oder so ein Studium, das dauert ja schon einige Jahre und da verdient man ja jetzt auch nicht so viel Geld, denke ich.
0: Also ich finde es schon wichtig, dass wenn man seinen Job wählt, dass man auch Spaß daran hat und dass es nicht nur ums Geld geht. Klar, ist Geld auch heutzutage, also spielt auch eine wichtige Rolle. Aber ich glaube, hauptsächlich sollte es darum gehen, dass man Spaß an seinem Job hat, zumindest teilweise.
2: Ja, das finde ich an sich eine sehr spannende Frage, weil ich zum Beispiel finde, dass der Spaß natürlich überwiegen soll, aber es wird jetzt nicht so eine Arbeit geben, wo ich wirklich 100% immer Freude dran habe und die zugleich auch noch meinen Gehaltserwartungen entspricht. Also da wird es echt schwer werden, denke ich.
0: Also die nächste Frage ist jetzt, was wir alles im in unserem Erwachsenenleben alles erreichen wollen oder wie hoch unsere Ansprüche sind. Tristan, hast du da was dazu zu sagen?
3: Ich möchte auf alle Fälle einen guten Job bekommen und ich würde gerne eine nette kleine Familie gründen und würde gerne mit ihr eben zusammenleben und ja.
2: Also ich denke, man macht sich da ein bisschen zu viel Druck. Das wird schon alles Schritt für Schritt auf einen zukommen. Und so wie das passiert, wird das bestimmt eine tolle Zeit. Aber ich finde auch, natürlich ist mein Ziel, dass ich irgendwann meine eigene Familie habe und vielleicht ein Haus. Einfach, dass man sich in der Zukunft oder als Erwachsener dann sehr wohl fühlt in dem, was man macht und wie man ist und wie man lebt.
4: Ja, bei mir sieht es eigentlich relativ ähnlich aus. Also Familie auf jeden Fall, dazu vielleicht noch ein Häuschen, das wäre auch ganz toll. und vielleicht noch der Traum, dass ich mir einen Sportwagen leisten kann, das wäre sehr toll.
2: Ja, also ich denke, wenn ich jetzt darüber nachdenke, dass es noch auf jeden Fall ein Traum von mir ist, dass ich auch regelmäßig in Urlaub fahren kann. Das kann sich ja jetzt auch nicht jeder leisten mit dem Einkommen und so. Also wenn das alles klappen würde, wäre das schon echt eine coole Sache.
0: Also meine Ziele sehen eigentlich relativ ähnlich aus wie die jetzt schon genannten. Also eine kleine Familie, ein Haus in einer schönen Gegend, einen guten Job, bei dem man gut verdient und dass man halt auch sicher lebt, sage ich jetzt mal. Also nicht mit zu wenig Geld auskommen muss. Klar kriegt man das wahrscheinlich auch hin, aber ich glaube, es ist für jeden Menschen entspannter, wenn man sich nicht so große Gedanken um seinen Wohlstand machen muss. Ja.
1: Ja, also ich würde halt auch gern eine Familie gründen und halt ein eigenes Haus haben und auch einen Job, wo man relativ gut verdient und wo man dann eventuell auch relativ zeitig zu Hause ist, so für die Kinder da zu sein und so. Habt ihr irgendwie Angst oder Respekt davor, dass die Welt eventuell, okay, das ist jetzt übertrieben, aber untergeht oder so, oder sich ins Negative entwickelt?
2: Also ich habe auf jeden Fall Angst davor, dass ich jetzt Kinder in die Welt setze und dann vielleicht ein sehr schweres Leben haben aufgrund der Umweltverhältnisse oder wie sich die Welt halt verändert. Das macht mir ja schon Sorgen, oder? Ja.
3: Ich denke auch, dass das etwas schwieriger werden könnte, weil als ich eben noch klein war, war ich auch sehr oft draußen und habe mit meinen Freunden gespielt. Und ich hätte da schon Angst, dass meine Kinder das vielleicht später nicht mehr so erleben können.
4: Ja, was auch irgendwie so ein Thema ist, dass wenn man jetzt Kinder hat, dass die vielleicht, das klingt doof, aber dass die vom Erbe sozusagen nichts haben, weil weil vielleicht Inflation ist oder das Leben seiner Kinder verschlechtert, indem man halt zum Beispiel sein ganzes Vermögen verzockt oder sowas.
2: Also über sowas mache ich mir eher keine Sorgen, dass meine Familie wegen mir in Armut aufwachsen muss. Ich denke eher, ich habe eher Angst davor, dass man einen Fehler damit macht, wenn man Kinder in die Welt setzt und die aufgrund der Umweltkatastrophen, wo man ja selber nichts dafür kann, vielleicht ein schlechteres Leben haben als wir. Weil, ja, es wird jetzt immer gesagt, früher war alles besser und so, deswegen, ja, das werden wir bestimmt in 30 Jahren, 40 Jahren auch sagen.
0: Ja, ich finde, also jeder setzt sich ja das Ziel, dass man seinen eigenen Kindern eine schöne Kindheit bereiten will. Aber wenn man jetzt, gerade jetzt wegen der Umwelt, halt nichts tut, dann wird es vielleicht nicht mehr so einfach möglich sein, seinen Kindern eine schöne Zukunft zu bereiten, mit schönen Spaziergängen, mal in den See baden gehen, der dann vielleicht mit irgendwelchen Abgasen verseucht ist, oder mal in den Fluss nebenan die Füße reinzuhängen im Sommer, um eine Abkühlung zu genießen, was dann vielleicht nicht mehr gehen würde, da vielleicht Öl von irgendwo her durch den Fluss geschwemmt wird.
4: Also es ist natürlich, es ist jetzt meine Meinung, es ist natürlich gut, wenn man sich da Gedanken drüber macht und auch mal überlegt, was man ändern könnte. Keine Ahnung, ob das jetzt so wirklich von euch so gedacht wird, aber ich finde das halt ein bisschen übertrieben, wenn man halt so tut, als ob die nächste Generation wirklich kein lebenswertes Leben mehr hätte. Man muss auf jeden Fall was tun, aber ob das jetzt so alles komplett einmal innerhalb von kurzer Zeit komplett umgestellt werden muss, weiß ich auch nicht, aber man muss auf jeden Fall was tun.
2: Also du meinst einfach, dass wir uns jetzt in unserem Alter noch nicht den Kopf darüber zerbrechen sollten, was dann mit unseren Kindern vielleicht mal passieren sollte, sondern dass wir es einfach auf uns zukommen sollen und vielleicht auch überrascht werden sollen?
4: Nein, das meine ich nicht. Dass man halt einfach, man soll sich schon Gedanken machen, aber man sollte es vielleicht nicht so zu doll übertreiben, finde ich.
2: Also man sollte seine Gedanken auf jeden Fall in Grenzen halten und
4: ja,
2: so, dass es auf jeden Fall ertragbar für alle ist.
0: Und wie seht ihr das so? Also angenommen, die Umweltkatastrophen würden jetzt nicht so stark sein wie jetzt. Wie seht ihr das so in die Richtung Technik? Also die nächsten Jahre wird ja wahrscheinlich viel Neues erfunden werden, was Technik betrifft. Wie seht ihr das da? Oder wie steht ihr dazu, dass heute schon Kinder im sehr jungen Alter vors Handy gesetzt werden, um beruhigt zu werden?
2: Also ganz ehrlich finde ich das eigentlich sehr schrecklich, weil auch nach vielen Studien bewiesen wurde, dass dieses junge Alter am Handy sein sehr schädlich ist für jeden. Aber wir machen es natürlich auch alle. Also ich kann jetzt nicht sagen, dass ich wenig am Handy bin, aber ich denke, da wird schon noch werden schon noch einige neue Erfindungen auf uns zukommen, wo wir jetzt gar nicht damit rechnen, weil ich meine, das hat vielleicht 10 Jahre gedauert, dass sich das alles so eingepegelt hat mit den technischen Geräten, und so wird das bestimmt auch weitergehen.

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0: Ich bin Oskar und mache dieses Jahr Jugendweihe beim Roten Baum. Zu meiner Jugendweihe gehört auf jeden Fall, dass ich eine Feier mache, auch privat, sowie auch beim Roten Baum generell. Dass ich mich halt mit meinen Freunden treffe und dass ich halt mit meinen Freunden darüber Spaß habe. Und ich finde, Jugendweihe ist dazu da, dass man auch weiß, dass man jetzt jugendlich geworden ist und dass man jetzt in dem Übergang ist zum Erwachsensein und dass auch manche wissen einfach, dass ich jetzt auch bald erwachsen werde und jetzt nicht mal gefühlte 3 Jahre alt bin. Und ja, ich würde gerne auch noch mal den Moritz fragen, was der dazu hält.
1: Ich weiß so ziemlich genau, wie es bei mir, also ich bin relativ weit fortgeschritten oder beziehungsweise meine Eltern mit der Planung. Und zwar steht ja fest, wann das mit dem Roten Baum unsere Feier dort ist. Und dann haben wir uns schon in der Klasse ausgemacht, dass wir in der Klasse zusammen bei einer Freundin oder bei einem Kumpel, bei einer Klassenkameradin übernachten. Und die haben ein relativ großes Haus oder mit Garten und dann machen wir so eine Party über Nacht. Ja, das wird schon spaßig. Und dann werde ich wohl nicht darum herumkommen, mit meinen Großeltern Kaffee trinken und Geschenke annehmen und sowas. Ja.
0: Okay, vielen Dank, Moritz. Friedemann, was sagst du zur Jugendweihe?
2: Also, ich denke schon, ich habe die gleiche Meinung wie du, denke ich, dass man in der Feier relativ viel Spaß haben sollte. Aber wir haben jetzt, also ich und meine Eltern, haben jetzt noch nicht so viel geplant. Ich weiß auf jeden Fall, dass mein einer Freund eine etwas größere Feier machen will. Und vielleicht werde ich da auch dazu stoßen. Ja, aber eben auch so mit Familie feiern und Geschenke, Kuchen essen, wie gesagt. Und ja, mit Freunden irgendwas unternehmen. Das wird eigentlich ganz schön cool, denke ich.
0: Okay, danke Friedemann. Justus, was würdest du dazu sagen?
3: Ja, also bei mir ist es eigentlich genauso wie bei euch, dass ich mich mit meiner Familie sozusagen treffe und wir dann halt feiern. Also was heißt feiern, dass wir halt mal mehrere Leute zusammen sind und nicht nur wie beim Geburtstag so die nähere Verwandtschaft. Und dann, ja, Kuchen essen, Kaffee trinken und ja.
0: Okay, danke, Julius. Das war erstmal der Part von den 3 Leuten hier, die zum Interview eingeladen wurden. Und ja, das war's fürs Erste.
1: Gibt's irgendwelche Sachen, die bei eurer Jugendweihe überhaupt nicht passieren dürften?
0: Eigentlich nicht. Also, klar gibt's manche Dinge, wie zum Beispiel, wenn ich mich jetzt auf der Bühne bloßstellen würde oder halt, wenn ich jetzt eine Rede halten würde und die komplett verkacken würde oder ja, so genanntes Lampenfieber habe und genau, sowas in der Art.
2: Also ich denke, wenn es bei der Feier was zu essen gäbe, wenn das Essen dann nicht schmecken würde, weil ich bin eher so einer, der ist ein bisschen wählerisch beim Essen. aber ja, sonst eigentlich ja eben genau sowas wie Rede verkacken oder so. Oder irgendwas Peinliches passieren würde. Das wäre eher nicht so cool.
3: Was ist denn eigentlich nach der Jugendweihe jetzt so anders? Was denkt ihr dazu? Moritz.
1: Also ich glaube, dass das jetzt nicht so viel anders sein wird. Unsere Französischlehrerin, mit der hatten wir letztens ein bisschen Stress und die hat nur gesagt, dass nach der Jugendweihe sie uns alle siezen wird, wenn wir uns dann wie erwachsene Leute benehmen würden. Aber ich glaube nicht, dass da so viel anderes passiert.
0: Bei mir wäre es so, dass viele Leute von mir mehr Respekt haben und mich mehr, sagen wir es so, mehr wie ein Erwachsener behandeln und jetzt auch nicht mehr halt so tun, als ob ich jetzt noch gefühlt, also dass ich jetzt noch jünger wäre und genau, dass man mich einfach generell ein bisschen älter, also dass man mich so behandelt, dass ich halt etwas älter bin.
3: Also bei mir würde sich nichts ändern, also mein Bruder hat ja auch schon Jugendweihe gehabt und da war der eine Tag wie der andere, also ich denke nicht, dass sich da irgendwas ändern wird. Ich glaube nicht, dass mich jemand siezen wird, nur weil ich dann jugendweilig bin. Also
2: ich denke eigentlich auch nicht so, dass sich so viel ändern wird. Bloß vielleicht behandeln mich meine Eltern ein bisschen anders oder so. Ich weiß auch nicht.
4: Stellst du mir die Frage, was ist das Coole an der Jugendweihe?
1: Was ist jetzt das Coole an der Jugendweihe? Oskar?
0: Naja, man feiert halt mit Freunden und, wie soll man sagen, man fühlt sich halt älter und klar, es ist die Party und alles Mögliche und man kriegt auch ein bisschen Cash und so, aber, naja, wie soll man sagen, man fühlt sich einfach besser nach der Jugendweihe, man fühlt sich erwachsener und kommt einfach aus seiner Kinderzeit raus und hat ein bisschen mehr Verantwortung für sich und sein Leben und genau.
1: Was denkt ihr, was werdet ihr zur Jugendweihe anziehen, zur Party?
0: Auf jeden Fall ein Anzug. Jetzt nicht weiß, sondern ganz normal schwarz oder halt dunkelblau. Mit, ja, wie halt ein Anzug ist, dass man einfach etwas feiner aussieht und halt passend dazu angezogen ist. Dass man jetzt halt nicht so rumläuft wie zu Hause in der Jogginghose und im stinkenden T-Shirt. Sondern einfach etwas luxuriöser und halt angemessener.
1: Genau, das habe ich meiner Mama auch gesagt.
2: Ich denke auch ein Anzug. Der, ja, dunkelblau ist eher, schwarz ist nicht so, verbreitet in unserer Familie als Anzug. Und wahrscheinlich auch noch ein Hemd drunter, natürlich. Aber ich denke keine Krawatte oder so. Ich hatte noch nie eine Krawatte an. ja. Und eine schicke Hose.
3: Also ich denke auch, dass ich halt ein Hemd anziehen werde. Die Farbe weiß ich jetzt noch nicht. Also bestimmt nicht so knallig, orange oder rot, aber keine Ahnung, blau oder schwarz. Und dann halt noch eine schicke Hose dazu und ja, vielleicht nicht so in allen Lumpen, wie ich sonst halt rumlaufe.
1: Habt ihr vor zu trinken bei der Jugendweihe?
0: Auf jeden Fall.
1: Mehr Alkohol meine ich.
0: Ja, genau. Also auf jeden Fall will ich schon was trinken. Aber halt, Alkohol bin ich mir nicht sicher. Ich glaube eher alkoholfreies Radler. und ja, auch nur Maßen, also begrenzt, dass ich jetzt nicht komplett durch bin. Aber halt schon so, dass ich ordentlich Spaß habe und dass ich feiern kann.
1: Ich habe das jetzt von vielen gehört, dass die Jugendweihe als ersten Anlass oder hatten, dass sie so richtig Abschluss bekommen haben.
2: Also vielleicht werde ich auch auf der Jugendweihe ein bisschen Alkohol trinken, aber ich denke auch nicht so viel, dass ich jetzt umkippe oder so, habe ich auch keine Lust drauf, weil ich will ja schon die ganze Jugendweihe miterleben, die ganze Feier oder so und nicht dann irgendwann in der Mitte pennen gehen oder so, ich weiß auch nicht.
3: Also ich habe nicht vor, irgendwie Alkohol zu trinken. Nicht nur bei der Jugendweihe, sondern generell im ganzen Leben, weil das auch irgendwie nicht so gut ist für Gesundheit und Co. Und es gibt genügend andere Getränke, da muss man nicht irgendwie Alkohol zu sich nehmen.
1: Ich glaube, ich kann dir jetzt versprechen, dass du das nicht durchhalten wirst.
3: Ich denke schon.
1: Ich denke nicht.
3: Warum macht ihr eigentlich so generell Jugendweihe? Also was bringt euch das?
0: Wie schon gesagt, mehr Respekt, auf jeden Fall auch ein bisschen Geld, dass ich lerne, mit Geld umzugehen und das effektiv auszugeben. Sonst, ja, eigentlich sonst nichts mehr.

0: Also auf dem Weg zum Erwachsenwerden übernehmen wir auch sehr viel Verantwortung, auch über andere, unsere Mitbürger und Mitmenschen. Und ich finde, in dem Falle sollten wir auch mal den Menschen, die obdachlos sind, eine kleine Spende da lassen und ihnen halt zu helfen oder ihnen generell ein besseres Leben zu schenken.
1: So, jetzt kommt ein kleines Gespräch mit anschließendem Spendenaufruf zum Thema Obdachlosigkeit in Dresden.
2: Wir würden erstmal gerne darüber reden, wodurch Obdachlosigkeit überhaupt entsteht.
3: Es gibt viele Arten, wie Obdachlosigkeit entstehen kann. Zum Beispiel, manche Leute wollen zum Beispiel freier leben und also gehen sie freiwillig auf die Straße. Oder manche haben auch einfach kein Geld, um sich eine Wohnung zu leisten.
2: Manche Leute wollen aber an sich das ganze Konzept mit Wohnung und so nicht annehmen oder schaffen es einfach nicht mehr, da hinterherzukommen mit Bezahlen, mit Anträgen stellen und viel mehr. Deshalb wohnen viele Leute auf der Straße, aber verarmen dort ziemlich. Deshalb würde ich gerne zum nächsten Thema kommen, warum sollte man denn spenden? Also ich habe ja gerade gesagt, dass viele Menschen dort verarmen oder jetzt auch im Winter erfrieren werden, wenn sie wenig Anziehsachen haben oder Essen oder so. Aber dafür gibt es ja schon Essensstellen oder Nachtcafés, wo sich die obdachlosen Menschen Essen holen können.
3: Uns geht es eher darum, dass man Sachspenden macht, welche die Leute anziehen können und oder andersweitig benutzen können, damit die auf der Straße quasi den Winter überstehen.
1: Also dabei geht es in erster Linie um große Herrensachen, um warme Anziehsachen, um Schlafsäcke, um Thermoskannen, alles, womit man die Kälte überstehen kann.
2: Besonders gut wäre auch bei großen warmen Herrensachen Dinge, die man oft wechselt, sowas wie Unterhosen oder an sich einfach Unterwäsche, Unterhemden. Oder besonders gut auch sind Wollsocken, da ja auch die Füße am schnellsten kalt werden. Und Dinge einfach, die man alltäglich braucht und die Menschen nicht haben.
4: Auch du kannst spenden.
5: Spenden.
4: Spenden.
5: Spenden.
4: Spend doch mal.
3: Wie ihr wisst, wird es jetzt wieder kalt, es wird Winter und es gibt Wohnungslose, die auch frieren.
2: Am besten wäre, wenn ihr große, warme Herrenkleidung, Schlafsäcke und Thermobecher spendet.
1: Das Ganze könnt ihr bitte bis Mitte Februar von 10 bis 16 Uhr im Roten Baum auf der Großenhainer Straße 93 abgeben.
2: Beim Haus der Begegnung bei der Großenhainer Straße 93 in Pieschen. Die Öffnungszeiten sind von 10 bis 16 Uhr.
3: Vielen Dank, dass ihr unserem Aufruf folgt und wir freuen uns über jede Spende.

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1: Lass auch du eine Spende da.
2: Los geht's!
3: Okay. Es ist gut, wenn ihr jetzt schon spendet, damit wir das jetzt auch schon für den Winter verteilen können, weil sonst hat das wenig Sinn.
4: Sonst können die Menschen den Winter nicht überstehen und erfrieren vielleicht, denn zum Beispiel viele Unternehmen und Firmen bauen schon so Nebengassen oder unbewohnte Häuser, wo sich Obdachlose einnisten, um den Winter zu überstehen, einfach zu, obwohl sie dort niemanden stören oder sie werden vor Läden vertrieben. Das heißt, sie brauchen irgendwie etwas Wärme- und Windgeschütztes, worauf wir wieder zu den Schlafsäcken zurückkommen. Das war unser Spendenaufruf und unser kurzes Gespräch über Obdachlosigkeit. Und wie gesagt, bitte spendet.
5: Vielen Dank.

0: Nachdem wir jetzt eine Stunde lang von Träumen oder Gedanken unserer Jugendweihegruppe gehört habt, wünschen wir euch noch einen schönen Abend und genießt die letzten Stunden.
1: Bis später, Silje.
0: Au revoir.
1: Ciao.
2: Das leider nu.
3: Tschüss.
0: Bis bald.
1: Bis später, Peter.
4: Bye, bye.
5: Ja, Mann.

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0: Lissabon stark bewölkt 12, Wien Schneefall 0, Prag Schneefall minus 3, Warschau Schneefall
1: 3. 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

0: Herr Dietmar Bartsch, Mitglied der Fraktion der Linken im Deutschen Bundestag. Guten Tag, Herr Dr. Bartsch.
1: Ich grüße Sie auch. Herzlichen Dank für die Einladung.
2: Herzlich willkommen.
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0: Herr Dr. Bartsch, es stehen Wahlen an in Sachsen-Anhalt. Haben Sie einen Plan, wenn es dort zu einem AfD-Ministerpräsidenten kommen sollte?
1: Der Plan ist zunächst mal alles zu tun, dass das genau nicht geschieht. Und ich sehe dafür durchaus Chancen. Medial wird sehr viel darüber geredet, aber wenn ich mir zum Beispiel dieses 100-Tage-Programm der AfD anschaue, dann ist das im Kern peinlich. Also muss es darum gehen, das zu verhindern. Trotzdem wird der 7.9. eine Herausforderung, unabhängig davon, ob die AfD vielleicht wirklich die absolute Mehrheit der Sitze bekommt. Und wenn das sein sollte, wovon ich nicht ausgehe, gibt es nur eins. Man muss die Zivilgesellschaft stärken. Man muss versuchen, dass dieser Spuk dann schnell vorbeigeht. Aber ich wiederhole, in Sachsen-Anhalt wurde von allen demokratischen Parteien über die Parlamentsreform, über andere Elemente alles getan, um die Demokratie zu schützen. Und ich wünsche mir, dass es dann ein gemeinsames Agieren gibt. Ich sag nochmal, die größte Herausforderung ist sogar, wenn die AfD nicht die Mehrheit der Sitze bekommt. Das wird so sein. Meine feste Überzeugung, wir kämpfen darum. Ich selbst engagiere mich in Sachsen-Anhalt und ich bin sicher, dass die Menschen sehen werden, dass sie doch eine Fehlentscheidung treffen würden, wenn sie die AfD wählen. Trotzdem, das Ergebnis wird gewaltig sein, es wird aufrütteln und es ist an uns, dass wir in 5 Jahren nicht eine Situation haben, dass dann Leute sagen können, zum Beispiel von der AfD, schaut mal, nichts haben sie zustande gekriegt. Wir müssen das wieder in Ordnung bringen.

0: Sie sagten, man müsse sich mit allen demokratischen Kräften zusammentun, um zu verhindern, dass die AfD an die Macht kommt. Okay, fangen wir mal mit den beiden Parteien an, die sich links der Mitte verorten würden. Der Linken, also Ihrer Partei, und irgendwo auch noch die SPD. Wir sehen, dass die SPD im Westen in ihren Hochburgen bröckelt, die Linke keinesfalls so weit ist, dass sie das ausfüllen kann. Berlin ist vielleicht da eine Ausnahme. Gibt es so etwas wie einen Plan, dass die beiden Parteien sich annähern, obwohl sie in manchen Punkten, in manchen Inhalten doch ziemlich weit auseinander liegen?
1: Das ist im Moment ausgesprochen schwierig, weil die Sozialdemokratie auf der Bundesebene in Regierungsverantwortung mit der Union gegangen ist. Die Bilanz dieser Regierung ist eine Katastrophe und das wirkt sich für die Sozialdemokratie aus. Es gibt einzelne Regionen, wo sie durchaus dagegen agieren können. Ich nenne die Ministerpräsidentin in meinem Land, Manuela Schwesig, aber das gibt es auch in Niedersachsen, in Hamburg, an der einen oder anderen Stelle. Aber es gibt einen dramatischen Niedergang und das hat letztlich mit Inhalten zu tun. Wenn man im Kern mit der CDU immer wieder Kompromisse macht, die nahe der CDU sind, dann wird man die Rechte der Arbeitnehmerinnen und Arbeitnehmer, der vielen Menschen, die agieren, nicht wahrnehmen können. Und das ist im Moment das Problem der SPD. Deswegen ist die Frage einer Annäherung nur dann gegeben, wenn es Mehrheiten gibt. In meinem Bundesland, in Mecklenburg-Vorpommern, gibt es noch eine rot-rote Koalition. Diese rot-rote Koalition hat viele Dinge nicht hingekriegt, aber eine ganze Menge geschafft. Ich will nur dieses eine kleine Beispiel, weil das für die Menschen verständlich ist. Der 8. März ist bei uns ein Feiertag. Aus gutem Grund. Das gibt es nur in Berlin und in Mecklenburg-Vorpommern und das hat mit uns zu tun. Und ich finde, dass das die Herausforderung ist. Probleme lösen und Probleme lösen mit einem linken Ansatz, dass Zusammenhalt in einer Gesellschaft realisiert werden kann, dann ist eine Annäherung auch von Sozialdemokraten und Sozialisten möglich. Aber das ist nicht das vordergründige Ziel, weil das macht im Moment Menschen sogar Angst.
0: Weichen Sie an dieser Stelle jetzt nicht aus? Ist es nicht eher andersrum? Müssen nicht beide Parteien ideologisch abrüsten, um praktikable gemeinsame Politik zu ertasten und versuchen sie umzusetzen?
1: Ich glaube, das hat gar nicht mit ideologisch Abrüsten zu tun. Ich finde ja ganz wichtig, es gibt ja nicht umsonst zwei politische Formationen, die Sozialdemokratie und die Linke. Und die haben unterschiedliche Ansätze. Und das ist auch gut so. Aber ich finde, dass man gerade, wenn man gesellschaftspolitische Fragen lösen will, dass man dann auch den Mut haben muss, gemeinsam zu agieren. Und das wird immer so sein, dass man dann eigene Vorstellungen nicht völlig realisiert. Aber wir sind im Moment ganz weit davon weg, dass es wirklich andere gesellschaftliche Zustände gibt. Das muss ja das Ziel sein. Das ist ja der große Unterschied auch zwischen Sozialdemokraten und Linken. Wir wollen eine andere Gesellschaft. Diese andere Gesellschaft ist im Moment in weiter Ferne, aber das Ziel muss bleiben und jeder Schritt in die richtige Richtung ist vernünftig. Das haben wirklich schon die Genossen Marx und Engels gesagt und dabei bleibt es auch. Ich bin immer davon überzeugt, klare Zielsetzungen und trotzdem jeden Schritt, den die Menschen als positiv empfinden, auch wirklich zu gehen.
2: Diese ideologischen Differenzen, die Sie beschrieben haben, wie schaut es denn aus oder wie weit wären Sie, wenn zum Beispiel in Sachsen-Anhalt die Mehrheitsverhältnisse knapp wären, aber eine AfD-Regierung zu verhindern ist? Wie weit würde die Linke hier gehen, zum Beispiel auf Zusammenarbeit mit der CDU?
1: Ich kann da nur meine Position sagen. Ich bin erstens fest davon überzeugt, dass das vor Ort entschieden wird. Aber eins kann man nicht machen. Man kann nicht halb Fisch, halb Fleisch sein. Ich bin der festen Überzeugung, dass es darum gehen muss, Probleme von Menschen zu lösen. Und in diesem Sinne muss man auch bereit sein, nach meiner festen Überzeugung, mit der CDU, das ist mehr deren Problem, dann auch in eine Koalition zu gehen. Das ist so. Ja, da gibt es unüberbrückbare Differenzen. Das soll auch so bleiben. Es sind Parteien, die nicht zusammengehören. Aber es ist auch klar, man muss alles tun, um eine AfD-Regierung zu verhindern und man muss auch einen kleinen Beitrag leisten, dass die CDU nicht am Ende in die Hände oder in den Schoß der AfD geht. Deshalb, das wird vor Ort entschieden werden. Jetzt kämpfen wir erstmal darum, dass unser Ergebnis stark wird, denn Über die Entwicklung eines Bundeslandes entscheidet wesentlich das Ergebnis auch von anderen Parteien. Es wird medial immer zugespitzt, ich habe das mehrfach erlebt, der oder die. Aber das ist gar nicht der entscheidende Punkt. Der entscheidende Punkt ist auch, mit wem und in welche Richtung. Und ich kann nur sagen, aus den Erfahrungen meines eigenen Bundeslandes Mecklenburg-Vorpommern, dass die Reise dann, wenn die Linke in Verantwortung ist, eher in eine linke Richtung geht, ohne dass ich etwa die Ziele, die wir haben, umgesetzt sehe. Das ist ausgeschlossen, solange man im Bereich von 10-15% ist.

0: Stichwort Luigi Pandisano, neuer Vorsitzender der Linken. Finden Sie das hilfreich, dass er pauschal im Zusammenhang mit der CDU von Faschismus gesprochen hat?
1: Für mich war wichtig, dass sich Luigi Pandisano am nächsten Tag dafür entschuldigt hat. Er hat selbst erkannt, das ist ein großer Fehler gewesen. Es gibt ja in der Union ganz viele, die sich sehr deutlich auch gegen eine Rechtsentwicklung stemmen. Auch innerhalb der eigenen Partei. Und deshalb ist es auch unverantwortlich. Das hat er genauso gesagt, hat sich entschuldigt. Und ich finde, es ist halt ein Unterschied, wenn man in Baden-Württemberg, wo die Linke über 40 Jahre nicht im Parlament sein wird, eine solche Äußerung tätigt oder zum Beispiel in Sachsen-Anhalt, Mecklenburg-Vorpommern oder Berlin. Ich finde, dass man Politik bewerten soll und ich finde, ich sehe sehr, sehr viel Kritisches an der Politik der Bundesregierung, insbesondere an dem, was Friedrich Merz auch vor der Wahl gesagt hat und hinterher gekommen ist. Aber deswegen ist er lange kein Faschist. Und dabei bleibe ich, die Konservativen haben auch in den dunkelsten Zeiten deutscher Geschichte vielfach gestanden, mussten auch teilweise in KZs gehen. Und deshalb ist es auch historisch unverantwortlich zu sagen, das sind Faschisten. Aber ich wiederhole, für mich ist entscheidend, dass er sich am nächsten Tag entschuldigt hat und auch klar sagt, das ist so falsch.
0: Die CDU sieht das anders. Die sagt, er habe sich eigentlich gar nicht oder nur sehr, sehr halbherzig entschuldigt. Er habe sich ein wenig distanziert, aber nicht gesagt, dass er falsch gelegen hat.
1: Ja, schauen Sie, das ist eben ein Problem, weshalb Rechte stark werden. Man nimmt diese Entschuldigung im politischen Geschäft, ist das so, dann nicht an. Man kann sich sowieso ja nicht entschuldigen. Der andere entschuldigt etwas. Das ist, muss man ja auch einmal deutlich sagen. Aber ich finde, dass man diese Art und Weise der Okkupierung von Millimetern nicht vorantreiben sollte. Es gibt Punkte, wir alle haben Fehler gemacht, ich genügend, jeder andere auch. Das ist normal. Aber die Größe zu haben, sich dann auch zu entschuldigen, ist, finde ich, viel, viel mehr wert, als dass man sagt, naja, ist halt so. Das ist das, was derzeit auf der Bundesebene viele, viele Menschen in Richtung Frust treibt und die dann in ihrem Frust, ich sag mal, teilweise auch das Falsche nicht nur wählen, sondern falsche Schuldige suchen. Das ist ja häufig der Grund, man schaut nach unten und man schaut wenig nach oben. Das ist das zentrale Problem. Es wird auf die Migranten, auf die Rentnerinnen und Rentner, auf die Arbeitnehmer, die zu faul sind, die zu viel krank sind. Das ist der falsche Ansatz. Wenn ich mal schauen würde, wie viele Milliardäre gibt es in Deutschland. Der Jüngste ist 19, der muss ganz früh angefangen haben, hart zu arbeiten. Ich finde das völlig absurd. Und da geht es überhaupt nicht um Enteignungen, wie uns immer unterstellt wird. Wir wollen ja dieses Land kaputt machen. Nein, ich möchte ein investitionsfreundliches Land in die Zukunft investieren, aber ich möchte nicht, dass die Schere immer weiter auseinandergeht und dass insbesondere die Kinder in unserem Land nicht mehr die gleichen Chancen haben. Und das wäre elementar für eine Gesellschaft, die zusammenhalten soll.
0: Soweit so gut. Trotzdem gibt es da ein Problem. Und da ist Pandisano vielleicht nur die Spitze des Eisbergs. Die Linke hat sehr erfolgreich ganz viele neue Mitglieder in der letzten Zeit bekommen. Sind diese vielen neuen Mitglieder nicht aber auch so eine Art Wundertüte, die man aufmacht, aber man weiß nicht genau, was drin ist?
1: Also, das ist ja immer so, wenn Mitglieder zu einer Partei kommen, verändert sich die Partei. Wir haben viele, die zu uns gekommen sind, das ist gut so, und die sind sehr, sehr differenziert. Es ist ja in allen Altersklassen, natürlich sind viele Jüngere dabei. Ich finde das gut, dieses gesellschaftliche Engagement. Aber es gehört auch dazu, dass viele natürlich nicht diese Bildungserfahrung haben, die notwendig ist, um bestimmte Prozesse einschätzen zu können. Deswegen sind neue Mitglieder immer auch eine Herausforderung. Aber als Wundertüte, ich finde, Wundertüten sind was Wunderbares. Man kann sie öffnen und es ist was Wunderbares, was drin ist.
0: Auch wenn sie mit Palästinenserbüchern rauskommen?
1: Wissen Sie, auch da wünsche ich mir, dass es vor allen Dingen Aufklärung gibt, was ist die Ursache, dass es den Staat Israel gibt. Ich habe mit der Regierung Netanjahu nichts gemein, aber ich vergesse niemals den 7. Oktober. Ich war am Tag danach in der israelischen Botschaft, habe Bilder gesehen, die bis heute nicht öffentlich sind und ich finde, das bleibt eine Katastrophe. Es ist kein Widerspruch, die Regierung Netanjahu, die Siedlungspolitik, vieles andere scharf zu kritisieren. und auf der anderen Seite solidarisch mit den Jüdinnen und Juden in Deutschland, aber auch mit denen in Israel zu geben. Dass die Juden eine Heimstatt haben in Israel, ist ein Ergebnis.
0: Ich glaube Ihnen das, aber sehen es alle Mitglieder so? Hier in Berlin zum Beispiel sind zwei ehemalige Senatoren aus der linken Partei ausgetreten, weil sie der Partei Antisemitismus verwarfen.
1: Es ist doch völlig klar, Antisemitismus ist ein gesellschaftliches Problem und es wäre kurios, wenn es das nicht in der Linken auch geben würde. Aber wichtig ist die Haltung dazu und wichtig ist auch der Kampf darum. Es würde niemand sagen, ich bin überzeugter Antisemit. Aber das ist nicht der Punkt. Antisemitismus zeigt sich im Kleinen an vielen Punkten. Wir alle müssen vorsichtig sein. Auch ich lerne auf diesem Feld immer mehr dazu. Es ist ja nicht so, dass man da irgendwie gefeit ist, weil man ideologisch Sätze sagt. Nein, es ist eine Herausforderung und es ist vor allen Dingen ein Bildungsauftrag. Und der geht auch in Richtung Linke. Und ich sage ganz klar, Kritik an der israelischen Regierung ist nicht nur legitim, sondern dringend notwendig für einen Linken. Ich bedauere sehr, dass die israelische Linke so am Boden liegt. Aber das hat nichts damit zu tun, dass man sowohl was jüdisches Leben in Deutschland betrifft, aber auch was Israel betrifft, eine klare Haltung haben muss. Diese ist auch auf einem Parteitag per Mehrheit entschieden worden, dass es dort andere Tendenzen gibt. Das ist unbestritten, das sieht man. Aber ich bin dagegen, dass man gerade dieses Thema so gnadenlos instrumentalisiert. Ich kann aus der Zeit, und die war relativ lang, als ich hier Fraktionsvorsitzender war, nur eines berichten. Ich habe dieses Thema immer so behandelt, dass bei Debatten im Deutschen Bundestag entweder Petra Pau, Gregor Gysi oder ich selbst geredet haben und wir dieses Thema nicht aufgerufen haben. Denn eins ist ja wahr, wir können alles Mögliche dazu erklären. Wenn irgendeinem palästinensischen Kind es damit besser gehen würde, bin ich zu vielem bereit. Ist aber nicht der Fall. Selbst Friedrich Merz ist einflusslos dort. Deswegen dies innenpolitisch zu nutzen, finde ich falsch. Sondern viele Punkte muss man ja im Sinne von Weiterbildung und Bildung behandeln. Und das gilt für junge wie für ältere Mitglieder. Deswegen meine Haltung ist dort klar. Ich werbe für etwas. Und ja, Sie haben recht. Klaus Lederer, Elke Breitenbach sind damals aus der Linken ausgetreten. Ich habe das sehr bedauert, weil natürlich müssen wir diesen Kampf auch innerhalb der Partei führen. Völlig unbestritten.
0: Sie nehmen diesen Kampf also auf.
1: Ja, wir sind dabei. Sie haben vielleicht mitbekommen, dass auch wir drei älteren Herren als Silberlocken im Tagesspiegel dazu einen Gastbeitrag veröffentlicht haben, weil wir der Auffassung waren, das ist dringend notwendig. Und wenn das dringend notwendig ist, dann sagt das etwas. Wir selbstverständlich sind bereit, auch diesen Kampf zu führen. Und eins ist klar, Mitglied einer antisemitischen Partei würde ich niemals sein. Und das gilt für ganz, ganz viele. Deshalb, ja, es ist ein gesellschaftliches Problem. Die anderen versuchen zu instrumentalisieren. Das finde ich überhaupt nicht gut, weil es ist kein Punkt, den man instrumentalisiert. Wir gemeinsam, und das sage ich jetzt von Christdemokraten bis zu Sozialisten, wir müssen den Kampf gegen Antisemitismus in Deutschland, Europa und auf der Welt führen.
2: Es gibt ja das berühmte gefühlte Problem. Ich habe mit einer Jüdin gesprochen, die hier sehr engagiert ist. Und ich sagte, wenn ich hier innerhalb der jüdischen Gemeinschaft hier in Berlin rede, am meisten Angst machen mir aktuell tatsächlich die Linken. Und zwar meistens diejenigen, die hier auf dem Palästinenser-Demo sind. AfD hat sie interessanterweise erst an dritter Stelle genannt.
1: Naja, also ich bin bei jedem Empfang der jüdischen Gemeinde zu Berlin, aber auch auf Bundesempfängen immer präsent. Und natürlich muss man sowas ganz, ganz ernst nehmen, gerade gefühlte Ängste, reale Ängste, das muss man sehr ernst nehmen und alles dafür tun, das abzubauen. Das gibt gar keine andere Möglichkeit. Ich finde, man darf das nicht ignorieren und sagen, das stimmt alles nicht. Das ist, glaube ich, falsch, sondern man muss seriös mit den Menschen reden. Ich versuche das, ich tue das. Und es ist der einzige Weg, den man gehen kann. Das ist kein leichter. Und der ist nicht mit einem Beschluss eines Parteitages zu Ende, sondern das ist eine permanente Auseinandersetzung. Das hat es schon immer gegeben. Ich komme aus einem Land, wo Israel zum Hort des Imperialismus gemacht worden ist und Palästina mit Yasser Arafat sozusagen die Freiheit war. Ich habe unendlich viel dazugelernt. Und ich wünsche mir, dass ganz viele ganz viel lernen. Das hat überhaupt nichts damit zu tun, dass man dann irgendwann vielleicht in der Nähe eines Benjamin Netanyahu ist. Ich hoffe im Übrigen, dass bei den Wahlen im September es dann einen anderen Ministerpräsidenten in Israel gibt. Ja. Und vielleicht macht manches das für uns dann auch leichter.

0: Sie sprachen von Instrumentalisierung. Instrumentalisieren kann man aber nur, wenn es Anlässe oder Aufhänger dazu gibt. Ich erinnere mich da an die Worte von Mercedes Gassay, die auf ihrem Parteitag gesagt hat, in den öffentlich-rechtlichen Sendern und im Bundestag säßen die größten Verbrecher und schlimmsten Kriminellen. Halten Sie das für richtig und hilfreich?
1: Ich teile diese Aussage überhaupt nicht. Ich bin und werde bleiben ein Verteidiger des öffentlich-rechtlichen Rundfunks. Bei aller Kritik, die man anbringen kann, ist dieser Ausdruck völlig falsch. Er stimmt im Übrigen auch nicht mit der Position der Linken überein. Dass man damit Pluspunkte sammelt, das macht mich mehr als nachdenklich und ich finde das nochmal falsch. Ich werde das immer verteidigen, weil, wenn es wirklich einen Bildungsauftrag gibt, wer, wenn nicht die Öffentlich-Rechtlichen, sollen diesen erfüllen? Und sie erfüllen ihn auch. Nochmal, ich kann täglich kritisieren und das mit gutem Grund, aber ich bin auch täglich ein Verteidiger und werde das bleiben. Alles andere, das ist ein Stück weit diese Dialektik, die ich wirklich von Lothar Bisky, der ein großer Verteidiger des öffentlich-rechtlichen Fernsehens und Rundfunks war, gelernt habe. Dabei werde ich bleiben und ich finde, dass man auch jungen Menschen diese Position nahebringen sollte. Was wären wir ohne öffentlich-rechtlichen Rundfunk?
0: Wie bringen Sie das in die Partei ein? Das ist ja geschehen und die Frau wurde in den Vorstand gewählt.
2: Und es gab lauten Applaus.
1: Also das beides hat mich mehr als nachdenklich gemacht und es ist völlig klar, dass diese Position, also meine jetzt, vor allen Dingen deutlich gesagt werden muss, dass ich das nicht teile, dass ich das falsch finde und dafür bin ich immer noch Abgeordneter des Deutschen Bundestages und ich glaube, da gibt es eine große Mehrheit in der Fraktion, vielleicht sogar eine Einstimmigkeit, dass man niemals den Öffentlich-Rechtlichen nochmal jeden Tag kritisieren und jeden Tag ärgere ich mich darüber. Darum geht es überhaupt nicht. Es geht nur darum, dass man trotzdem diesen nicht nur Mut hat, sondern diese Normalität, dass man das verteidigt. Und das ist auch ähnlich wie andere Punkte eine permanente Aufgabe, weil so eine Aussage, die natürlich auch taktisch gewählt worden ist, weil man glaubt, damit Stimmen zu gewinnen. Und das war ja sogar erfolgreich. Aber das finde ich falsch, das macht man nicht. Wir sind nicht in einem Wahlkampf, sondern es geht in vielen Fällen dann auch um politische Überzeugung. Und hier ist wirklich auch die Programmlage der Linken deutlich verletzt, denn wir haben dort auch programmatisch eine klare und eindeutige Position.

0: Nochmal zurückgehen zu den Weinen jetzt in Osten Deutschland, Sachsen-Anhalt, aber auch Mecklenburg-Vorpommern, aber Sachsen-Anhalt. Laut aktuellen Umfragen sind knapp 40% Wählerpotenzial für die AfD. Die Linke war selber mal bei knapp 20, wurde als die ostdeutsche Partei angesehen, ist mittlerweile, glaube ich, so bei 12, 13 angekommen, war auch schon mal darunter. Was hat vielleicht die Linke falsch gemacht, dass sie so viele Wähler verloren hat? Oder andersrum, rein marketingmäßig, was macht die AfD richtig, so viele Wähler oder so viele Menschen von sich zu überzeugen?
1: Nun will ich zunächst sagen, wenn ich dafür die Lösung hätte, würde ich sie sofort sagen, vor allen Dingen meinen Kolleginnen und Kollegen in Sachsen-Anhalt. Aber ich bin in einigen Punkten relativ klar, weil sie kaum veränderbar sind. Erstens ist ein Punkt, dass die Linke bereit war, auch Verantwortung im Sinne von Regierungsverantwortung zu übernehmen. Wir stellen Oberbürgermeister, Landräte, Bürgermeister und diese haben natürlich sich an die Gesetze der Bundesrepublik Deutschland zu halten. Ich selbst komme aus Rostock mit einer Oberbürgermeisterin von der Linken und einer rot-roten Landesregierung und es gibt natürlich dann die Bäckerin, die mir sagt, die Leute kaufen immer noch nicht mehr Brötchen, obwohl ihr in dieser Verantwortung seid. Das ist einfach ein Punkt, den man kaum auflösen kann. Und das gehört mit dazu, wenn wir immer die Oppositionsrolle eingenommen hätten auf allen Ebenen, wäre manches sicherlich leichter. Trotzdem, wenn es darum geht, Probleme von Menschen zu lösen, kommt es darauf an, dass man genau das annimmt. Und da muss man manche Bereitschaft haben. Zweitens ist es natürlich so, dass die Linke den Charakter, dass wir vor Ort mit Menschen nicht nur reden, verloren hatte. Auch in Sachsen-Anhalt waren wir in schlechten Zeiten unter 5%. Es gibt de facto ein Wiederauferstehen der Linken. Und ich bin stolz darauf, was die Linke in Sachsen-Anhalt wirklich hinbekommt. Und ich wünsche mir, dass sie erfolgreich sind, dass sie nicht nur drittstärkste Partei werden, sondern ein tolles Ergebnis besser als das letzte einfahren. Aber das ist harte Arbeit. Und da ist das Gespräch mit Menschen. Und ich sage immer, bergauf ist viel schwieriger als bergab. Bergab geht's ganz schnell und das haben wir an vielen Stellen gesehen. Ich will daran erinnern, das ist anderthalb Jahre her, da war die Linke bundesweit in den besten Umfragen bei 3%, in vielen gar nicht mehr aufgeführt. Das ist jetzt anders und natürlich bringt immer Wachstum auch Probleme mit sich, aber in Sachsen-Anhalt geht es jetzt darum, den 6.9. ins Visier zu nehmen und alle taktischen Überlegungen, ob man mit denen kann oder denen kann. Die Entwicklung des Landes Sachsen-Anhalt wird sich wesentlich an unserem Ergebnis festmachen. Davon bin ich fest überzeugt, weil es ist doch klar, mal gesetzt den Fall, wir würden 6% bekommen, dann sagen doch alle, na gut, diese Positionen müssen sich nicht widerspiegeln. Das ist immer so gewesen. Also wenn ich mal in Urzeiten zurückgehe, es gab mal einen Kanzler, die Älteren erinnern sich, der hieß Gerhard Schröder, der hat zu mir mal gesagt, naja, wenn ihr stärker wärt, dann kann ich Probleme des Ostens aufnehmen. Aber wenn ihr nicht stärker wärt, wie soll ich das dann den Großindustriellen erklären? So, nun teile ich das alles nicht, aber ich muss das doch ernst nehmen. Und genauso ist das jetzt auch bei den Wahlen. Eine starke Linke wird dazu führen, dass es auch eine soziale Komponente im Land gibt und das ist so dringend notwendig, weil ich bin der festen Überzeugung, wir brauchen den Ausgleich, wir brauchen Zusammenhalt, damit die Gesellschaft weiter funktioniert. Dann bin ich immer auch dafür, dass es Konservative gibt mit ordentlichen konservativen Positionen. Ich streite mit denen gern. Aber bitte auf demokratischem Wege. Ich war in einer Gesellschaft und hatte einmal in meinem Leben immer recht. Das reicht für ein Leben.

0: Ex-Parteichef Jan von Aken forderte eine revolutionäre Freundlichkeit. Seitdem grübeln wir über das Wort nach, was eine revolutionäre Freundlichkeit konkret bedeuten könnte. Eine sozialistische Volkspartei hier in Deutschland, so hat er gesagt, das sei sein Traum, die hat das Zeug von 20-25% der Stimmen. Damit macht man keine Revolution. Wie kann man sich das also vorstellen mit der revolutionären Freundlichkeit?
1: Also zunächst mal stimme ich ausdrücklich zu, dass Freundlichkeit ganz wichtig ist. Wenn man gerade bei Linken die Probleme dieser Welt alle im Gesicht sieht, dann ist das nicht einladend für Wählerinnen und Wähler, sondern deswegen ist Freundlichkeit ein wichtiger Punkt. Und auf der anderen Seite stimmt auch, dass man die strategischen Ziele nicht aus dem Blick verlieren darf. Deswegen ist der Begriff der revolutionären Freundlichkeit einer, der mir durchaus sympathisch ist. Ich finde aber, das zeigt sich vor allem im Konkreten. Die Menschen, die vor Ort für die Linke stehen, in den Kommunen, in Vereinen, in Verbänden, das sind diejenigen, die genau das hinkriegen oder eben nicht. Und dazu gehört vor allen Dingen, dass man nicht die Leiden dieser Welt alle im Gesicht trägt, weil das ist nicht werbend, sondern das ist eher abstoßend und ich wünsche mir das. Ja, ich benenne sie gerne, aber eine humorlose Linke ist keine Linke.
0: Meinte er das nicht eher ideologisch als mental?
1: Ich glaube, dass er beides meinte. Vor allen Dingen aber mental zuallererst, weil ich kenne ihn ja auch und er hat immer ein Lächeln auf den Lippen. Aber es ist natürlich auch ideologisch, wenn man werben will, wenn man mehr Menschen begeistern will, dann ist das überhaupt nicht möglich mit Verbissenheit.
0: Können Sie da mal in die Tiefe gehen? Was meint ideologische Freundlichkeit?
1: Ideologische Freundlichkeit heißt, dass viele Dinge, die wir glauben, die verändert werden müssen, dass man wirklich an die Wurzeln der Veränderung geht. Also auch an die Eigentumsverhältnisse. Das geht natürlich nicht, wie die politische Konkurrenz sagt, enteignen wollen die und ganz schlimm, Deutsche wohnen enteignen in Berlin, ganz furchtbar. Ja, ich sage, werben dafür, was Sinn gibt. Warum ist Vergesellschaftung etwas Sinnvolles bei Schlüsselindustrien oder beim Abwasser? Warum kann das sinnvoll sein? Warum ist es nicht sinnvoll, dass man damit Profite macht? Warum ist es nicht sinnvoll, dass man mit der Gesundheit Profite macht? Das ist ja im Kern was Revolutionäres. Das ist im Kern was Revolutionäres, wenn man das verändert, wenn man wirklich dahin kommt, dass es Gemeinnutz, Gemeineigentum gibt. Und das kriegt man nicht hin, indem man zuallererst sagt, enteignen, weil dann wird ganz laut geschrien, DDR, Sozialismus, der Geigenbauer wird enteignet und vom VEB gemacht und das ist dann eine Katastrophe. Nein, man muss genau das Maß finden. Und deswegen ist das selbstverständlich auch eine ideologische Komponente.
2: Erinnert mich so ein bisschen an den japanischen Philosophen Kōhei Saito. Er fordert so eine Art schwarzen Sozialismus, nennt er das. Also er sieht auch den Klimawandel als ganz großes Problem, sieht gewisse Tendenzen als große Probleme an, eben dass sehr viele Staaten ins rechte Lager abrücken, USA als größtes Beispiel oder Frankreich, Le Pen etc., in Deutschland die AfD, und sagt aber, wir brauchen eine Lösung, die uns allen hilft. Und schwarzer Sozialismus, sagt er, er will nicht zurück zur DDR oder Sowjetunion, Enteignung und Planwirtschaft, aber er meint, die Staaten müssen mehr in die Verantwortung gehen und eben auch mehr gegen den Klimawandel machen, weil das wird das ganz große Problem der Menschheit in den nächsten 100 Jahren werden. Wie stehen Sie dazu?
1: Also in jedem Fall hat er insoweit recht, dass der Klimawandel eines der herausragenden Probleme sein wird. Wenn wir an vielen Stellen so weitermachen, dann gefährden wir die Zukunft der nächsten Generationen. Ich bin aber auch der festen Überzeugung, dass der Klimawandel sehr wohl etwas mit den Produktionsverhältnissen zu tun hat. Das hat etwas mit Kapital und Verwertung zu tun. Wenn das nicht mehr wäre, kann man auch diesen Punkt des Klimawandels, der von Menschen gemacht ist, anders angehen. Denn bisher ist es ja so, es gibt wunderbare Pariser Beschlüsse, Kyoto und so weiter, aber in der Praxis wird viel zu wenig gemacht. Und dann gibt es einen Trump, der sagt, alles Quatsch. Dann gibt es einen Erdogan, der sagt, alles Quatsch. Und das deswegen werbe ich dafür, dass man gerade das Thema Klimawandel immer auch mit einer sozialen Komponente versieht. Denn man schafft nur diese Herausforderung zu bewältigen, wenn man die Mehrheit der Menschen mitnimmt in einem guten Sinne. Und das wird nur, wenn man es schafft, dass die Bewältigung des Klimawandels dem Einzelnen etwas bringt. Weil ansonsten ist es so, ich bin in einem Alter, dass ich sage, na gut, in 20 Jahren ist es noch nicht so weit. Und das ist, glaube ich, ein Riesenfehler. Wir müssen dafür sorgen, dass immer die soziale Verantwortung gesehen wird. Und deshalb ist das auch eine Frage von Kapitalverhältnissen, von Produktionsverhältnissen. Ich meine, ein Zurück zu DDR oder Staatssozialismus wird es nicht geben. Das ist auch gut so. Aber dass wir eine Demokratisierung der Gesellschaft brauchen, dass wir am Ende des Tages eine andere Ordnung der Gesellschaft brauchen, das scheint mir sinnvoll. Und da ich Norddeutscher bin, sage ich auch ganz klar, Steuern heißen Steuern, um ein Land zu steuern. Und die jetzige Situation ist eben nicht befriedigend. Es ist so, dass auf der einen Seite der unendliche Reichtum wächst, auch indem man den Klimawandel ausnutzt, und auf der anderen Seite gibt es Armut. Reiche, für die ist der Klimawandel kein Problem. Die haben teure Klimaanlagen und anderes. Und andere, die darben unter den Hitzewellen, unter Fluten und Ähnlichem. Deshalb, ja, der hat recht, aber ich möchte es bitte erweitern und nicht nur sagen, wir müssen das bewältigen. Das wäre zu kurz gegriffen. Es ist eine gesellschaftliche Frage, eine gesellschaftspolitische Frage. Und ich finde, wir dürfen uns nicht damit abfinden, dieses Land oder die Welt geht nach rechts. Nein. Es geht darum zu kämpfen, dass genau das nicht geschieht. Und wir haben eine Chance. Wir haben eine Chance, im Übrigen auch bei den Wahlen im Osten ein kleines Zeichen zu setzen, dass es auch Richtung links gehen kann.

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0: Und das ist das, wobei ich den Leuten gerne behilflich sein möchte.
1: Ein befriedigendes Leben zu führen?
0: Ja, sexuell befriedigt zu werden.
1: Du bist die dritte Person, die ich in Dresden kennenlerne, die in eigener Manufaktur Sextoys herstellt.
0: Meine Sextoys sind aus Keramik. Man ist nie zu alt, da was Neues anzufangen. Und dass es super wichtig ist, sich Leute zu suchen, die auch Visionen haben oder auch Bock haben oder die halt auch einfach die gleichen Ängste haben. Und dass man sich nicht davon abhalten lassen sollte, weil man Kinder hat, das zu machen, was man gerne machen möchte, weil es einen vielleicht dann wirklich glücklicher macht und davon profitieren ja dann alle. Angefangen habe ich damals mit 18, als ich dann nach Dresden kam und mein Studium für Architektur angefangen habe. Also jetzt was Neues anzufangen, ist vielleicht sogar teilweise noch jung. Und wie gesagt, manche machen das mit 40, manche mit 50. Wenn es einen glücklich macht und man die Idee dazu hat, ja, go for it.

0: ficken nur mit Konsens.
1: Hallo und herzlich willkommen zu Caro quetscht aus. Ich heiße Caro und quetsche aus. Und zwar saftige Geschichten von Menschen, die in Dresden leben und auf kreative Weise ihr Geld verdienen. Heute habe ich eine Frau zu Gast, die ich auf einem Frauennetzwerktreffen kennengelernt habe. Als die Industrie- und Handelskammer und das Hotel Rothenburger Hof in der Dresden Neustadt zu einem Frauenfrühstück eingeladen hat, da sind Unternehmerinnen zusammengekommen, die es zu ihrem Beruf gemacht haben, Ideen in die Welt zu bringen. Diese Frauen können Geschichten davon erzählen, wie man aus Hirngespinsten handfeste Tatsachen schaffen kann und wie aus Hindernissen Herausforderungen werden, die man im Rückblick betrachtet als wertvollen Motivationsschub und Lernmoment schätzen kann. Ja, und heute spreche ich mit einer Frau, die ihre Festanstellung an den Nagel gehängt und sich ihren Traum von einer kreativen Selbstständigkeit erfüllt hat. Ich freue mich sehr, dass du da bist, liebe Lorena Fröhlich. Wie klingt denn deine Stimme?
2: Hallo, ich freue mich auch, heute hier zu sein. Und jetzt, wo du angefangen hast zu erzählen, wie wir uns kennengelernt haben, finde ich das rückblickend sehr spannend, dass das hier alles nur zustande gekommen ist, weil ich dir ein Kompliment für dein Outfit gemacht habe. Ansonsten wären wir gar nicht ins Gespräch gekommen.
1: Wie bist du denn auf mich zugekommen bei dem Frauennetzwerktreffen?
2: Ich glaube, wir saßen für ein Foto nebeneinander und dann habe ich gesagt, ich mag das, was du anhast. Wo ist das denn her?
1: Und dann haben wir Klamottenmarken ausgetauscht.
2: Genau.
1: Ich entsinne mich. witzig. Jetzt erinnere ich mich auch, ja.
2: Ja.
1: Und du hast mich angequatscht, dann habe ich dich gefragt, was du beruflich machst. Dann ist mir die Kinnlade runtergefallen und dann wusste ich, diese Frau lade ich zum Radiointerview ein.
2: Ja, wir haben 5 Minuten miteinander gequatscht, oder? Und zack, jetzt bin ich hier.
1: Also ich habe eigentlich gerade versucht zu sagen, dass dein Beruf mich auch sehr interessiert hat, denn du bist die dritte Person, die ich in Dresden kennenlerne, die in eigener Manufaktur Sextoys herstellt. Ich kann kurz sagen, ich habe auch schon Interviews geführt mit Benjamin von Tingly Time, der ja aus Holz Sextoys herstellt, und mit Anja von Self Delve, die dieses Jahr 18 Jahre, ihre Unternehmung wird jetzt erwachsen, die feiern dieses Jahr. Und sie hat ja Silikontoys, die sie in Manufaktur herstellt, und die hat auch das Patent nicht angemeldet, aber es ist ihre Erfindung, dass sie Farbpigmente benutzt, die bei Körpertemperatur ihre Nuance verändern. Mhm. Und die beiden hatte ich auch schon im Interview und plötzlich von ganz alleine kommt die dritte Manufakteurin in Dresden auf mich zu und sagt, hey, ich mache Sextoys und jetzt verrat uns mal, aus welchem tollen Material du diese herstellst.
2: Meine Sextoys sind aus Keramik. Und ich möchte gleich mal sagen, jetzt wo du erzählt hast, die anderen, die in Dresden Sextoys herstellen, ich glaube, der Benjamin war der Erste, der damals, als ich mich bei Instagram angemeldet habe und gesagt habe, hier, jetzt geht's bei mir auch los, der mir geschrieben hat und mir Glück gewünscht hat und sich gefreut hat, hier noch jemand aus Dresden, der das macht. Ja, da habe ich mich sehr gefreut und dachte, okay, das ist jetzt keine Konkurrenz, sondern wir sind hier so Kolleginnen und Kollegen und man freut sich füreinander, ja.
1: Hey, wie schön, dass du das direkt an den Anfang stellst. Ich merke schon, das hier wird ein Interview, in dem es viel um Community, um Kolleginnen, die auch hätten Konkurrentinnen sein können, geht, aber die sich dafür entschlossen haben, ja, einander zu unterstützen. Letztendlich hast du bei Benjamin jemanden, der mit Holz arbeitet, bei Anja eine Frau, die aus Silikon herstellt, und du bist mit Keramik hier.
2: Genau.
1: Eure Kundschaft interessiert sich vielleicht für alles Dreis, aber ihr habt so unterschiedliche Profile, dass man ja auf euch alle drei aufmerksam wird und ihr euch nicht gegenseitig, sage ich mal, die Leute wegstehlt.
2: Man muss ja auch sagen, bei Self Delve gibt es ja auch einige Produkte, die naturnah geformt sind. Das gibt es bei mir zum Beispiel gar nicht, zumindest in Richtung Sextoys. Ich habe ja auch noch ein paar andere Sachen, die ich auch heute dabei mal habe, die jetzt ein bisschen mehr der weiblichen Anatomie zum Beispiel entsprechen, aber meine Sextoys sollen jetzt gar nicht aussehen wie ein richtiger Penis oder so.
1: Ich merke schon, du hast ein ganz eigenes Profil, und wenn man anschaut, was in deinem Online-Shop zu haben ist, dann merkt man, krass, Sextoy ist nicht gleich Sextoy, und in Dresden werden ganz unterschiedliche Dinge entwickelt.
2: Ja.
1: Bevor wir da noch weiter einsteigen, ich sehe auch, du hast eine Kiste mit Anschauungsmaterial mitgebracht, möchte ich doch gerne nochmal ein paar Jahre zurückspulen und dich fragen, was ist denn deine Berufsausbildung? Wie bist denn du als Arbeitnehmerin in die Welt gestartet?
2: Angefangen habe ich damals mit 18, als ich dann nach Dresden kam und mein Studium für Architektur angefangen habe. Und das habe ich dann auch durchgezogen. Ich habe zwischendrin noch 2 Kinder bekommen, ich habe geheiratet Und dann war ich fertig mit meinem Studium und habe dann erstmal, ich glaube, 2 Jahre in einem Büro gearbeitet, wo es um Denkmalpflege ging. Und danach habe ich mich umentschieden und dachte, ich möchte jetzt, ich weiß nicht mehr so ganz, was ich mir dabei dachte, was anderes machen. Und dann habe ich überlegt, mache ich jetzt was Kreativeres oder was Technischeres? Und ich habe mich dann für was Technischeres entschieden. Habe dann nochmal ungefähr 2 Jahre als Energieberaterin gearbeitet. Und mir ging es da überhaupt nicht gut. Und irgendwann bin ich aus dem Job auch raus und habe dann sehr lange gebraucht, um zu überlegen, was will ich als nächstes machen? Bis ich dann entschieden habe, ich will einfach gar nicht mehr in dieser Branche arbeiten. Ich mache jetzt was komplett anderes.
1: Ja. Und jetzt sitzt du als waschechte Gründerin vor mir.
2: Ja.
1: Du bist Solo-Selbstständige, ich sag mal Designerin. Wie beschreibst du das?
2: Keramikerin.
1: Keramikerin. Weißt du, warum ich Design sage?
2: Ja.
1: Weil unter Keramikerin verstehe ich jemanden, der mit Keramik arbeitet. Und unter Design verstehe ich jemanden, der Entwürfe und Ideen in die Tat umsetzt.
2: Mhm.
1: Und tatsächlich, glaube ich, trifft ja beides auf dich zu. Du fertigst an, aber du fertigst eben auch schon die Gedanken und die Entwürfe, bevor es losgeht. Und darum vereinst du beide Berufe, also quasi Produktdesign und Kunsthandwerk.
2: Dazu kommt ja auch noch diese ganzen Sachen, die drumherum kommen. Also für die Märkte, dann entwerfe ich ja auch meinen Marktstand. Das ist, ich hatte jetzt neulich erst wieder einen Markt und dann war die Woche davor sehr viel Vorbereitung. Wie mache ich jetzt diesen Marktstand? Was brauche ich dafür, dass es gut aussieht? Dazu kamen noch so Kärtchen, wo ich speziellen Schmuck besser präsentieren kann. Also es sind ja nicht nur die Sachen, die man produziert, sondern auch, wie man die verkauft, dass es gut aussieht. Also ja, was das angeht, ist schon auch viel Entwurfsarbeit, Designarbeit dabei, die nicht mit der Keramik zu tun hat.
1: Du hast gerade erzählt, du gehst auf Märkte und bist dort präsent, auch live an der Kundschaft dran. Was macht denn diesen Auftritt beim Markt für dich so sprudelnd? Was genießt du daran?
2: Ich würde jetzt lügen, wenn ich sagen würde, es geht da nicht ums Geld, ne? Also ich gehe da schon hin, um was zu verkaufen und Geld zu verdienen. Aber auch viel mit Leuten ins Gespräch zu kommen, weil ich habe jetzt beim letzten Markt zum Beispiel gemerkt, welche Farbkombis kommen gut an. Die Toys, also wenn ich auf normale Handwerksmärkte gehe, weiß ich, die Toys verkaufe ich dann nicht unbedingt, sondern die anderen Sachen, aber ich zeige die zumindest und dann sind so Leute wie, ah, spannend, das gibt's, da nehme ich mal eine Karte mit. Oder dass ich dann auch, wenn wir die Hand nehmen können und dann auch sagen, ah, das kenne ich ja noch gar nicht. Aber es geht vor allem um die anderen Produkte drumherum und auch um Leute kennenzulernen. Zum Beispiel beim letzten Markt war dann auch eine, die gesagt hat, hier, wir haben hier einen Laden, möchtest du da nicht verkaufen? Und dann denke ich, ja, das ist doch super, da freue ich mich.
1: Ja. Und sag mal, kommst du durch den Kontakt mit Kundschaft auch auf neue Ideen? Inspirieren die dich auch oder haben die Wünsche an dich und du baust dann mal einen Prototypen und schaust, wie es weitergeht?
2: Das passiert auf Märkten tatsächlich nicht so, zumindest nicht bei den Toys, weil die sind erstmal so ein bisschen geflasht, ach so, das gibt's und nicht so, ah, könntest du nicht auch das und das machen? Das ist eher im Freundeskreis, dass sich sowas entwickelt. Auf Märkten war es jetzt, wie gesagt, eher andere Dekoartikel, wo gesagt wurde, hier, das in kleiner, das in größer, das in einer anderen Farbe, das entsteht dann da eher.
1: Nun bin ich ganz gespannt und würde gerne mal wissen, wann hast du denn das erste Mal mit Keramik überhaupt gearbeitet?
2: Das ist ein paar Jahre her, weil in der Familie meines Mannes gibt's eine Keramikerin und ich habe die ganze Zeit schon gedacht, oh, ich hätte einfach mal Lust, an der Drehscheibe zu sitzen. Und dann war ich da und dann haben wir getöpfert und ich habe gemerkt, oh, das macht mir so viel Spaß. Dachte ich, also irgendwann, wenn ich das mit meinem Beruf nicht mehr machen will, dann mache ich was mit Keramik. Und dann habe ich lange nichts mit Keramik gemacht. Dann hatte ich mal noch einen Kurs an der Uni, wo ich mit Keramik gearbeitet habe, aber das war sehr so freies Bilden, freie Skulpturen machen. Dann habe ich war dann vor 2,5 Jahren bei einer Reha und da habe ich mich wieder dazu entschieden, die künstlerischen Sachen mache ich mit Ton. Hatte ich total Bock drauf und habe dann auch gemerkt, eigentlich würde ich das schon mehr machen als nur als Hobby.
1: Mhm.
2: Habe dann kurz danach einen Kurs besucht hier in Dresden bei einer eigentlich Bildhauerin, die aber auch Töpferkurse anbietet und habe das da nochmal gemacht und habe gemerkt, ey, das könnte ich die ganze Zeit machen. Ja, und kurz danach stand dann der Entschluss fest, ich mache das jetzt beruflich. Also so oft habe ich vorher nicht mit Keramik gearbeitet. Weil ich muss auch sagen, ich habe auch überlegt, das als Ausbildung zu machen, aber das gibt es nicht mehr als Ausbildungsberuf.
1: Jetzt hast du mir erzählt, wie deine Leidenschaft zum Material Keramik zustande gekommen ist. Nun bin ich gespannt, wie bist du denn auf die Motive und die Kollektion gekommen? Denn du machst ja eben nicht das, was ich als übliche Keramik empfinde, Tassenteller, Vasen, Schalen, sondern du machst Sextoys.
2: Ja, das ist auch immer spannend, wenn Leute aus der Familie fragen, was töpferst du denn so? Und dann haut man halt mal raus, ja, Sextoys. Da gab es schon lustige Gesprächswendungen tatsächlich. Die Idee zu den Sextoys direkt, die hatte ich auch schon vor vielen Jahren, als ich mir halt gedacht habe, ey, irgendwann mache ich vielleicht mal was mit Keramik. Und dann dachte ich, irgendwann später, gibt es eigentlich Sextoys aus Keramik? Also irgendwann mache ich das vielleicht einfach mal, weil gibt's nicht und das klingt nach einer guten Sache. Und als ich das dann weiter verfolgt habe, habe ich im Freundeskreis so ein bisschen rumgefragt, habe so gesagt, hier, ich möchte Sextoys herstellen. Die Rückmeldung war tatsächlich immer positiv, das finde ich bis heute super. Und irgendwann habe ich dann halt ein paar Freundinnen zu mir nach Hause eingeladen, habe gesagt, hier, was würdet ihr euch denn wünschen von Sextoys? Hier, das sind bisher meine Prototypen. Und dann saßen wir halt den ganzen Abend zusammen, haben über Farben geredet, über Form, über Oberflächen, über Größen. Und so ist dann meine erste, ich sag mal, Kollektion entstanden.
1: Genau. Hat deine Kollektion auch einen Titel?
2: Nee. Also die haben alle einzelne Namen, aber also, dass ich das Kollektion nenne, das mache ich jetzt gerade zum ersten Mal. Von daher, nein, hat keinen Namen.
1: Wow, herzlichen Glückwunsch. Lorena Fröhlich hat ihre erste Kollektion rausgebracht. Wann kommt die zweite, Lorena?
2: Ich habe schon wieder ein paar im Hinterkopf, aber jetzt habe ich gerade noch ein anderes Feld, was sich aufgetan hat. Ich mache so Räucherstäbchenhalterinnen in Form von Vulven. Das hat sich so mitentwickelt. Und jetzt mache ich ganz viel gerade das und habe da ein bisschen rumexperimentiert. Und jetzt sind die Sextoys gerade so, die habe ich da, aber da entwickle ich gerade noch nicht weiter. Das wird jetzt der nächste Schritt wieder sein, dahin zurückzukehren. Das war mal ein kurzer Ausflug so, ah ja, diese Vulven, die kommen super gut an. Die Leute wollen das. Da lege ich mal kurz den Schwerpunkt drauf. Und wie gesagt, jetzt muss ich erstmal kurz wieder zu den Sextoys zurückkommen.
1: Und gleichzeitig, wenn ich dich anschaue, sehe ich, dass du auch eine Eigenkreation um den Hals trägst.
2: Ja.
1: In Regenbogenfarben, ein Herz an einem Kettenanhänger. Was hat es damit auf sich?
2: Der Gedanke war, dass ich meine Sextoys jetzt nicht explizit zum Beispiel für Frauen herstelle, sondern das soll für alle Menschen sein. Das steht auch so auf meiner Homepage. Also ich habe ja auch nicht nur Dildos für den vaginalen Gebrauch, kann man ja benutzen, wie man möchte. Ich habe aber auch zum Beispiel Analplugs und ich gehe einfach davon aus, dass alle Menschen die benutzen können sollen. Das soll für alle sexuellen Orientierungen geeignet sein. Und dachte ich, wie kann ich das denn auch auf meinen Märkten zeigen, dass ich offen bin für die Community? Und dachte, dann habe ich jetzt einfach Lust, das in Schmuckstücken zu zeigen. Ich habe da Pins mit verschiedenen Pride Flags, auch Magnete und auch Ketten. Und tatsächlich muss ich sagen, die habe ich inzwischen sehr lieb gewonnen. Ich muss aber sagen, die kommen gar nicht so gut angefühlt, obwohl ich mich jedes Mal neu darin verliebe, in diese kleinen Herzen mit den bunten Farben drauf, die ja entsprechend die Orientierung darstellen können, sollen. Habe auch schon gefragt, was würde euch denn gefallen oder welche Flagge würdet ihr euch noch wünschen? Und da kamen auch schon Rückmeldungen. Ja, aber wie gesagt, die sind noch ein bisschen so der Ladenhüter.
1: Ah ja, das ist ganz typisch. Du bringst was auf den Markt und musst erst mal gucken, wer kauft das gerne, welche Wünsche haben diese Leute noch und was könntest du verändern, damit andere Leute auch auf dieses Produkt gerne aufmerksam werden. Das ist ja klar, das ist natürlich auch ein lebendiger Prozess und dadurch, dass du alles selbst mit deinen Händen produzierst, bist du auch sehr schnell flexibel und kannst Dinge anpassen, so wie du die Kollektion eben verändern möchtest. Das ist ja echt ein toller Beruf. Du kannst quasi direkt eingreifen, wenn du eine neue Idee hast, kannst du sie umsetzen.
2: Ja, das klingt jetzt so schnell, aber prinzipiell dauert das ja doch eine Weile. Man muss das erstmal bei mir in meiner Werkstatt, dann im Keller muss ich das vorbereiten. Ich muss den Ton vorbereiten und dann muss ich das formen und dann muss das trocknen und dann muss es gebrannt werden. Dann muss es nochmal glasiert werden, dann muss es nochmal gebrannt werden und dann muss es auch immer noch ganz sein. Also es gibt ja auch Stücke, die auf den Weg dahin gar nicht überleben. Vor allem so in dem Anfangsprozess, wo ich noch nicht so ganz wusste, wie was funktioniert, dann ist doch schon einiges mal gerissen oder so, was nicht reißen sollte. Nicht unbedingt die Toys, sondern eher so diese Vulven zum Beispiel oder zusammengesetzte Stücke, die aus mehreren Teilen bestehen und dann mit so fast flüssigem Ton zusammengeklebt werden müssen. Und das hat halt nicht immer funktioniert.
1: Mhm. Ja. Try and error.
2: Ja, da gehört halt Error leider dazu. Lese ich auch immer Posts im Internet und denke mir so, ja, es wäre natürlich schön, wenn es immer klappen würde. Ich habe zu Hause auch eine Kiste mit allen Fehlversuchen, die da drinnen sind. Ja, das wird halt nicht weniger, aber es ist auch immer mal schön, so zurückzublicken und zu sehen, ja, so ging es am Anfang los. Ich bin doch ein bisschen besser geworden, ja.
1: Und sag mal, wann hast du dein erstes Stück verkauft? Wie lange bist du schon als Unternehmerin dabei?
2: Also, wann ich das erste Stück verkauft habe, ist was anderes, als wann ich es angeboten habe. Aber ich glaube, wirklich verkauft habe ich das tatsächlich erst dieses Jahr auf einem Markt tatsächlich, als eine kam und meinte, sie ist nur wegen mir auf diesem Markt. Sie hat es im Internet gesehen, sie hat aber auch nur so und so viel Geld dabei. Und wenn sie sich bei keinem anderen Stand was holt, dann kommt sie nochmal zu mir und kauft sich eins von meinen Sextoys. Und dann kam sie tatsächlich wieder und hat ein Sextoy gekauft und ich war so, oh, ich freue mich gerade so doll. Ich saß dann erstmal ganz lange da und ja, da war ich echt glücklich.
1: Deine erste Kunde.
2: Ja. Also am Anfang habe ich natürlich auch ganz viel, also mein Freundeskreis war dann erstmal ausgestattet. Die haben ja alle am Anfang mitgenommen, so zum Ausprobieren, weil ich wollte ja auch Feedback. Die sollen ja nicht nur sagen, was sie eigentlich wollen, sondern die durften das ja auch wirklich mitnehmen und testen. Von daher waren alle in meinem näheren Umfeld erstmal versorgt. Und ja, jetzt hoffe ich natürlich, dass die Verkäufe weitergehen.
1: Weißt du, was ich bisher noch gar nicht verraten habe, aber das alle dringend wissen sollten, ist, wie dein Label heißt.
2: Ah, ja, mein Label heißt Note 3 Keramik und ich werde oft gefragt, wie ich auf den Namen gekommen bin und tatsächlich den ersten Labelnamen, den ich hatte, den gab's schon, den hatte irgendeinen Laden in Erfurt, die überhaupt nichts mit meinem Business zu tun haben und dann habe ich weiter überlegt und bin dann auf Schulnoten gekommen. Weil die Note 1 ist sehr gut, die Note 2 ist gut und die Note 3 ist befriedigend. Und das ist das, wobei ich den Leuten gerne behilflich sein möchte.
1: Ein befriedigendes Leben zu führen?
2: Ja, sexuell befriedigt zu werden, ja. Und das ist halt einfach nochmal so ein kleiner Gag. Wenn man es nicht weiß, denkt man sich nicht viel dabei. Und wenn man es weiß, dann sind alle so, ach, das ist ja witzig.
1: Aha. Mhm. Und ich kenne deine Website, die heißt ja eben note3keramik.de.
2: Ja.
1: Und du hast uns vorhin erzählt, dass du viele Berufe gleichzeitig ausübst, dass du auch deine eigene Sekretärin bist, deine eigene Öffentlichkeitsmitarbeiterin, deine eigene Finanzbuchhalterin. Was umfasst denn alles diese Tätigkeit als Unternehmerin für dich?
2: Also ich muss gleich sagen, ich mache nicht alles ganz alleine. Ich habe zum Glück zu Hause auch Unterstützung, so vor allem was technische Dinge des Shops angeht. Also wenn ich jetzt wirklich bei meinem Laden nicht ganz weiß, hier, das funktioniert nicht, dann habe ich immer jemanden an meiner Seite, den ich da fragen kann. Aber prinzipiell, ich muss Fotos machen, ich muss natürlich erstmal entwerfen, Produkte entwerfen, Farben entwerfen. Ich muss mir Namen überlegen, das in die Homepage einpflegen, die Texte dazu schreiben. Dazu muss man auch überall noch Sicherheitshinweise entwerfen, sich überlegen. Dann brauche ich natürlich noch den Auftritt bei Social Media, wo ich nicht ganz so viel poste, wie ich gerne möchte. Da bin ich aber jetzt gerade dabei, viel zu lernen, mit besser Videos schneiden, was ich da machen möchte. Also wie gesagt, Internetauftritte zählen da auch mit rein. Natürlich dann auf Märkte gehen. Also ich bin ja auch dann da Verkäuferin. Das gehört dazu. Dann bin ich auch Networkerin. Ich muss neue Leute oder ich möchte neue Leute finden, mit denen man in Austausch kommt. Und bestimmt noch ganz viel mehr, was mir jetzt gar nicht, Grafikdesignerin ja auch. Also, wie gesagt, ganz viel Papiersachen, die ich dazu noch entwerfe. Das, ja, kommt so viel zusammen.
1: Und heute sitzt du als deine eigene Pressesprecherin vor mir,
2: das stimmt,
1: hier im Radio.
2: Ja.
1: Sag mal, du hast so viele einzelne Schritte schon beschrieben, die du gehen musstest, um jetzt als Unternehmerin, als Gründerin vor mir zu stehen. Mhm. Einen Online-Shop aufsetzen, Vertriebsgedanken angehen, auf Märkte gehen, Kundschaft sprechen, Feedback einholen, zweite Kollektion entwerfen, Bilder testen und so weiter. Was hat dich denn bisher unterstützt auf deinem Weg als Unternehmerin?
2: Ganz viel mein Freundeskreis, die alle gesagt haben, das ist eine coole Idee. Wie gesagt, am Anfang mir Rückmeldung gegeben haben oder auch gesagt haben, hier, wenn du das soweit hast, dann kaufe ich das bei dir. Und sich einfach für mich mit freuen. Das ist einfach wirklich so viel wert, einfach Unterstützung zu haben. Und sehr viel Rückendeckung kriege ich tatsächlich von meinem Mann. Da bin ich ihm auch sehr dankbar dafür, weil wir hatten echt, die letzten zweieinhalb Jahre waren sehr anstrengend. Und dass er mir da trotzdem den Rücken so freigehalten hat und mich unterstützt hat. Und als ich dann irgendwann mal abends gesagt habe, was hältst du davon, wenn ich Sextoys aus Keramik mache? Und er gesagt hat, ja, warum nicht? Obwohl das weder meine Ausbildung ist, noch ich sonst wie aus der Branche komme. Ja, da bin ich ihm schon sehr dankbar für. Und er hilft mir auch jetzt ganz oft zum Beispiel bei den Messeständen. Und ich sage, so und so soll es aussehen. Wir fahren jetzt zusammen in den Baumarkt und dann entscheiden wir zusammen, wie wir das am besten konstruieren können. Und ja, da steckt, wie gesagt, viel mehr Arbeit dahinter, als man vorher denkt. Und ja, wie gesagt, da kriege ich sehr viel Unterstützung zum Glück.
1: Und sag mal, hast du auch so Gründungsberatung an irgendeiner Fachstelle wahrgenommen? Also ich sag mal Profis, die sich mit der Existenzgründung auskennen? Oder hast du dieses Wissen auch aus deinem Bekanntenkreis generiert?
2: Ich war bei der Handwerkskammer, weil ich wollte einen Gründungszuschuss bekommen, brauchte ich jemanden, der mir das abnimmt, meinen Businessplan. Damit musste ich mich damit beschäftigen, wie schreibt man denn einen Businessplan? Wie gesagt, da hatte ich sehr viel Hilfe von der Handwerkskammer. Die war super lieb. Wir hatten einen Termin miteinander und da habe ich noch nicht so ganz gesagt, was ich machen möchte. Und dann haben wir kurz danach nochmal miteinander telefoniert. Und wenn man dann halt so mit einer Frau spricht, wo man am Anfang dachte, die ist vielleicht nicht so in dem Thema drinne und dann droppt sie einfach die ganze Zeit das Wort Dildo und so ein Zeug. Das ist einfach ein super Gefühl. Und dann denkt man, okay, ich muss mich da jetzt gar nicht so zurücknehmen bei Leuten, die ich nicht kenne. Die sind da total cool mit. Und wie gesagt, die hat mir da super geholfen, hat drüber geguckt über meine Zahlen und meinte, hier müssen wir vielleicht nochmal gucken. Und genau, sie hat mir bei den Zahlen da geholfen und dann hatte ich nochmal ein bisschen Rückmeldung vom Arbeitsamt, die dann auch am Anfang so gemerkt hat, oh, ich weiß noch nicht ganz, in welche Richtung es geht. Und als ich dann wirklich gesagt habe, das ist meine Idee, das möchte ich machen, war sie dann auch total cool damit und hat auch nochmal gesagt, hier, dafür brauchen wir das und das und da unterstützen wir sie. Ja, also wie gesagt, die Handwerkskammer und die Agentur für Arbeit, die haben mir da schon geholfen am Anfang.
1: Und du bist jetzt gerade in der Phase des Gründungszuschusses sozusagen.
2: Der ist bei mir schon durch.
1: Ah.
2: Ich habe jetzt diesen Zuschuss, der dann noch ein bisschen darüber hinausgeht, der dann so die Krankenkassenkosten abdeckt.
1: Hey, genau, wunderbar.
2: Dafür, da musste ich aber auch nochmal Zahlen vorlegen, dass sich das positiv entwickelt hat. Und dann wurde mir gesagt, ja, das ist nachvollziehbar, das sieht wirklich so aus, als könnte das was werden. Sie kriegen weiterhin den Zuschuss.
1: Und sag mal, was ist dein Plan für die nächsten anderthalb Jahre? Du hast gerade beschrieben, dass du seit anderthalb Jahren als Gründerin in der Welt bist mit deinen Produkten. Wie sehen die nächsten, ich sag mal, 16 Monate aus deiner Perspektive aus?
2: Ich möchte auf jeden Fall mehr Internetpräsenz bekommen. Dafür bin ich ja selber zuständig und merke, ich möchte mehr Videos machen, einfach mehr zeigen, was ich überhaupt tue, weil das ist auch das, was mich bei anderen interessiert, um einfach zu zeigen, hey, es gibt diese Sextoys aus Keramik und ihr müsst davor keine Angst haben, weil ganz viele ja so sagen, oh, geht das nicht kaputt oder so? Nee, geht's nicht. Habe ich jetzt tatsächlich gerade ein Video in der Pipeline, was ich dann bald hochladen möchte. Und ich merke ja auch so, auf welche Märkte ich gerne gehen möchte. Da gibt's eben welche, die sich speziell auf Fetische spezialisieren oder generell um Sex drehen. Und da will ich schon noch ein bisschen mehr hingehen, anstatt solche Handwerksmärkte, weil da kann ich halt spezieller meine Hauptprodukte anbieten. Und dass ich versuche, jetzt mit Sexshops mich in Verbindung zu setzen, die auch so ein bisschen meinen Überzeugungen entsprechen. Und da werde ich jetzt auch bald ins Rennen gehen, dass ich da ein paar Connections herstelle und hoffe, dass die meine Produkte in ihre Shops aufnehmen, dass ich da auch noch ein bisschen Einnahmen generieren kann, ja.
1: Und sag mal, inwiefern spielt denn sexuelle Aufklärung oder überhaupt Bildungsarbeit zum eigenen Körper, zur eigenen sexuellen Orientierung, auch Geschlechtsorientierung, diese Themen sind ja immer damit verbunden. Wenn deine Kundschaft dein Produkt benutzt, dann haben die sich ja auch vorher selbst gefragt, was tut mir gut, was fühlt sich schön an meinem Körper, in meinem Körper, wie möchte ich mich selbst sexuell ausleben, was möchte ich ausprobieren. Das hängt ja ganz eng damit zusammen, wie deine Kundschaft ihren eigenen Körper wahrnimmt und ihre eigenen Bedürfnisse auch spürt und sich traut umzusetzen. Siehst du da einen Überschneidungspunkt mit eben sexueller Aufklärung oder Geschlechtsaufklärung oder Begierdeaufklärung? Machst du Bildungsarbeit? Gibt es da so Überschneidungspunkte mit deiner Arbeit?
2: Bisher nicht. Ich kann mir aber vorstellen, das in Zukunft mitzumachen, weil ich muss auch einfach sagen, mein Wissen ist auch von dem, was ich aus dem Internet kenne, ich habe da jetzt auch keine Ausbildung dazu gemacht und das ist ja auch ganz viel meine Meinung, die damit reinfließt, die ich denke sehr offen ist und positiv. Aber wie gesagt, Aufklärungsarbeit direkt leiste ich noch nicht, außer bei Märkten, würde ich sagen, wenn dann Familien mit ihren Kindern vorbeikommen und die dann sehen, was gibt's denn da? Und da fanden tatsächlich schon Gespräche statt, wo ich dachte, okay, da habe ich jetzt einen Teil zur sexuellen Aufklärung beigetragen. Und das ist auch immer ganz schön. Also letztens war auch eine Gynäkologin an meinem Stand und hat dann mit ihren Kindern darüber geredet. Und dann habe ich gesagt, ach, das ist ja schön, dass sie da so drüber reden. Und dann hat sie gesagt, ja, ich bin Frauenärztin. Das ist also bei uns gar kein Thema. Aber wie gesagt, sie hat sich darüber gefreut. Und ich meine, ich habe selber zwei Kinder und da leiste ich natürlich auch dann die Aufklärungsarbeit, aber jetzt an die große Masse noch nicht.
3: Sag mal, wie sprichst du denn mit deinen eigenen Kindern darüber, was du arbeitest und welche Produkte du herstellst?
2: Ganz zu Anfang war es erstmal so, das, was ich mache, ist Kunst und es ist ja auch so. Mein Anspruch ist ja auch, die sollen ja auch Dekoartikel sein, weil sie einfach hübsch aussehen. Und deswegen war das ganz oft Kunst erstmal. Und dann hatte ich einen Pitch vor ein paar Monaten von Business Baby, das kennst du ja auch, dieses Programm. Und da waren dann von allen die Kinder dabei. Und dann habe ich zumindest zu meinem großen Sohn gesagt, wenn ich dann auf der Bühne stehe, dann rede ich über meine Sachen. Und das ist nicht nur Kunst. Und habe ihm erklärt, was man damit machen kann. Und dann hat es bei ihm ein bisschen gedauert. Und dann kam er an und hat gesagt, Mama, jetzt finde ich das nicht mehr so cool. Dann habe ich gesagt, das ist okay, du bist halt jetzt gerade in einem Alter, das brauchst du einfach noch nicht, aber damit du es einfach schon mal weißt. Und
3: es gibt auch Spielzeug für Erwachsene, damit du es einfach mal weißt.
2: Sage ich ja ganz oft, dass es Spielzeug für Erwachsene auch steht, das steht glaube ich auch auf meiner Homepage oder so. Ja, also vor allem mein großes Kind weiß da schon ein bisschen mehr Bescheid und wie gesagt, auch diese Vulven, die ich habe, die stehen zu Hause rum, einfach damit das kein schambehaftetes Thema mehr ist. Ja, wir reden da sehr offen drüber, eben altersentsprechend.
3: Du hast gerade erwähnt, dass du im Programm Business Baby dabei warst. Und jetzt bin ich gespannt, kannst du uns nochmal mitnehmen, wer hat das initiiert, worum ging es in diesem Programm und was hat das für dich bedeutet, daran teilzunehmen?
2: Das ist vom Impact Hub Dresden und von der SAB, von der Sächsischen Aufbaubank. Die haben da jetzt im dritten Jahr ein Programm gehabt, das sich speziell an Mütter richtet, die sich selbstständig machen wollen oder schon selbstständig sind. Und da hatten wir ein halbes Jahr ein Programm, wo wir ganz viel Unterstützung bekommen haben, wie man sowas angeht oder auch wie man eine Homepage macht, wie man das mit den Finanzen regelt und auch super viel einfach Empowerment. Also wo gesagt wurde, hier Leute, ihr habt eine Vision, macht das. Das ist super, dass ihr das macht. Also auch, dass man sich da gegenseitig unterstützt hat. Und das war einfach eine super tolle Zeit. Also ich bin bis heute dankbar dafür, mit vielen davon bin ich immer noch im Kontakt. Und wie gesagt, der Abschluss war dann diese Pitch Night, wo alle nochmal vor Publikum kurz ihre Idee vorgestellt haben.
3: Und vor den Kindern, das ist ja auch mutig.
2: Und vor den Kindern. Also ich meine, alle, die dabei waren, wussten ja, was ich präsentiere. Und jeder, der ihre Kinder dahin mitgebracht hat, wusste ja, worüber ich rede. Und ich war die allerletzte. Und das heißt, wenn man jetzt nicht unbedingt wollte, dass die das mitkriegen, hätte man noch sagen können, du gehst mal kurz raus. Ja. Und mein kleines Kind kam danach tatsächlich auf mich zugerannt und hat mich geknuddelt.
3: Der und hat gemerkt, sich einfach was du für eine mutige Frau bist, die sich ins Business wagt mit deiner Idee.
2: Ob den Kindern das so bewusst ist, dass das eine mutige Sache ist, glaube ich nicht. Weil für die ist das ja einfach Arbeit. Und die können auch nicht unterscheiden, angestellt oder selbstständig, denke ich. Ja.
3: Nur, dass du eben nicht mehr ins Büro gehst, sondern in den Keller deiner Werkstatt.
2: Ja, oder dass ich dann halt auch abends sage, ich gehe jetzt nochmal arbeiten oder am Wochenende. Wobei, da kenne ich auch andere, die dann nach Feierabend noch sagen, ich muss jetzt doch nochmal was für die Arbeit machen. Und bei mir ist das eben auch so.
3: Du hast gerade von Empowerment gesprochen. Mhm. Wie viele Frauen wart ihr denn im Business Baby Programm?
2: Wir waren 20. Mhm. Und dazu noch zwei, die das die meiste Zeit moderiert haben.
3: Und Business Baby heißt ja, dass ihr Gründerinnen seid, die auch schon Mütter sind.
2: Ja.
3: Und deswegen einen ganz speziellen Überschneidungspunkt habt, quasi als Frau mit jungen Kindern zu Hause, solo selbstständig sich machen, oft auch zu Hause arbeiten. Das ist ja eine besondere Herausforderung.
2: Ja.
3: Was hat dich denn im Kontakt zu den anderen Business Baby Damen inspiriert? Welche konkreten Kräfte, welche Impulse hast du von diesem Austausch mitgenommen?
2: Also man muss sagen, die Kinder von den Müttern, die dabei waren, waren ja super unterschiedlich alt. Die ganz Kleinen waren auch dabei und hatten in der Zeit eine Kinderbetreuung. Es gab aber auch schon welche, wo die Kinder erwachsen waren. Und dann war so ein bisschen das, was ich mir mitgenommen habe, man ist nie zu alt, da was Neues anzufangen. Mhm. Und dass es super wichtig ist, sich Leute zu suchen, die auch Visionen haben oder auch Bock haben oder die halt auch einfach die gleichen Ängste haben. Und dass man sich nicht davon abhalten lassen sollte, weil man Kinder hat, das zu machen, was man gerne machen möchte, weil es einen vielleicht dann wirklich glücklicher macht und davon profitieren ja dann alle.
3: Ich habe gerade von dir gehört, man ist nie zu alt, um was Neues anzufangen.
2: Ja.
3: Das ist so inspirierend. Wow.
2: Also ich meine, so alt bin ich ja jetzt auch noch nicht.
3: Verrat uns mal.
2: Ich bin 32. Also ich glaube, ja, vor 10 Jahren hätte ich gedacht, oh Gott, ja, dann ist man ja schon alt. Aber wenn ich mich jetzt umgucke, nein. Also jetzt was Neues anzufangen, ist vielleicht sogar teilweise noch jung. Und wie gesagt, manche machen das mit 40, manche mit 50, wenn es einen glücklich macht und man die Idee dazu hat, ja, go for it. Also bitte.
3: Du hast auch gerade gesagt, es sei wichtig, sich mit anderen Menschen zu umgeben, in dem Fall mit Frauen zu umgeben, die auch wissen, wie es ist, Angst zu haben, eine neue Idee zu haben, mit der nach vorne zu preschen und nicht zu wissen, wie nimmt die Welt das auf und kann ich meine Familie und mich damit weiter finanzieren. Also welche Kräfte werden da frei, wenn man sich mit Gleichgesinnten trifft, die ähnliche Herausforderungen haben und sich auch trauen, das anzusprechen?
2: Es ist schon eine gewisse Erleichterung, weil man denkt die ganze Zeit, man ist alleine. Ich muss das alles alleine machen, ich muss mir alles selber raussuchen und dann merkt man, nee, ich bin damit gar nicht alleine. Ich kann meine Ressourcen vielleicht mit Leuten teilen und man sagt, ach, ich habe hier das und das Problem, kann mir dabei jemand helfen? Und dann ist es viel leichter, da Lösungen zu finden, als wenn man für jedes Problem selber eine Lösung sucht. Also mit anderen zusammen Lösungen zu finden, auch wenn man solo selbstständig ist, spart auch einfach so viele Ressourcen. Und macht einfach viel mehr Spaß, ja.
3: Hast du so ein Beispiel für eine Idee, dann einen Lösungsweg, den du durch Inspiration aus dem Netzwerk gegangen bist?
2: Ein Lösungsweg? Ich hatte auf jeden Fall einmal ein Problem, wo es um Rechnungsbezahlung geht. Und da habe ich gesagt, ich weiß nicht so ganz, wie das jetzt funktioniert mit meiner Steuernummer noch dazu. Und dann hat halt jemand gesagt, hier, ich hatte das Problem auch schon mal, da musst du das und das machen und ruf vielleicht einfach mal beim Finanzamt an, wo ich dachte, oh Gott, beim Finanzamt anrufen und die nerven. Und dann hat sie mir so lange versichert, dass das gar kein Problem ist und dass die super nett sind, dass ich mich dann getraut habe, beim Finanzamt anzurufen, einfach mal nachzufragen. Und danach war alles geklärt. Aber einfach, dass mir jemand gesagt hat, hier, du musst davor keine Angst haben, ich habe das auch gemacht und es hat funktioniert. Ja, das hat mir einfach super geholfen.
3: Ah, das, guck mal, was du gerade beschreibst, kenne ich aus Betrieben, wenn man halt die Kollegin am Tisch neben mir oder die Person, die ich beim Kaffeeautomaten treffe, erzählen uns auch mal, was uns so bedrückt oder so. Und dann kommt man gemeinsam auf neue Ideen. Das sind ja Situationen, die ich von Angestellten her auch kenne. Und was ich von dir gerade höre, ist, dass man die als Solo-Selbstständige auch haben kann, solche kreativen Pausen oder einfach ja Info-Austausch oder gemeinsam mal an was nagen und schauen, wohin es läuft. Man muss sich aber eben selber diese Kolleginnen und Kollegen suchen und sein eigenes Arbeitsfeld so ein bisschen ja ganz wach beobachten. Und so habe ich dich auch verstanden, sind Netzwerktreffen für dich wichtig, um andere Menschen zu treffen, die ähnliche Situationen haben, die auch kreativ arbeiten und die du eben als, ich sag mal, Kolleginnen und Kollegen von außerhalb mit ranziehen kannst, um deine Fragen zu besprechen.
2: Ja, wie gesagt, dieses Business Baby war ja ein Projekt auch vom Impact Hub und das ist ein Coworking Space, wo man sich eben trifft, um gemeinsam zu arbeiten. Und das habe ich schon ein paar Mal auch in Anspruch genommen und bin da hingegangen zum Arbeiten, wobei da ganz oft auch für sich gearbeitet wird. Und ich habe dann aber auch öfter mal versucht, das so zu machen, dass man sich in einen Raum setzt und sagt, hier können wir einfach nebeneinander arbeiten und dann einfach uns mal austauschen. Weil mir hilft es super, wenn ich nebenbei rede und meine Fragen stelle und dann kann mir jemand direkt Feedback geben oder ich gebe den anderen Feedback. Und wie gesagt, dafür ist so ein Coworking Space halt einfach super und dann findet man halt auch Leute, die vielleicht in einer ähnlichen Branche arbeiten oder mir ist dann, da habe ich Leute kennengelernt, die arbeitet in der IT und dann habe ich zum Beispiel auch bei diesem Netzwerktreffen eine kennengelernt, die meinte, ich kenne keine Frauen, die sich in der IT selbstständig machen. Habe ich gesagt, ah doch, im Coworking Space kannte ich eine, die, und dann habe ich ihr den Namen verraten und dann hat sie gesagt, cool, dann kann ich mich so mal vernetzen. Also dadurch entstehen einfach wieder so viele neue Dynamiken und Möglichkeiten. Es ist spannend, ja.
3: Ah, wunderbar. Dein Netzwerk strickt sich also auch in ungeahnte Richtungen und du bist halt nicht nur mit Keramikerinnen unterwegs, sondern mit Frauen, die ganz unterschiedliche kreative Berufe haben. Und das ist ja auch ein großer Vorteil, den man vielleicht in einem Büro nicht unbedingt hat, weil du lernst Leute mit ganz unterschiedlichen Berufen kennen und denen du, ja, mit denen du trotzdem aber Gemeinsamkeiten findest, an denen ihr beide weiter werkeln könnt.
2: Ja, und ich versuche ja dann auch für andere zu netzwerken. Also wenn ich dann merke, ach, guck mal, du machst jetzt gerade was und ich kenne eine, die macht auch sowas, wollt ihr euch vielleicht mal vernetzen, auch wenn es mir in dem Moment keinen Vorteil bringt. Ich mache es ja dann einfach gerne und denke mir, ja, vielleicht macht das dann irgendjemand anders auch mal für mich. So sagen, hier, ach, du suchst zufällig jemanden, eine Person, die Sextoys herstellt. Guck mal, ich kenne da die Lorena. Vielleicht wollt ihr euch mal gegenseitig vorstellen. So.
3: Und das schöne Gefühl, wenn man Matchmakerin war, wenn man zwei Menschen oder zwei Themen miteinander zusammenbringt, die dann ohne mich auch weiterdenken können und wo was entsteht.
2: Ja.
3: Das liebe ich total.
2: Ja, also das hat mich auch schon ein paar Mal glücklich gemacht. Also ob es dann wirklich was geworden ist, weiß ich nicht. Mhm. Aber man hat ja zumindest schon mal den Weg dafür geebnet, dass da was entstehen könnte.
3: Und an der Stelle möchte ich gerne andocken und dir sagen, ich würde dich gerne bekannt machen mit Mona Rauber und Maike Tötter. Das sind zwei, wie soll ich das sagen, ich muss hier erstmal nachschlagen, Sexualpädagoginnen, die auch Beratungsarbeit machen für Einzelpersonen und Paare, Sexological Bodyworkerinnen, aber die eben auch Aufklärungsarbeit in Schulen und in der außerschulischen Jugendarbeit, Workshops anbieten etc. Und die machen Bildungsarbeit rund ums eigene Körperbewusstsein, sexuelles Empfinden und auch sexuelles Miteinander. Mhm. Kann man sich bei ihnen beraten oder informieren lassen. Und das sage ich so laut, weil wir haben vorhin gesagt, es ist wichtig, in Dresden mit anderen Frauen zusammenzuarbeiten. Und wir haben gesagt, ja, Menschen, die Sextoys zum Beispiel aus Keramik benutzen, die haben ja auch einen eigenen Körper und sexuelle Praktiken, über die sie sich austauschen und über die sie sich weiterbilden können. Und das geht eben Hand in Hand, die Aufklärung darüber und auch ja die Nutzung deiner Toys. Und da bin ich gespannt, wenn ich euch drei miteinander
2: super
3: bekannt
2: gerne
3: machen kann, was da eben passiert.
2: Ich habe ja vorhin schon gesagt, also ich kann mir durchaus vorstellen, auch Aufklärungsarbeit ein bisschen zu leisten, aber mir fehlt da einfach das Wissen, was mir wirklich von einer kompetenten Stelle weitergegeben wurde. Ich habe da keine Weiterbildung oder irgendwas, hätte aber durchaus Interesse, sowas zu machen, weil es einfach zu meinem Berufsbild passt. Und wenn ich dann wirklich so meinen Bereich erweitern möchte, wäre es halt wirklich gut, da was an der Hand zu haben, was qualifiziert ist und nicht einfach nur, ja, das habe ich bei Instagram gesehen. Ja.
3: Ich habe mit Anja Koschemann, die ja Selfdelf gegründet hat, eine Manufaktur für Silikon-Sextoys in Dresden. Mit ihr habe ich ein Interview geführt und sie hat auch erzählt, wie wichtig es ist, außerhalb von Dresden in Shops vertreten zu sein. Und gerade Hamburg, Köln, Berlin sind natürlich Orte, wo Menschen auch hinpilgern, um sich Sextoys oder überhaupt zu dem ganzen Thematik, auch Kleidung, Deko, Events etc., eben wo die Szene sich so bündelt. Und ich weiß nicht, ob du Laura Merritt kennst in Berlin, aber die hat seit über 30 Jahren auch eben einen Shop, in dem es nicht nur um Sextoys geht, sondern vor allen Dingen um Aufklärung, Frauenbildungsarbeit, ganz viel Empowerment-Workshops stattfinden, Bücher, Literatur natürlich, einfach wo man alles zum Thema Körper, Körpergesundheit, Frauengesundheit, Sexualität nachlesen, in Workshops nachempfinden oder auch miteinander austauschen kann. Und das sage ich einfach ganz laut, weil die Frau ist eine Multiplikatorin in dieser Szene in Deutschland und da würde ich dir empfehlen, einfach mal Kontakt aufzunehmen. Und Anja Koschemann hat das getan und die beiden sind so sehr ins Gespräch gekommen, dass Laura Merritt zum Beispiel gesagt hat, weißt du, Anja, du hast ja eine Manufaktur. Du kannst ja einfach mal einen Prototypen bauen. Dann können wir uns drüber austauschen, wie man den verändern muss, damit der auf eine Zielgruppe passt. Und weißt du, welche Zielgruppe in Deutschland einfach nicht gut bedient wird? Trans-Toys. Man kann doch für Transmenschen auch Prothesen oder Toys quasi herstellen, die ihren Bedürfnissen entsprechen und nicht aus der Cis-Welt entfremdet werden müssen. Mhm. Und da haben die beiden sozusagen eine Kollektion gemeinsam entworfen und Anja stellt jetzt für Laura quasi Trans-Toys her und Laura verkauft die in Berlin in ihrem Laden. Ja. Und das finde ich eine richtig coole Kollaboration, weil einfach zwei Frauen von ihren Leidenschaften und von ihrem Wissen gesprochen haben und gemerkt haben, hier gibt's eine Synergie, lass mal zusammenarbeiten.
2: Das ist super spannend. Also ich habe auch vor, in absehbarer oder nicht absehbarer Zeit personalisierte Toys anzubieten. Das heißt, Leute können mir sagen, so und so soll es dann aussehen. Das kann ich ja machen aus Ton. Manches ist dann aufwendiger, manches nicht. Und da kann ich mir sowas durchaus auch vorstellen. Leute können mir sagen, hier kannst du dir vorstellen, da und davon eins zu machen, 20 zu machen und dann kann ich das natürlich anfertigen.
3: Das ist ja so schön. Das Produkt liegt in deinen Händen.
2: Kannst du mir sagen, wie der Laden in Berlin heißt?
3: Sexklusivitäten von Laura Merritt.
2: Ich glaube, der Name sagt mir sogar was. Es gibt auch einen Laden, der heißt, glaube ich, der Periodenladen, wo ich auch dachte, ich habe so ein paar, auch so kleine Vulvenpins. Und jetzt habe ich so angefangen, davon welche mit rot zu machen, wie mit Periodenblut. Und dachte, ja, das geht bestimmt nicht so. Das ist schon ein bisschen sehr nischig. Aber tatsächlich, bei meinem Markt in Hamburg hat sich eine da gedacht, das kaufe ich. Und dann war ich so glücklich und habe ihr auch gesagt, oh, ich freue mich gerade so doll, dass du das kaufst. Dann dachte ich, das muss ja jetzt nicht unbedingt in einen Sexshop, aber halt in so einen Aufklärungsladen oder diesen Periodenladen. Da gibt's Möglichkeiten. Man muss halt nur wissen, welches Produkt wohin passt.
3: Und sag mal, wo in Dresden kann man deine Produkte per Hand anfassen oder auch erwerben?
2: Wenn ich auf Märkten bin, kann man das durchaus machen. Oder man fragt mich persönlich. So viele Möglichkeiten gibt's dafür noch nicht. Aber ich kann jetzt nicht zu einer großen Kette gehen. Die sind ja dann wirklich eher, dass sie das haben, was sie auch in ihren Online-Shops haben. Ich brauche dann so alternative, eigenständige Läden, die Sextoys verkaufen.
3: Warst du schon mal beim Oh My Goods Market in Dresden?
2: Ich war da als Kundin und damals hatte ich mein Label, glaube ich, noch nicht. Und ich bin darüber gelaufen und dachte, boah, hier passe ich ja super hin, ja. Ich habe dann auch eine Künstlerin, die ich schon eine ganze Weile kenne oder der ich folge, gefragt, wie das da so ist und wie teuer das ist. Und jetzt habe ich mich auch angemeldet. Ich habe noch keine Zusage. Ich muss mal ein bisschen gucken, ob da noch was zurückkommt. Aber auf jeden Fall, auf den habe ich richtig Bock, weil ich dachte, dass das Konzept und die ganzen anderen Künstlerinnen und Künstler, das passt ja super zu mir.
3: Da passt du voll gut rein, denke ich auch.
2: Ich habe ja auch ein paar Sachen von mir im Offline-Shop, aber nicht meine Toys. Da haben wir gesagt, die stellen wir dann nicht aus. Ich habe gesagt, das ist okay, kann ich verstehen. Aber andere Sachen, also wenn man jetzt zum Beispiel die Pins oder die Vulve mal angucken möchte, die gibt's da.
3: Gibt's im Offline-Shop in Dresden an der Königsbrücker Straße auch schon deine Vulven als Räucherstäbchen-Ständerinnen?
2: Ja.
3: Ah, cool. Das heißt, da kann man schon mal hingehen, anschauen und anfassen.
2: Ja, das schon, aber eben nicht die Toys. Aber kann man anfassen. Ich musste jetzt bald mal wieder ein bisschen aufstocken, weil es wurde tatsächlich auch was gekauft. Und jetzt für den Markt habe ich ein paar mehr fertiggestellt und da werde ich ein bisschen Überschuss wieder dahin bringen. Genau.
3: Sag mal, was hast du denn für ein Feedback bekommen, was das Besondere an dem Material Keramik ist? Ich habe, bevor ich dich getroffen habe, auch noch nie gehört, dass Sextoys aus Keramik hergestellt werden. Ich kenne halt Silikon, Holz, Glas kenne ich auch, aber Keramik ist ja auch kalt und hart, stelle ich mir gerade vor.
2: Ja, das mit dem hart, da haben vor allem die Männer immer so ein bisschen so Sorgen, weil sie sagen, das ist doch dann nicht schön, wo ich mir auch denke, ja, aber so eine Frau von innen ist ja auch nicht hart, das ist ja weich, das passt sich an und ich meine, es gibt ja auch Sextoys aus Glas, aus Metall, die sind auch hart, also von der Seite her muss man sich keine Sorgen machen, das funktioniert gut und dann gibt's natürlich noch die Vorlieben, manche mögen das nicht. Die sind natürlich dann die Temperatur, die Umgebung hat. Aber das Schöne ist, wie ja auch bei Tassen, was auch immer, man kann es ja einfach anwärmen in die Temperatur, die man gerne hätte. Also man sollte es jetzt natürlich nicht bei 100 Grad in den Ofen packen. Aber man kann ja sagen, man hält es vorher ein bisschen in der Hand und wärmt es an. Und dann bekommt es die Temperatur, die man möchte. Oder man legt es auf die Heizung, die nicht auf voller Pulle dreht. Genau, dass die Temperatur angenommen werden kann. Und was mir einfach auch noch so ein wichtiger Punkt ist, es gibt ja auch Leute, die auf bestimmte Stoffe allergisch sind. Also gibt es ja auch Leute, die haben eine Latex- oder Silikonallergie. Und bei meinen Toys ist es eben so, die Oberfläche hat die gleichen Ansprüche wie Lebensmittelgeschirr. Also davon kann man also auch essen. Das heißt, es sollte keine allergischen Reaktionen für irgendjemanden auslösen. Die Toys sind auch säurebeständig, weil die Scheidenflora ist ja auch, hat einen gewissen leicht sauren pH-Wert, dass die Toys dadurch nicht in Mitleidenschaft gezogen werden. Also darauf achte ich dann zum Beispiel bei meinen Farben, dass die für Lebensmittel geeignet sind, damit sie auch für alle unbedenklich sind.
3: Ich habe vorhin schon verraten, dass du in deinem Haus ein paar Veränderungen vorgenommen hast, um da arbeiten zu können. Wie hast du denn deine Werkstatt eingerichtet?
2: Zunächst habe ich im Keller einfach da, wo ein bisschen Platz war, meine Drehscheibe hingestellt. Also es war absolut kein geeigneter Arbeitsplatz. Ich saß auf irgendeiner Holzkiste mit dieser Drehscheibe und habe einfach erstmal gedreht, habe den ganzen Keller eingesaut, alles, was drum rumstand. Wie gesagt, das waren die Anfänge. Und dann irgendwann nach und nach musste einfach so eine Ecke im Keller freigeräumt werden, wo meine Werkstatt hinkommt. Und wenn man mich kennt, weiß man, ich habe einfach viel Zeug. Es ist alles immer voll. Dementsprechend war auch der Keller voll. Und da dann wirklich so eine Fläche freizuräumen, dass ich sagen kann, da kann ein Schrank hin, wo ich was lagern kann, da kann eine Werkbank hin, da kann die Drehscheibe hin und nochmal so ein Schrank, wo meine ganzen Sachen trocknen können. Also es war schon viel Platz für meine Verhältnisse. Ja, da wurde das dann alles freigeräumt und ein bisschen umgebaut, so dass ich auch Licht habe, wobei das ist noch ein bisschen ausbaufähig. Dann musste noch ein Platz gefunden werden für den Brennofen. Der steht nicht direkt in meiner Werkstatt, der steht im Nachbarraum. Das heißt, ich muss das dann immer transportieren und hoffen, dass unterwegs nichts kaputt geht. genau, aber wenn ich jetzt zum Beispiel einfach arbeiten möchte, gehe ich bei mir in den Keller und arbeite. Was jetzt zuletzt kam, ist so eine Infrarotplatte, weil es im Keller einfach doch kalt ist. Und wenn man dann im Winter ein paar Stunden im Keller sitzt, dann friert man einfach auch irgendwann, weil man hat jetzt nicht so die krasse körperliche Betätigung. Und das letzte war, wie gesagt, so eine Platte, dass ich mich noch ein bisschen wärmen kann. Ja.
3: Und was gibt es noch, das du für dein Arbeitsumfeld gerne hättest, aber das noch ein bisschen in den Sternen steht?
2: Ich hätte schon gerne einfach Leute, mit denen ich während des Arbeitens immer quatschen kann. Also ich rufe auch gerne einfach Leute an und telefoniere. Ich gucke nebenbei ganz viel Serien. Aber manchmal denke ich mir schon, auch so ein Atelier, wo andere auch gerade töpfern, das wäre super. Ich habe auch schon mit einer mich da mal ausgetauscht. Das, wie gesagt, steht noch in den Sternen. Dass bei mir jemand mit töpfert, ist schwierig. Es ist halt einfach auch eng. Wie gesagt, das steht noch in den Sternen. Aber ich kann mir dann bei sowas immer vorstellen, in ein paar Jahren wird es vielleicht mal was. Vielleicht findet sich da irgendwo eine Fläche, wo alle ihre Scheiben hinstellen und dann trifft man sich so zu einer gewissen Arbeitszeit, weiß ich nicht, 10 bis 14 Uhr und töpfert da einfach in Gemeinschaft. Ja, das ist so das, was mir noch helfen würde. Und ansonsten, ja, braucht man immer mehr Platz. Immer mehr Farben, die man dann doch nochmal testen möchte.
3: Du hast mir gerade erzählt, du hast Lust, neue Netzwerkspartnerinnen kennenzulernen, immer wieder Kontakte zu knüpfen und deinen Arbeitsplatz als Keramikerin auch manchmal mit anderen Frauen zu teilen, die auch mit Keramik arbeiten. Ich kenne zum Beispiel Katja Seifert, die im alten Volkshaus in Kotta ihre Keramikwerkstatt hat, eben genau aus diesem Grund mit einer anderen Kollegin auch zusammen die Werkstatt betreibt und dort in anderen Büros auch Kultur- und Kreativschaffende ansässig sind, so dass man eben genau diese kreativen Austausche, dieses pulsierende Miteinander, gemeinsam auf neue Ideen kommen, dass man genau das hat, was du aus dem Impact Hub, aus diesem Programm Business Baby kanntest. Hast du schon mal dich mit anderen Keramikerinnen in Dresden vernetzt?
2: Ja, zum Beispiel mit der Pillar Pottery.
3: Ich kenne sie nicht, erzähl mal.
2: Ja, da habe ich tatsächlich mal mit ihr Kontakt aufgenommen und habe auch gesagt, hier selbst, was sie davon halten würde, ob man mal zusammen töpfern könnte. Und sie meinte auch, die Idee ist total cool, bei ihr geht das aber platztechnisch auch nicht so ganz. Oder dass ich auch gesagt habe, kannst du dir vorstellen, dass ich mich zu dir setze mit meinen fertigen Sextoys und dass Leute kommen, das zu bemalen? Ich weiß gerade nicht, das weiß man nur eine Idee, die ich mit ihr geteilt habe. Weil gibt's ja auch so Keramik bemalen. Und ich dachte, ja, das geht ja bei mir auch. Nur halt, bei mir sind es halt Dildos oder Plugs. Und dass da bestimmt auch Leute gibt, die da Lust drauf hätten. Das ist auch noch so eine Sache, die ich tatsächlich, glaube ich, in absehbarer Zukunft vorhabe, weil auch eine, die ich über Business Baby kennengelernt hat, hat gesagt, sie macht einen Laden auf und kann sich super vorstellen, dass ich da Workshops dann gebe. Und da hätte ich dann zum Beispiel auch richtig Bock drauf. Dauert aber noch ein bisschen.
3: Das klingt auf jeden Fall machbar. Letztlich muss man nur sagen, du setzt wieder dir eine Deadline, machst ein Datum, machst eine Adult Event Night und lädst, wenn du die Zielgruppe Frauen sogar erreichen möchtest, kannst du sagen, wir haben Platz für 20 Frauen, heute an 40 heiß ausgetauscht. Wir bemalen Sextoys, die ihr anschließend mit nach Hause nehmen könnt.
2: Das Schöne dabei ist halt, da kann ich dann auch meine Sextoys mit hinbringen, die nicht zu meiner Kollektion gehören, weil ganz oft entstehen Sachen, wo ich denke, Mist, das ist nicht das geworden, was ich wollte. Na, dann probiere ich jetzt irgendwas anderes damit aus und dann habe ich die immer da und denke so, ja, was mache ich jetzt damit? Weil ich will jetzt nicht alle meine Sachen, die schiefgegangen sind, selber benutzen.
3: Hey, guck mal, dann wird es auch gleich ein Meet the Artist-Format, wo man dich ausfragen kann. Ja. Und wo du sagen kannst, ich kann euch exklusiv Entwürfe zeigen, die ich super finde, aber die ich nicht auf den Markt bringe. Und ihr könnt sie euch mal anschauen.
2: Ja, also sowas gibt's da ganz viel. Also da habe ich ganz viele bei mir zu Hause stehen, wo ich denke, ja, das sind jetzt Einzelstücke, wo vielleicht jemand Interesse dran hat, die anzumalen irgendwann mal.
3: Hey, schau mal, und schon hast du ein super exklusives Event geschaffen. Ja. Und mir fallen auch direkt ein paar Telegram-Gruppen ein, wo ein paar Frauen sehr hellhörig wären, wenn man über Frauengesundheit und Lust spricht.
2: Ja, habe ich auf jeden Fall Bock drauf. Ja, bin gespannt.
3: Bin auch mit Frauen vernetzt, die ich persönlich gar nicht kenne, aber von denen ich weiß, dass sie in Dresden leben. Und in unserem Fall, ich weiß gar nicht genau, wie der Kanal heißt, aber irgendwas mit Frauen. Da sind 800 Frauen drin und die besprechen da einfach Themen, die sie interessant finden. Dann vor einem halben Jahr haben sie angefangen, über Wechseljahre zu sprechen und dann noch eine Untergruppe aufgemacht, um sich in dieser Untergruppe darüber auszutauschen. Und ich habe neulich zum Beispiel gemerkt, ich brauche einfach viele frische Lorbeerblätter, weil ich in der traditionellen chinesischen Medizin eben so ein paar Tipps befolge und die jeden Tag trinke oder auch unter das Kopfkissen lege oder meine Spinnen zu Hause damit vertreibe. Und das sage ich, weil ich habe einfach reingeschrieben, hey Leute, hat jemand einen frischen Lorbeerstrauch im Garten? Ich mag nicht mehr die getrockneten aus dem Supermarkt. Und zwei Tage später stand ich bei einer Nachbarin, die 200 Meter entfernt wohnt, und habe wirklich ein Kilo Lorbeerblatt gepflückt und mich dabei über Liebe und Lust und Tod und Gott und die Welt mit ihr unterhalten. Und es war so eine herzliche, offene Verbindung, einfach weil wir uns beide dieser Community zugeordnet fühlen. Und gleichzeitig merke ich, ey, Universum, you keep giving. Ich muss mir nur was wünschen und es laut sagen. Und schon schreibt mir jemand eine SMS zurück und sagt, hey, ich kenne dich noch nicht, aber komm noch zu mir nach Hause, ich habe Lorbeer für dich.
2: Je größer da das Netzwerk ist, desto schneller oder desto höher ist die Wahrscheinlichkeit, dass man da was findet. Als du jetzt gesagt hast, ich brauche frische Lorbeerblätter, dachte ich, das ist eine Redewendung, die ich mal...
3: Na, ich habe

0: da, damit man sich irgendwie wohlfühlt und mit seinem eigenen Anliegen auch traut einzubringen.
1: Was mir immer hilft, ist, Leute zu fragen, die mitkommen. Weil wenn ich am Anfang ein bisschen unsicher bin, dann denke ich mir schon, ja, wenn jetzt noch eine Freundin mitkommen würde, dann wäre ich eher bereit, irgendwo hinzugehen. Und ich kriege tatsächlich auch wieder durch meine Business-Baby-Gruppe ganz oft so, hier, da und da ist ein Event, wer hätte da Lust mitzugehen? Dann kann man auch gleich fragen, kommt dann noch jemand? Und selbst wenn, inzwischen bin ich auch mit manchen Sachen so, dann gehe ich halt alleine. Zum Beispiel bei diesem Frühstück, wo wir uns kennengelernt haben, dachte ich gehe alleine hin. Am Ende kannte ich trotzdem drei Leute, eben durch dieses Programm. Es war ganz witzig, war vorher nicht geplant. Ansonsten ist immer ein guter Punkt die IHK, die das ja auch gemacht hat. Aber ich war dadurch schon wirklich bei anderen Events und auch von der Handwerkskammer. Die bieten manchmal Möglichkeiten an, wo Vorträge gehalten werden, wo man sich auch austauschen kann, wo man sich Sachen anschauen kann. Und was mir immer wichtig ist, ganz oft gibt es dann auch leckeres Essen. Also das immer wenn ich mit Leuten dann darüber rede, sage ich, ja, es gab zum Glück auch Essen. Das wusste ich vorher nicht. Dann bin ich da hingegangen, dachte, boah, es gibt hier ein Buffet, was ist denn hier los? Ich wollte eigentlich nur neue Leute kennenlernen. Ja, also da gibt's
0: Genuss ist wichtig, auf allen Ebenen, merke ich bei dir.
1: Also wie gesagt, die Kammern sind da ein guter Punkt und ich denke, es gibt genug Gruppen und auch bei Instagram findet man immer mal Möglichkeiten, wo man sich da verbinden kann. Ja.
0: In Dresden gibt es seit 17 Jahren ein Netzwerktreffen der Kultur- und Kreativwirtschaft einmal im Monat. Und beim Unsonst, so, das immer am ersten Donnerstag im Monat stattfindet, habe ich dich schon im Team vorgeschlagen. Also die wissen, dass es Note 3 Keramik gibt.
1: Und ich weiß, dass es Unsonst so gibt.
0: Mal schauen, wann du dort als Speakerin auftreten kannst.
1: Ach so, so, okay. Ich dachte einfach nur, dass ich mich da mal berieseln lasse. Also, wie ich ja vorhin schon gesagt hatte, ich hatte ja diesen Pitch. Das fand ich mega cool. Also es macht mir Spaß, auf der Bühne zu stehen und zu reden. Ich muss nur dann wissen, was für ein Thema vorher, weil einfach so aus dem Kalten nicht. Aber an sich denke ich, ja, die Bühne, da sehe ich mich auch noch.
0: Und ich habe heute gehört oder auch mit dir darüber gesprochen, dass du selbst Events einfach announcen kannst. Wenn du zum Beispiel zum House of Orange gehst, einem Café, das auch coole Veranstaltungen macht und sagst, Leute, ich habe eine Idee für ein Event-Night. Frauen kommen zusammen, wir reden über Frauengesundheit, über Lust, über Sex und wie wir uns in Zukunft noch befriedigender in unseren eigenen Körpern miteinander fühlen können. Ich glaube, da gibt's eine Community in Dresden, die hellhörig wird und kommen würde. Du, wenn du das initiierst, du kennst genug Frauen, die coole Spots haben, um dort ein Event anzubieten, na dann raus in die Welt damit und gucken, wer kommt.
1: Tatsächlich, das House of Orange war auch ein Projekt von Business Baby. Also und ich habe sie auch schon mal reden hören bei einem anderen Event, das vom Impact Hub dann wiederum war, wo sich Leute, die sich selbstständig gemacht haben, Vorträge gehalten haben. Da waren Karl und Carla war da, eben House of Orange, dann Afarunda, ich weiß gerade nicht, wie die heißen, die so kleine argentinische Leckereien machen. Also ich glaube, ich habe es komplett falsch gesagt, wie das heißt.
0: Ich kann dir sagen, ich war an dem Abend auch da, aber wir beide haben uns nicht kennengelernt, weil ich vermutlich nicht meine schwedische Seide anhatte, sondern mein Kostüm, das dich dazu geführt hat, mich anzusprechen, dann erst beim nächsten Netzwerktreffen.
1: Da saßen wir vielleicht auch einfach nicht direkt nebeneinander. Also ich bin schon mit Leuten ins Gespräch gekommen. Ich war aber auch an dem Abend ein bisschen kurz angebunden danach, dass ich dann los musste. Wo ich dachte, Mist, eigentlich hätte ich schon noch Lust, ein bisschen zu quatschen, aber an dem Tag hat es einfach nicht so gut gepasst. Aber dieser Input durch die Vorträge, der war schon auch echt super. Ja.
0: Ich habe also von dir gelernt, immer wieder auf Netzwerktreffen gehen und einfach schauen, was passiert. Manchmal reicht es auch, einfach hinzugehen, sich nichts vorzunehmen, aber offen zu sein. Und wenn einem was auffällt, zum Beispiel, ey cool, da hat jemand eine tolle Klamotte an oder ey, du hast einen tollen Auftritt, wer bist du, was machst du? Muss man wirklich einfach nur sagen, ey, ich finde cool, wie du hier im Raum stehst. Wofür bist du heute hergekommen? Und darauf antwortet ja jede Unternehmerin gerne.
1: Also das ist ja auch einfach dieses Positive, was man sich gegenseitig gibt. Und ich meine, wir sind ja auch durch ein Kompliment ins Gespräch gekommen und ich glaube, damit kann man schon viel erreichen. Also einfach auch nett zueinander zu sein und die positiven Sachen bestärken und dann kommt man einfach ins Gespräch, ja.
0: Lorena, ich würde dich jetzt mit deinen 32 Jahren und deinen zwei Kindern, deinem Business und all dem, was du an Kreativität und Unternehmertum mitbringst, gerne mal fragen. Beruflich hast du schon drei Berufsbezeichnungen gehabt. Du warst Architektin, hast in einem Architekturbüro gearbeitet, du warst Energieberaterin und jetzt bist du solo selbstständig als Kunsthandwerkerin und Kreativdesignerin. Erzähl mal, was hat dich denn durch diese drei Berufe geleitet? Was hast du denn aus der Architektur, aus deinen Erfahrungen

0: dort mitgenommen, das dir auch heute noch nützt? Was war da im Kern schon Teil dessen, was du heute in die Welt bringst?
1: Ganz viel von Anfang an des Studiums Entwurfsprozesse. Wir mussten ja sofort von Anfang an entwerfen. Wir mussten von Anfang an Körper formen. Ich glaube, im ersten Semester tatsächlich haben wir auch schon mit Ton gearbeitet und mussten einfach nur, hier, mach daraus irgendwas. So ungefähr war die Aufgabe. Gestaltung, also auch wenn ich jetzt meine Karten oder was auch immer gestalte, das ist immer mit im Hintergrund. Auch wie man Photoshop und sämtliche Programme benutzt, mit denen man Designs machen kann, da habe ich halt einfach schon ein bisschen Wissen und muss jetzt nicht, wenn ich mir denke, oh, ich muss jetzt eine Visitenkarte entwerfen, wie mache ich sowas überhaupt? Ich weiß halt schon, wie man Zeichenprogramme benutzt und wie man Layer erstellt und was da so die Vorteile sind, wie Farben ungefähr zusammenpassen, wie man Schriften setzt. Das kam alles in dem Studium mit dazu und auch, was wir ganz oft machen mussten, vor Leuten Entwürfe präsentieren. Das mussten wir regelmäßig machen. Auch wenn das, was man da hatte, scheiße war, musste man sich vorne hinstellen und sagen, das habe ich entworfen und das begründen. Und deswegen vor Leuten sprechen, würde ich sagen, habe ich dadurch auch ordentlich gelernt. Je besser ich vorbereitet bin, desto besser kann ich auch davor reden. Ja, das waren so die wichtigsten Sachen, die ich auch bis heute noch brauche. Einfach kreativ sein. Wobei man auch sagen muss, im Studium musste man wesentlich kreativer sein als danach im Arbeitsleben. Und das kann ich jetzt gerade eben wieder ein bisschen mehr machen.
0: Und wie passt die Energieberatung da rein?
1: Das hat mich im Studium einfach auch interessiert. Also ich wollte auch, also Nachhaltigkeit war mir auch wichtig. Auch während des Studiums, da hatte ich auch so Kurse belegt, nachhaltiges Bauen. Und generell hatten wir auch das Fach Bauklimatik. Da ging es eh schon die ganze Zeit darum, energetische Sachen zu berechnen. Also wie hoch ist der Wärmeverbrauch? Wie gut muss man dämmen? Was ist da in Zukunft? Was muss man da für Standards einhalten? Und das hat mich, wie gesagt, auch interessiert. Und dann dachte ich halt, nachdem ich da in der Architektur nicht ganz so klar kam, dachte ich, ja, probiere ich halt mal diese Richtung. Und dann habe ich diese Richtung probiert, weil ich mich eben während des Studiums auch ein bisschen dahin vertieft habe. Und so bin ich dahin gekommen. Genau.
0: Sweet, wie wunderbar du darstellen kannst, was sich so durch dein Leben zieht und wie du deine Interessen auf ganz unterschiedliche Weise doch immer wieder vertrittst. Das bewundere ich, du stehst zu dir selber, wie geil.
1: Das kann ich jetzt gerade gut, ich würde sagen, im normalen Leben zweifle ich schon sehr oft an meinen Sachen. Ja.
0: Was hilft dir auch im Zweifel weiterzumachen?
1: Der Austausch mit anderen tatsächlich. Also wenn dann mal so Struggle kommen, dann weiß ich hier, ich muss jetzt meine beste Freundin anrufen oder ich schreibe jetzt mal in der Gruppe, da habe ich jetzt gerade Probleme und dann kommen aufbauende Worte. Ja, das hilft einfach wahnsinnig. Einfach, dass man halt auch da wieder weiß, man ist nicht alleine und vielleicht auch einfach professionelle Hilfe brauchen bestimmt auch einige. Ich nehme es in Anspruch und es hilft mir wahnsinnig auch in meiner Selbstständigkeit, ja.
0: Lorena, ich habe jetzt gehört, wer mal haptisch erleben möchte, wovon wir heute gesprochen haben, kann in die Königsbrücker Straße gehen, ja, in den Offline-Shop und dort deine Produkte, einige davon, betrachten. Mhm. Und bald im Parlafleur Sexshop kann man auch deine Sextoys sozusagen.
1: Wollen wir gleich sagen, ab heute? Oder inzwischen schon? Nicht, dass das dann wieder so klingt, als kommt das in Zukunft. Nee, die sollen ja jetzt schon da sein.
0: Jetzt ist Fakt geschaffen, in die Tat umgesetzt. Im Parlafleur Sexshop kann man deine Sextoys auch bestaunen und Feedback geben. Mhm. Und natürlich auch mit dir über den Online-Shop oder deine Website, vor allen Dingen über Instagram, deine Videos suchten, ja, und mit dir in Kontakt kommen. Du bist also greifbar für alle, die Lust haben, Feedback zu geben und sich mit dir weiter auszutauschen.
1: Ja. Also wie gesagt, am liebsten über Instagram, da bin ich am ehesten unterwegs und dann freue ich mich natürlich auch, wenn da die Zahlen hochgehen, was die Interaktion angeht.
0: Und ich ahne, wenn man dir sagt, hey, hast du Bock, mich auf ein Netzwerktreffen zu begleiten, muss man dir einfach nur bei Insta eine DM sliden und bingo, ihr trefft euch.
1: Ja, ja, definitiv. Also ich habe so viele Anfragen, also nee, so viele ist jetzt auch nicht, aber ich habe immer mal Anfragen, wie kommst du damit hin, willst du damit hinkommen, da ist mal Netzwerkfrühstück, wollen wir da zusammen hingehen oder ich frage halt an, also definitiv, da gerne.
0: Sweet. Ich merke schon, du bist eine solo-selbstständige Frau zum Anfassen.
1: Sagt man das so? Ja, ihr könnt mich auch gerne in den Arm nehmen, wenn ihr vorher fragt.
0: Danke, dass du da warst, meine Liebe.
1: Danke, dass ich hier sein durfte. Ich habe mich sehr gefreut. Es hat sehr viel Spaß gemacht. Und ich habe mich im Vorfeld schon so wohl gefühlt, dass ich gar nicht aufgeregt war.
0: Ich hab's gemerkt, das war so smooth. Ich habe mich nicht mal verhaspelt beim Intro. Wir haben einfach angefangen. Nice.
1: Ja, wenn ich mich wohlfühle bei solchen Sachen oder weiß, da werde ich mich wohlfühlen, dann bin ich auch nicht aufgeregt. So wie hier.
0: Oh, wie schön. Lorena, wir spielen jetzt noch Musik. Die Sendezeit ist noch nicht vorbei und ich freue mich, dass du ausgewählt hast, womit wir in den Musikblock starten.
1: Ja.
0: Erzähl mal, was hörst du gerne und in welcher Situation gibt dir das Kraft?
1: Ich höre vor allem deutsche Lieder. Also in meiner Jugendzeit würde ich sagen viel auch amerikanische, britische, englische sprachige Musik einfach. Aber inzwischen merke ich höre sehr gerne deutsche Texte. Ich bin viel mit den Ärzten aufgewachsen oder Matzen. Das ist so das, wo ich herkomme. Ich habe aber für heute andere Sachen ausgesucht, die ein bisschen jünger sind. Ich habe 4 Lieder dabei. Das erste wäre Wär's okay von Paula Carolina. Da geht's auch um Selbstbefriedigung, aber so ein bisschen so wie, kann ich das jetzt sagen? Okay, doch, ich sag das doch. Und so ein bisschen über Gefühle reden, dem Partner, der Partnerin. Und ich finde, es ist einfach ein sehr schönes Lied, in dem es um Sex geht, aber nicht aufdringlich. Und wie gesagt, dass man auch Gefühle da zulassen kann und dazu stehen kann. Also der Titel Wär's okay impliziert eben auch einfach, es geht um Consent, dass man das, was man macht, dass das Gegenüber das auch möchte. Als zweites habe ich Bitte Bitte von Raum 27. Da kann ich jetzt auch sagen, das ist auch eine Anspielung auf die Ärzte, weil die haben auch ein Lied, das so heißt. Und da geht es auch sehr viel um Fetisch und Sex. In dem Lied geht es tatsächlich auch darum, aber eben auch um auf so eine Art und Weise, die mich einfach wahnsinnig mitnimmt. Also das ist so ein lustvolles Lied. Ich weiß nicht, ob man das so sagen kann. Also ich freue mich einfach, das zu hören, weil der Vibe toll ist und auch da ist es wieder so, möchtest du das, was ich mache und ich finde es toll, was du machst und lass uns darüber reden. Und der letzte Satz davon ist auch, ich will ficken nur mit Konsens. So, wo ich denke, ja, okay, das ist eine super Message und das ist tatsächlich auch die letzte Band, bei der ich auf dem Konzert war. Deswegen habe ich es auch mit reingenommen. Das nächste ist von Okay, Danke, Tschüss. Das ist Soweit, So Weird. Einfach, weil es ein bisschen aufnimmt. Viele Leute kennen das von früher, dass sie sich komisch gefühlt haben. Also ein bisschen so anders als die anderen und dass das immer ein schlechtes Gefühl einem gegeben hat. Und inzwischen wandelt sich so ein bisschen die Gesellschaft. Man darf auch ein bisschen anders sein. Und es gibt Leute, die einen genau dafür mögen und dass man auch ein bisschen von der Norm abweichen darf. Und das ist völlig okay und vielleicht sogar gerade gut so. Und dass es mehr von Leuten geben sollte, die von der Norm abweichen.
0: Denn die Norm gibt's ja eh nicht.
1: Und das letzte Lied, was ich habe, ist von Peter Fox, Der letzte Tag. Das ist jetzt das älteste Lied, das ich dabei habe. Einfach, das ist eins von 2 Liedern, die ich niemals skippe. Das kann ich hören, wenn ich gute Laune habe, wenn ich schlechte Laune habe. Und das hat halt einfach so einen, es hat einen Flow, der nimmt mich einfach mit. Und da gehe ich immer mit ab und singe immer mit. Und das Lied geht immer. Ich mag's einfach.
0: Yes! Auf die Plätze, fertig. Viel Spaß beim Zuhören.

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0: Lissabon stark bewölkt 12, Wien Schneefall 0, Prag Schneefall minus 3, Warschau Schneefall 3.
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